0: Gewitter mit Unwettergefahr, sonst klar und trocken, vereinzelt Nebel. Tiefstwerte 20 bis 10 Grad. Tagsüber zeitweise heiter, zum Teil Schauer und Gewitter, teils Unwettergefahr. Höchstwerte 21 Grad auf Sylt bis 32 Grad am Oberrhein. Am Mittwoch gebietsweise kräftige Schauer und Gewitter, im Westen und an der Nordsee länger trocken. Es ist 2.03 Uhr.
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1: Um 3 Uhr mit Juliette Groß. Für die deutsche Fußballnationalmannschaft ist die Weltmeisterschaft vorbei. Das Team verlor gegen Paraguay im Elfmeterschießen mit 3:4. Aus dem ARD-WM-Team Henrik Lückhoff.
2: 3 deutsche Spieler haben ihre Elfmeter verschossen. Manuel Neuer konnte einen Elfmeter halten. Zuvor hatte das deutsche Team über 120 Minuten kein gutes Spiel gezeigt. In der ersten Hälfte hatte die Nationalelf zwar viel Ballbesitz, aber kaum Chancen und ging kurz vor der Pause in Rückstand. Nach dem Wechsel besorgte Kai Havertz per Kopf den Ausgleich. In der Verlängerung wurde ein Treffer von Tah zurückgenommen. Und im Elfmeterschießen versagten den Deutschen die Nerven. Damit ist die WM für Deutschland vorbei. Zuvor hatte Brasilien das Achtelfinale erreicht durch einen späten 2:1 Sieg gegen Japan.
1: In einer Jugendhilfeeinrichtung in Stade sind 5 Menschen erschossen worden. Ein weiteres Opfer starb kurz danach im Krankenhaus. Der mutmaßliche Täter, ein 45-Jähriger, wurde festgenommen. Als Motiv vermuten die Ermittler einen Streit ums Sorgerecht. Aus der Nachrichtenredaktion Pascal Küpper.
3: In der Einrichtung werden junge Mütter und ihre Kinder betreut. Alle 6 Getöteten waren Mitarbeitende der Jugendhilfe und des Jugendamtes. Das hat die Polizei auf einer Pressekonferenz bekannt gegeben. Der Tatverdächtige hatte in Stade einen Termin, bei dem es ums Sorgerecht für die 3 Monate alte Tochter ging. Nach den tödlichen Schüssen flüchtete der Mann als Beifahrer in einem Auto. Den Fluchtwagen fuhr eine mutmaßliche Komplizin. Die Polizei konnte das Auto mit Schüssen in die Reifen stoppen und beide festnehmen.
1: Die Polizei hat ein Hinweisportal eingerichtet. Alle Informationen dazu auf ndr.de. Nach 2 Monaten läuft heute der sogenannte Tankrabatt aus. Ab morgen wird der Preis für Benzin und Diesel vermutlich deutlich steigen, weil dann wieder die alte höhere Steuer gilt. Inklusive Mehrwertsteuer macht das 16,7 Cent pro Liter aus. Der Tankstellenverband BFT erwartet, dass die höheren Preise erst ab dem Mittag sichtbar werden, weil die Preise nur um 12 Uhr angehoben werden dürfen. Vor der Einführung der neuen Grundsicherung hat Bundesarbeitsministerin Baas ein konsequentes Vorgehen gegen den Missbrauch staatlicher Leistungen angekündigt. Wer Hilfe brauche, solle sie bekommen, sagte Baas der neuen Osnabrücker Zeitung. Aber, so die Ministerin wörtlich, wer arbeiten kann, muss sich um Arbeit bemühen. Die Reform ersetzt am 1. Juli das bisherige Bürgergeld. Künftig gelten unter anderem strengere Mitwirkungspflichten und härtere Kürzungen. Die Bundesregierung will damit mehr Menschen in Arbeit bringen. Das waren die Nachrichten. Das Wetter in Deutschland. Tagsüber zeitweise heiter, zum Teil Schauer und Gewitter, teils Unwettergefahr. Höchstwerte 21 Grad auf Sylt bis 32 Grad am Oberrhein. Am Mittwoch gebietsweise kräftige Schauer und Gewitter. Es ist 3:03 Uhr.
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1: Um 4 Uhr mit Juliette Groß. Die Fußballweltmeisterschaft ist für die deutsche Mannschaft zu Ende. Die DFB-Elf hat ihre 16. Finale gegen Paraguay verloren mit 3:4 im Elfmeterschießen. Aus dem ARD-WM-Team Hendrik Lückhoff.
2: Die deutsche Nationalelf zeigte gegen Außenseiter Paraguay kein gutes Spiel. Sie hatte viel Ballbesitz, aber lange keine Torchancen. Den Rückstand kurz vor der Pause glich Kai Havertz in der zweiten Hälfte aus. In der Verlängerung wurde ein wohl regulärer deutscher Treffer zurückgenommen. Eine umstrittene Schiedsrichterentscheidung. Im Elfmeterschießen, verschossen mit Havertz, Woltemade und Tah, 3 deutsche Spieler. Es ist das erste Mal, dass Deutschland ein Elfmeterschießen bei einer WM verloren hat. Eine Runde weiter ist dagegen Brasilien, die Südamerikaner haben ihr 16. Finale durch ein spätes Tor mit 2:1 gegen Japan gewonnen.
1: In einer Jugendhilfeeinrichtung im niedersächsischen Stade sind 6 Menschen durch Schüsse ums Leben gekommen. Es handelt sich um Mitarbeitende der Einrichtung und des Jugendamts. Die Polizei nahm den mutmaßlichen Angreifer fest. Thies Jagels aus Stade zu den Hintergründen.
3: Bei diesem Mann soll es sich um einen Vater einer 3 Monate alten Tochter handeln, zu der es eben einen Sorgerechtsstreit bzw. Eine Klärung gab mit dem Jugendamt und dieser Mutter-Kind-Einrichtung, wo die Mutter des Kindes mit dem 3 Monate alten Baby untergebracht war. Und heute sollte es einen Termin geben, wo man eben über das Sorgerecht und das weitere Vorgehen sprechen wollte. Hintergrund ist da wohl, dass der Mann als gewaltbereit wohl auch galt, aber offenbar ging man nicht davon aus, dass er eine Waffe zieht.
1: In Venezuela steigt die Zahl der Toten nach den Erdbeben weiter. Die Behörden sprechen inzwischen von mehr als 1.700 Todesopfern. Vermutlich gibt es noch viele weitere, denn mehrere 10.000 Menschen werden noch vermisst. Laut Experten sinken die Chancen rapide, noch Überlebende aus den Trümmern zu retten. Vor der Einführung der neuen Grundsicherung hat Bundesarbeitsministerin Baas ein konsequentes Vorgehen gegen den Missbrauch staatlicher Leistungen angekündigt. Wer Hilfe brauche, solle sie bekommen, sagte Baas der neuen Osnabrücker Zeitung. Aber, so die Ministerin wörtlich, wer arbeiten kann, muss sich um Arbeit bemühen. Die Reform ersetzt am 1. Juli das bisherige Bürgergeld. Künftig gelten unter anderem strengere Mitwirkungspflichten und härtere Kürzungen. Die Bundesregierung will damit mehr Menschen in Arbeit bringen. Das waren die Nachrichten. Das Wetter in Deutschland. Tagsüber zeitweise heiter, zum Teil Schauer und Gewitter, teils Unwettergefahr. Höchstwerte 21 Grad auf Sylt bis 32 Grad am Oberrhein. Am Mittwoch gebietsweise kräftige Schauer und Gewitter im Westen und an der Nordsee länger trocken. 20 bis 29 Grad. Es ist 4:03 Uhr.
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1: Um 5 Uhr mit Juliette Groß. Deutschland ist bei der Fußball-Weltmeisterschaft ausgeschieden. Das deutsche Team verlor sein 16. Finale gegen Paraguay mit 3:4 im Elfmeterschießen. Aus dem ARD-WM-Team Hendrik Lückhoff.
2: Im Elfmeterschießen vergaben 3 deutsche Spieler vom Punkt. Havertz, Woltemade und Tah. In den 120 Minuten davor tat sich das deutsche Team gegen Außenseiter Paraguay schwer und ging zunächst in Rückstand. Kai Havertz besorgte den Ausgleich. In der Verlängerung nahm der Schiedsrichter einen deutschen Treffer zurück. Eine umstrittene Entscheidung. Bundestrainer Julian Nagelsmann schloss nach Spielende einen Rücktritt aus. DFB-Sportdirektor Rudi Völler stärkte ihm den Rücken. Eine Runde weiter ist Brasilien. Nach einem späten 2:1 Sieg gegen Japan.
1: In einer Jugendhilfeeinrichtung in Stade sind 5 Menschen erschossen worden. Ein weiteres Opfer starb kurz danach im Krankenhaus. Der mutmaßliche Täter, ein 45-Jähriger, wurde festgenommen. Als Motiv vermuten die Ermittler einen Streit ums Sorgerecht. Aus der Nachrichtenredaktion Pascal Küpper.
3: In der Einrichtung werden junge Mütter und ihre Kinder betreut. Alle 6 Getöteten waren Mitarbeitende der Jugendhilfe und des Jugendamtes. Das hat die Polizei auf einer Pressekonferenz bekannt gegeben. Der Tatverdächtige hatte in Stade einen Termin, bei dem es ums Sorgerecht für die 3 Monate alte Tochter ging. Nach den tödlichen Schüssen flüchtete der Mann als Beifahrer in einem Auto. Den Fluchtwagen fuhr eine mutmaßliche Komplizin. Die Polizei konnte das Auto mit Schüssen in die Reifen stoppen und beide festnehmen.
1: Die Polizei hat ein Hinweisportal eingerichtet. Alle Informationen dazu auf ndr.de. Bei einer heftigen Explosion in Monaco soll laut Medienberichten einer der reichsten Unternehmer der Ukraine verletzt worden sein. Auch 2 weitere Menschen wurden verletzt. Laut unbestätigten Berichten handelte es sich dabei um seine Frau und seinen Sohn. Die Explosion ereignete sich am Eingang eines Wohngebäudes. Kurz vor dem Vorfall soll eine Person beobachtet worden sein, die einen Rucksack abstellte und floh. Die verdächtige Person ist auf der Flucht. Außenminister Wadephul ist heute zu Gast in Paraguay. Dort nimmt er an einem Gipfel der Mercosur-Staaten teil. In der Hauptstadt Asunción kommen die Präsidenten von Brasilien, Argentinien, Uruguay und Paraguay zu einer Arbeitssitzung zusammen. Für Wadephul ist es der Auftakt einer mehrtägigen Südamerika-Reise. Von Paraguay wird er weiter nach Argentinien und Brasilien reisen. Zu Beginn seiner Reise besuchte Wadephul gestern Washington. Das waren die Nachrichten. Das Wetter in Deutschland. Tagsüber zeitweise heiter, zum Teil Schauer und Gewitter, teils Unwettergefahr. Höchstwerte 21 Grad auf Sylt bis 32 Grad am Oberrhein. Am Mittwoch gebietsweise kräftige Schauer und Gewitter, im Westen und an der Nordsee länger trocken. Es ist gleich 5.03 Uhr.
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1: Zu Hause hängt im Wohnzimmer ein großes Bild an der Wand. Wir haben es zu unserer Hochzeit bekommen. Es ist ein Bild der biblischen Geschichte von der Stillung des Seesturms, in Anlehnung an ein Bild des Künstlers Sieger Köhler. Man sieht Jesus und seine Jünger an einem Boot, drumherum ein aufgewühltes Meer. Einer versucht, mit einem Eimer Wasser aus dem volllaufenden Schiff zu entfernen. Wenn man es weiß, erkennt man, dass zwei der dargestellten Jünger meine Frau und ich sein sollen. Diese Geschichte war nämlich das Evangelium unserer Trauung. Es ist eine kleine biblische Reisegeschichte, bei der das Reisen nicht so sehr im Mittelpunkt steht. Aber manchmal kann auch eine kleine Reise zum großen Abenteuer werden. Das erlebten die Jünger Jesu, als sie, wie schon so oft, mit einem Fischerboot über den See Genezareth fuhren. Eigentlich eine Kleinigkeit, die sie als Fischer fast täglich bewerkstelligten. Jesus hatte als Wanderprediger tagsüber viel gesprochen und gelehrt und war vermutlich sehr müde. Wie schon häufiger suchte er dann den Abstand zu den Menschen und etwas Ruhe. Eine Fahrt über den See, ein Nickerchen im Boot taten ihm dann gut. Also bestieg er das Fischerboot, gefolgt von seinen Jüngern. Er schlief sofort ein, im Gegensatz zu seinen Jüngern, die wach waren. Plötzlich erhob sich ein heftiger Sturm über den See. Das kam am See Genezareth immer wieder mal vor. Plötzlich auftretende Winde machten das Meer unruhig und wurden zu einer Gefahr für die Fischerboote auf dem Wasser. So auch dieses Mal. Der Sturm wirbelte das Boot hin und her, es wurde von den Wellen überflutet und lief wohl auch mit Wasser voll. Kein Wunder, dass die Jünger in Panik gerieten und Jesus weckten. Sollte diese kleine Überfahrt etwa ihr Leben beenden? Angst und Verzweiflung dürften sich breit gemacht haben. Und was tat Jesus? Er stand auf und sagte zum Sturm: Schweig, sei still. Drei Worte nur, die aber ihre Wirkung nicht verfehlten. Der Sturm war vorbei, das Meer beruhigte sich und alle konnten aufatmen. Und die Jünger? Sie waren erleichtert, aber gleichzeitig mit einer Frage Jesu konfrontiert. Warum hattet ihr Angst? Habt ihr mir nicht vertraut? Wo ist denn euer Glaube? Ich vermute, dass sie sich sehr geschämt hatten. Dem Wasser und dem Wind ausgesetzt erlebten die Jünger, was und wer wirklich trägt und Halt gibt in einer Welt, die immer auch unberechenbar und unbeherrschbar bleibt. Gott. Vom ursprünglichen hebräischen Wortsinn her bedeutet Glauben nämlich sich festmachen in Gott, fest verankert sein in Gott. So wurde diese kleine Bootstour für die Jünger zu einem Ort der Glaubens- und Gotteserfahrung. Gott begleitet uns, wohin wir auch gehen oder fahren. Er ist mit uns unterwegs. Manchmal hilft eine Reise, dieses wieder neu zu erfahren.
0: Das war ein Beitrag der katholischen Kirche.

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1: Mit Sebastian Segebade. Guten Morgen. Deutschland scheidet bei der WM gegen Paraguay aus. SPD-Abgeordnete fordern Änderungen an den Reformplänen. Bremer Senat will Bremerhavener Haushalt genehmigen. Das Wetter: Sonne und Wolken im Wechsel, bis zu 28 Grad. Für die deutsche Fußballnationalmannschaft ist die Fußball-WM vorbei. Das DFB-Team unterlag Paraguay 3:4 im Elfmeterschießen. Nach der regulären Spielzeit stand es 1:1. Michael Küster berichtet.
2: Mit Havertz, Woltemade und Tah vergaben gleich drei deutsche Spieler ihre Elfmeter. Nach 120 Minuten hatte es in einer zähen Partie 1:1 gestanden. Zudem wurde ein deutscher Treffer nach Videobeweis wieder zurückgenommen. Eine umstrittene Entscheidung. Damit verpasst Deutschland zum dritten Mal hintereinander ein WM-Achtelfinale. Dorthin hat es am Abend Brasilien geschafft, das sich spät mit 2:1 gegen Japan durchgesetzt hatte.
1: Und gerade eben ist auch das Spiel Niederlande-Marokko zu Ende gegangen. Marokko setzte sich mit 3:2 im Elfmeterschießen durch. Die Niederlande sind damit auch ausgeschieden. Nach den tödlichen Schüssen in Stade gibt es erste Hinweise auf das Motiv. Vermutlich ging es um einen Sorgerechtsstreit. Der mutmaßliche Täter hatte einen Termin in der Jugendhilfeeinrichtung, bei dem es um das künftige Sorgerecht für die 3 Monate alte Tochter ging. Das teilten die Ermittler am Abend mit. Ein Mann hatte gestern Mittag in der Einrichtung um sich geschossen. Dabei sind 6 Mitarbeiterinnen und Mitarbeiter getötet worden. Ein 45-Jähriger wurde von der Polizei festgenommen. Niedersachsens Innenministerin Daniela Behrens zeigte sich am Abend erschüttert.
3: Ich bin mir sicher, dass diese schreckliche Tat Stade lange beschäftigen wird und sie wird auch Spuren hinterlassen, nicht nur bei denen, die betroffen sind oder einen geliebten Menschen verloren haben.
1: Eine Gruppe SPD-Abgeordneter fordert die Bundesregierung auf, ihre Reformpläne zu ändern. Die Parlamentarier aus dem linken Flügel der Partei haben vor dem Koalitionsausschuss in dieser Woche einen Forderungskatalog verfasst. Er liegt dem ARD-Hauptstadtstudio vor. Oliver Neuroth zu den Inhalten.
4: Die 6 Abgeordneten malen vor dem Koalitionsausschuss am Mittwoch ein düsteres Bild. Ihrer Ansicht nach wird die SPD weiter an Zustimmung verlieren, wenn sie die Reformen so unterstützt, wie sie geplant sind, etwa in der Renten- und in der Steuerpolitik. Zu der Gruppe aus dem linken Parteiflügel gehören unter anderem Annika Klose, die auch in der Rentenkommission mitgearbeitet hat, Jan Dieren und Caroline Wagner. Ihre Idee: Reformen, die das Leben der Menschen in schwierigen Zeiten besser machen, so steht es in dem internen Forderungskatalog. Konkret soll das heißen, eine einmalige Vermögensabgabe auf Vermögen von mehr als 100 Millionen Euro, außerdem eine Preisobergrenze für Benzin, Strom und Lebensmittel. Und die Parlamentarier bringen ein Ende des Zweiklassensystems bei Pflege- und Krankenversicherung ins Spiel, also ein System, das nicht mehr länger zwischen privater und gesetzlicher Versicherung unterscheidet.
1: Der Bremer Senat wird den Bremerhavener Haushalt genehmigen, trotz Bedenken. Das geht aus einer Senatsvorlage hervor, die Buten und Binnen vorliegt. Demnach ist der von der Stadtverordnetenversammlung beschlossene Haushalt formal nicht zu beanstanden. Der Senat bezweifelt allerdings, dass die Pläne realistisch sind. Finanzsenator Björn Fecker hat offenbar Bedenken, vor allem bei den Kosten für Personal und Soziales. Bremen könnte eine neue Schwimmhalle am Stadionbad bekommen. Entsprechende Pläne legt das Sportressort nach Buten und Binnen-Informationen heute dem Senat vor. Aus der Regionalredaktion Buten und Binnen, Pascal Faltermann.
5: Durch das Aus für das marode Hansawasserbad verliert Bremen wichtige Schwimmflächen. Diese Lücke soll nun gefüllt werden. Die Bremer Bädergesellschaft plant ein kleines Hallenbad in Fertigbauweise auf dem Gelände des Stadionbads am Weserstadion. 3 bis 5 Bahnen mit jeweils 25 Metern sollen dort entstehen, mit einem Boden, der für den Schwimmunterricht von Schulen und Vereinen rauf und runter gefahren werden kann. Die Gesamtkosten betragen schätzungsweise 17 Millionen Euro. Laut der Senatsvorlage soll durch die Nähe zum Freibad ein Kombibad entstehen, das Personal spart und das Klima schont. Die Abwärme der Halle könnte zum Beispiel künftig das Freibad heizen. Wann das Hallenbad kommt, ist noch völlig ungewiss. Der Bund müsste zustimmen und bis zu 8 Millionen Euro beisteuern. Die Finanzierung der restlichen 9 Millionen Euro im Bremer Haushalt ist noch unklar.
1: Vor dem morgigen Ende des Tankrabatts rechnet der Bundesverband Freier Tankstellen heute mit einem größeren Ansturm. Ab morgen Mittag steigen Energiesteuer und Mehrwertsteuer wieder auf das Niveau von vor dem Tankrabatt, also um rund 17 Cent pro Liter. Das Mineralölunternehmen Hoya aus Visselhövede im Kreis Rothenburg hat bereits angekündigt, dass der Preis nicht unbedingt um genau den gleichen Betrag steigen wird. Das liege an der vermutlich stark unterschiedlichen Nachfrage heute und morgen. Der Tankrabatt gilt seit Anfang Mai. Die Bundesregierung hatte ihn eingeführt, um Autofahrerinnen und Fahrer zu entlasten. Laut Wirtschaftsforschungsinstitut IFO haben die Mineralölunternehmen den Rabatt nicht vollständig an die Verbraucher weitergegeben. Und das waren die Nachrichten mit Sebastian Segebade.
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6: Ja, und das ist in erster Linie grau, jedenfalls im Moment noch an vielen Orten, zum Beispiel in Bremerhaven und in Bremen bei 16 Grad, in Otterndorf bei 18 Grad Wolken und in Lohne scheint die Sonne bei 17 Grad. Im Laufe des Tages wechseln sich Sonne und Wolken ab. Es kann auch immer mal ein bisschen Regen geben oder einzelne Gewitter bei höchstens 21 bis 28 Grad.
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6: Und da starten wir auf der A26 Stade Richtung Hamburg. Zwischen Dollern und Horneburg liegen Gegenstände auf der Straße. Und A7 Hannover Richtung Hamburg. Die Ausfahrt Hamburg-Marmsdorf ist wegen Reparaturarbeiten gesperrt.
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6: Ja, trotz allem, was ist? Guten Start in diesen Dienstag. Guten Morgen.

0: 9:09, hier ist der Morgen auf Bremen 2. Und womit starten wir in diesem Dienstag? Ja, mit Fußball-WM, Deutschland gegen Paraguay. Die Stimmung großartig und ausgelassen, allerdings in Paraguay. Ja, so klang es beim Radioreporter aus Paraguay. Unfassbare Freude nach dem Elfmeterschießen. Davor unter anderem eine umstrittene Schiedsrichterentscheidung. Ein Tor wurde Deutschland deswegen nicht gegeben und die DFB-Elf hat dann letztendlich 3-4 verloren. In der Gefühlswelt von Kai Havertz sah es ein bisschen anders aus als bei dem Radiokollegen in Paraguay eben.
1: Ja, jetzt wieder so nach Hause zu gehen, ist nicht einfach. Scheiß Gefühl.
0: Ja, nicht überraschend. Und bei den Fans in Bremen, beim Public Viewing in der Überseestadt, war die Stimmung, naja, Sie können es sich vorstellen.
2: Es ist frustrierend, um das mal so zu sagen. Frustrierend! Wir haben verkackt.
3: Wenn man so oft nicht trifft, dann hat man es auch nicht verdient am Ende. Ne?
4: Jetzt 4 Jahre erstmal Ruhe, ne? Schade, Marmelade.
0: Ja, ich bin keine Fußballexpertin. Ich glaube, viel Marmeladenbrot gibt's jetzt auch für den Bundestrainer Julian Nagelsmann. Aber erstmal starten wir jetzt in den Tag und dann gucken wir später nochmal ein bisschen ausführlicher drauf, was gestern im Stadion in Boston passiert ist. Und natürlich auch auf wichtige Dinge in dieser Welt. Schönen guten Morgen, hier ist Katie Melua.

0: Joe Jackson war das um 17 nach 6 bei Bremen 2. Kurz vor der Sommerpause wird ja in Berlin nochmal richtig gearbeitet in der Politik. Die großen Reformvorhaben sollen endlich umgesetzt werden. Die Empfehlung der Rentenkommission, das wissen wir inzwischen, will der Kanzler möglichst vollständig umsetzen. Da kommt auch aus der SPD-Spitze viel Zustimmung. Die Frage ist, hält dieser Schwung der Entscheidungen bis zum Koalitionsausschuss Mitte der Woche? Da geht's dann neben der Rente auch um die Steuerreform unter anderem. Und da liegen die Koalitionspartner noch sehr weit auseinander, aber Markus Söder war optimistisch.
1: Ich bin sicher, dass wir bei der Rente zusammenkommen, beim Deutschland als Fußballweltmeister noch nicht ganz.
0: Ja, nee, noch nicht ganz und wird auch nicht mehr ganz klappen mit der WM, aber vielleicht läuft's ja in der Koalition besser. Unsere Kollegin Sabine Henkel blickt schon mal voraus.
2: Ein Sommermärchen soll Mitte der Woche im Kanzleramt geschrieben werden. CDU, CSU und SPD wollen die Rentenreform beschließen, sich auf eine Steuerreform einigen, die Wirtschaft in Schwung bringen und alle Unstimmigkeiten ad acta legen. Märchenhaft klingt das. So, als würde die Nationalmannschaft erst Paraguay und dann Frankreich schlagen. Aber in Berlin haben sie sich tatsächlich vorgenommen, mindestens ein Kapitel einer positiven Erzählung zu schreiben.
3: Es gibt keine einfachen Antworten, aber wir müssen jetzt die schwierigen Antworten finden und da sind wir gerade dabei.
2: Sagt SPD-Finanzminister Lars Klingbeil, der seit Monaten mit der Union um eine Steuerreform ringt. Einig sind sich alle, dass kleine und mittlere Einkommen entlastet werden sollen. Nur wie das finanziert werden kann, da liegen sie weit auseinander. Differenzen gibt es auch beim Arbeitszeitgesetz. Die Union möchte den 8-Stunden-Tag quasi abschaffen, setzt sich für flexible Arbeitszeiten ein. Die SPD will da nicht in jedem Fall mitgehen. Doch trotz aller Differenzen gibt es auch Gemeinsamkeiten. Die Rentenreform eben. Nicht nur Markus Söder ist sich sicher, dass die Koalition das hinkriegt. Auch der Bundeskanzler.
4: Die Rente bleibt sicher.
2: Der Rentenkommission sei Dank. Experten und drei Abgeordnete haben sich was Großes ausgedacht. Zum Beispiel den Einstieg in Aktien. Und zwar unkompliziert und unbürokratisch, indem ein Teil der Rentenbeiträge direkt an der Börse angelegt wird. Ein Weg, der Merz begeistert.
5: Das ist eine geniale Idee. Ich habe mich nur darüber geärgert, dass ich nicht selber drauf gekommen bin.
2: Außer Friedrich Merz ist auch SPD-Chefin Bärbel Baas nicht selber drauf gekommen. Sie will aber dem ganzen Paket zustimmen. Rente mit 63 abschaffen, Renteneintrittsalter anheben und einiges mehr.
6: Alles greift ineinander und man kann das jetzt auch nicht aufschnüren und an einzelnen Stellen sich, ich sag mal, Rosinen picken, das ein oder andere rausnehmen, was einem gefällt und das andere weglassen, was einem nicht gefällt.
2: Und es wird nicht allen alles gefallen, aber so ist das nun mal, wenn eine Koalition Kompromisse machen muss. Und sie muss. Die AfD liegt in Umfragen schließlich vorn.
7: Deswegen ist Scheitern keine Option.
2: Die Koalition muss Handlungsfähigkeit beweisen. Viele Wähler und Wählerinnen sind enttäuscht, weil die Koalitionäre bisher zu oft gestritten haben. Auch deswegen, meint CDU-Generalsekretär Carsten Linnemann, sprechen sich etliche für die AfD aus.
8: Die machen das zum Teil aus Protest, weil sie mit uns unzufrieden sind. Und deswegen müssen wir da jetzt weitermachen, wo wir gerade dran sind, die Reformen zu machen, um die Menschen wieder zu überzeugen, uns zu wählen.
2: Deutschland im Reformmodus. Es liegt so viel auf dem Tisch, dass man den Überblick verlieren kann. Die Gesundheitsreform auf dem Weg, die Pflegereform in der Abstimmung, die Steuerreform hart umkämpft, die Arbeitsmarktreform schwierig. Und so könnte es sein, dass der Mittwoch nicht reicht für die große positive Erzählung. Aber mindestens ein Kapitel soll fertig werden vom Sommermärchen.
0: Sabine Henkel war das aus Berlin und mit unserer Kolumnistin Claudia Kade bespreche ich später, was da hinter den Kulissen so los ist und warum Reformpakete eigentlich oft dann kommen, wenn ganz Deutschland Weltmeisterschaft oder ähnliche sportliche Großereignisse guckt. Hier ist Bremen 2 um 6:21 Uhr.

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4: Mit Sebastian Segebader, guten Morgen. Zunächst zum Sport. Die deutsche Fußballnationalmannschaft ist bei der Fußball-WM im 16. Finale ausgeschieden. Gegen Paraguay unterlag die DFB-Elf mit 3:4 im Elfmeterschießen. Nach der regulären Spielzeit und der Verlängerung stand es 1:1. Eine Runde weiter ist Brasilien nach einem 2:1 Erfolg gegen Japan. Und auch Marokko ist nach einem Sieg nach Elfmeterschießen gegen die Niederlande im Achtelfinale. Das Motiv für die tödlichen Schüsse in einer Jugendhilfeeinrichtung in Stade war vermutlich ein Sorgerechtsstreit. Das haben Polizei und Staatsanwaltschaft am Abend mitgeteilt. Demnach hatte der mutmaßliche Schütze einen Termin in der Einrichtung, bei dem es um das Sorgerecht für seine 3 Monate alte Tochter gehen sollte. Der Mann wurde festgenommen. Mehr dazu auch gleich hier im Programm von Bremen 2. Vor dem morgigen Ende des Tankrabatts rechnet der Bundesverband Freier Tankstellen mit einem größeren Ansturm. Morgen werden Energiesteuer und Mehrwertsteuer wieder um insgesamt rund 17 Cent angehoben. Der Tankrabatt gilt seit Anfang Mai. Die Bundesregierung hatte ihn als Entlastung eingeführt. Der Bremer Senat wird den Bremerhavener Haushalt genehmigen, trotz Bedenken. Das geht aus einer Senatsvorlage hervor, die Buten und Binnen vorliegt. Demnach ist der von der Stadtverordnetenversammlung beschlossene Haushalt formal nicht zu beanstanden. Der Senat bezweifelt allerdings, dass die Pläne realistisch sind. Bremen könnte eine neue Schwimmhalle am Stadionbad bekommen. Entsprechende Pläne wird das Sportressort heute dem Senat vorlegen.

0: Demnach ist auf dem Gelände am Weserstadion ein kleines Hallenbad in Fertigbauweise geplant. Die Gesamtkosten betragen schätzungsweise 17 Millionen Euro. Die Finanzierung ist noch unklar. Und das waren die Nachrichten mit Sebastian Siegebade.
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2: Es ist eher grau heute, also es bietet sich an, die leuchtende Jacke anzuziehen, wenn Sie Fahrrad fahren wollen. Es bleibt nämlich auch im Laufe des Tages relativ grau und bewölkt in Bremen, Bremerhaven und Nordwestniedersachsen. Ein leichter Zwischenhocheinfluss, sagen die Fachleute vom Wetter, aber es wird grau, wechselhaft, zum Teil auch ein bisschen windig, böig, auflebender Wind. Die Höchsttemperaturen heute 21 bis 28 Grad. Dazu kann es zwischen Sonne und Wolken auch mal Schauer und Gewitter geben. Im Moment Wolken in Bremen bei 17, in Bremerhaven bei 16. Grad. Auch in Euthen Wolken bei 17 Grad und Stade meldet Wolken bei 13 Grad.
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2: A7 Hannover Richtung Hamburg. Die Ausfahrt Hamburg-Marmsdorf ist wegen Reparaturarbeiten gesperrt.
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2: Und mit Ed Sheeran. Guten Morgen.

0: 5 Minuten nach 6:30, hier ist der Morgen auf Bremen 2. Was hat sich gestern in Stade abgespielt? Wir wissen bisher, es sind Schüsse gefallen in einer Jugendeinrichtung. 6 Menschen sind gestorben. 3 Personen wurden von der Polizei, stand gestern Abend, festgenommen. Und es gab eine Pressekonferenz der Polizei. Mehr weiß unser Kollege Jan-Bastian Buck. Guten Morgen.
1: Moin.
0: Ist ein bisschen klarer, was da genau passiert ist in dieser Jugendhilfeeinrichtung?
1: Ja, also über den konkreten Tatablauf, wie da jetzt die Schüsse gefallen sind und in welchen Räumlichkeiten genau und wie der genaue Ablauf war, das wissen wir noch nicht. Da halten sich die Ermittler noch bedeckt. Wir wissen, dass es dieses Gespräch dort gegeben hat, ein Jugendhilfegespräch nach NDR-Informationen, ein Hilfeplangespräch. Es geht ja um diese 3-monatige alte Tochter des mutmaßlichen Täters. Und dieses Gespräch dort hat extra in größerer Runde stattgefunden, weil man eben den Vater für durchaus gewaltbereit hielt. Und dann sollen da gegen Mittag die Schüsse gefallen sein. Ja, das ist alles, was wir über den Tatablauf selber wissen.
0: Wer sind die Opfer?
1: Ja, das sind alles Mitarbeitende des Jugendheims und der Einrichtung, die eben von einem privaten Träger geführt wird. Das sind 4 Frauen und 2 Männer. 4 Personen sind direkt dort vor Ort gestorben. Eine Person dann später, als die Einsatzkräfte da waren, und eine 6. Person dann noch im Krankenhaus. Mehrere Menschen gelten noch als schwer verletzt. Wir haben aber noch keine Meldung über weitere Tote.
0: Hat die Polizei irgendwas über das mögliche Motiv gesagt?
1: Die gehen Stand jetzt von einem Sorgerechtsstreit aus. Also nach NDR-Informationen, dann ist diese 3-monatige alte Tochter aus der Familie genommen worden. Die Familie wohnte in Hannover. Das Kind durfte dann unter Auflagen zurück zu der Mutter, aber eben nicht an den Wohnort in Hannover, sondern in diese Jugendhilfeeinrichtung. Und dann sollte es eben gestern dieses Gespräch geben, wo es um das Sorgerecht geht. Und dann geht man Stand jetzt davon aus, dass der Vater dort ausgerastet ist und eben um sich geschossen hat.
0: Und was weiß man über den?
1: Der ist 45 Jahre alt, ist in Deutschland geboren, wohnte in Hannover, hat türkische Wurzeln und nach Informationen von NDR und WDR soll er zu einem größeren Clan in Hannover gehören, wobei natürlich völlig unklar ist, ob das in irgendeinem Zusammenhang steht mit dieser Tat gestern.
0: Was wird da jetzt weiter untersucht?
1: Ja, dieser Mann wird vernommen, wird dann auch in Untersuchungshaft kommen. Außerdem wird die Frau vernommen, 65 Jahre alte Frau, die aus dem Umfeld der Familie kommen soll. Die ist gestern den Fluchtwagen gefahren. Der Fahrer ist ja dann, der Täter, mutmaßliche Täter, ist ja dann mit dieser Frau geflüchtet, dann später auf der Landstraße mit diesem Auto gestoppt worden von der Polizei. Man vernimmt aber auch die Mutter. Der Mutter des 3-monatigen alten Kindes geht es ja gut. Sie ist körperlich auf jeden Fall unverletzt. Das Kind ist in Obhut genommen. Ja, so geht es jetzt erstmal weiter und dann werden die Ermittlungen zeigen, was genau dahinter steckt.
0: Unser Kollege Jan-Bastian Buck aus Stade mit den aktuellen Informationen. Vielen Dank.
1: Gerne.

0: FM. 16 Minuten vor 7, hier ist der Morgen auf Bremen 2. Sollten Sie mit dem Auto zur Arbeit fahren, vielleicht noch mal kurz an der Tankstelle vorbei und voll tanken. Am besten vor 12 Uhr, denn morgen endet der Tankrabatt. Die Bundesregierung hatte ja die Energiesteuer gesenkt, um den Spritpreis dann auch zu senken. 16,7 Cent. Und wir haben mal bei Autofahrern in Bremen gefragt, was die jetzt so machen.
1: Ja, wir müssen ja Auto fahren. Ich muss ja irgendwie morgens loskommen. Und nach Hause will ich ja auch wieder. Ne? So einfach ist das. Ich war jetzt tanken hier vor 12. Das ist mein Preis, 1,77. Jetzt ist der gerade umgesprungen, 2,03 Euro, ab 12 Uhr. Ich habe gerade noch Schwein gehabt, auch wenn das auf Firmenkosten geht, ne? Aber ist wie es ist.
2: Nicht gut. Diese 17 Cent weg waren, das war einigermaßen geht noch. Aber wenn das teuer schon wieder ist, dann ist das ja...
3: Was bedeutet das für Sie auch persönlich?
2: Weniger fahren, mit Fahrrad. Natürlich ist man angewiesen ans Auto, ne? Man muss arbeiten. Fahren gehen, ja, so ist das. Die Kinder besorgen, einkaufen machen, ja.
4: Ja, ich fahre sowieso sehr wenig Auto. Dementsprechend würde ich auch wieder zum Fahrrad umsteigen dann, wenn es halt wieder teurer wird.
5: Es ist ja die ewige Streitfrage, wird da vollständig weitergegeben oder nehmen sich die Konzerne was ein? Ich kann das nicht sagen. Für Vielfahrer wäre es vielleicht ganz gut, wenn er noch bleibt. Für uns ist das nicht so. Wir sind wirklich echte Wenigfahrer.
6: Es tut weh, würde ich mal behaupten. Die Tankpreise sind nicht gerecht. Gerade immer, wenn diskutiert wird, die Straße von Homos geöffnet wird und die Tanker kommen durch und wir sehen keine Veränderungen auf den Tafeln, kann ich nicht nachvollziehen.
0: Fabian Metzner hat sich mal umgehört an der Tankstelle in Bremen. Und wer nun eigentlich was davon hatte, dass es diesen Rabatt gab? Die Kunden oder die Konzerne unter anderem, das besprechen wir hier gegen kurz nach 8:30 nochmal. Der Morgen auf Bremen 2, jetzt mit Capper Kelly.

11 Minuten vor 7, hier ist der Morgen auf Bremen 2 mit einer Meldung für alle, die Richtung A1 unterwegs sind. Osnabrück Richtung Bremen zwischen Wildeshausen Nord und Groß-Ippenau liegen mehrere Metallteile auf der Straße.

0: Coldplay um 7:08.
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1: Mit Sebastian Segebarde, guten Morgen. Deutschland scheidet bei der WM gegen Paraguay aus. SPD-Abgeordnete fordern Änderungen an den Reformplänen. Bremer Senat will Bremerhavener Haushalt genehmigen. Das Wetter: Sonne und Wolken im Wechsel, bis zu 28 Grad. Zunächst zum Sport. Für die deutsche Fußballnationalmannschaft ist die WM vorbei. Das DFB-Team unterlag Paraguay mit 3:4 im Elfmeterschießen. Nach der regulären Spielzeit und der Verlängerung stand es 1:1. Torwart Manuel Neuer versuchte nach dem Spiel die Niederlage zu erklären.
2: Ich glaube, wir waren sehr nah dran an dem 2:1. Das Tor wurde uns aberkannt. Ich weiß nicht warum, aus welchen Gründen. Ich war mir sicher, dass wir in den letzten 30 Minuten in der Verlängerung das Spiel gewinnen, für uns entscheiden. Die Durchschlagskraft hat gefehlt, der Punch hat gefehlt und am Ende auch die klaren Torchancen.
1: Enttäuscht zeigte sich auch DFB-Trainer Julian Nagelsmann. Einen Rücktritt wollte er nach dem Spiel aber nicht anbieten.
3: Ich bin jetzt keiner, der sich hier sitzt und sagt, ich trete jetzt zurück, nur weil wir ausgeschieden sind. Sondern wenn der DFB möchte, dass ich weitermache, dann mache ich auch weiter. Und wenn er das nicht möchte, dann darf er mir das sagen. Ich weiß auch, dass jetzt wahrscheinlich nicht so viele da sitzen, die es freuen würde, wenn ich weitermache.
1: In den weiteren K.O.-Spielen setzte sich Brasilien gegen Japan mit 2:1 durch. Die Niederlande unterlagen Marokko im Elfmeterschießen und sind ebenfalls ausgeschieden. Niedersachsens Innenministerin Daniela Behrens hat sich nach den tödlichen Schüssen in Stade erschüttert gezeigt. Auf einer Pressekonferenz sagte Behrens, die schreckliche Tat werde Stade noch lange beschäftigen. Ein Mann hatte am Mittag in einer Jugendhilfeeinrichtung um sich geschossen und 6 Menschen getötet. Inzwischen gibt es Hinweise auf das Motiv, Jan-Bastian Buck berichtet.
4: Hintergrund der Tat ist nach Angaben der Polizei vermutlich ein Sorgerechtsstreit. Der 45-jährige mutmaßliche Täter hatte gestern einen Termin bezüglich des Sorgerechts seiner 3 Monate alten Tochter in der Jugendhilfeeinrichtung. Die Tochter sei mitsamt der Mutter dort untergebracht gewesen, teilte die Polizei auf einer Pressekonferenz mit. Weil der Vater als auffällig galt, sollte das Gespräch in großer Runde stattfinden. Dabei soll der 45-Jährige dann eine Waffe gezogen und auf die Mitarbeitenden der Einrichtung und des Jugendamtes geschossen haben. 5 der Opfer starben noch am Tatort, eine weitere Person später im Krankenhaus. Der Verdächtige und eine weitere Person wurden nach einem Fluchtversuch festgenommen. Der Mann ist nach Polizeiangaben in Deutschland geboren und hat türkische Wurzeln. Die Tat löste bundesweit Entsetzen aus. Bundeskanzler Friedrich Merz drückte am Abend auf der Plattform X sein Mitgefühl aus. Niedersachsens Ministerpräsident Olaf Lies bezeichnete das Geschehen als erschütternd.
1: Eine Gruppe SPD-Abgeordneter fordert die Bundesregierung auf, ihre Reformpläne zu ändern. Die Parlamentarier aus dem linken Flügel der Partei haben vor dem Koalitionsausschuss in dieser Woche einen Forderungskatalog verfasst. Er liegt dem ARD-Hauptstadtstudio vor. Oliver Neuroth zu den Inhalten.
5: Die 6 Abgeordneten malen vor dem Koalitionsausschuss am Mittwoch ein düsteres Bild. Ihrer Ansicht nach wird die SPD weiter an Zustimmung verlieren, wenn sie die Reformen so unterstützt, wie sie geplant sind, etwa in der Renten- und in der Steuerpolitik. Zu der Gruppe aus dem linken Parteiflügel gehören unter anderem Annika Klose, die auch in der Rentenkommission mitgearbeitet hat, Jan Dieren und Caroline Wagner. Ihre Idee: Reformen, die das Leben der Menschen in schwierigen Zeiten besser machen, so steht es in dem internen Forderungskatalog. Konkret soll das heißen, eine einmalige Vermögensabgabe auf Vermögen von mehr als 100 Millionen Euro, außerdem eine Preisobergrenze für Benzin, Strom und Lebensmittel. Und die Parlamentarier bringen ein Ende des Zweiklassensystems bei Pflege- und Krankenversicherung ins Spiel, also ein System, das nicht mehr länger zwischen privater und gesetzlicher Versicherung unterscheidet.
1: Vor dem morgigen Ende des Tankrabatts rechnet der Bundesverband Freier Tankstellen mit einem größeren Ansturm. Ab morgen steigen Energiesteuer und Mehrwertsteuer wieder auf das Niveau von vor dem Tankrabatt, also um rund 17 Cent pro Liter. Mineralölunternehmen Hoya aus Visselhövede im Kreis Rothenburg hat bereits angekündigt, dass der Preis nicht unbedingt um genau den gleichen Betrag steigen wird. Das liege an der vermutlich stark unterschiedlichen Nachfrage heute und morgen. Der Tankrabatt gilt seit Anfang Mai. Die Bundesregierung hatte ihn eingeführt, um Autofahrer zu entlasten. Der Bremer Senat wird den Bremerhavener Haushalt genehmigen, trotz Bedenken. Das geht aus einer Senatsvorlage hervor, die Buten und Binnen vorliegt. Die Details hat aus der Regionalredaktion Buten und Binnen Levin Mais.
6: Laut der Vorlage ist der von der Stadtverordnetenversammlung beschlossene Haushalt formal nicht zu beanstanden. Das Sanierungskonzept werde eingehalten. Der Senat bezweifelt allerdings, dass die Pläne realistisch sind. Bedenken hat der Finanzsenator vor allem bei den Personal- und Sozialausgaben. So hält er Bremerhaven vor, dass die vereinbarte Obergrenze bei den Personalausgaben nicht eingehalten wird. Bremerhaven müsste eigentlich Stellen streichen. Tatsächlich sieht der Haushaltsplan aber bis Ende nächsten Jahres insgesamt rund 130 Stellen zusätzlich vor. Probleme drohen außerdem bei den Sozialausgaben. Hier sieht der Senat die Gefahr, dass die tatsächlichen Ausgaben die eingeplante Summe übersteigen. Der Doppelhaushalt hat ein Volumen von mehr als 1 Milliarde Euro pro Jahr. Für dieses Jahr weist er einen Fehlbetrag von 49 Millionen Euro auf. 2027 fehlen 57 Millionen. Erlaubt sind maximal 60 Millionen Euro.
1: Und das waren die Nachrichten mit Sebastian Sigbade.
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7: Leicht bewölkt momentan in Oldenburg bei 14 Grad, Wolken in Bremen bei 17 und in Bremerhaven bei 16 Grad und in Schesel ebenfalls Wolken 16 Grad. Im Laufe des Tages 21 bis 28 Grad Höchsttemperaturen, dazu Sonne und Wolken im Wechsel. Kann auch mal ein bisschen regnen oder das ein oder andere Gewitter geben. Und das ist der Wind, der heute das alles noch ein bisschen frischer macht. Der kommt nämlich zum Teil böig um die Ecken.
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7: Vorsicht bitte auf der A1 Osnabrück Richtung Bremen. Zwischen Wildeshausen Nord und Großibna liegen mehrere Metallteile auf der Straße. A1 Osnabrück Richtung Bremen zwischen Brinkum und Hemelingen 4 Kilometer stockender Verkehr vor einer Baustelle. A7 Hannover Richtung Hamburg zwischen Maschener Kreuz und Marmsdorf 3 Kilometer stockender Verkehr. A7 Hannover Richtung Hamburg zwischen Flehstedt und Dreieck Hamburg Südwest 3 Kilometer stockender Verkehr vor einer Baustelle. Und A7 Hannover Richtung Hamburg die Ausfahrt Hamburg-Marmsdorf ist wegen Reparaturarbeiten gesperrt.
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7: Einen guten Start in diesen Dienstag wünsche ich. Guten Morgen.

0: Was machen Sie eigentlich Silvester? Das halbe Jahr ist ja rum morgen, der 1. Juli. Und mit dem 1. Juli kommen auch wieder einige Änderungen. Zum Beispiel heißt das, was heute noch Bürgergeld ist, ab morgen dann Grundsicherung. So hat es die aktuelle Bundesregierung beschlossen. Und da geht es natürlich nicht nur um den Titel. Mit dem Gesetz soll der Druck steigen, einen Job anzunehmen. Warum die neuen Regelungen für Kritiker am Problem vorbeigehen und was eine Betroffene sagt, fasst Katharina Bruns für uns zusammen.
1: 12 Uhr mittags vor der Christuskirche im Frankfurter Norden. Gleich beginnt hier die Essensausgabe. Viele Menschen warten schon. Eine von ihnen ist Nicole aus Frankfurt.
2: Das ist jeden Donnerstag. Da kann man für 2 Euro ein frisches Mittagessen bekommen. Das schmeckt super.
1: Ein warmes Essen, etwas Entlastung im Alltag und Geldbeutel.
2: Ich würde ohne diese Initiative würde ich nicht über die Runden kommen,
1: sagt die 57-Jährige. Nicole ist studierte Politologin, hat lange als Redakteurin gearbeitet. Dann wird sie krank und kann plötzlich nicht mehr arbeiten.
2: Ich hätte das nie gedacht, dass ich mal in so eine Situation komme, dass ich darauf mal angewiesen sein werde.
1: Mehrere Jahre lebt sie von Ersparten, bis nichts mehr übrig ist.
2: Hab dann im Dezember vergangenen Jahres Bürgergeld beantragt, weil ich sonst nicht hätte weiterleben können.
1: So wie Nicole geht es vielen Menschen in Deutschland. Rund 5,2 Millionen Personen beziehen derzeit Bürgergeld. Etwa ein Drittel davon könnte grundsätzlich arbeiten. Die übrigen sind zum Beispiel Kinder, Kranke oder sogenannte Aufstocker, deren Einkommen nicht zum Leben reicht. Die schwarz-rote Koalition unter Kanzler Friedrich Merz hat es sich zum Ziel gesetzt, in Zukunft mehr Menschen in Arbeit zu bringen. Auch mit Blick auf den Fachkräftemangel. Dafür soll das Bürgergeld ab Juli durch die neue Grundsicherung ersetzt werden. Geplant sind unter anderem strengere Kontrollen, härtere Sanktionen und der Wegfall von Schonfristen bei Vermögen und Miete. Das soll mehr Druck aufbauen. Bei verpassten Terminen beispielsweise sollen die Leistungen sofort um 30% gekürzt werden können. Arbeitsmarktforscher Matthias Schulze-Böhn sieht darin grundsätzlich eine richtige Maßnahme. Eine gewisse Strenge würde wirken, das hätten Studien gezeigt.
3: Also wenn das sozusagen tatsächlich geprüft wird, verhalten sich die Leute konstruktiv, wirken sie mit.
1: Doch er sagt auch,
3: Sanktionen müssen immer maßvoll sein und immer auch auf den Einzelfall bezogen.
1: Die Debatte um die Grundsicherung sei teils aber auch politisch verzerrt geführt worden, denn man habe
3: symbolpolitisch die Totalverweigerer aus der Kiste geholt und hat die sozusagen sehr stark ins Schaufenster gestellt.
1: Obwohl deren Zahl verschwindend gering sei. Laut einer Studie des Instituts für Arbeits- und Berufsforschung aus dem letzten Jahr bewege sich die Zahl der Totalverweigerer im niedrigen zweistelligen Bereich. Der Sozialverband VdK Hessen-Thüringen kritisiert die Reformpläne der Regierung.
4: Ja, ich glaube, die ganze Diskussion, auch die geplanten Änderungen, gehen völlig an der Sache vorbei,
1: sagt Pressesprecher Philipp Stilo. Das eigentliche Problem werde durch die neue Grundsicherung nicht behoben.
4: Wir sehen ja, über 90% wollen arbeiten und können es aus strukturellen Gründen nicht.
1: Weil zum Beispiel Betreuung fehle, das Jobangebot in vielen Gegenden ganz unterschiedlich sei oder die Mobilität eingeschränkt. Er befürchtet, dass es durch die Änderung in Zukunft mehr Menschen gibt, die obdachlos werden und ganz unten nicht mehr rauskommen.
4: Ich wünsche mir, dass man über diese Menschen respektvoller redet, dass das eine Situation ist, in die jeder auch selbst viel schneller hereingeraten kann, als er sich das vielleicht heute noch denkt.
1: Nicole trifft die politische Debatte auch persönlich.
2: Ich habe mich damit schwer getan, in die Grundsicherung zu gehen. Und ich glaube, dass das keiner leichtfertig macht.
1: Für sie geht es nicht um fehlenden Willen, sondern um Perspektiven.
2: Ich habe zwar viel Erfahrung, aber das heißt ja nicht, dass man mit 57 dann morgen genommen wird.
1: Noch hofft sie, dass sich alles zum Guten wendet.
2: Ich bin im Moment auf der Jobsuche und das hat für mich als oberste Priorität. Und wenn ich da erfolgreich sein werde, dann bin ich das Thema los, hoffentlich.
1: Und vielleicht, sagt sie zum Schluss, reicht es dann auch wieder für etwas, das lange nicht drin war.
2: Ich war jetzt 10 Jahre nicht im Urlaub, also wirklich nirgendwo. Außer zu Hause. Und ich würde schon ganz gern mal irgendwie wegfahren.
0: Katharina Bruns über die Grundsicherung, die das Bürgergeld ablöst, morgen am 1. Juli. Was noch anders wird am 1. Juli? Es gibt mehr Rente, die Luftverkehrssteuer wird gesenkt und der Mindestlohn in der Altenpflege steigt zum 1.7.2026. Hier ist der Morgen auf Bremen 2, 13 Minuten nach 7.

0: 7.23 Uhr ist der Morgen auf Bremen 2. Ich weiß, es tut weh, aber ich muss es nochmal sagen. Deutschland ist raus bei der Fußballweltmeisterschaft. Und die Frage ist aber natürlich, wenn sich alle so mit WM beschäftigen, wer interessiert sich da eigentlich fürs Thema Rentenreform oder Gesundheitsreform? WM-Fieber, und dann war es noch so heiß am Wochenende, die Ferien fangen an. Also wenn ich Bundeskanzler wäre und hätte da die ein oder andere Zumutung mit diesen Paketen im Gepäck für die Bürgerinnen und Bürger, ich würde es genau jetzt unter Dach und Fach kriegen. Eine bessere Ablenkung kann man sich ja gar nicht vorstellen. Darüber sprechen wir.
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0: Guten Morgen.
2: Hallo, guten Morgen.
0: Ist das nur so eine schlimme Idee von mir oder eine böse Unterstellung oder ist da was dran, dass die anstehenden Reformen ausgerechnet jetzt im Koalitionsausschuss behandelt werden?
2: Naja, es ist ein bisschen was dran, das muss man schon sagen. Aber grundsätzlich machen das eigentlich fast alle Koalitionen so, unabhängig von Fußball-EM oder WM, dass man sich auf den letzten Meter vor der parlamentarischen Sommerpause mit den großen Brocken befasst und beschäftigt. Einfach, weil da der Druck viel größer ist, das wirklich unter Dach und Fach zu kriegen. Insgesamt ist die Stimmung im Sommer besser als im Winter. Und wenn dann noch eine Fußball-Weltmeisterschaft stattfindet, ist es natürlich schon auch so, dass die Aufmerksamkeit des Publikums abgelenkt ist und man zumindest diese Störfeuer, die immer aus der von der Seitenlinie, um mal im Bild zu bleiben, kommen oder crazy Vorschläge von einzelnen Abgeordneten, die aber sonst für Verunsicherung sorgen würden in der Bevölkerung und auch in der Koalition selbst, dass die ein bisschen untergehen. Und das ist das Kalkül. Friedrich Merz ist politisch nicht so gestrickt, dass er seine Reformvorhaben nicht als großen Wurf betrachtet, den schon alle Welt mitbekommen soll. Aber dieses Klein-Klein, was eben auch für Nerverei sorgt, aus Sicht der Großkoalitionäre, das geht vielleicht ein bisschen unter, das stimmt schon.
0: Ja, das scheint unterzugehen. Auch in den sozialen Medien geht es ja in erster Linie dann um Weltmeisterschaft. Ist es eigentlich so, dass das schon öfter mal so war? Also gibt es da andere Beispiele?
2: Ja, doch. Es gibt natürlich immer die ganz großen Abstimmungen im Bundestag, die oft in diese WM- und EM-Zeiten fallen. Da finde ich es immer ein bisschen unredlich zu sagen, naja, das wurde jetzt aber alles im Windschatten dieser Turniere gemacht. Aber, weil das ja einfach alles schon länger vorher diskutiert wurde. Aber es gibt so kleinere und dann doch wichtige Entscheidungen, die tatsächlich so ein bisschen unterm Radar dann getroffen wurden und die auch dann wieder zurückgedreht werden mussten, weil sie einfach so nicht okay waren. Das waren vor einigen Jahren eine Aufweichung des Datenschutzes. Und dann auch eine Erhöhung der Parteienfinanzierung. Und das Letztere wurde dann sogar vom Verfassungsgericht wieder gekippt, weil es so einfach nicht ging, wie es da schnell durchgeboxt wurde.
0: Man muss sagen, diese ganzen Reformen, die da jetzt verabschiedet werden sollen und besprochen werden, die hätten ja schon beschlossen sein können. Woran lag es denn, dass so lange dauert?
2: Ja, das ist ganz interessant, was da in der Koalition besprochen wird. Also die Hinterbänkler, von denen ich gerade sprach, die jetzt ein bisschen

0: Bundesregierung zugute halten. Das ein oder andere ist auch schon so gut wie abgesegnet. Da gibt es wenig Gemecker. Also muss man sagen, um im Fußballbild zu bleiben, Elfmeter verwandelt.
1: Bei der Rentenreform würde ich tatsächlich sagen, hat sich mal der Stil geändert in dieser Koalition. Also da haben wir ja den Bericht der Rentenkommission gehabt, der früher kam als gedacht. Und bei dem dann Friedrich Merz und Bärbel Baas, die sich ja sonst wirklich gegenseitig überhaupt nicht leiden können, muss man wirklich sagen, und auch öffentlich mit Schmähungen überziehen. Die beiden haben gesagt, das muss genauso kommen, wie es da vorgestellt wurde. Also da gibt es auch bis auf Frau Schwesig aus Mecklenburg-Vorpommern, der Wahlkämpferin, eigentlich kaum Gegenwind. Das sieht ganz gut aus in einem im Sinne von Gemeinsinn der Koalition.
0: Reformen und die Weltmeisterschaft heute in Berlin Backstage mit Claudia Kahle. Vielen Dank.
1: Sehr gern. Tschüss.
0: Tschüss.

0: Moin und schönen guten Abend. Und noch sitzen oder stehen wir alle ruhig?
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6: Mit Sebastian Segebade, guten Morgen. Zunächst zum Sport. Die deutsche Fußballnationalmannschaft ist bei der Fußball-WM im 16. Finale ausgeschieden. Gegen Paraguay unterlag die DFB-Elf mit 3:4 im Elfmeterschießen. Nach der regulären Spielzeit und der Verlängerung stand es 1:1. Mehr zum Auftritt der DFB-Elf gleich hier im Programm von Bremen 2. Eine Runde weiter ist Brasilien nach einem 2:1 Erfolg gegen Japan und auch Marokko ist nach einem Sieg gegen nach Elfmeterschießen gegen die Niederlande im Achtelfinale. Das Motiv für die tödlichen Schüsse in einer Jugendhilfeeinrichtung in Stade war vermutlich ein Sorgerechtsstreit. Das haben Polizei und Staatsanwaltschaft am Abend mitgeteilt. Demnach hatte der mutmaßliche Schütze einen Termin in der Einrichtung, bei dem es um das Sorgerecht für seine 3 Monate alte Tochter gehen sollte. Der Mann wurde festgenommen. Vor dem Ende des Tankrabatts rechnet der Bundesverband Freier Tankstellen mit einem größeren Ansturm. Morgen werden Energiesteuer und Mehrwertsteuer wieder um insgesamt rund 17 Cent angehoben. Der Tankrabatt gilt seit Anfang Mai. Die Bundesregierung hatte ihn als Entlastung eingeführt. Der Bremer Senat wird den Bremerhavener Haushalt genehmigen, trotz Bedenken. Das geht aus einer Senatsvorlage hervor, die Buten und Binnen vorliegt. Demnach ist der von der Stadtverordnetenversammlung beschlossene Haushalt formal nicht zu beanstanden. Der Senat bezweifelt allerdings, dass die Pläne realistisch sind. Bei einem Verkehrsunfall mit einem Linienbus in Bremerhaven-Geestemünde sind am Abend der Busfahrer und

0: ein weiterer Mensch verletzt worden. Wie die Polizei mitteilte, hatte ein Autofahrer dem Bus auf einer Kreuzung die Vorfahrt genommen und ihn touchiert. Der Bus geriet daraufhin von der Straße ab und rammte mehrere parkende Autos. Und das waren die Nachrichten mit Sebastian Segebade.
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2: Es bleibt ein bisschen kühler als am Wochenende. 21 bis 28 Grad sind die für heute angekündigte Höchsttemperaturen. Das Hoch Emanuel ist unterwegs über der Nordsee. Und das heißt, zur Wochenmitte wird es ein bisschen wechselhafter und zeitweise auch windig bei uns. Temperaturen gehen noch ein bisschen weiter zurück. Im Moment Wolken in Bremen bei 18, in Bremerhaven bei 17 Grad, in Rothenburg bei 17 Grad Wolken und in Weihe sind es 18 Grad bei wolkigem Himmel. Im Laufe des Tages kann es Sonne und Wolken im Wechsel geben. Einzelne Schauer sind möglich, vereinzelt auch Gewitter und der Wind kommt zum Teil sogar böig auflebend um die Ecken.
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2: Vorsicht bitte auf der A28 Oldenburg Richtung Leer. Zwischen Rastplatz Griesdede und zwischen Arnamer gibt es eine ungesicherte Unfallstelle. A1 Osnabrück Richtung Bremen zwischen Dreieck Stur und Bremen-Hemmelingen 5 Kilometer stockender Verkehr vor einer Baustelle. A7 Hannover Richtung Hamburg zwischen Fleestedt und Marmsdorf 3 Kilometer stockender Verkehr. Und A7 Hannover Richtung Hamburg. Die Ausfahrt Hamburg-Marmsdorf ist wegen Reparaturarbeiten gesperrt.
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2: Ganz tief reinatmen in den Schmerz. Wir gucken uns gleich nochmal das Spiel von gestern Abend an. Fußballweltmeisterschaft.

0: Soul Asylum um 7.37 Uhr bei Bremen 2. Auch wenn Sie kein Spanisch können, Sie werden sofort wissen, wer und was die hier sind und wollen.
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0: Ja, die Fans in Paraguay feiern ins Finale und die Deutschen lecken ihre Wunden raus nach Elfmeterschießen. Die deutsche Mannschaft hat ihr Spiel gegen Paraguay gestern Abend im 16. Finale mit 4:3 verloren. Dabei war Kai Havertz eigentlich sehr guter Dinge.
2: Vor allem wir Spieler, wir waren alle top eingestellt. Wir wussten, was der Matchplan war. Aber im Endeffekt sind es die Elf, die auf dem Platz stehen, die es dann richten müssen und wir haben es nicht geschafft.
0: Ja, und wieso sie es nicht geschafft haben, das hat vielleicht unser Reporter Martin Roschitz ganz genau gesehen. Guten Morgen.
3: Guten Morgen, Anja.
0: So ein paar Zitate, desaströser Auftritt, Nichtleistung, viel zu langsam, all das kann man lesen über das Spiel. War es für dich ein verdientes Aus?
3: Ja, es ehrt Kai Havertz, dass er dem Bundestrainer nicht die Schuld gibt. Ich kann nur sagen, ich habe den Plan nicht verstanden mit Havertz und Undav. Der ist gar nicht aufgegangen. Paraguay hat gemauert. Der Rückstand kurz vor der Pause hat alles noch komplizierter gemacht. Und in der zweiten Hälfte gab es eben dieses kurze Aufatmen, weil Havertz eben ein Kopfballtor gemacht hat. Und dann kommt in der Verlängerung auch noch Pech hinzu. Ein reguläres Kopfballtor von Tah wird vom VAR wieder einkassiert. Wirklich eine krasse Fehlentscheidung. Und im Elfmeterschießen haben dann leider die Nerven versagt, allen voran Havertz, der eigentlich ein super sicherer Schütze ist, aber auch wollte Made und Tah verschießen und so verpasst Deutschland zum dritten Mal in Folge ein Achtelfinale bei einer WM.
0: Du hast das VAR angesprochen, die Videoschiedsrichter, das sind die, die dann nochmal gucken. Wieso war das eine Fehlentscheidung?
3: Verlängerung, 102. Minute, Ecke Brown, Tah-Kopfball und der ist drin. Dann meldet sich der VAR, kassiert das vermeintliche deutsche Siegtor wieder ein, weil Waldemar Anton beim Torwart im Fünfer steht, ihn angeblich gefoult haben soll. Also vielleicht kuschelt der ein bisschen mit dem Keeper, aber der lässt sich einfach fallen, wird auch noch dafür belohnt. Und in dieser einen Sache muss ich Julian Nagelsmann wirklich recht geben.
4: Ich sehe es gerade nochmal, das ist nicht nur ein Skandal, das ist ein Vollskandal. Das ist nicht mal ansatzweise ein Foulspiel.
3: Genau, aber am Ende darf man sich gegen Paraguay nicht von einer Schiedsrichterentscheidung abhängig machen.
0: Ja, Nagelsmann, hast du jetzt mehrfach angesprochen, wird das ganze Spiel, das ganze Desaster der WM, nenne ich es mal, jetzt auch das Aus für den Bundestrainer?
3: Ich hoffe es ehrlich gesagt, denn ich bin immer noch fassungslos über die Worte von Julian Nagelsmann, die er gefunden hat, als er gestern nach dem Spiel zu seiner Zukunft als Bundestrainer befragt worden ist.
4: Ja, ich stehe zur Verfügung. Wenn der DFB das möchte, dann mache ich die EM28 und wenn nicht, dann müssen Sie es mir sagen.
3: Da fehlt aus meiner Sicht wirklich die nötige Demut. Keine Entschuldigung, kein Zeichen der Reue. Statt die Verantwortung zu übernehmen, spricht er schon über das nächste Turnier. Bis 2028 gilt sein Vertrag. Ich finde, er müsste von sich aus zurücktreten und da er das nicht tut, sollte der DFB ihn rauswerfen.
0: Gut, wir gucken aber nochmal auf diese Weltmeisterschaft und du sagst uns, wem drücken wir jetzt die Daumen?
3: Es ist für mich ganz einfach, denn meine Frau ist Halbschwedin und deswegen habe ich ja schon mein gelbes Schweden-T-Shirt angezogen. Hoffe, dass die gegen Frankreich eine gute Figur machen. Heja Sverige!
0: Ja, das hilft uns nicht so richtig weiter, Martin. Also wir hätten schon ganz gerne noch mal eine Empfehlung, auf wen wir jetzt gucken sollen.
3: Ja, die Engländer sind ja mein Weltmeistertipp, haben ja eine sehr gute, nicht in allen Teilen gute Vorrunde gespielt, aber haben jetzt eigentlich ein leichtes Los mit dem Kongo und sollten es auch ins Finale schaffen. Und dann ist es nach 60 Jahren und dem Wembley-Tor ja mal wieder Zeit für England.
0: Wir gucken uns das an. Herzlichen Dank an Martin Roschitz, der für uns bei der Weltmeisterschaft dabei ist. Danke.

12 Minuten vor 8. Hier ist der Morgen auf Bremen 2. Maya Sharp war das bei uns. Und jetzt geht's musikalisch weiter mit Max Mutzke. Der hat eine Riesentour angekündigt, wird sehr viel unterwegs sein und in vielen Städten in sehr unterschiedlichen Konstellationen zu hören sein. Also wenn Sie Fan sind, können Sie ihm vielleicht nachreisen und dann könnten Sie ihn zum Beispiel auf der Allgäuer Freilichtbühne mit der SWR Big Band erleben. Aber es gibt auch noch ganz andere Gäste, die er sich eingeladen hat. Allerdings wird es auch Max Mutzke Solo-Konzerte geben. Zum Beispiel in St. Peter-Ording im Oktober und in Hannover wird er im November sein, genauso in Hamburg und überall gibt es momentan noch Tickets. Hier ist Max Mutzke mit Can't Wait Until Tonight.

0: Great Big Sea waren das um 8:05.
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2: 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Anders als viele andere seiner Kolleginnen und Kollegen liebt er die Auseinandersetzung mit dem Publikum und sucht den Dialog. Im letzten Konzert der Bremer Philharmoniker in dieser Spielzeit lässt Julius Asall in einem Symbiotic Clash Alfred Schnittke, Franz Schubert, Gustav Mahler und Witold Lutosławski aufeinanderprallen. 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
1: Mit Sebastian Siegewarte, guten Morgen. Deutschland scheidet bei der WM gegen Paraguay aus. Bremer Senat will Bremerhavener Haushalt genehmigen. In Bremerhaven hat Oberbürgermeister Melf Granz seinen letzten Arbeitstag. Das Wetter: Sonne und Wolken im Wechsel, bis zu 28 Grad. Für die deutsche Fußballnationalmannschaft ist die WM vorbei. Das DFB-Team verlor gegen Paraguay mit 3:4 im Elfmeterschießen. Nach der regulären Spielzeit und der Verlängerung stand es 1:1. Torwart Manuel Neuer versuchte nach dem Spiel die Niederlage zu erklären.
2: Ich glaube, wir waren sehr nah dran an dem 2:1. Das Tor wurde uns aberkannt. Ich weiß nicht warum, aus welchen Gründen. Ich war mir sicher, dass wir in den letzten 30 Minuten in der Verlängerung das Spiel gewinnen, für uns entscheiden. Die Durchschlagskraft hat gefehlt, der Punch hat gefehlt und am Ende auch die klaren Torchancen.
1: Enttäuscht zeigte sich auch DFB-Trainer Julian Nagelsmann. Einen Rücktritt wollte Nagelsmann nach dem Spiel aber nicht anbieten.
3: Ich bin jetzt keiner, der sich hier sitzt und sagt, ich trete jetzt zurück, nur weil wir ausgeschieden sind. Sondern wenn der DFB möchte, dass ich weitermache, dann mache ich auch weiter. Und wenn er das nicht möchte, dann darf er mir das sagen. Ich weiß auch, dass jetzt wahrscheinlich nicht so viele da sitzen, die es freuen würde, wenn ich weitermache.
1: In den weiteren K.O.-Spielen setzte sich Brasilien gegen Japan mit 2:1 durch. Die Niederlande unterlagen Marokko im Elfmeterschießen und sind ebenfalls ausgeschieden. Niedersachsens Innenministerin Daniela Behrens hat sich nach den tödlichen Schüssen in Stade erschüttert gezeigt. Auf einer Pressekonferenz sagte Behrens, die schreckliche Tat werde Stade noch lange beschäftigen. Ein Mann hatte am Mittag in einer Jugendhilfe um sich geschossen und 6 Menschen getötet. Inzwischen gibt es Hinweise auf das Motiv. Jan-Bastian Buck berichtet.
4: Hintergrund der Tat ist nach Angaben der Polizei vermutlich ein Sorgerechtsstreit. Der 45-jährige mutmaßliche Täter hatte gestern einen Termin bezüglich des Sorgerechts seiner 3 Monate alten Tochter in der Jugendhilfeeinrichtung. Die Tochter sei mitsamt der Mutter dort untergebracht gewesen, teilte die Polizei auf einer Pressekonferenz mit. Weil der Vater als auffällig galt, sollte das Gespräch in großer Runde stattfinden. Dabei soll der 45-Jährige dann eine Waffe gezogen und auf die Mitarbeitenden der Einrichtung und des Jugendamtes geschossen haben. 5 der Opfer starben noch am Tatort, eine weitere Person später im Krankenhaus. Der Verdächtige und eine weitere Person wurden nach einem Fluchtversuch festgenommen. Der Mann ist nach Polizeiangaben in Deutschland geboren und hat türkische Wurzeln. Die Tat löste bundesweit Entsetzen aus. Bundeskanzler Friedrich Merz drückte am Abend auf der Plattform X sein Mitgefühl aus. Niedersachsens Ministerpräsident Olaf Lies bezeichnete das Geschehen als erschütternd.
1: Vor dem morgigen Ende des Tankrabatts rechnet der Bundesverband Freier Tankstellen mit einem größeren Ansturm. Ab morgen Mittag steigen Energiesteuer und Mehrwertsteuer wieder auf um insgesamt rund 17 Cent pro Liter. Das Mineralölunternehmen Hoya aus Visselhövede im Kreis Rothenburg hat bereits angekündigt, dass der Preis nicht unbedingt um genau den gleichen Betrag steigen wird. Das liege an der vermutlich stark unterschiedlichen Nachfrage heute und morgen. Der Tankrabatt gilt seit Anfang Mai. Die Bundesregierung hatte ihn eingeführt, um Autofahrerinnen und Fahrer zu entlasten. Der Bremer Senat wird den Bremerhavener Haushalt genehmigen, trotz Bedenken. Das geht aus einer Senatsvorlage hervor, die Buten und Binnen vorliegt. Die Details hat aus der Regionalredaktion Buten und Binnen Levin Mais.
5: Laut der Vorlage ist der von der Stadtverordnetenversammlung beschlossene Haushalt formal nicht zu beanstanden. Das Sanierungskonzept werde eingehalten. Der Senat bezweifelt allerdings, dass die Pläne realistisch sind. Bedenken hat der Finanzsenator vor allem bei den Personal- und Sozialausgaben. So hält er Bremerhaven vor, dass die vereinbarte Obergrenze bei den Personalausgaben nicht eingehalten wird. Bremerhaven müsste eigentlich Stellen streichen. Tatsächlich sieht der Haushaltsplan aber bis Ende nächsten Jahres insgesamt rund 130 Stellen zusätzlich vor. Probleme drohen außerdem bei den Sozialausgaben. Hier sieht der Senat die Gefahr, dass die tatsächlichen Ausgaben die eingeplante Summe übersteigen. Der Doppelhaushalt hat ein Volumen von mehr als 1 Milliarde Euro pro Jahr. Für dieses Jahr weist er einen Fehlbetrag von 49 Millionen Euro auf. 2027 fehlen 57 Millionen. Erlaubt sind maximal 60 Millionen Euro.
1: In Bremerhaven hat der letzte Arbeitstag von Oberbürgermeister Melf Granz begonnen. Anfang des Jahres hatte der SPD-Politiker bekannt gegeben, dass er wegen seiner Krebserkrankung im Sommer aufhört. Mehr hat aus der Regionalredaktion Buten und Binnen Katharina Spätmann.
6: Mit dem Rückzug aus dem Amt endet eine 15-jährige Amtszeit. Granz war seit 2011 Oberbürgermeister. Geprägt war die Zeit unter anderem durch den Innenstadtumbau, den Bau des Hafentunnels und von 3 neuen Schulen. Bereits im Mai hatte Granz angekündigt, wegen seiner Krankheit nicht mehr ins Büro zurückzukehren. Sein gewählter Nachfolger Martin Güntner, SPD, kann sein Amt vorerst nicht antreten. 2 unterlegene Konkurrenten haben gegen das Auswahlverfahren geklagt. Bis zu einer Entscheidung wird Bürgermeister Thorsten Neuhoff, CDU, die Amtsgeschäfte des Oberbürgermeisters weiterhin mit übernehmen.
1: Und das waren die Nachrichten mit Sebastian Siegebade.
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7: Sollten Sie jetzt in Oldenburg das Haus verlassen, ein leichtes Jäckchen wäre vielleicht angeraten. Leicht bewölkt und 17 Grad nämlich. Auch in Bremen bei 18 Grad und Wolken ist es deutlich kühler als am Wochenende. Bremerhaven 17 Grad und Wolken und Otterndorf 18 Grad und Wolken. Die bleiben auch noch ein bisschen. Ab und zu schleicht sich auch die Sonne zwischen die Wolken. Es kann einzelne Schauer und einzelne Gewitter geben und die Höchsttemperaturen heute 21 bis 28 Grad.
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7: A1 Osnabrück Richtung Bremen zwischen Dreieck Stur und Hemelingen 5 Kilometer stockender Verkehr vor einer Baustelle. A1 Bremen Richtung Lübeck zwischen Maschner Kreuz und Norderelbbrücke 8 Kilometer stockender Verkehr. A7 Hannover Richtung Hamburg zwischen Fleestedt und Marmsdorf 3 Kilometer stockender Verkehr. Und A7 Hannover Richtung Hamburg, die Ausfahrt Hamburg-Marmsdorf ist wegen Reparaturarbeiten gesperrt.
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7: Eine einzigartige Einrichtung, die Suchtklinik Ahlhorn, schließt. Und mehr darüber hören Sie gleich bei uns.

0: 10:08, hier ist der Morgen auf Bremen 2. Die Dietrich-Bonhoeffer-Klinik in Ahlhorn war bundesweit einzigartig. Eine Klinik, die schwer suchtkranke Kinder und Jugendliche stationär aufgenommen und behandelt hat. Ich sage war, denn diese Einrichtung schließt heute endgültig. Die Finanzierung durch die Kostenträger sei nicht ausreichend gesichert, heißt es. Das jedenfalls sagt der Träger der Klinik. Dr. Rasmus Bernhard ist Facharzt für Kinder- und Jugendpsychiatrie und ärztlicher Leiter der Klinik. Guten Morgen.
1: Ja, einen schönen guten Morgen.
0: Wie bitter ist dieser Tag für Sie?
1: Das ist ein sehr bitterer Tag. Heute geht nach 40 Jahren Dietrich-Bonhoeffer-Klinik eine Epoche zu Ende. In diesen 40 Jahren wurden Hunderten, wenn nicht sogar Tausende Menschen, ja, man muss es, glaube ich, wirklich mit so einem Pathos sagen, das Leben gerettet im Rahmen dieser Behandlung. Und diese Klinik gibt es jetzt ab morgen nicht mehr. Und es ist in einem der reichsten Länder der Welt mit dem teuersten Gesundheitssystem der Welt nicht gelungen, diese, ja, wie Sie es richtigerweise gesagt haben, einzigartige Klinik zu retten. Es gibt ja so gesehen auch eigentlich gar keine Alternativen zu uns. Und trotzdem ist es trotz dieser Einzigartigkeit nicht gelungen, diese Klinik zu retten mit den dramatischen Folgen für die Betroffenen. Das ist für mich immer noch eine unfassbare Geschichte und aber die traurige Realität.
0: Im Frühjahr hat es ja noch so ausgesehen, als ob es nicht so kommen würde. Da hat der Bundesdrogenbeauftragte Hendrik Streeck sich sehr für den Erhalt dieser Klinik ausgesprochen. Woran ist es denn letztendlich gescheitert?
1: Ja, also es gab eine große Solidarität mit 200.000 Unterschriften, ein Aufschrei, auch dank der Medien, die das Thema offen gemacht haben. Der Bundesdrogenbeauftragte Herr Streeck hat sich auch des Themas angenommen. Am Ende des Tages haben sich irgendwie alle Beteiligten darauf geeinigt, dass es die Schuld der deutschen Rentenversicherung ist, die zu niedrige Tagessätze zahlt und nicht bereit war, höhere Sätze zu finanzieren. Das ist meiner Meinung nach nur teilweise richtig, weil auch vom bundespolitischen Engagement und von der Landespolitik sind keine Alternativen geliefert worden letztendlich. Das ist mit der Rentenversicherung eine schwierige Finanzierung. Das ist seit Jahren bekannt gewesen. Ich hätte mir gewünscht, dass auch die Bundesregierung mit ihren Möglichkeiten, die sie hat, mit dem Sondervermögen von 500 Milliarden Euro, dem Einfluss, die man auch auf die das Sozialministerium hat, das ist letztendlich ist da nichts gekommen und am Ende des Tages ist diese Klinik jetzt geschlossen und es gab keine Lösung auf diesen Ebenen.
0: Im Gebäude der Klinik sollen ja jetzt Wohngruppen für suchtkranke Jugendliche entstehen. Das würde für Außenstehende, sieht es so aus, als ob es weitergeht. Sie klingen jetzt nicht so.
1: Ja, es ist meiner Meinung nach beschönigt dargestellt worden. Herr Streeck hat es ja so postuliert, dass es jetzt verändert ist, aber es ja irgendwie weitergeht. So ist es ja ein bisschen in der Öffentlichkeit aufgetreten. Das stimmt ja so nicht. Die Klinik gibt es nicht mehr. Es gibt jetzt Wohngruppen. Gott sei Dank können die meisten Mitarbeiterinnen und Mitarbeiter da auch weiter beschäftigt werden vom Träger. Das ist sicherlich was Positives. Aber was ja fehlt, ist ja die Klinik. Es gibt die Klinik nicht mehr. Und junge Menschen, die in einer Wohngruppe leben, müssen ja auch erstmal eine ausreichende Stabilisierung bekommen über eine Rehabilitationsbehandlung mit dieser schweren Suchterkrankung, dass die überhaupt in einer Wohngruppe, wo es ja auch sehr um den Alltag mit Schule, Ausbildung, Partizipation am Alltag geht, zurechtkommen. Und dieser Schritt davor, der fällt ja durch die Schließung der Klinik weg. Und das kann man nicht schönfärben und schönreden. Das ist ein Systemversagen.
0: Dr. Rasmus Bernhard sagt, das Facharzt für Kinder- und Jugendpsychiatrie und ärztlicher Leiter der Dietrich-Bonhoeffer-Klinik in Ahlhorn, eine Klinik für schwer suchtkranke Kinder und Jugendliche, die heute geschlossen wird. Ich danke Ihnen sehr.
1: Sehr gerne. Ich danke Ihnen.

0: 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Am 30. Juni ist ein Tag, auf den in Südafrika viele Menschen mit großer Sorge schauen, denn heute soll Stichtag sein. Der Stichtag, an dem Migranten ohne gültige Aufenthaltserlaubnis Südafrika verlassen sollen. Das fordern fremdenfeindliche Initiativen. Bei Protesten zu diesem Thema sind in der Vergangenheit schon mehrere Menschen getötet worden. Wie wird also dieser Tag heute? Unser Korrespondent Stefan Überbach berichtet aus Südafrika.
1: Geschlossene Geschäfte, heruntergelassene Rollläden, verrammelte Türen. Fliegende Händler packen ihre Sachen, Werkstätten schicken ihre Mitarbeiter nach Hause, Lieferdienste stellen den Betrieb ein. Die Straßen sind deutlich leerer als sonst. An den Busbahnhöfen aber drängeln sich die Menschen. Viele fühlen sich bedroht und wollen einfach nur noch weg. So wie in Johannesburg sieht es gerade in allen Metropolen des Landes aus. In Kapstadt, Durban oder Pretoria. Auch Juliet Kioma aus Nigeria hat Angst.
2: There's a lot of tension and I am scared. Everybody around here is scared.
1: Die Anspannung ist deutlich zu spüren. Fremdenfeindliche Organisationen wie March and March oder Operation Dudula haben alle Ausländer, die keine gültigen Papiere oder Aufenthaltserlaubnisse haben, aufgefordert, das Land zu verlassen. Ein Ultimatum ohne jede rechtliche Grundlage. Und trotzdem hält Südafrika den Atem an. Denn in den vergangenen Wochen ist bei und nach den Protesten der selbsternannten Bürgerbewegungen immer wieder die Gewalt eskaliert. Geschäfte wurden geplündert, Unterkünfte angezündet, Menschen verprügelt. Die Regierung will mit einem Großaufgebot der Sicherheitskräfte verhindern, dass es erneut zu Ausschreitungen kommt. Polizeiminister Firas Khechalia. Ich hoffe, dass der 30. Juni ein normaler Tag sein wird. Die Menschen, die ihre Geschäfte öffnen wollen, sollen das tun können. Diejenigen, die zur Arbeit gehen wollen, sollen ungehindert zur Arbeit gehen können. Die Organisatoren der Kundgebungen wollen sich nicht unter Druck setzen lassen und weisen jede Verantwortung für eine mögliche Eskalation der Gewalt entschieden zurück. Ihre Initiative verstehe sich als Stimme von Bürgerinnen und Bürgern, die sich von der Politik nicht mehr vertreten fühlten, sagt Jacinta Ngobese Zuma, die Gründerin der Bewegung March and March.
3: Don't tell us about xenophobia or Afro-phobia.
4: Erzählt uns nichts von Fremdenfeindlichkeit oder Afrophobie oder wie immer ihr es nennen wollt. Erzählt uns von der Krise der illegalen Einwanderung. Wie wollt ihr sie lösen? Das ist es, was wir hören wollen. Droht uns nicht.
3: Don't threaten us.
1: Staatspräsident Cyril Ramaphosa bezeichnet die Sorgen der Menschen vor illegaler Migration zwar als berechtigt und hat als Reaktion auf die andauernden Demonstrationen bereits eine schärfere Zuwanderungspolitik angekündigt. Den sogenannten Stichtag für eine Ausreise von Ausländern ohne Aufenthaltsberechtigung aber lehnt Ramaphosa entschieden ab und betont, Südafrika sei nicht fremdenfeindlich. Wir werden und dürfen nicht zulassen, dass Gruppen die berechtigten Anliegen der Südafrikaner ausnutzen, um unser Land durch das Schüren von Gesetzlosigkeit und Gewalt zu destabilisieren. Botschafter verschiedener afrikanischer Länder haben an die Anführer der Initiative March and March appelliert, den Stichtag für die Ausreise der Migranten zu verschieben. In Kapstadt, Johannesburg oder Durban warten tausende Menschen aus Malawi, Simbabwe oder Mosambik in provisorischen Lagern unter freiem Himmel schon seit Tagen darauf, in ihre Heimatländer zurückgebracht zu werden. Das Auswärtige Amt in Berlin hat alle Deutschen in Südafrika zu besonderer Vorsicht aufgerufen. Die Innenstädte und größere Menschenansammlungen sollten gemieden werden. Ob der 30. Juni tatsächlich ein ganz normaler Tag wird, wie sich das der südafrikanische Polizeiminister erhofft, ist nach Lage der Dinge völlig offen.
0: Unser Korrespondent Stefan Überbach berichtete.
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3: Mit Sebastian Segebade, guten Morgen. Bundesinnenminister Alexander Dobrindt stellt am Vormittag den Verfassungsschutzbericht vor. Bereits bekannt ist, dass die Zahl extremistischer Straftaten im vergangenen Jahr zugelegt hat. Die meisten haben einen rechtsextremen Hintergrund. Auch wird erwartet, dass Dobrindt und Verfassungsschutzpräsident Sinan Seelen sich zu einem möglichen AfD-Verbotsverfahren äußern. Das Motiv für die tödlichen Schüsse in einer Jugendhilfeeinrichtung in Stade war vermutlich ein Sorgerechtsstreit. Das haben Polizei und Staatsanwaltschaft am Abend mitgeteilt. Demnach hatte der mutmaßliche Schütze einen Termin in der Einrichtung. Bei dem sollte es um das Sorgerecht für seine 3 Monate alte Tochter gehen. Der Mann wurde festgenommen. Der Bremer Senat wird den Bremerhavener Haushalt genehmigen, trotz Bedenken. Das geht aus einer Senatsvorlage hervor, die Buten und Binnen vorliegt. Demnach ist der von der Stadtverordnetenversammlung beschlossene Haushalt formal nicht zu beanstanden. Der Senat bezweifelt allerdings, dass die Pläne realistisch sind. In Bremerhaven endet heute offiziell die Amtszeit von Oberbürgermeister Melf Kranz. Anfang des Jahres hatte der SPD-Politiker bekannt gegeben, aufgrund einer Krebserkrankung im Sommer aufzuhören. Sein gewählter Nachfolger Martin Güntner kann sein Amt vorerst nicht antreten. 2 unterlegene Konkurrenten klagen gegen das Auswahlverfahren. Zum Sport. Nach dem Ausscheiden der deutschen Fußballnationalmannschaft bei der WM gegen Paraguay ist noch völlig unklar, ob Julian Nagelsmann DFB-Trainer bleibt. DFB-Sportchef Rudi Völler stellte sich zwar hinter ihn, sagte aber auch, dass er das erst mit dem Vorstand besprechen muss. Deutschland verlor das 16. Finale gegen Paraguay mit 3:4 im Elfmeterschießen. Eine Runde weiter ist Brasilien nach einem 2:1 Erfolg gegen Japan. Und auch Marokko ist nach einem Sieg nach Elfmeterschießen gegen die Niederlande im Achtelfinale. Und das waren die Nachrichten mit Sebastian Segebade.
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0: Im Norden haben momentan Wolken und 18 Grad, Sangast Wolken und 19 Grad und Bremen und Bremerhaven Wolken bei 18 Grad. Meine Kleidungsempfehlung war Sonnenbrille und lange Hose. Maximal 28 Grad im Binnenland bis zu 21 an den Küsten. Heute dazu Sonne, Wolken, einzelne Schauer und auch einzelne Gewitter.
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0: Und zwar geht's los auf der A1 Osnabrück. Oh, Entschuldigung, die ist schon wieder verschwunden. A1 Osnabrück Richtung Bremen, da geht's los. Zwischen Dreieck Stur und Bremen-Himmelingen 5 Kilometer stockender Verkehr vor einer Baustelle. Nochmal A1 Osnabrück Richtung Bremen zwischen Dreieck Stur und Brinkum. Nach einem Unfall ist dieses Stück gesperrt. Die Umleitung führt über die U27. A1 Bremen Richtung Lübeck zwischen Marschner Kreuz und Norderelbbrücke 8 Kilometer stockender Verkehr. A7 Hannover Richtung Hamburg zwischen Flehstedt und Marmsdorf 4 Kilometer stockender Verkehr und A7 Hannover Richtung Hamburg. Die Ausfahrt Marmsdorf ist wegen Reparaturarbeiten gesperrt.
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0: Morgen ist der 1. Juli, das heißt, der Tankrabatt endet, aber...
2: Ja, wir müssen ja Auto fahren, ich muss ja irgendwie morgens loskommen und nach Hause will ich auch wieder. Ne? So einfach ist das. Ich war jetzt tanken hier vor 12, das ist mein Preis, 1,77, jetzt ist der gerade umgesprungen. 2,03 Euro, ab 12 Uhr. Ich habe gerade noch Schwein gehabt. Auch wenn das auf Firmenkosten geht, ne? Aber ist wie es ist.
0: Ja, ist wie es ist. Aber wem hat denn dieser Tankrabatt eigentlich genützt? Das werden wir gleich mal besprechen. Guten Morgen.

0: 8.36 Uhr ist der Morgen auf Bremen 2. Vielleicht huschen Sie ja heute auch noch mal schnell zur Tankstelle, denn der Tankrabatt endet ja. 16,7 Cent, so viel haben die Ölkonzerne durch die Senkung der Energiesteuer eingespart. Und um 16,7 Cent sollten deshalb die Spritpreise gesenkt werden. Das Münchner IFO-Institut hat errechnet, dass dieser Tankrabatt größtenteils, aber nicht vollständig weitergegeben wurde. Also wem hat dieser Rabatt am Ende mehr genützt? Uns Kunden oder den Konzernen? Genau das wollen wir klären mit Achim Bambach. Er ist Präsident des ZWE. Das ist das Leibniz-Zentrum für europäische Wirtschaftsforschung. Guten Morgen, Herr Bambach.
1: Guten Morgen, Frau Görz.
0: Wenn Sie einen Strich drunter ziehen jetzt, würden Sie sagen, Maßnahme erfolgreich oder Ziel verfehlt?
1: Also wenn das Ziel war, das den Haushalten zu geben, würde ich sagen, beginnt erfolgreich. Also knapp nach dieser IFO-Studie sind 90% weitergegeben worden. Knapp 10%, da ist nicht klar, wo die gelandet sind.
0: Also Sie würden schon sagen, tatsächlich haben die Autofahrerinnen und Autofahrer davon profitiert, dass es diesen Tankrabatt gab.
1: Also bei Benzin fast vollständig, also 16 bis 17 Cent pro Liter. Bei Diesel, sagen die Studien, waren es etwas weniger. Nun ist Diesel auch noch besonders, also was diese Studien machen, die vergleichen die Preise mit Frankreich. Allerdings sehen wir große Unterschiede auch innerhalb Deutschlands, weil Diesel hängt sehr stark von den Raffinerien ab und die haben meistens eine regionale Verteilung, also viel stärker als Benzin auch. Also zum größten Teil ist er weitergegeben worden, ein bisschen ist auch bei den Raffinerien hängen geblieben.
0: Das ist ja quasi auch ein Lob für die Bundesregierung, dass da mal was gut funktioniert hat. Also würden Sie sagen, es ist eine gute Idee, direkte Hilfen für bestimmte Gruppen zu fördern, weil die wirksamer sind, als ganz pauschal zu entlasten?
1: Also eigentlich ist das so eine Maßnahme, die ist eher den Wohlhabenden zugute gekommen, weil die fahren einfach mehr Auto. Und insofern ist das nicht unbedingt eine sozial verträgliche Maßnahme. Allerdings für den Übergang, das war jetzt ein Preisschock, man braucht Zeit, um sich umzustellen. Die Taxifahrer können nicht von heute auf morgen die Preise erhöhen, die Speditionen können nicht von heute auf morgen die Preise anpassen. Also für den Übergang war das sinnvoll, aber es ist auch gut, dass es jetzt ausläuft.
0: Warum ist es gut, dass es ausläuft?
1: Ja, das ist unser gemeinsames Problem. Also die hohen Preise sind da und wir können die nicht mit Steuergeldern aus der Welt schaffen. Und wir sehen auch, dass die Nachfrage steigt. Also wenn wir die Preise entlasten, wird mehr nachgefragt. Das übt noch mehr Druck auf die Preise. Deswegen finde ich es in Ordnung, wenn man sagt, für den Übergang helfen wir euch, dass ihr euch umstellen könnt, Fahrgemeinschaften bilden könnt und so weiter. Aber am Ende ist das unser gemeinsames Problem. Wir müssen da gemeinsam Lösungen finden und nicht Steuergeld auf das Problem werfen.
0: Nun ist es so, wenn Sie mal vor die Straße gehen jetzt und irgendjemanden wild ansprechen und sagen, was kostet der Liter Benzin, dann kriegen Sie wahrscheinlich eine Antwort. Wenn Sie fragen, was kostet ein Pfund Butter, wird es vielleicht schon schwieriger. Warum haben Spritpreise so einen Wert bei uns im Kopf, so einen Platz?
1: Ja, es ist, also sie haben mehr Wert, würden wir sagen, als ihm eigentlich zukommt. Also Sprit ist ungefähr 3% unserer gesamten Ausgaben, aber 15% der täglichen Ausgaben. Also das ist tatsächlich viel sichtbarer. Dies ist salient, würden die Wissenschaftler sagen. Man sieht die Preise an den Preistafeln und deswegen kommt uns das sehr nahe. Ist übrigens auch ein echtes Thema für die Politik. Also in Frankreich sind die Gelbwesten, diese Demonstrationen gegen die hohen Preise, wegen der Spritpreise auf die Straße gegangen. Das waren damals nur 3 Cent teurer, weil das so bei ihnen ankommt und sie merken, dass da kann man sich auch koordinieren. Das ist das, wo wir gemeinsam drunter leiden. Am Ende gibt man da gar nicht so viel für aus, für Sprit.
0: Der Tankrabatt läuft aus. Wem hat er genützt und warum reden wir eigentlich so viel über Benzin? Darüber habe ich gesprochen mit Achim Bambach. Er ist Präsident des Leibniz-Zentrums für europäische Wirtschaftsforschung. Herzlichen Dank.
1: Ja, Frau Görz, wiederhören.
0: Wiederhören.

0: Wilco war das um 14 Minuten vor neun. Wir blicken mal zurück auf gestern Abend. Traumhafte Kulisse, Blick aufs Wasser und auf eine Leinwand. Und dann wird's weniger schön. Gestern Abend beim Public Viewing am Europahafenkopf in der Überseestadt. Ein ganz schöner Blick, ein unschönes Aus der deutschen Mannschaft bei der Fußballweltmeisterschaft. Und Ariane Wirth war für uns da.
1: Es ist frustrierend, um das mal so zu sagen. Frustrierend! Wir haben verkackt. Verkackt.
2: Wenn man so oft nicht trifft, dann hat man es auch nicht verdient am Ende. Ne? Das ging schon die ganze WM so. Man war einfach nicht überzeugt, dass man die Spiele auch ziehen kann dann am Ende. Ne?
3: Ja, es war traurig. Ja, aber also die Stimmung war ja gut, aber es war jetzt schon enttäuschend am Ende.
4: Ja, ja. Und so spannend auf jeden Fall. Ja. Also wir haben jede Minute mitgefiebert. Das war schon richtig, richtig krass.
5: Ziemlich ärgerlich, weil man so zurückkommt im Elfmeterschießen und dann trotzdem verlieren.
6: Die Stimmung ist im Keller auf jeden Fall.
7: Wir haben alle schön richtig mitgefiebert. Neuer hat den schön gehalten. Jetzt 4 Jahre, erstmal Ruhe, ne? Schade, Marmelade.
0: Ja, Ariane Wirth hat mal ein paar Stimmen eingefangen nach dem Deutschlandspiel gestern Abend. Und mehr Bilder dazu gibt es auch auf butenundbinden.de.

0: 9:06.
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1: Mit Sebastian Segebade, guten Morgen. Innenminister Alexander Dobrindt stellt Verfassungsschutzbericht vor. In Bremerhaven hat Oberbürgermeister Melf Granz seinen letzten Arbeitstag. Deutschland scheidet bei der WM gegen Paraguay aus. Das Wetter: Sonne und Wolken im Wechsel, bis zu 28 Grad. Bundesinnenminister Alexander Dobrindt stellt heute den neuen Verfassungsschutzbericht vor. Der Bericht gibt einen Überblick, wo die Behörde Gefahren für Demokratie und Freiheit in Deutschland sieht. Auch der Umgang mit der AfD dürfte Thema sein, wie aus Berlin Markus Sambale berichtet.
2: Eine zentrale Erkenntnis stützt sich auf Zahlen, die schon bekannt sind. Noch nie wurden so viele politisch motivierte Delikte registriert wie im vergangenen Jahr. Gewalttaten wurden dabei weiterhin am häufigsten dem rechtsextremistischen Bereich zugeordnet, nämlich fast 1400 Mal. Im linksextremistischen Bereich hat die Polizei rund 860 Gewalttaten erfasst. Bemerkenswert ist hier ein Anstieg um 60%. Bei der Vorstellung des Berichts werden sich Bundesinnenminister Dobrindt und Verfassungsschutzchef Seelen wohl auch zur Beobachtung der AfD äußern müssen. Das Bundesamt hatte die Partei im vergangenen Jahr als gesichert rechtsextremistisch eingestuft. Dagegen ging die AfD juristisch vor und bekam im Eilverfahren vorerst recht. Der Bundesverfassungsschutz führt die AfD aber weiter als Verdachtsfall.
1: Das Motiv für die tödlichen Schüsse in einer Jugendhilfeeinrichtung in Stade war vermutlich ein Sorgerechtsstreit. Das haben Polizei und Staatsanwaltschaft am Abend mitgeteilt. Die Tat und der Tod von 6 Beschäftigten der Einrichtung lösten bundesweit Entsetzen aus. Auch Bundeskanzler Friedrich Merz und der Bundespräsident haben sich zu Wort gemeldet, berichtet aus Berlin Oliver Neuroth.
3: Der Bundeskanzler äußerte sich auf Social Media mit den Worten: Die Nachricht aus Stade erschüttert bis ins Mark. Viele Menschen hätten ihr Leben verloren oder seien verletzt worden, die helfen wollten, schrieb Merz. Sein Mitgefühl gelte den Opfern und ihren Angehörigen. Der Kanzler dankte den Polizistinnen und Polizisten in Stade für ihren so wörtlich schnellen Einsatz. Bundespräsident Steinmeier erklärte, seine Anteilnahme gelte den Angehörigen der Toten und Verletzten, die so viel Schmerz ertragen müssten. Steinmeier wörtlich: Ich bin tief erschüttert über das Ausmaß der Gewalt in einem Raum, der Schutz geben soll. Nach Einschätzung der Polizei war das Motiv der Tat ein Sorgerechtsstreit. Der mutmaßliche Schütze wurde festgenommen.
1: Der Iran lehnt eine Minenräumung durch andere Nationen in der Straße von Hormus ab. Vizeaußenminister Kasem Gharibabadi erklärte auf der Plattform X, der entsprechende Vorschlag von Frankreichs Präsident Emmanuel Macron verstoße gegen das bestehende Rahmenabkommen. Die Straße von Hormus zählt zu den wichtigsten Transportwegen für den weltweiten Ölhandel und andere Güter. Auch Deutschland hatte den Einsatz von Minenräumschiffen angeboten, um die Meerenge zu sichern. In Bremerhaven hat der letzte Arbeitstag von Oberbürgermeister Melf Granz begonnen. Seine Amtszeit geht heute zu Ende. Anfang des Jahres hatte der SPD-Politiker bekannt gegeben, dass er wegen seiner Krebserkrankung im Sommer aufhört. Mehr hat aus der Regionalredaktion Buten und Binn Katharina Spätmann.
4: Mit dem Rückzug aus dem Amt endet eine 15-jährige Amtszeit. Granz war seit 2011 Oberbürgermeister. Geprägt war die Zeit unter anderem durch den Innenstadtumbau, den Bau des Hafentunnels und von 3 neuen Schulen. Bereits im Mai hatte Granz angekündigt, wegen seiner Krankheit nicht mehr ins Büro zurückzukehren. Sein gewählter Nachfolger Martin Güntner, SPD, kann sein Amt vorerst nicht antreten. 2 unterlegene Konkurrenten haben gegen das Auswahlverfahren geklagt. Bis zu einer Entscheidung wird Bürgermeister Thorsten Neuhoff, CDU, die Amtsgeschäfte des Oberbürgermeisters weiterhin mit übernehmen.
1: Das Bremer Verwaltungsgericht verhandelt erneut über die Ausbildungsabgabe im Land Bremen. Heute geht es um die Beschwerden eines Automobilzulieferers und einer Zeitarbeitsfirma. Wie rund 400 andere Unternehmen haben sie gegen die Abgabe geklagt, die das Land Bremen seit 2025 von allen größeren Unternehmen im Land erhebt. Mit dem Geld sollen Betriebe unterstützt werden, die Lehrlinge ausbilden. Am ersten Verhandlungstag hatte sich das Gericht bereits mit den Klagen von 7 anderen Unternehmen beschäftigt. Das Urteil soll am Donnerstag fallen. Zum Sport. Nach dem Ausscheiden der deutschen Fußballnationalmannschaft bei der WM gegen Paraguay ist doch unklar, ob Julian Nagelsmann DFB-Trainer bleibt. Nagelsmann selbst sagte, er werde weitermachen, wenn der DFB das wünsche. DFB-Sportchef Rudi Völler stellte sich hinter ihn.
5: Also ich bin immer noch davon überzeugt, dass er wahrscheinlich der Richtige ist, um weiterzumachen. Aber ich bin natürlich auch nicht der DFB alleine. Also ich hab das nicht alleine zu entscheiden.
1: Deutschland verlor das 16. Finale gegen Paraguay mit 3:4 im Elfmeterschießen. Eine Runde weiter ist Brasilien nach einem 2:1 Erfolg gegen Japan. Und auch Marokko ist nach einem Sieg nach Elfmeterschießen gegen die Niederlande im Achtelfinale. Und das waren die Nachrichten mit Sebastian Segebade.
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6: In Bremen, Bremerhaven und Hambergen momentan einheitliche 18 Grad. Bei Wolken am Himmel, großen Knetenwolken und 19 Grad. 21 bis 28 Grad sind die Höchstwerte, die für heute angekündigt sind. Dazu kann es zum Teil auch böig auflebenden Wind geben. Sonne und Wolken wechseln sich ab. Einzelne Schauer und Gewitter werden auch dabei sein.
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6: Vorsicht bitte in beiden Richtungen. Auf der A27 Cuxhaven, Bremerhaven zwischen Deppstedt und Bremerhaven Überseehäfen sind Personen auf der Fahrbahn. Vorsicht auch in beiden Richtungen. Auf der B69 Diepholz-Kloppenburg zwischen Lohne und Vechta-Schledehausen gibt es eine ungesicherte Unfallstelle. Die A1 Osnabrück Richtung Bremen ist zwischen Dreieck Stur und Brinkum nach einem Unfall gesperrt. Dadurch staut es sich. Die Umleitung führt über die U27. A1 Bremen Richtung Lübeck zwischen Maschener Kreuz und Norderelbbrücke 8 Kilometer stockender Verkehr. A7 Hannover Richtung Hamburg zwischen Flehstedt und Marmsdorf 4 Kilometer stockender Verkehr. A7 Hannover Richtung Hamburg, die Ausfahrt Hamburg-Marmsdorf ist wegen Reparaturarbeiten gesperrt und B437 Stotel Richtung Rodenkirchen. Der Wesertunnel ist wegen Aufräumarbeiten gesperrt.
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6: Die Politik regelt, während alle WM gucken. Ist das so? Das war unser Thema in Berlin Backstage und das hören Sie gleich nochmal. Guten Morgen.
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1: Feeling Fine von Van Dijk um 10 nach 9 bei Bremen 2. Deutschland ist raus bei der Fußball-Weltmeisterschaft. Alle gucken hin und niemand guckt gerade so richtig nach Berlin und in die Politik, was da alles so passiert. Rentenreform, Gesundheitsreform. Es ist WM-Fieber und dann war es ja auch noch heiß am Wochenende. Die Ferien gehen los diese Woche. Also wenn ich Bundeskanzler wäre und müsste so ein paar Zumutungen in neue Gesetze stecken, ich würde zusehen, dass ich das jetzt alles schnell unter Dach und Fach kriege und diese Ablenkung für mich nutze. Ob das wirklich so ist, darüber haben wir heute früh gesprochen.
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1: Guten Morgen.
3: Hallo, guten Morgen.
1: Ist das nur so eine schlimme Idee von mir oder eine böse Unterstellung oder ist da was dran, dass die anstehenden Reformen ausgerechnet jetzt im Koalitionsausschuss behandelt werden?
3: Naja, es ist ein bisschen was dran, das muss man schon sagen. Aber grundsätzlich machen das eigentlich fast alle Koalitionen so, unabhängig von Fußball-EM oder WM, dass man sich auf den letzten Meter vor der parlamentarischen Sommerpause mit den großen Brocken befasst und beschäftigt. Einfach, weil da der Druck viel größer ist, das wirklich unter Dach und Fach zu kriegen. Insgesamt ist die Stimmung im Sommer besser als im Winter. Und wenn dann noch eine Fußball-Weltmeisterschaft stattfindet, ist es natürlich schon auch so, dass die Aufmerksamkeit des Publikums abgelenkt ist und man zumindest diese Störfeuer, die immer aus der von der Seitenlinie, um mal im Bild zu bleiben, kommen oder crazy Vorschläge von einzelnen Abgeordneten, die aber sonst für Verunsicherung sorgen würden in der Bevölkerung und auch in der Koalition selbst, dass die ein bisschen untergehen. Und das ist das Kalkül. Friedrich Merz ist politisch nicht so gestrickt, dass er seine Reformvorhaben nicht als großen Wurf betrachtet, den schon alle Welt mitbekommen soll. Aber dieses Klein-Klein, was eben auch für Nerverei sorgt, aus Sicht der Großkoalitionäre, das geht vielleicht ein bisschen unter, das stimmt schon.
1: Ja, das scheint unterzugehen. Auch in den sozialen Medien geht es ja in erster Linie dann um Weltmeisterschaft. Ist es eigentlich so, dass das schon öfter mal so war? Also gibt es da andere Beispiele?
3: Ja, doch. Es gibt natürlich immer die ganz großen Abstimmungen im Bundestag, die oft in diese WM- und EM-Zeiten fallen. Da finde ich es immer ein bisschen unredlich zu sagen, naja, das wurde jetzt aber alles im Windschatten dieser Turniere gemacht. Aber, weil das ja einfach alles schon länger vorher diskutiert wurde. Aber es gibt so kleinere und dann doch wichtige Entscheidungen, die tatsächlich so ein bisschen unterm Radar dann getroffen wurden und die auch dann wieder zurückgedreht werden mussten, weil sie einfach so nicht okay waren. Das waren vor einigen Jahren eine Aufweichung des Datenschutzes und dann auch eine Erhöhung der Parteienfinanzierung. Und das Letztere wurde dann sogar vom Verfassungsgericht wieder gekippt, weil es so einfach nicht ging, wie es da schnell durchgeboxt wurde.
1: Man muss sagen, diese ganzen Reformen, die da jetzt verabschiedet werden sollen und besprochen werden, die hätten ja schon beschlossen sein können. Woran lag es denn, dass so lange dauert?
3: Ja, das ist ganz interessant, was eben da in der Koalition besprochen wird. Also die Hinterbänkler, von denen ich gerade sprach, die jetzt ein bisschen in Sorge sind, dass ihre Einzelvorschläge untergehen können. Das sind aber auch die gleichen, die sich schon an die eigene Nase fassen und sagen, na gut, wir haben uns auch in den letzten Monaten einfach sehr, sehr zähe Streitigkeiten geliefert über alles, was da jetzt im Koalitionsausschuss verhandelt werden muss und sind natürlich selber schuld auch daran, dass es nicht alles schon früher ins Ziel kam. Und man muss auch sagen, große Blamage für die Koalition, auch ein bisschen unterm Radar gerade, aber die Gesundheitsreform von Nina Wagen, die wird erst nach der parlamentarischen Sommerpause wirklich im Bundestag beraten. Die wird nur eingebracht jetzt. Das sollte eigentlich alles schon längst vor der Sommerpause fertig sein. Das zum Beispiel klappt überhaupt nicht und da hilft die WM auch nichts.
1: Muss man aber auch sagen, muss man mal der Bundesregierung zugutehalten, dass ein oder andere ist auch schon so gut wie abgesegnet. Da gibt es wenig Gemecker. Also muss man sagen, um im Fußballbild zu bleiben, Elfmeter verwandelt?
3: Bei der Rentenreform würde ich tatsächlich sagen, hat sich mal der Stil geändert in dieser Koalition. Also da haben wir ja den Bericht der Rentenkommission gehabt, der früher kam als gedacht. Und bei dem dann Friedrich Merz und Bärbel Baas, die sich ja sonst wirklich gegenseitig überhaupt nicht leiden können, muss man wirklich sagen, und auch öffentlich mit Schmähungen überziehen. Die beiden haben gesagt, das muss genauso kommen, wie es da vorgestellt wurde. Also da gibt es auch bis auf Frau Schwesig aus Mecklenburg-Vorpommern, der Wahlkämpferin, eigentlich kaum Gegenwind. Das sieht ganz gut aus in einem Sinne von Gemeinsinn der Koalition.
1: Reformen und die Weltmeisterschaft heute in Berlin Backstage mit Claudia Kahle. Vielen Dank.
3: Sehr gern. Tschüss.
1: Tschüss.
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0: Golden Years von David Bowie. Es ist 9.21 Uhr. 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KI, künstliche Intelligenz, ist natürlich Fluch und Segen gleichermaßen. Pest und Cholera. Es gibt ganz viele Bereiche, in denen es eine Entlastung oder auch große Hilfe sein kann. Aber natürlich gibt es auch viele Bereiche, in denen Dinge, die durch künstliche Intelligenz entstehen, schädlich sind. Stichwort nur mal sexualisierte Deepfakes. Die EU hat jetzt ein Verbot für KI-Anwendungen beschlossen, mit denen man genau diese Deepfakes erstellen kann. Unsere Korrespondentin Katrin Schmidt mit Einzelheiten.
1: Also es geht allen voran um diese sogenannten Nudifier-Apps und dazu eben jegliche andere KI-Anwendungen, mit denen sexualisierte Deepfakes erstellt werden können. Die sind dann ab dem 2. Dezember diesen Jahres jetzt wirklich EU-weit verboten. Und wichtig ist dabei natürlich auch genau zu definieren, was da jetzt verboten ist. Und zwar macht das der Text und sagt, das Verbot zielt auf KI-Anwendungen ab, die es erlauben, Bildmaterial vom Intimbereich zu erstellen. Also insbesondere von Genitalien, dem Po oder dem nackten weiblichen Oberkörper, sowie eben von eindeutig sexuellen Handlungen. Und explizit gilt das Verbot für das Erstellen von Inhalten, die sexuellen Kindesmissbrauch darstellen. Auf der anderen Seite wird auch geregelt, was jetzt nicht verboten ist. Und das ist alles, was Satire ist. Und wenn man da genau reinschaut in den Text, sieht man auch diese Bikini-Bilder, die ja der Chatbot Grok auf der Plattform X vor allem Anfang des Jahres wirklich massenhaft und millionenfach erstellt hat. Die könnten deswegen unter Umständen auch erlaubt sein.
0: Grünes Licht für ein EU-Verbot für sexualisierte Deepfake-KI. 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
4: Es ist 21:30.
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4: Kleine Jacke dabei oder Pullover wäre ganz gut, denn der Wind kommt zum Teil ein bisschen böig um die Ecken heute. Und dazu gibt es Sonne und Wolken, einzelne Schauer und Gewitter sind auch möglich. Höchsttemperaturen 21 bis 28 Grad. Im Moment Wolken in Bremen bei 21, in Bremerhaven bei 20. In Sande scheint die Sonne bei 21 Grad und in Twistringen Wolken bei 21 Grad.
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4: Vorsicht bitte in beiden Richtungen auf der B69 Diepholz-Kloppenburg. Zwischen Lohne und Fechter-Schledehausen gibt es eine ungesicherte Unfallstelle. Die A1 Osnabrück Richtung Bremen ist zwischen Dreieck Stur und Bremen-Brinkum nach einem Unfall gesperrt. Dadurch staut es sich. Umgeleitet wird über die U27. A1 Bremen Richtung Lübeck zwischen Maschner Kreuz und Norderelbbrücke. 8 Kilometer stockender Verkehr. A7 Hannover Richtung Hamburg zwischen Fleestedt und Marmsdorf. 4 Kilometer stockender Verkehr. Und A7 Hannover Richtung Hamburg. Die Ausfahrt Hamburg-Marmsdorf ist wegen Reparaturarbeiten gesperrt.
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4: Moin!

0: Matt Simons war das um 9.37 Uhr. Und wir brauchen gar nicht viel zu erklären. Sie werden auch ohne Spanisch-Profi zu sein sehr genau verstehen, was diese Fußballfans in Paraguay sich wünschen.
1: A la final, no vamos, no vamos a la final, a la final. Olé!
0: Ja, bis ins Finale wollen sie jetzt natürlich, nachdem ihre Mannschaft gestern Abend die deutsche Mannschaft besiegt hat nach Elfmeterschießen 4:3 für Paraguay. Dabei war Kai Havertz eigentlich guter Dinge, hat er nach dem Spiel gesagt.
2: Vor allem wir Spieler, wir waren alle top eingestellt. Wir wussten, was der Matchplan war. Aber im Endeffekt sind es die Elf, die auf dem Platz stehen, die es dann richten müssen. Und wir haben es nicht geschafft.
0: Desaströser Auftritt, peinlich, nicht Leistung, viel zu langsam. All das kann man heute lesen über das Spiel in den Kommentaren. Und unser Reporter Martin Roschitz sagt, für ihn war es ein sehr verdientes Aus.
3: Ja, es ehrt Kai Havertz, dass er dem Bundestrainer nicht die Schuld gibt. Ich kann nur sagen, ich habe den Plan nicht verstanden mit Havertz und Undav. Der ist gar nicht aufgegangen. Paraguay hat gemauert. Der Rückstand kurz vor der Pause hat alles noch komplizierter gemacht. Und in der zweiten Hälfte gab es eben dieses kurze Aufatmen, weil Havertz eben ein Kopfballtor gemacht hat. Und dann kommt in der Verlängerung auch noch Pech hinzu. Ein reguläres Kopfballtor von Tah wird vom VAR wieder einkassiert. Wirklich eine krasse Fehlentscheidung. Und im Elfmeterschießen haben dann leider die Nerven versagt. Allen voran Havertz, der eigentlich ein super sicherer Schütze ist, aber auch wollte Made und Tah verschießen. Und so verpasst Deutschland zum dritten Mal in Folge ein Achtelfinale bei einer WM.
0: Du hast das VAR angesprochen, die Videoschiedsrichter, das sind die, die dann nochmal gucken. Wieso war das eine Fehlentscheidung?
3: Verlängerung, 102. Minute, Ecke Brown, Tah-Kopfball und der ist drin. Dann meldet sich der VAR, kassiert das vermeintliche deutsche Siegtor wieder ein, weil Waldemar Anton beim Torwart im Fünfer steht, ihn angeblich gefoult haben soll. Also vielleicht kuschelt der ein bisschen mit dem Keeper, aber der lässt sich einfach fallen, wird auch noch dafür belohnt. Und in dieser einen Sache muss ich Julian Nagelsmann wirklich recht geben.
4: Ich sehe es gerade nochmal, das ist nicht nur ein Skandal, das ist ein Vollskandal. Das ist nicht mal ansatzweise ein Foulspiel.
3: Genau, aber am Ende darf man sich gegen Paraguay nicht von einer Schiedsrichterentscheidung abhängig machen.
0: Ja, Nagelsmann hast du jetzt mehrfach angesprochen. Wird das ganze Spiel, das ganze Desaster der WM, nenne ich es mal, jetzt auch das Aus für den Bundestrainer?
3: Ich hoffe es ehrlich gesagt, denn ich bin immer noch fassungslos über die Worte von Julian Nagelsmann, die er gefunden hat, als er gestern nach dem Spiel zu seiner Zukunft als Bundestrainer befragt worden ist.
4: Ja, ich stehe zur Verfügung. Wenn der DFB das möchte, dann mache ich die EM28 und wenn nicht, dann müssen Sie es mir sagen.
3: Da fehlt aus meiner Sicht wirklich die nötige Demut. Keine Entschuldigung, kein Zeichen der Reue. Statt die Verantwortung zu übernehmen, spricht er schon über das nächste Turnier. Bis 2028 gilt sein Vertrag. Ich finde, er müsste von sich aus zurücktreten. Und da er das nicht tut, sollte der DFB ihn rauswerfen.
0: Gut, wir gucken aber nochmal auf diese Weltmeisterschaft. Und du sagst uns, wem drücken wir jetzt die Daumen?
3: Es ist für mich ganz einfach, denn meine Frau ist Halbschwedin und deswegen habe ich ja schon mein gelbes Schweden-T-Shirt angezogen. Hoffe, dass die gegen Frankreich eine gute Figur machen. Heja Sverige!
0: Ja, das hilft uns nicht so richtig weiter, Martin. Also wir hätten schon ganz gerne noch mal eine Empfehlung, auf wen wir jetzt gucken sollen.
3: Ja, die Engländer sind ja mein Weltmeistertipp. Haben ja eine sehr gute, nicht in allen Teilen gute Vorrunde gespielt, aber haben jetzt eigentlich ein leichtes Los mit dem Kongo und sollten es auch ins Finale schaffen. Und dann ist es nach 60 Jahren und dem Wembley-Tor ja mal wieder Zeit für England.
0: Wir gucken uns das an. Herzlichen Dank an Martin Roschitz, der für uns bei der Weltmeisterschaft dabei ist.

0: CeeLo Green und It's Okay um 13 Minuten vor 10 bei Bremen 2. Wir wollten Sie noch mal daran erinnern, heute tanken zu fahren, am besten vor 12, denn morgen endet ja der Tankrabatt. Die Bundesregierung hatte die Energiesteuer gesenkt, um den Spritpreis um 16,7 Cent zu senken. Das ist natürlich ein Thema, das auch viele hier bei uns bewegt.
1: Ja, wir müssen ja Auto fahren. Ich muss ja irgendwie morgens loskommen. Und nach Hause will ich auch wieder. Ne? So einfach ist das.
2: Es ist ja die ewige Streitfrage, wird da vollständig weitergegeben? Oder nehmen sich die Konzerne was ein?
3: Die Tankpreise sind nicht gerecht. Gerade immer, wenn diskutiert wird, die Straße von Hummus geöffnet wird und die Tanker kommen durch und wir sehen keine Veränderungen auf den Tafeln, kann ich nicht nachvollziehen.
0: Aber 3, 4, 10 Cent, warum werden wir so emotional bei dem Thema? Warum ist das Thema Benzinpreis so wichtig für uns? Das habe ich Achim Warmbach gefragt, Präsident des Leibniz-Zentrums für europäische Wirtschaftsforschung.
4: Sprit ist ungefähr 3% unserer gesamten Ausgaben, 15% der täglichen Ausgaben. Also das ist tatsächlich viel sichtbarer. Dies ist salient, würden die Wissenschaftler sagen. Man sieht die Preise an den Preistafeln und deswegen kommt uns das sehr nah. Ist übrigens auch ein echtes Thema für die Politik. Also in Frankreich sind die Gelbwesten, diese Demonstrationen gegen die hohen Preise, wegen der Spritpreise auf die Straße gegangen. Das waren damals nur 3 Cent teurer, weil das so bei ihnen ankommt und sie merken, da kann man sich auch koordinieren. Das ist das, wo wir gemeinsam drunter leiden. Am Ende gibt man da gar nicht so viel für aus für Sprit.
0: Insgesamt ist es natürlich unterm Strich trotzdem hart für diejenigen, die mehr tanken müssen. Also zum Beispiel auch für kleine Betriebe, die viel fahren und wenig haben. Ab morgen läuft der Tankrabatt aus. Benzin wird dann wieder teurer.

0: Home ist ein gutes Stichwort. Die Sendung geht zu Ende. Mein Name ist Anja Görz. Ich wünsche Ihnen einen wunderbaren Dienstag. Wir hören uns morgen wieder ab 6 Uhr. Und hier geht's gleich weiter mit Britta Lummer. Tschüss.
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2: Slammerfilet. Filet. Französisch für dünner Faden. Deutsch auch Lende oder Lendenbraten. Heißt in der Küchensprache der lange, keulenförmige Muskelstrang, der sich im Lendenbereich auf beiden Seiten der Wirbelsäule entlangzieht. So steht es im digitalen Lexikon meines Vertrauens. Meine ich aber gar nicht. Filet.
3: Wie leuchtet das nicht ein? Abbeißen, kauen, schlucken. Wer hat denn für die Scheiße Zeit? Das muss schneller gehen. Ich hab noch Termine.
2: Filet. 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Slammer heißt Knast oder Bau oder Kiste. Was? Besser, Sie gehen zur Seebühne, zur Waterfront in Bremen. Da ist nämlich Slammerfilet. Filet-Slammen, also Poetry-Slam. Sowas, also Poesiewettbewerb. Die schönste Form einer Rivalität, die ich mir vorstellen kann.
3: Wieso klettern wir nicht mal auf den Baum? Lass uns auf den Baum klettern. Wir setzen uns auf den Ast und essen einen Apfel. Und wenn du nicht mehr weißt, wie es geht, ich erklär's dir.
2: Slammerfilet, das Beste vom Poetry-Slam. Wortkunst vom Feinsten. Filetiert, zart, mager und ungeheuer saftig. Am Sonntag, dem 2. August um 11 Uhr auf der Seebühne in Bremen.
3: Das war kurz sehr lyrisch. Aber das bleibt nicht so, habe ich keine Kappas mehr für.

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1: Mit Sebastian Segebade. Rechtsextremismus bleibt laut Verfassungsschutz größte Bedrohung in Deutschland. Bremer Senat sieht Mängel bei Bürgerbegehren für den Erhalt des Klinikums links der Weser. DFB-Sportchef Rudi Völler will an Trainer Julian Nagelsmann festhalten. Das Wetter: Sonne und Wolken im Wechsel, bis zu 28 Grad. In Berlin wird gleich der neue Verfassungsschutzbericht vorgestellt. Laut Bundesinnenminister Alexander Dobrindt geht weiterhin eine große Gefahr vom Extremismus für die Demokratie und die Freiheit in Deutschland aus. Aus Berlin berichtet Markus Sambale.
2: Für Alexander Dobrindt, den Bundesinnenminister, ist klar, was die größte Bedrohung für unsere freiheitliche demokratische Grundordnung ist: der Rechtsextremismus. So formuliert es der CSU-Politiker im Vorwort des neuen Verfassungsschutzberichtes. Besonders beunruhigend nennt Dobrindt den Trend, dass Rechtsextremisten immer öfter online um Kinder und Jugendliche werben. Das Bundesamt für Verfassungsschutz rechnet inzwischen fast 60.000 Menschen in Deutschland der rechtsextremistischen Szene zu, unter ihnen viele AfD-Mitglieder. Innenminister Dobrindt warnt aber auch vor wachsenden Gefahren durch Linksextremisten, beispielsweise durch Brandanschläge auf die Stromversorgung, wie zuletzt in Berlin.
1: Der Arbeitsmarkt in Deutschland kommt weiter nicht in Schwung. Das geht aus der heute veröffentlichten Statistik der Bundesagentur für Arbeit hervor. Demnach waren rund 2,9 Millionen Menschen im Juni ohne Job. Die Quote liegt unverändert bei 6,2%. Die Details hat Wolfram Welzer.
3: Flaute am deutschen Arbeitsmarkt oder, wie es die Bundesagentur für Arbeit in ihrer monatlichen Mitteilung ausdrückt, man habe im Juni einen verhaltenen Ausklang der Frühjahrsbelebung beobachtet. Diese Frühjahrsbelebung war in den vergangenen Monaten ohnehin schwach ausgefallen, die Arbeitslosigkeit weniger gesunken als jahreszeitlich üblich. Gleiches gilt für die Unterbeschäftigung, die auch diejenigen mitzählt, die vorübergehend krank waren oder an Fortbildungen und anderen Maßnahmen der Arbeitsagenturen und Jobcenter teilnahmen. Die Zahl der Unterbeschäftigten liegt jetzt bei rund 3,6 Millionen. Im Vergleich der Bundesländer steht der Arbeitsmarkt in Bayern mit einer Arbeitslosenquote von 4,0% am besten da, während Bremen den höchsten Wert mit 11,1% registriert.
1: Der Iran lehnt eine Minenräumung durch andere Nationen in der Straße von Hormus ab. Vizeaußenminister Kasem Gharibabadi erklärte auf der Plattform X, der entsprechende Vorschlag von Frankreichs Präsident Emmanuel Macron verstoße gegen das bestehende Rahmenabkommen. Die Straße von Hormus zählt zu den wichtigsten Transportwegen für den weltweiten Ölhandel und andere Güter. Auch Deutschland hatte den Einsatz von Minenräumschiffen angeboten, um die Meerenge zu sichern. Der Bremer Staatsgerichtshof soll darüber entscheiden, ob ein Volksbegehren zur Zukunft des Klinikums links der Weser und weiterer Krankenhäuser in Bremen zulässig ist. Das will heute der Bremer Senat beschließen. Laut einem Papier, das Buten und Binnen vorliegt, weist das beantragte Volksbegehren aus Sicht der Landesregierung zahlreiche Mängel auf. Aus der Regionalredaktion Buten und Binnen, Volkert Lenz.
4: Die Begründung für das Volksbegehren enthalte mehrere irreführende Aussagen, heißt es in der Vorlage für die Senatsentscheidung. So sei die Behauptung falsch, dass die vorgeschlagene Gesetzesänderung keine negativen Auswirkungen auf den Haushalt des Landes Bremen habe. Das Gesundheitsressort stellt außerdem das Zahlenwerk der Antragsteller in Frage. Ihrer Rechnung zufolge kostet die Sanierung des städtischen Klinikums links der Weser weniger als der geplante Umzug ins Klinikum Mitte. Zudem bezweifeln die Juristen des Senats, dass es überhaupt erlaubt ist, Kommunen per Gesetz vorzuschreiben, bestimmte Krankenhäuser betreiben zu müssen. Weil außerdem noch formale Fehler beim Antrag für das Volksbegehren vorliegen, soll nun das bremische Verfassungsgericht entscheiden, wie es weitergeht.
1: Das Bremer Verwaltungsgericht verhandelt erneut über die Ausbildungsabgabe im Land Bremen. Heute geht es um die Beschwerden eines Automobilzulieferers und einer Zeitarbeitsfirma. Wie rund 400 andere Unternehmen im Land haben sie gegen die Abgabe geklagt, die das Land Bremen seit 2025 von allen größeren Unternehmen erhebt. Mit dem Geld sollen Betriebe unterstützt werden, die Lehrlinge ausbilden. Am ersten Verhandlungstag hatte sich das Gericht bereits mit den Klagen von 7 anderen Unternehmen beschäftigt. Das Urteil soll am Donnerstag fallen. Zum Sport. Nach dem Ausscheiden der deutschen Fußballnationalmannschaft bei der WM gegen Paraguay ist noch unklar, ob Julian Nagelsmann DFB-Trainer bleibt. Nagelsmann selbst sagte, er werde weitermachen, wenn der DFB das wünsche. DFB-Sportchef Rudi Völler sagt, dass er an Nagelsmann festhalten will.
5: Also ich bin immer noch davon überzeugt, dass er wahrscheinlich der Richtige ist, um weiterzumachen. Aber ich bin natürlich auch nicht der DFB alleine. Also ich hab das nicht alleine zu entscheiden.
1: Deutschland verlor das 16. Finale in der Nacht gegen Paraguay mit 3:4 im Elfmeterschießen. Eine Runde weiter ist Brasilien nach einem 2:1 Erfolg gegen Japan und auch Marokko ist nach einem Sieg nach Elfmeterschießen gegen die Niederlande im Achtelfinale. Und das waren die Nachrichten mit Sebastian Segebade.
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6: Und das hier, das sind die aktuellen Temperaturen. Bremen am Weserstadion. Viele Wolken bei 20 Grad. Bremerhaven am Zoo leicht bewölkt bei 20. Und Soltau, da ist es auch bedeckt bei 21 Grad. Heute gibt es einen Mix aus Sonne, Wolken und ein paar Regenschauern und Gewittern. Alles schön über den Tag verteilt bei maximal 21 bis 28 Grad. Es kann auch heute wieder recht windig werden da draußen.
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6: Vorsicht bitte, auf der A29 Wilhelmshaven Richtung Oldenburg zwischen Zetel und Varrel-Bockhorn, da steht ein defekter LKW. Und nochmal Vorsicht bitte, auf der A29 Ahlhorner Heide Richtung Oldenburg im Kreuz Oldenburg-Ost ist die Überleitung zur A28 Richtung Bremen, da liegen Gegenstände. A1 Osnabrück Richtung Bremen zwischen dem Dreieck Sturm Bremen-Hemelingen, 8 Kilometer stockender Verkehr vor der Baustelle. Und A7 Hannover Richtung Hamburg, die Ausfahrt Hamburg-Marmsdorf ist wegen Reparaturarbeiten aktuell gesperrt.
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6: Ja, gesprochen wird darüber nicht so gerne. Es ist auf jeden Fall ein Tabuthema. Wir wollen aber darüber sprechen, über Inkontinenz. Heute ist nämlich der Weltinkontinenztag. Und wen es trifft, was die Gründe sind und auch was man dagegen tun kann, das alles gleich hier. Guten Morgen.

0: Das ist die Molly Tuttle, The Highway. Na, Bremen 2 hier unser Vormittag. So ein kleiner Nieser oder so ein kleines Hüsterchen, das kann sehr unangenehm werden. Oder an Trampolin springen gar nicht erst zu denken. Oder sowas wie Joggen, lange Autofahrten, helle Hosen tragen. Wer unter Inkontinenz leidet, der weiß, wovon ich hier spreche. Das ist alles Situationen, ja, wo es wieder passieren kann, wo ein bisschen Urin daneben gehen kann oder auch etwas mehr. Vielleicht Menschen ohne eine Einlage, eine Binde, vielleicht auch eine größere Einlage gar nicht aus dem Haus rausgehen und es Frauen genauso treffen kann wie Männer, junge Frauen auch, junge Männer auch. Ein Thema, das mit viel Scham behaftet ist, denn wer gibt schon gerne zu, seine Blase oder den Beckenboden nicht unter Kontrolle zu haben? Heute ist Weltinkontinenztag und das nehmen wir zum Anlass, um über das Thema hier im Radio zu sprechen mit Professor Andreas Wiedemann. Er ist Vorsitzender der Deutschen Kontinenzgesellschaft und selber Urologe. Einen wunderschönen guten Morgen.
1: Ja, guten Morgen aus Witten an der Ruhr, Frau Lummer, hallo.
0: Ich habe es ja gerade schon gesagt, Inkontinenz ist für Erwachsene ein Tabuthema, obwohl es schon über 10 Millionen Menschen in Deutschland betrifft. Warum fällt es betroffenen Frauen und ja auch Männern oft so schwer, darüber zu sprechen, selbst mit Ihnen als Arzt oder auch mit der Ärztin?
1: Naja, das hat viele Gründe. Der naheliegendste ist, es ist ein Tabuthema. Ich schäme mich, ich traue mich nicht, das zuzugeben. Der zweite Grund ist, ich habe natürlich im Drogeriemarkt die Möglichkeit, mich scheinbar diskret zu versorgen. Ich muss mich ja gar nicht outen. Viele Frauen sind ja auch den Umgang mit Hygienematerialien gewöhnt. Und ein dritter Grund ist ein politischer. Die Inkontinenz ist eine chronische Erkrankung mit vielen, vielen Erkrankten, aber die Politik, die Gesundheitspolitik tut wenig dafür, es ist wenig honoriert, die Abklärung und Therapie der Inkontinenz, sodass sich viele Ärzte auch aus dem Thema ganz zurückgezogen haben, leider.
0: Über das Politische sprechen wir gleich noch, aber Inkontinenz wird ja oft als eine unvermeidliche Folge des Älterwerdens assoziiert. Was stimmt an diesem Vorurteil, auch was ist schlichtweg falsch, denn auch Frauen nach einer Geburt in den Wechseljahren oder eben auch jüngere Menschen kann es ja jederzeit treffen.
1: So ist das. Leistungssportlerinnen, da gibt es Daten darüber, haben im Alter von 20 schon Probleme mit dem Beckenboden, weil sie den natürlich stark belasten. Dann kommen Geburten hinzu. Wir haben Medikamente, die die Inkontinenz fördern. Wir haben in den Wechseljahren der Frau hormonelle Veränderungen. Wir alle bauen Muskulatur ab, was sich natürlich auch im Beckenboden breit macht. Mit 25 Jahren sind wir muskeltechnisch auf dem Höhepunkt. Dann geht es nur noch bergab, sodass die Muskelkraft im Beckenboden einfach nachlässt. Dann haben wir viele Erkrankungen, die mit Inkontinenz einhergehen. Denken Sie an die Parkinson-Erkrankung, an Multiple Sklerose. Manchmal auch die Prostatavergrößerung des Mannes, die zu Infekten führt, die zu einer schlechten Blasenentleerung, zur Reizblase führt. All das ist ein Blumenstrauß von Ursachen, die dazu führen, dass Inkontinenz in jedem Alter auftreten kann, aber natürlich im Alter sehr häufig ist.
0: So, und Inkontinenz trifft ja nicht nur den Körper, sondern auch das soziale Leben und die Psyche und die Seele. Welche Auswirkungen erleben Sie bei Ihren Patientinnen und Patienten besonders häufig?
1: Ja, das ist sehr gut untersucht. Inkontinenz führt zu sozialem Rückzug. Nicht? Wer einmal das Sofakissen bei der Freundin nass gemacht hat, der geht nicht mehr zum Kaffeekränzchen. Der geht auch nicht mehr zum Theater oder ins Konzert, wenn er alle Viertelstunde zur Toilette muss oder aber Angst hat, Urin zu verlieren. Sozialer Rückzug, Depressionen, Harnwegsinfektionen, Hautprobleme, Heimeinweisungen, das ist ein gut untersuchtes Thema. Inkontinenz ist häufig der Anlass für eine Heimunterbringung. Stürze, wer nachts dreimal durchs Treppenhaus tapert mit schlechter Beleuchtung und über die Teppichkante stolpert auf dem Weg zur Toilette, der bricht sich die Hüfte und muss operiert werden. Also das ist kein Kavaliersdelikt an Inkontinenz.
0: Deshalb gucken wir beide jetzt mal nach vorne. Sie haben ja schon gesagt, es gibt einen bunten Strauß an Gründen für Inkontinenz. Müssen Menschen das hinnehmen oder gibt es gute Möglichkeiten, wie ihnen geholfen werden kann und wo?
1: Auf keinen Fall. Je früher man sich outet, je früher man einen Arzt aufsucht, desto besser sind die Behandlungsmöglichkeiten. Manchmal ist es ja nur eine chronische Infektion, die unbemerkt war. Manchmal genügt ein bisschen Beckenbodentraining, das Anwenden von Hormoncremes bei der Frau, das Einnehmen von Medikamenten, teilweise von pflanzlichen Medikamenten, also nichts Gefährlichem, die dann dazu führen, dass die Inkontinenz gar nicht schlimmer wird oder aber ich sie sogar in den Griff bekomme. An welchen Arzt ich mich wende, ist im Prinzip erstmal egal, aber bitte nicht locker lassen. Ich erlebe das häufig, dass irgendjemand dann sagt, ach ja, das hat man im Alter so, und abwiegelt, nein, drauf bestehen, ich brauche eine Behandlung, ich wünsche eine Behandlung, und Sie werden einen Arzt finden, der sich darum kümmert, vielleicht auch über die Homepage der Deutschen Kontinenzgesellschaft.
0: Und drüber sprechen und nicht hinnehmen. Heute ist der Weltinkontinenztag gesprochen. Darüber habe ich mit Andreas Wiedemann, Vorsitzender der Deutschen Kontinenzgesellschaft und Urologe. Ich danke Ihnen sehr für Ihre Zeit und das Gespräch hier bei uns auf Bremen 2.
1: Vielen Dank, Frau Lummer.

Somebody. Prinz weiß es hier. Kurzer Blick auf den Verkehr. Vorsicht bitte. Auf der A1 Osnabrück Richtung Bremen zwischen dem Dreieck Stur und Bremen-Brinkum steht ein defektes Fahrzeug. Fahren Sie an dieser Stelle bitte besonders vorsichtig.

Boys. Das sind so die Haupteinflüsse von Husky. Das ist eine australische Indie-Folk-Band aus Melbourne, die 2008 gegründet worden ist. Also die Jungs von Husky, die performen schon eine ganze Weile und werden das auch weiterhin tun. Auch hier auf Bremen 2 jetzt mit Justin Curry, The Way That It Falls.

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5: Kurzer Blick nach draußen, checken wir mal die aktuellen Temperaturen. Bremen am Rhododendronpark, da viele Wolken, also eine richtig dicke Wolkendecke bei 20 Grad. Bremerhaven am Auswandererhaus, leicht bewölkt bei 20 und Worpswede, da ist es trocken und auch stark bewölkt bei 17 Grad. Heute ein Mix aus Sonne, Wolken und ein paar Regenschauern, die immer mal wieder durchs Bilde ziehen. Gewittern kann es auch, alles gut über den Tag verteilt, bei maximal 21 bis 28 Grad. Es kann auch heute wieder recht windig werden da draußen.
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5: Vier Meldungen. Die erste kommt von der Vorsicht bitte auf der A1. Von der A1 kommt sie, Bremen Richtung Hamburg. Zwischen Euthen und Posthausen, da liegt ein Reifen auf der Fahrbahn. A1 Osnabrück Richtung Bremen, zwischen dem Dreieck Stuhl und Bremen-Hemelingen. 6 Kilometer stockender Verkehr da vor der Baustelle. A7 Hannover Richtung Hamburg. Die Ausfahrt Hamburg-Marmsdorf ist wegen Reparaturarbeiten aktuell gesperrt. Und die B69 Diepholz Richtung Kloppenburg ist zwischen Lohne und Fechter-Schlederhausen nach einem Unfall ebenfalls in beiden Richtungen gesperrt.
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5: Und wir schauen hier gleich nach Venezuela. 6 Tage nach dem schweren Erdbeben im Land und den nur schleppend anlaufenden und wohl auch sehr unkoordinierten Hilfslieferungen

und Hilfsarbeiten seitens der Regierung und viel Kritik im Land von den Menschen, die eben keine Hilfe erreicht, die sie aber dringend braucht. Unsere Korrespondentin über die Lage in Venezuela 6 Tage nach dem verheerenden Beben. Guten Morgen.

0: 2. 6 Tage ist es jetzt schon her, dass ein schweres Erdbeben Venezuela erschüttert hat. Tagelang haben die Menschen verzweifelt, auch mit bloßen Händen, versucht, die Gesteinsbrocken und Trümmer in irgendeiner Form wegzutragen und zu schauen, ob noch Überlebende zu bergen sind gegen den Wettlauf der Zeit. Und unterstützt wurden sie dabei von mehr als 2600 ausländischen Einsatzkräften. Die sind mit großer Erleichterung empfangen worden, denn so die laute Kritik im Land, die eigene Regierung habe zu spät und auch zu unkoordiniert und vielerorts schlicht nicht ausreichend auf die Katastrophe reagiert, sagt unsere Korrespondentin Jenny Barker.
1: Im Katastrophengebiet entlädt sich die Wut. Dort, wo nun das Militär patrouilliert, schreit wütend ein Venezolaner mit Warnweste auf einen der Soldaten ein. Ihr könnt doch nicht einfach seit heute Mittag sagen, dass ich hier nicht durchkomme. Hier gibt es mehr Waffen als Schaufeln. Seit Freitag ist die so schwer von den Erdbeben verwüstete Küstenregion La Guaira militarisiert. Offiziell, um das Chaos zu vermeiden. Viele Freiwillige müssen sich seitdem registrieren, um Spenden, Lebensmittel und ihre Arbeitskraft anzubieten. Doch die Registrierungsstellen oftmals geschlossen. In La Guaira vielerorts Soldaten, die untätig neben den Trümmerbergen stehen. Währenddessen wendet sich Interimspräsidentin Delcy Rodriguez im venezolanischen Fernsehen an alle zivilen und internationalen Retter. Ich möchte jedem Helfer danken, dass er nach Venezuela gekommen ist. Jeder Spürhund, den sie mitgebracht haben, bringt eine Botschaft der Liebe für unser Land. Doch selbst diese Botschaft sorgt für Ärger. Um sie herum mehrere Mitglieder der internationalen Rettungskräfte. Die hält sie von der Arbeit ab, so die Kommentare zu dem Video. Bei einem Besuch in einem besonders verwüsteten Viertel in Caracas wird sie ausgebuht. Raus, raus, rufen sie. Sie machen aus der Tragödie eine politische Kampagne. Unsere Kinder helfen seit 3 Tagen als Freiwillige und ihr habt sie weggeschickt. Warum? Nur damit niemand sieht, dass die Regierung gar nichts für das Volk macht. Die Solidarität in der Bevölkerung ist groß. Eigenständig koordinieren sie die Hilfen. Die Diaspora, etwa 8 Millionen Venezolaner, die in den vergangenen Jahren ins Ausland geflohen sind, haben Plattformen aufgesetzt, auf denen man Vermisste melden oder psychologische Hilfe bekommen kann. Selbst im Ausland lebende Bauingenieure beraten per Videocall, ob die Statik der Gebäude noch sicher ist. Alles Aufgaben, an denen die Regierung gerade scheitert. Das Erdbeben werde für die Regierung zum Stresstest, sagt Phil Ganzen von der Crisis Group Venezuela. Diese Katastrophe legt die mangelnde Leistungsfähigkeit offen, die Improvisation und Korruption. Ein Staat, der vorgegeben hat, alles im Griff zu haben, dabei mangelt es an allem, vor allem an Führung und Koordination. Nachdem Langzeitmachthaber Nicolás Maduro im Januar von den USA festgenommen und außer Landes gebracht wurde, folgte ein struktureller Umbau des inneren Zirkels. Delcy Rodriguez hat unter anderem den langjährigen Verteidigungsminister zum Landwirtschaftsminister degradiert. Die Wut der Bevölkerung entlädt sich in der Krise, so viel Ganzen. Es wird sicherlich weiter Proteste geben, aber die Regierung hat in der Vergangenheit immer mit Stärke reagiert. Deshalb glaube ich, dass sie wieder repressiver wird. Dabei hatte sich das Regime in den vergangenen Monaten offener gezeigt. Die Venezolaner trauten sich wieder laut Kritik zu üben. Die Wut des Krisenmoments, ihn will jetzt Maria Corina Machado nutzen. Die im Ausland lebende Oppositionsführerin hat angekündigt, nach Venezuela zurückkehren zu wollen. Die US-Regierung hält das für einen schlechten Zeitpunkt, ebenso wie Phil Ganzen, der kritisiert. Sie hat das Leid des Volks immer als eine Art Vorteil betrachtet, als Mittel, um den Regierungswechsel zu beschleunigen. Und dass der nötig ist, daran besteht kein Zweifel. Aber ich glaube, es ist nicht der richtige Zeitpunkt, die Wut der Menschen auszunutzen. Beide politische Lager, Oppositionsführerin Machado wie Interimspräsidentin Delcy Rodriguez, wollen die Krise politisch für sich nutzen. Die Interimsregierung scheint aktuell daran zu scheitern. Die Wut auf sie wächst. Ohne die internationale Hilfe scheint kein Weg aus der Krise möglich.
0: Nach dem schweren Erdbeben in Venezuela herrscht große Unzufriedenheit mit der Regierung, die den Menschen im Land zu spät und nicht ausreichend geholfen hat. Jenny Barke über die laute Kritik der Menschen im Land. Das ist Bremen 2. Safian Stevens, A Running Start.

0: Love Someone, Bremen 2, gestern Abend. Ach Mann, perfekte Temperaturen, traumhafte Kulisse mit Blick aufs Wasser und auf eine riesige Leinwand gestern Abend beim Public Viewing am Europahafenkopf in der Überseestadt in Bremen. Es hätte alles so schön sein können, hätte, wenn dann nicht das Spiel Deutschland gegen Paraguay gewesen wäre und einem glücklichen südamerikanischen Gewinnerteam. Am Schluss, meine Kollegin Ariane Wirth hat nach dem Aus der Nationalelf mit den Menschen dort gesprochen und es hat Tränchen gegeben, sage ich Ihnen.
1: Es ist frustrierend, um das mal so zu sagen. Frustrierend! Wir haben verkackt. Verkackt!
2: Wenn man so oft nicht trifft, dann hat man es auch nicht verdient am Ende. Ne? Das ging schon die ganze WM so. Man war einfach nicht überzeugt, dass man die Spiele auch ziehen kann dann am Ende. Ne?
3: Ja, es war traurig.
4: Ja, aber also die Stimmung war ja gut, aber es war jetzt schon enttäuschend am Ende.
3: Ja, ja. Und so spannend auf jeden Fall. Ja. Also wir haben jede Minute mitgefiebert. Das war schon richtig, richtig krass.
5: Ziemlich ärgerlich, wenn man so zurückkommt im Elfmeterschießen und dann trotzdem verlieren.
6: Die Stimmung ist im Keller auf jeden Fall.
7: Wir haben alle schön richtig mitgefiebert. Neuer hat den schön gehalten. Jetzt 4 Jahre, erstmal Ruhe, ne? Schade, Marmelade.
0: Ja, schade, Marmelade. Die WM für Deutschland ist jetzt also erstmal vorbei. Jetzt wird das Ganze mal aufgearbeitet. Trainerfrage steht im Raum und vieles mehr. Und wir suchen uns jetzt erstmal ein neues Team, für dem wir weiter die Daumen drücken können. Ne? Mehr bewegte Bilder übrigens zum Public Viewing gibt es im Netz bei uns auf budenundbinden.de vom Europahafen gestern Abend. 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
1: Mit Sebastian Segebade. Rechtsextremismus bleibt laut Verfassungsschutz größte Bedrohung für die Demokratie. Getränkehersteller lehnen sich gegen geplante Zuckersteuer auf. Bremer Senat sieht Mängel bei Bürgerbegehren für den Erhalt des Klinikums links der Weser. Das Wetter, Sonne und Wolken im Wechsel, bis zu 28 Grad. In Berlin wird gerade der neue Verfassungsschutzbericht vorgestellt. Laut Bundesinnenminister Alexander Dobrindt geht weiterhin eine große Gefahr vom Extremismus für die Demokratie und die Freiheit in Deutschland aus. Aus Berlin berichtet Markus Sambale.
2: Für Alexander Dobrindt, den Bundesinnenminister, ist klar, was die größte Bedrohung für unsere freiheitliche demokratische Grundordnung ist: der Rechtsextremismus. So formuliert es der CSU-Politiker im Vorwort des neuen Verfassungsschutzberichtes. Besonders beunruhigend nennt Dobrindt den Trend, dass Rechtsextremisten immer öfter online um Kinder und Jugendliche werben. Das Bundesamt für Verfassungsschutz rechnet inzwischen fast 60.000 Menschen in Deutschland der rechtsextremistischen Szene zu, unter ihnen viele AfD-Mitglieder. Innenminister Dobrindt warnt aber auch vor wachsenden Gefahren durch Linksextremisten, beispielsweise durch Brandanschläge auf die Stromversorgung, wie zuletzt in Berlin.
1: Der Arbeitsmarkt in Deutschland kommt weiter nicht in Schwung. Das geht aus der heute veröffentlichten Statistik der Bundesagentur für Arbeit hervor. Demnach waren rund 2,9 Millionen Menschen im Juni ohne Job. Die Quote liegt unverändert bei 6,2%. Die Details hat Wolfram Welzer.
3: Flaute am deutschen Arbeitsmarkt oder, wie es die Bundesagentur für Arbeit in ihrer monatlichen Mitteilung ausdrückt, man habe im Juni einen verhaltenen Ausklang der Frühjahrsbelebung beobachtet. Diese Frühjahrsbelebung war in den vergangenen Monaten ohnehin schwach ausgefallen, die Arbeitslosigkeit weniger gesunken als jahreszeitlich üblich. Gleiches gilt für die Unterbeschäftigung, die auch diejenigen mitzählt, die vorübergehend krank waren oder an Fortbildungen und anderen Maßnahmen der Arbeitsagenturen und Jobcenter teilnahmen. Die Zahl der Unterbeschäftigten liegt jetzt bei rund 3,6 Millionen. Im Vergleich der Bundesländer steht der Arbeitsmarkt in Bayern mit einer Arbeitslosenquote von 4,0% am besten da, während Bremen den höchsten Wert mit 11,1% registriert.
1: Mehr als 300 Getränkehersteller in Deutschland haben sich in einem gemeinsamen offenen Brief gegen eine von der Regierung geplante Zuckersteuer ausgesprochen. Sie warnen darin vor der zusätzlichen Belastung für Unternehmen und für Verbraucher und argumentieren, für die Wirksamkeit einer solchen Steuer würden Belege fehlen. Außerdem habe die Branche bereits in Eigeninitiative den Zuckergehalt etwa in Limonaden gesenkt. Die Bundesregierung plant im Zuge der Gesundheitsreform auch eine Abgabe auf zuckergesüßte Getränke ab 2028. Die Einnahmen werden auf jährlich 450 Millionen Euro geschätzt. Der Bremer Staatsgerichtshof soll darüber entscheiden, ob ein Volksbegehren zur Zukunft des Klinikums links der Weser und weiterer Krankenhäuser zulässig ist. Das will heute der Bremer Senat beschließen. Laut einem Papier, das Buden und Binnen vorliegt, weist das beantragte Volksbegehren aus Sicht der Landesregierung zahlreiche Mängel auf. Aus der Regionalredaktion Buden und Binnen, Volkert Lenz.
4: Die Begründung für das Volksbegehren enthalte mehrere irreführende Aussagen, heißt es in der Vorlage für die Senatsentscheidung. So sei die Behauptung falsch, dass die vorgeschlagene Gesetzesänderung keine negativen Auswirkungen auf den Haushalt des Landes Bremen habe. Das Gesundheitsressort stellt außerdem das Zahlenwerk der Antragsteller in Frage. Ihrer Rechnung zufolge kostet die Sanierung des städtischen Klinikums links der Weser weniger als der geplante Umzug ins Klinikum Mitte. Zudem bezweifeln die Juristen des Senats, dass es überhaupt erlaubt ist, Kommunen per Gesetz vorzuschreiben, bestimmte Krankenhäuser betreiben zu müssen. Weil außerdem noch formale Fehler beim Antrag für das Volksbegehren vorliegen, soll nun das bremische Verfassungsgericht entscheiden, wie es weitergeht.
1: In der Bremer Überseestadt wird heute eine erste Großwärmepumpe in Turmbauweise offiziell eingeweiht. Sie soll den sogenannten Klimacampus und umstehende Ateliers mit Wärme versorgen. Aus der Regionalredaktion Buten und Binnen, Jean-Pierre Felmer.
5: Die Großwärmepumpe ist 14 Meter hoch und wird deshalb auch Klimaturm genannt. Gebaut von dem Bremer Startup-Unternehmen Towergy zeichnet sie sich durch ein Baukastensystem aus. Dadurch kann sie innerhalb weniger Wochen installiert werden. Ein Klimaturm soll bis zu 400 Wohnungen versorgen und das auch in dicht bebauten Quartieren. Das Bremer Modell in der Überseestadt ist bereits seit 2 Monaten in Betrieb. Hinter dem Projekt steht mit Klaus Meyer ein bekannter Investor im Bereich der nachhaltigen Energien. Mittelfristig will das Unternehmen in Bremerhaven bis zu 50 Arbeitsplätze schaffen.
1: Die 10. Niedersächsische Landesgartenschau im Jahr 2032 geht nach Bad Zwischenahn. Das hat die Landesregierung verkündet. Bürgermeister Henning Dirk sprach von einem großen Tag. Bad Zwischenahn war bereits der Ort, an dem es die erste Landesgartenschau vor 10 Jahren gegeben hatte. Die damals angelegten Parks sollen für die nächste Schau erweitert werden. Und das waren die Nachrichten mit Sebastian Segebader.
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6: Und das hier, das sind die aktuellen Temperaturen. Bremen am Schnoor, da ist es stark bewölkt bei 22 Grad. Bremerhaven am Sail City auch viele Wolken, dicke Wolkendecke bei 20 und Wulsdorf auch bedeckt bei 19 Grad. Heute ein Mix aus Sonne, Wolken und ein paar Regenschauern und Gewittern kann es auch heute. Alles symmetrisch über den Tag verteilt bei maximal 21 bis 28 Grad und es kann heute auch wieder recht windig werden da draußen.
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6: Vorsicht bitte, auf der A28 Leerrichtung Oldenburg zwischen Westerstede West und Westerstede, da liegt ein Plastikteil. A1 Osnabrück Richtung Bremen zwischen den Dreieckstouren Bremen-Hemelingen, 6 Kilometer stockender Verkehr da vor der Baustelle. Die A7 Hannover Richtung Hamburg, die Ausfahrt Hamburg-Marmsdorf ist wegen Reparaturarbeiten aktuell gesperrt. Die B69 Diepholz Richtung Kloppenburg ist zwischen Lohne und Vechta Schledehausen ebenfalls gesperrt in beiden Richtungen nach einem Unfall. Und im Kreis Vechta in Höhe der Straße Hohenbögen werden Anwohner aufgrund eines Brandes gebeten, Fenstertüren und alles weitere geschlossen zu halten.
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6: Die Sommerferien, die stehen vor der Tür. Der Sommer ist auf jeden Fall schon da. Wie wäre es für Sie mit einem inspirierenden Buch über den Garten von Ada und Emil Nolde in Seebühl? Dieses wirklich, wirklich toll gestaltete Buch mit spannenden Bildern und vielen Inspirationen, das können Sie gleich hier bei uns erspielen. Im Halbwissen-Quiz gucken wir uns alles gleich näher an. Vorher gibt es ein bisschen Musik von Brent Cash und Roachford. Guten Morgen.

0: Influencers ist hiermit This Generation Roachwatt. Ja, wie viele Stunden Arbeit die da reingelegt haben müssen, ich will es gar nicht wissen, denn es ist ein Träumchen, ein Traum. Kann man nicht anders sagen, der Garten von Ada und Emil Nolde in Seebühl in der nordfriesischen Tiefebene. Das Künstlerehepaar hat den Garten vor rund 100 Jahren dort ja angelegt, entstehen lassen, und wie der aussieht, wie der geplant wurde und überhaupt alles, das können Sie nachlesen in einem Band mit wunderschönen Bildern und Skizzen und Geschichten rund um diese ganze Architektur, Gartenarchitektur. Der Garten von Ada und Emil Nolde heißt dieser opulente Bildband. Lilly Meyer, Redakteurin der Sendung, die hat sich das Ganze mal angesehen. Moin, Lilly.
1: Hallo.
0: Was hast du denn da, zeig mal, was hast du denn da für ein Buch in der Hand?
1: Guck mal, hübsch. So sieht's aus. Hübsch, oh. Ne? Mit einem Bild von Emil Nolde vorne drauf auch.
0: Ja, und um was geht's denn da jetzt so konkret? Also was erfahren wir da alles?
1: Also das ist tatsächlich nicht einfach nur ein Bildband über diesen wirklich schönen Garten. Wie du schon gesagt hast, ne, der Garten von Ada und Emil Nolde in Seebühl, der war tatsächlich Teil eines Gesamtkunstwerkes, kann man sagen, vor 100 Jahren gemeinsam mit seiner Frau mitten in der nordfriesischen Landschaft angelegt. Und vieles, was dort blüht und auch gewachsen ist, das findet sich ja später auch in seinen Bildern wieder. Und das Schöne an diesem Buch ist, es zeigt nicht nur die fantastischen aktuellen Fotos von diesem Garten, sondern auch historische Aufnahmen, Pläne und Dokumente aus dem Archiv der Nolde Stiftung. Und man entdeckt den Garten und auch den Künstler Emil Nolde auch nochmal aus einer ganz neuen Perspektive mit diesem Buch.
0: Ja, aber auch was für Ideen, vielleicht für zu Hause, ne? Also ich habe nicht so viel Platz. Also es ist ja schon 100 Fußballfelder, aber ja. Schöne Ideen, so mit den ganzen bunten Blumenprachten, die er da angelegt hat.
1: Ja, und auch toll. Über die Jahreszeiten, auch im Winter sieht man Bilder von diesem Garten und so. Mhm.
0: Herrlich. Schön. Kann man sich so seine eigenen Inspirationen schaffen, hat er genau. Gut gemacht. Also, wenn Sie gerne dieses Buch haben wollen würden von Ada und Emil Nolde, danke, liebe Lilly, genau dieser Bildband, der Garten von Ada und Emil Nolde heißt, das gibt es im Verlag Klinkhardt und Biermann. Dieser Band, der könnte bald Ihnen gehören. Spielen Sie einfach mit mir. Rufen Sie jetzt an unter der 0421 246 624. Da stelle ich Ihnen gleich im Halbwissen-Quiz 6 Fragen. 3 richtige sollten Sie haben. Und wenn Sie das gewuppt haben, dann geht dieses tolle Werk und rund um den Garten von Ada und Emil Nolde mit vielen Inspirationen. Vielleicht für Ihren Sommer- und Winter- und Herbst- und Frühlingsgarten geht dann raus an Sie. 0421 246 624 0421 246 624. Trauen Sie sich.

0: woanders dann von Anna Diebenbusch, Zimmer 439, Bremen 2 ist das hier, im Moderationszimmer 1. Das ist unsere Halbwissen-Quizzeit hier am Vormittag. Am Telefon habe ich einen netten Mitspieler, und zwar den Hartmut Stinten aus der Bremer Neustadt. Einen wunderschönen guten Morgen.
1: Moin.
0: Moin. So, sind Sie schon lange wach oder gerade erst aus dem Bette aufgestanden?
1: Nein, so halb wach. Das ist meine Zeit zum Aufstehen.
0: So halb wach. Haben Sie denn gestern ein wenig Fernsehen geguckt? Möglicherweise auch. Ach, dieses Spiel da, Deutschland.
1: Nee, Fußball ist doch gar nicht meins. Das ist auch meine Hauptsorge bezüglich der Fragen.
0: Gut, dass Sie das schon mal sagen. Kann ich noch keinen Tipp zu geben. Sie können ja ein Buch gewinnen über Emil und Adanolde, die sich ja einen, ich kann es einfach, gigantomanischen Garten angelegt haben. Also das ist, also wenn man das sieht und selber vielleicht so ein bisschen was mit Garten zu tun hat, dann wächst der Respekt, weil ich mir denke, wie haben die das alles hinbekommen? Haben Sie auch eine Garten- oder Naturaffinität?
1: Naja, als Kind hatten wir einen kleinen Garten, relativ groß, mit Gemüse und Blumen, beides.
0: Also kennen Sie das, was man da so an Arbeit reinstecken muss, selbst in so ein kleines Stückchen Land schon, ne?
1: Ja.
0: Ja, also Sie können sich da wirklich verzaubern lassen, und wenn Sie mögen, spielen wir beide los. Ich stelle Ihnen insgesamt 6 Fragen. Sie haben ja schon gesagt, viele Fußballfragen sollen dabei sein, ne? Und bei 3 richtigen Antworten haben Sie das Buch gewonnen. Wollen wir loslegen?
1: Gut.
0: Dann kommt hier die erste Frage. Mal schauen, ob Sie gut zugehört haben. Heute Morgen schon, gerade habe ich nämlich mit dem Urologen Professor Wiedemann über ein Thema gesprochen, das über 10 Millionen Menschen in Deutschland betrifft und sehr unangenehm für die Betroffenen ist oder auch sein kann, und mit wirklich sehr, sehr viel Scham und Tabu belastet ist. Über welches Thema haben wir gesprochen?
1: Blasenschwäche hatte ich selbst schon mal.
0: Okay, dann kennen Sie das ja. Deutschland gestern, Sie haben sich ja Fußball gewünscht, hier ist die Fußballfrage. Deutschland gestern gegen Paraguay, wie ist denn das Spiel nochmal ausgegangen?
1: Keine Ahnung.
0: 4-3 für Paraguay, also die Deutschen sind raus.
1: Raus.
0: Heute wird der Verfassungsschutzbericht von unserem Bundesinnenminister vorgestellt. Wie heißt denn der nochmal?
1: Dobrindt.
0: Der Alexander. Ab morgen gelten strengere Regeln für Bezieher und Bezieherinnen von Sozialleistungen. Die neue Grundsicherung startet. Wie hieß diese Leistung denn vorher noch einmal?
1: Bürgergeld.
0: Und noch,
1: ich selber.
0: Okay, und noch eine Änderung gibt es ab morgen. Der Tankrabatt läuft ja aus. Die Preise an den Tankstellen dürfen aber nur einmal am Tag erhöht werden. Um wie viel Uhr ist das?
1: 12.
0: Bald gehen die Sommerferien los. Juhu, Schülerinnen und Schüler in Bremen und Niedersachsen freuen sich. Und Lehrerinnen und Lehrer auch. Und Eltern, schauen wir mal. Wann starten die nochmal, die Sommerferien?
1: Oh, morgen.
0: Nein. Morgen ist der letzte Schultag, übermorgen.
1: So, ah ja.
0: Ich guck mal eben durch.
1: Ja, ich bin schon lange raus.
0: Sie sind
1: war
0: schon lange
1: auch
0: mal
1: raus. Lehrer.
0: Sie waren Lehrer? Okay.
1: Außer einer.
0: Außer. Also, Sie haben 4 von 6 richtigen.
1: Na prima,
0: an Sie geht
1: reicht
0: unser
1: doch.
0: Gartenbuch, der Garten von Ada und Emil Nolde raus. Und ich wünsche Ihnen ganz viel Spaß damit. Einen schönen Nachmittag Ihnen. Tschüss.
1: Ebenso, danke.
0: Ciao.

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1: Das hier, das sind die aktuellen Temperaturen für Sie. Bremen an der Schlachte. Viele Wolken bei 24 Grad. Bremerhaven am Klimahaus leicht bewölkt bei 21. Und Oldenburg am Schlossplatz auch viele Wolken. Bisschen Sonnenschein bei 22 Grad. Heute ist irgendwie alles dabei. Heute gibt es nämlich einen Mix aus Sonne, Wolken, ein paar Regenschauern und Gewittern. Bei maximal 21 bis 28 Grad. Und es kann heute recht windig werden da draußen.
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1: Vorsicht bitte, auf der A28 leer Richtung Oldenburg, zwischen Westerstede West und Westerstede liegt ein Plastikteil. A1 Osnabrück Richtung Bremen, zwischen dem Dreieck Stuhr und Bremen-Hemelingen 7 Kilometer Stau vor der Baustelle, Verzögerung eine gute 1,25 Stunden. A7 Hannover Richtung Hamburg, zwischen Flehstedt und Marmsdorf 4 Kilometer stockender Verkehr. A7 Hannover Richtung Hamburg, die Ausfahrt Hamburg-Marmsdorf ist aktuell wegen Reparaturarbeiten gesperrt. A27 Bremerhaven Richtung Bremen, zwischen Bremen-Fahr und Bremen-Sebaldsbrück, da stockt der Verkehr auf 3 Kilometer. Die A281 Bremen-Airport-Stadt Richtung Bremer-Neustädter Hafen wird zwischen Neustädter Hafen und Bremen-Seehausen von 12 bis 12. Juli wegen Bauarbeiten gesperrt sein. Und die B69 Diepholz Richtung Kloppenburg ist zwischen Lohne und Fechter-Schledehausen nach einem Unfall in beiden Richtungen gesperrt.
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1: Und hier gleich neue Musik, ein potenzielles schönes Album für den Sommer 2026 von den Fruitbats. Und das hören wir uns gleich genauer an. Guten Tag.

0: Little River Band. Und wir schauen noch mal kurz auf den Verkehr. Hier nämlich Vorsicht bitte auf der A7 Hannover Richtung Hamburg. Zwischen Mellendorf und Berghof liegen mehrere Metallteile auf der Fahrbahn. Fahren Sie an dieser Stelle bitte besonders vorsichtig.
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0: Und die kommt heute Vormittag von einem Mann, der macht schon seit einer gefühlten Ewigkeit Musik. Eric D. Johnson, sein Name. Vor 25 Jahren ist er mit seiner ersten Platte aufgetaucht, damals noch unter dem Namen Fruit Bats. Das ist eine Folk-Rock-Band. Zeitweise hat er sich auch in bekannten Indie-Bands wie The Shins da mitgespielt. Außerdem komponiert Eric D. Johnson Filmmusik, zum Beispiel für die Filme in Hollywood. Und Grammys hat er obendrein also auch als Nominierung noch bekommen. Trotzdem gilt er hierzulande immer noch als kleiner Geheimtipp. Jetzt haben Fruit Bats ein neues Album rausgebracht und meine Kollegin Eva Garte aus unserer Musikredaktion hat sich viel Zeit genommen und für sie reingehört.
2: Der mittlere Westen, insbesondere die Gegend, aus der Eric D. Johnson stammt, ist ein flacher Landstrich. Die einzigen Erhebungen dort sind stillgelegte Mülldeponien. Nach diesen hat der Singer-Songwriter, der unter dem Künstlernamen Fruit Bats fungiert, sein neues Album benannt. The Landfill, die Mülldeponie heißt es. Das Album beschreibt Erinnerungen und Erfahrungen als Überreste der Vergangenheit, die analysiert und für die Zukunft nutzbar gemacht werden können. Los geht's mit dem melancholischen The Saddest Part of the Song. They say a bird in the hand is worth something. Während der Großteil des Albums in typischer Amerikaner-Band-Besetzung aufgenommen wurde, ist die Ballade Silver Fish in the Sink auf das Wesentliche reduziert. Nur Klavier und Eric D. Johnsons nachdenklicher Gesang. Oberflächlich betrachtet geht es in dem Song mit seinen Anspielungen auf Waldbrände und Kojoten um Los Angeles. Im übertragenen Sinne setzt sich Johnson jedoch mit der Anonymität des Lebens in der Großstadt auseinander, mit Individualismus und Einsamkeit. 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It's that kid who tape records the radio. Schon für das Vorgängeralbum Baby Man hatte Eric D. Johnson mit einer speziellen Schreibmethode gearbeitet, die sich Morning Pages nennt. Dabei nimmt man möglichst direkt nach dem Aufwachen Stift und Papier zur Hand und schreibt drauf los. Purer Stream of Consciousness. Manche Anhänger dieser Praxis vertreten die Ansicht, man solle das Geschriebene danach nicht mal mehr lesen, geschweige denn überarbeiten. Unwahrscheinlich, dass Eric D. Johnson diese Auffassung teilt. Dafür sind die Texte der 10 Songs dann doch zu ausgefeilt. Zum Beispiel All Wounds. Man sagt, die Zeit heilt alle Wunden, singt er da. Doch das kann ich nicht bestätigen. Klar, es geht hier um seelische Wunden, aber tatsächlich nicht nur. Es geht auch um die konkreten physischen Veränderungen, die der Mensch in der Landschaft hinterlässt. Mülldeponien zum Beispiel. Time heals all wounds is a thing they say. But I haven't always found it to be that way. Im Gegensatz zu der reduzierten Intimität des Vorgängeralbums Baby Man, das Eric D. Johnson alleine aufgenommen hatte, hat er für The Landfill wieder seine Tourband um sich versammelt. Das sorgt an sich schon für einen energiegeladeneren Sound. Bei den gemeinsamen Sessions stand hörbar das musikalische Zusammenspiel im Vordergrund, nicht die Perfektion. Das tut der Platte gut. Die Stimme von Eric D. Johnson muss man allerdings mögen. Sie ist recht nasal, eher dünn. Immerhin macht sein intensiver Gesangsvortrag einiges wett.

0: Mit The Landfill haben Fruitbats eine kraftvolle Metapher ausgearbeitet. Diese Metapher trifft im Titelstück, welches das Album abschließt, am deutlichsten zutage. Der Protagonist des Songs sitzt in seinem Auto oben auf einem dieser Mülldeponiehügel und denkt darüber nach, was wäre gewesen, wenn und was könnte noch Wirklichkeit werden. Es geht dem mittlerweile 50-jährigen Eric D. Johnson um die Perspektive auf das eigene Leben. Darum, auf einem gewaltigen Haufen aus Erfahrungen, auch unschönen Erfahrungen, zu stehen und den Blick ohne Reue in die Ferne zu richten. Auf das, was vor einem liegt.
1: Da steckt also viel Hoffnung und da stecken auch viele Geschichten drin. In The Landfill von The Fruitbats rund um den Musiker Eric D. Johnson. Eva Garte aus unserer Musikredaktion hat in die Platte reingehört und sie vorgestellt hier auf Bremen 2.

0: Sollten Sie regelmäßig Auto fahren und auch auf das Auto angewiesen sein, dann wäre heute nochmal eine gute Gelegenheit, also in den kommenden 10 Minuten nochmal zu tanken vor 12 Uhr, bevor die Preise dann nochmal angehoben werden könnten. Denn morgen endet ja auch der sogenannte Tankrabatt. Die Bundesregierung hatte ja die Energiesteuer gesenkt, um den Spritpreis um ca. 17 Cent zu senken. Wir haben mal die Autofahrer in Bremen gefragt, wie sie auf das Ende dieses Rabatts gucken morgen.
1: Ja, wir müssen ja Auto fahren. Ich muss ja irgendwie morgens loskommen. Und nach Hause will ich auch wieder. Ne? So einfach ist das. Ich war jetzt tanken hier vor 12. Das ist mein Preis. 1,77. Jetzt ist der gerade umgesprungen. 2,03 € ab 12 Uhr. Ich habe gerade noch Schwein gehabt. Auch wenn das auf Firmenkosten geht. Ne? Aber ist wie es ist.
2: Nicht gut. Diese 17 Cent weg waren, das war einigermaßen geht noch. Aber wenn das teuer schon wieder ist, dann ist das ja...
3: Was bedeutet das für Sie auch persönlich?
2: Weniger fahren mit Fahrrad. Natürlich ist man angewiesen ans Auto. Nee, man muss arbeiten, fahren gehen. Ja, so ist das. Die Kinder besorgen, einkaufen machen. Ja.
4: Es tut weh, würde man behaupten. Die Tankpreise sind nicht gerecht. Gerade immer, wenn diskutiert werden, die Straße von Homs geöffnet wird und die Tanker kommen durch und wir sehen keine Veränderungen auf den Tafeln, kann ich nicht nachvollziehen.
0: Ab morgen also gibt es keinen sogenannten Tankrabatt mehr und die Preise an den Tankstellen, die dürfen sich nur einmal am Tag erhöhen, das um 12 Uhr. Also sollten Sie nochmal tanken wollen, dann haben Sie jetzt noch 8 Minuten und 30 Sekunden Zeit. Bremen 2 ist das Jahr.

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1: Hey Laura, it's me.
2: Gregory Porter hat zu Hause nicht nur einen Grammy für das beste Jazz-Vocal-Album rumstehen, sondern 2. Kein Wunder bei dieser Stimme.
1: But there's something bothering me.
2: Eigentlich wollte Porter Profi-Footballspieler werden. Eine Schulterverletzung kam dazwischen. Du musst singen, Kind, soll seine Mutter dann gesagt haben. Für sein erstes Album Water gab es dann auch gleich die erste Grammy-Nominierung.
1: Water pouring down the sidewalks.
2: Bisher folgten 6 weitere Alben. Butterweiche Vocals und glasklare Kompositionen. Sie verbinden Jazz mit Gospel.

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1: Und das war unser Kulturtipp von Florian Bentsch.

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1: Mit Carsten Putz. Rechtsextremismus bleibt laut Verfassungsschutz größte Bedrohung für Demokratie. Zahl der Arbeitslosen geht leicht zurück. Ermittler sichern weiter Spuren nach tödlichen Schüssen in Stade. Das Wetter, Sonne und Wolken im Wechsel bis 28 Grad. In Deutschland bleibt der Rechtsextremismus die größte Bedrohung für die Demokratie. Das geht aus dem neuen Verfassungsschutzbericht des vergangenen Jahres hervor, über den Markus Ambale berichtet.
2: Alexander Dobrindt, der Bundesinnenminister, bringt es mit einem Satz auf den Punkt. Deutschland steht unter Druck. Die Gegner von Freiheit und Demokratie kämen von außen und innen, sagte der CSU-Politiker bei der Vorstellung des neuen Verfassungsschutzberichtes. Der Innenminister ist vor allem besorgt, dass die Gewaltbereitschaft steigt, bei Rechts- und bei Linksextremisten hierzulande. Die größte Bedrohung für die Demokratie sieht Dobrindt im Rechtsextremismus. Aus dem Ausland kommt die größte Gefahr nach Einschätzung des Verfassungsschutzes aus Russland, durch Cyberangriffe, Spionage und Sabotage. So wurden im vergangenen Jahr 3 Männer verurteilt, die deutsche Bahnstrecken auf mögliche Anschlagsziele untersucht haben sollen, im Auftrag russischer Geheimdienste.
1: Die Zahl der Arbeitslosen ist im Juni leicht zurückgegangen. Im Vergleich zum Mai waren bundesweit 15.000 Menschen weniger ohne Job. Die Quote sank leicht auf 6,2%. Auch in Bremen und Niedersachsen waren weniger Menschen arbeitslos gemeldet, berichtet Katrin Martens aus der Nachrichtenredaktion.
3: Im Land Bremen waren im Juni knapp 42.100 Menschen ohne Job. Das waren 364 weniger als im Mai, wie die Regionaldirektion der Bundesagentur für Arbeit mitteilte. Die Arbeitslosenquote liegt jetzt bei 11,1%. Ein ähnliches Bild in Niedersachsen. Dort waren knapp 270.500 Menschen arbeitslos gemeldet. Das waren etwa 1.400 weniger als im Mai. Die Arbeitslosenquote liegt unverändert bei 6%. Während die Zahl der Arbeitslosen bundesweit im Vergleich zum Juni 2025 gestiegen ist, ist sie im Land Bremen und in Niedersachsen gesunken. In Bremerhaven um fast 5 Prozentpunkte.
1: Zum Ablauf des Tankrabatts warnt das Kartellamt vor überzogenen Preissteigerungen. Kartellamtschef Andreas Mund rechnet mit einem Anstieg der Kraftstoffpreise, den seine Behörde ganz genau beobachten will. Die Steuererleichterungen für Autofahrer laufen heute aus. Das Kartellamt hatte die Mineralölkonzerne immer wieder aufgefordert, den Rabatt auch an die Verbraucher weiterzuleiten. Nach den tödlichen Schüssen auf 6 Menschen in Stade werden noch immer Spuren gesichert. Der Tatort, eine Mutter-Kind-Wohngruppe, bleibt dafür voraussichtlich noch den gesamten Tag gesperrt, so eine Sprecherin der Staatsanwaltschaft. Aus Stade berichtet Albrecht Breitschuh.
4: Stade am Tag danach. Die Dankerstraße ist immer noch weiträumig abgesperrt. Einige Menschen haben Blumen in die Nähe des Tatorts gelegt. Auch ein paar Kerzen leuchten dort, wo gestern 6 Menschen starben. Nach bisherigen Erkenntnissen kaltblütig erschossen von einem 45-Jährigen, der nach der Tat von der Polizei auf seiner kurzen Flucht gestoppt wurde. Die Angehörigen der 6 Opfer seien inzwischen alle benachrichtigt worden, so eine Polizeisprecherin. 3 kommen aus Hannover, waren extra wegen der offensichtlich als schwierig erwarteten Gespräche nach Stade in die Kinder- und Jugendeinrichtung gekommen. Es ging vermutlich um einen Sorgerechtsstreit. Das 3 Monate alte Kind durfte dem Vernehmen nach zurück zur Mutter, aber nicht zum Vater.
1: In der Bremer Überseestadt nimmt gerade eine erste Großwärmepumpe in Turmbauweise offiziell den Betrieb auf. Sie soll den sogenannten Klimacampus und umstehende Ateliers mit Wärme versorgen. Aus der Regionalredaktion Buten und Binnen, Jean-Pierre Fellmer mit mehr.
5: Die Großwärmepumpe ist 14 Meter hoch und wird deshalb auch Klimaturm genannt. Gebaut von dem Bremer Startup-Unternehmen Towergy zeichnet sie sich durch ein Baukastensystem aus. Dadurch kann sie innerhalb weniger Wochen installiert werden. Ein Klimaturm soll bis zu 400 Wohnungen versorgen und das auch in dicht bebauten Quartieren. Das Bremer Modell in der Überseestadt ist bereits seit 2 Monaten in Betrieb. Hinter dem Projekt steht mit Klaus Meyer, ein bekannter Investor im Bereich der nachhaltigen Energien. Mittelfristig will das Unternehmen in Bremerhaven bis zu 50 Arbeitsplätze schaffen.
1: Nach dem Ausscheiden der deutschen Fußballnationalelf bei der Weltmeisterschaft gibt es zunehmend Forderungen nach Konsequenzen. Der ehemalige Liverpool-Trainer Jürgen Klopp sagte, der deutsche Fußball habe ein vergeudetes Jahrzehnt voller Enttäuschungen hinter sich. Deshalb müsse es im DFB jetzt strukturelle Veränderungen geben. Nationaltrainer Julian Nagelsmann selbst erklärte nach der Niederlage gegen Paraguay, er wolle bis zur Europameisterschaft in 2 Jahren weitermachen. Die Entscheidung darüber liege aber beim Verband. Und das waren die Nachrichten mit Carsten Putz.
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6: Und das hier, das sind die aktuellen Temperaturen. Bremen am Universum. Viele, viele große Wolken bei 23 Grad. Bremerhaven am Historischen Museum, da ist es hell bewölkt bei 21. Und Hagen am Bremischen, da ist es auch bedeckt bei 20 Grad, da im Bremischen. Heute gibt es einen Mix aus Sonne, Wolken und ein paar Regenschauern und Gewittern. Alles über den Tag verteilt bei maximal 21 bis 28 Grad. Es kann auch heute sehr windig werden.
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6: Vorsicht bitte. Auf der A1 Osnabrück Richtung Bremen zwischen dem Dreieck Stur und Bremen-Brinkum befindet sich eine ungesicherte Unfallstelle. A1 Osnabrück Richtung Bremen zwischen dem Dreieck Stur und Bremen-Hemelingen 7 Kilometer Stau. Dort steht nämlich ein defekter LKW im Baustellenbereich. Verzögerung 1,5 Stunden. Die A7, wo ist sie denn? So, da will sie gerade nicht. Da ist sie, die A7. Hannover Richtung Hamburg zwischen Flehstedt und Marmsdorf 4 Kilometer stockender Verkehr. A7 Hannover Richtung Hamburg, die Anschlussstelle Hamburg-Marmsdorf ist aktuell wegen Reparaturarbeiten gesperrt. Die R281 Bremen Airport Stadt Richtung Neustädter Hafen ist zwischen dem Neustädter Hafen und Bremen-Seehausen bis zum 12. Juli wegen Bauarbeiten gesperrt. Und die B69 Diepholz Richtung Kloppenburg ist zwischen Lohne und Vechta-Schledehausen nach einem Unfall ebenfalls gesperrt, dort in beiden Richtungen. Und im Kreis Vechta in Höhe der Straße Hugenbögen werden Anwohnerinnen und Anwohner aufgrund eines Brandes gebeten, Fenster und Türen bitte geschlossen zu halten.
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6: Guten Tag, wer bin ich und wo komme ich eigentlich her? Das sind Fragen, die für die Identität eines Menschen sehr wichtig sein kann. Für adoptierte Frauen und Männer ist diese Frage aber nicht immer leicht zu beantworten. Zu hoch vielleicht die emotionalen oder bürokratischen Hürden, die biologischen Eltern kennenzulernen. Wir haben Menschen getroffen, die sich auf die Suche nach ihren leiblichen Eltern gemacht haben. Und die hören Sie gleich hier.

0: Emily Barker ist das hier bei uns auf Bremen 2 in unserer Mittagssendung. Wo komme ich her? Wer sind meine Eltern? Wer sind meine Vorfahren? Wo habe ich zum Beispiel meine Augenfarbe her oder meine kleinen Marotten, noch die größeren Marotten? Und wer bin ich eigentlich? Das sind Fragen, die sich adoptierte Menschen auch oft stellen. Also bei manchen spricht man auch von einer großen Identitätskrise. Wenn wir auf das Land Bremen schauen, dann gibt es hier pro Jahr im Schnitt 10 Fremdadoptionen. Und natürlich fragen sich die Menschen dann irgendwann, wer hat sie eigentlich zur Adoption freigegeben und warum? Was waren die Gründe? Unser Bremen 2-Reporter Christian Osterloh hat die 79 Jahre alte Christa Meier aus Bremen getroffen und hat sich ihre Geschichte dazu angehört.
1: Ich habe erlebt, dass meine Mutter offen war und gesagt hat, ich freue mich, dass du mich gesucht hast.
2: Christa Meier, 79 Jahre alt, aus Bremen. Dass sie adoptiert wurde, das hat sie mit 9 Jahren erfahren. Bei ihrer Adoptivfamilie fühlte sie sich immer wie das leibliche Kind. Doch dass etwas anders bei ihr ist, das konnte sie spüren.
1: Wenn ich nach draußen ging, da waren die Menschen anders zu mir. Als wenn jemand mit dem Finger auf dich zeigt und sagt, du bist anders. Später habe ich dann erfahren, dass alle im Umfeld, dort wo ich gewohnt habe, das wussten, dass ich adoptiert bin. Man hat nicht drüber gesprochen.
2: Bis zu ihrem 15. Geburtstag ist ihre Adoption kein Thema für sie. Doch dann stellte sie sich plötzlich die Frage, wer bin ich eigentlich und wo komme ich her?
1: Ich muss ja mit irgendjemandem Ähnlichkeit haben. Ich kann nicht mit meinen lieben Adoptivschwestern, mit denen ich sehr verbunden bin, und auch nicht mit den Adoptivfeldern habe ich keine Ähnlichkeit. Aber ich muss ja mit irgendjemand mein Gesicht haben, meine braunen Augen, mein Temperament.
2: 1 bis 2 Mal die Woche kommen Menschen in Bremen mit diesen Fragen zu Heike Hayes in die Adoptionsstelle. Seit 22 Jahren hilft die Sozialarbeiterin Menschen, ihre leiblichen Eltern zu finden. In der Regel sind sie dann aber schon zwischen 40 und 60 Jahre alt. Für Adoptierte ist der Schritt zu ihr ein langer Prozess. Oft sind es auch bestimmte Lebensabschnitte, wie sie sagt.
3: Selber Familie gründen zu wollen oder eine schwere Krankheit in der Familie oder die Adoptiveltern, ein Adoptivelternteil stirbt. Das können dann so Punkte sein, wo das nochmal wieder interessant wird. Auf der anderen Seite muss ich aber auch gerade die Gelegenheit und die Zeit dafür haben. Und dann ist eben diese Überlegung, die sind jetzt ja auch schon ganz schön alt. Wenn ich jetzt länger warte, dann kann es sein, dass ich keine Chance mehr habe.
2: Heike Hayes vermittelt aber auch Kinder, die zur Adoption freigegeben werden. Ein Job, in dem man mit Emotionen umgehen können muss.
3: In so einer Vermittlung gibt es die eine Seite, die ein Kind bekommen und die freuen sich dann. Für die ist das ein großes Lebensglück. Auf der anderen Seite diejenigen, die sich von ihrem Kind trennen, für die befinden sich in der Lebenskrise. Da dann mit beiden mitzuschwingen, also das ist die Herausforderung, denke ich.
2: Die 79-jährige Christa Meier sucht zusammen mit ihrer Adoptivfamilie nach ihrer leiblichen Mutter. Sie werden fündig und das erste Treffen der beiden beantwortet automatisch ganz viele Fragen.
1: Das Gesicht zu sehen, aha, das ist meine Mama, das konnte ich erst erkennen. Und sehen bei ihr, und das war das Wichtigste überhaupt, mich zu erkennen. Das ist das Wichtige gewesen und das war ein gutes Gefühl.
2: Christa Meier und ihre Mutter haben ab dann ein sehr gutes Verhältnis miteinander. Ihre Mutter erzählt ihr, dass ihr Vater ein polnischer Soldat gewesen sei. Christa geht davon aus, dass er bereits verstorben ist. Jahre später sind es ihre eigenen Töchter, die sie mit einer Idee zur Suche nach ihrem Vater überreden.
1: Die haben dann die Idee gehabt, einen DNA-Test zu machen. Und das haben die in die Wege geleitet. Und dann haben wir erstmal nichts gemacht. Und irgendwann 2024 fanden wir dann eine Information, da ist eine Familie aus Polen, die auch gesucht hat und mich gefunden haben. Durch die DNA-Tests, die auch sie gemacht haben, haben sie festgestellt, dass es eine über 50% Übereinstimmung.
2: Ihr leiblicher Vater ist bereits verstorben, aber seine Kinder und Enkelkinder freuen sich sehr über den Kontakt zu Christa und laden sie nach Polen ein. Ihre Familie ist nun um einiges gewachsen. An dem Verhältnis zu ihrer Adoptivfamilie hat das gar nichts geändert. Die haben sie bei jedem Schritt unterstützt.
0: Hier also eine Geschichte mit einem großen Happy End. Was sind meine Wurzeln? Wo komme ich her? Wer sind meine Eltern? Und wieso bin ich der Mensch, der ich heute bin? Fragen, die sich auch adoptierte Menschen immer wieder stellen, wenn sie ihre Eltern, ihre Herkunft nicht kennen. Bremen 2-Reporter Christian Osterloh hat mit Menschen gesprochen, die adoptiert worden sind und eben heute noch nach Antworten suchen. Und gesprochen hat er mit Christa Meier aus Bremen.

Und das hier ist Bremen 2 mit einer aktuellen Gefahrenmeldung. Vorsicht bitte auf der A29 Wilhelmshaven Richtung Oldenburg, zwischen Kreuz Oldenburg Nord und Umstede. Da liegen Fahrzeugteile. Und Vorsicht bitte auch auf der B212 Gandakesee Richtung Norden Hamm. Zwischen Rodenkirchen, Sürwürden und Schwei B437, da steht ein defekter LKW. Bitte Vorsicht auch dort.

0: Wir gehen in den Garten. Meine Großeltern hatten nämlich einen im Garten stehen und was habe ich da schon schöne Stunden verbracht und wild rumgeschaukelt. Ein bisschen enttäuscht war ich immer, dass man damit gar nicht so hoch kam, wie eigentlich geplant. In der Hollywood-Schaukel von Oma und Opa, die dabei immer leichte Schnappatmung hatten. Vielleicht haben sie ja auch ein paar schöne Kindheitserinnerungen daran und genau diese Hollywood-Schaukel, die ist jetzt auch wieder im Trend. Sollten sie sich eine zulegen wollen, dann müssen sie dafür auch nicht mehr so super, super tief in die Tasche greifen. Für unter 300 Euro kann man eine Hollywood-Schaukel schon kaufen, aber können diese, sagen wir mal, etwas günstigeren Varianten wirklich überzeugen? Das hat sich Stefan Kiska aus unserer ARD-Verbraucherredaktion angesehen. Worauf sollten wir also unbedingt achten beim Kauf?
1: Ja, ich würde mir als erstes die Aufbauanleitung anschauen, möglichst schon vor dem Kauf. Viele Baumärkte und einige Supermärkte verlinken sie als PDF direkt beim Produkt. Dann sieht man schnell, ist sie verständlich aufgebaut, sind die Teile klar bezeichnet und welches Werkzeug braucht man. Beim Thema Sicherheit empfiehlt der TÜV Rheinland, auf ein GS-Zeichen für geprüfte Sicherheit zu achten. Das Zeichen ist freiwillig, bietet beim Kauf aber eine zusätzliche Orientierung. Zu Hause sollte die Schaukel auf einem festen, ebenen Boden stehen, mit ausreichend Abstand zu Bäumen, Mauern oder Gartenmöbeln. Schrauben, Verbindungen und das Gestell sollte man regelmäßig kontrollieren, besonders nach dem Winter, um die Stabilität und Langlebigkeit zu gewährleisten.
0: Denn sie ist wieder da, die gute alte Hollywood-Schaukel. Stefan Kiska aus unserer ARD-Verbraucherredaktion hat sich dieses Möbelstück genauer angesehen. Für Bremen 2.

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3: Und der Blick nach draußen, der lohnt sich auch. Sollten Sie auf viele Wolken und ein bisschen Regen stehen und frischere Temperaturen, dann könnte das Ihr Tag werden. Bremen zum Beispiel. Am Roland viele Wolken, bisschen Fisselregen bei 25 Grad. Bremerhaven am Radarturm leicht bewölkt bei 21 und Wangerland Huxil am Außenhafen, gerade mal eben vorbeigeschaut auch. Viele, viele Wolken, bisschen Sonne guckt dadurch bei 22 Grad. Heute, wie gesagt, ein Mix aus Sonne, Wolken und ein paar Regenschauern und Gewittern. Alles über den Tag verteilt bei bis zu 28 Grad und es kann heute recht windig werden.
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3: Die Straßen, die werden immer voller. 10 Meldungen habe ich für Sie. Vorsicht bitte. Auf der A29 Wilhelmshaven Richtung Oldenburg. Zwischen Kreuz Oldenburg Nord und Umstede, da liegt ein Auspuff. Und Vorsicht auf der A1 Osnabrück Richtung Bremen. Zwischen dem Dreieck Stur und Bremen-Brinkum befindet sich eine ungesicherte Unfallstelle. Nochmal Vorsicht auf der A29 Wilhelmshaven Richtung Oldenburg. Zwischen Kreuz Oldenburg Nord und Umstede liegen außerdem Fahrzeugteile. Und nochmal Vorsicht bitte auf der B212 Gandakesee Richtung Norden Hamm. Zwischen Rodenkirchen, Sürwürden und Schwei B437, da steht ein defekter LKW. A1 Hamburg Richtung Osnabrück, zwischen dem Bremer Kreuz und Hemelingen 5 Kilometer stockender Verkehr. A1 Osnabrück Richtung Bremen, zwischen dem Dreieck Stur und Bremen-Hemelingen 7 Kilometer Stau. Dort steht ein defekter LKW im Baustellenbereich, Verzögerung mindestens 1,5 Stunden. A7 Hannover Richtung Hamburg, zwischen Flehstedt und Marmsdorf 4 Kilometer stockender Verkehr. Dort ist wegen Reparaturarbeiten nur eine Spur aktuell frei. Und die Anschlussstelle Marmsdorf ist wegen der Instandsetzungsarbeiten ebenfalls gesperrt. Und die A281 Bremen Airport Stadt Richtung Neustädter Hafen ist zwischen Neustädter Hafen und Bremen-Seehausen bis zum 12. Juli wegen Bauarbeiten gesperrt. Die B69 Diepholz Richtung Kloppenburg ist zwischen Lohne und Vechta-Schlederhausen nach einem Unfall in beiden Richtungen ebenfalls gesperrt. Und im Kreis Vechta in Höhe der Straße Hugenbögen werden Anwohner aufgrund eines Brandes gebeten, Fenster und Türen bitte geschlossen zu halten.
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3: Und wir schauen uns hier gleich den Jahresbericht vom Verfassungsschutz für das Jahr 2025 genauer an. Was sagen uns die aktuellen Zahlen über den Extremismus hierzulande? Antworten gleich von unserem Korrespondenten im Hauptstadtstudio. Moin!
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0: Christ Mary, singt hier Jamie Cullum bei uns in der Mittagssendung. Er ist frisch draußen und er warnt, der Verfassungsschutz mit seinem Jahresbericht warnt vor Extremismus in Deutschland und einer großen Gefahr für unsere Demokratie hierzulande, besonders ausgelöst durch stark steigende Zahlen im Rechtsextremismus. Auch Linksextremismus, Islamismus, russische Spionage und Sabotage seien große Herausforderungen. Der Jahresbericht vom Verfassungsschutz für das Jahr 2025 wurde heute Vormittag von unserem Innenminister Alexander Dobrindt vorgestellt. Und all das schauen wir uns genauer an mit Philipp Eckstein, unser Korrespondent im Hauptstadtstudio. Hallo nach Berlin.
1: Hallo aus Berlin.
0: Rechtsextremismus wird erneut als, habe ich ja schon gesagt, als große Bedrohung für die freiheitliche demokratische Grundordnung bezeichnet. Welche Entwicklungen bereiten den Sicherheitsbehörden denn dabei besonders große Sorgen?
1: Also es ist einmal die Entwicklung, dass insgesamt, das heißt hier im Verfassungsschutzbericht immer, dass rechtsextreme Personenpotenzial weiter ansteigt, von zuletzt rund 50.000 auf jetzt knapp 59.000. Rund 15.600 davon gelten als gewaltorientiert oder auch gewaltbereit. Das ist eine Entwicklung, die hier dem Verfassungsschutz Sorge bereitet. Ein zweiter Punkt, der heute doch eine ziemlich große Rolle auch gespielt hat, ist, dass Rechtsextremistinnen und Rechtsextremisten ganz gezielt auch sehr junge Menschen ansprechen, beispielsweise über ja Ferienlager oder auch Familienfeste wurde gesprochen, und dass man hier gerade auch bei sehr jungen Aktivistinnen und Aktivisten aus diesem rechtsextremen Milieu eine doch sehr hohe oder wachsende Gewaltbereitschaft auch feststellt. Und das ist einer der Punkte, der heute hier tatsächlich auch bei der Pressekonferenz eine Rolle gespielt hat.
0: Die AfD wird sicherlich auch Thema gewesen sein. Die AfD bleibt ja für den Verfassungsschutz ein Verdachtsfall. Gleichzeitig wächst die Partei weiter. Welche Bedeutung hat das für die Bewertung im neuen Bericht und wie wird mit Blick auf mögliche Regierungsverantwortung der AfD diskutiert dort?
1: Also der Verfassungsschutz geht davon aus, dass die Partei rund 70.000 Mitglieder hat und bezeichnet davon etwa 28.000 als dem rechtsextremen Lager zugehörig, also doch ein ganz erheblicher Anteil. Ansonsten merkt man heute so ein bisschen ja so eine Zurückhaltung bei Aussagen zur AfD. Es gibt ja noch ein laufendes Gerichtsverfahren. Der Verfassungsschutz hatte ja die AfD als gesichert rechtsextrem eingestuft, musste das dann aber nach einer Eilentscheidung erstmal zurücknehmen. Deswegen Stand jetzt wird die Partei als Verdachtsfall geführt. Es gibt eine Debatte allerdings, gerade mit Blick auf die anstehenden Landtagswahlen, vor allem im September in Sachsen-Anhalt. Da steht die AfD in Umfragen derzeit bei gut 40%, sogar eine absolute Mehrheit ist denkbar. Und das würde ja bedeuten, dass die Partei dort die Regierung übernehmen könnte, dann auch den Innenminister stellen würde und eben auch für den Verfassungsschutz zuständig wäre. Dazu wollte man heute hier sehr wenig sagen, aber beispielsweise Thürings Innenminister Georg Mayer hatte sich vor wenigen Tagen bei uns in der ARD dazu geäußert und gesagt, das würde ihm große Sorgen bereiten, weil dann eben die Gefahr bestünde, dass über die AfD, naja, geheime Informationen zum Rechtsextremismus, aber vor allem auch zu russischer Spionage möglicherweise abfließen könnten.
0: Der Verfassungsschutz meldet ja so viele Extremisten wie noch nie. Das ist Deutschland tatsächlich unsicherer geworden, oder spiegeln die Zahlen auch möglicherweise eine intensivere Beobachtung wider?
1: Also man muss einmal sagen, dass die Aussagen dazu heute doch sehr deutlich waren. So hat der Bundesinnenminister zum Beispiel gesagt:
2: Deutschland steht unter Druck. Die Gegner unserer freiheitlich-demokratischen Grundordnung, sie kommen von außen und von innen.
1: Und wenn man da einmal auf innen schaut, da erwähnte er zum Beispiel:
2: Der gewaltbereite Rechtsextremismus steigt. Der gewaltbereite Linksextremismus steigt.
1: Und dann hat man äußere Faktoren, gerade der Nahostkonflikt, der im Bereich Islamismus eine große Rolle spielt, insbesondere auch das Thema Antisemitismus, Angriffe auf Jüdinnen und Juden. Es gibt weiterhin den Ukraine-Krieg, gerade Bedrohungen aus Russland werden weiter als sehr hoch eingestuft. Da wird dann von Sabotage, von ja Cyberkriminalität, aber vor allem auch von Spionage berichtet. Und da hat man also verschiedene Faktoren und so bildet sich dann dieses Bild ab. Trotzdem würde ich sagen, gerade bei dem Punkt politisch motivierte Kriminalität, da muss man schon auch sagen, dass es in den vergangenen Jahren meiner Wahrnehmung nach deutlich mehr Anzeigen gegeben hat. Also eine höhere Sensibilität für das Thema und auch das, das zumindest in einem kleinen Teil auch hier die steigenden Zahlen mit erklärt.
0: Heute also wurde in Berlin der Verfassungsschutzbericht für das Jahr 2025 vorgestellt. Infos dazu waren das von Philipp Eckstein aus dem Hauptstadtstudio. Ich danke sehr für das Gespräch hier auf Bremen 2.
1: Gerne, ciao.
0: Ciao.

So, das sind die Leute. That's the day. Und das könnte auch Ihr Tag werden, weil wir haben jetzt hier eine schöne kleine Radioverlosung. Können Sie schon mal Ihr Telefon holen? Das Wetter ist ja gerade stabil. Die Temperaturen, die sind wirklich äußerst angenehm. 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
1: Mike Posner ist das, I Took a Pill in Ibiza. Hier gleich unser Kulturtipp von Jan Schellers und dann Nachrichten, dann geht's weiter mit Martin Busch. Ich sag tschüss und bis morgen.
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1: Mit Carsten Putz. Verfassungsschutzbericht sieht Demokratie stark unter Druck. Kartellamt will Spritpreisentwicklung nach Tankrabatt genau beobachten. Ermittler sichern weiter Spuren nach tödlichen Schüssen in Stade. Das Wetter wechselhaft bis 28 Grad. Innenminister Alexander Dobrindt sieht Freiheit und Demokratie in Deutschland stark unter Druck. Anlass ist der aktuelle Verfassungsschutzbericht für das vergangene Jahr. Aus Berlin Markus Ambale mit den Einzelheiten.
2: Der Innenminister ist vor allem besorgt, dass die Gewaltbereitschaft steigt, bei Rechts- und bei Linksextremisten hierzulande. Die größte Bedrohung für die Demokratie sieht Dobrindt im Rechtsextremismus. Aus dem Ausland kommt die größte Gefahr nach Einschätzung des Verfassungsschutzes aus Russland durch Cyberangriffe, Spionage und Sabotage. So wurden im vergangenen Jahr 3 Männer verurteilt, die deutsche Bahnstrecken auf mögliche Anschlagsziele untersucht haben sollen, im Auftrag russischer Geheimdienste. Bundesinnenminister Dobrindt wiederholte seine Forderung, den Verfassungsschutz und auch den Bundesnachrichtendienst zu echten Geheimdiensten mit mehr Befugnissen zu machen. Wörtlich sagte der Minister, wir müssen weiter aufrüsten.
1: Zum Ablauf des Tankrabatts warnt das Kartellamt vor überzogenen Preissteigerungen. Die Steuererleichterungen für Autofahrer laufen heute aus. Aus Bonn berichtet Jörg Sauerwein.
3: Auch wenn das Bundeskartellamt seine endgültigen Untersuchungsergebnisse zur Steuersenkung erst Mitte Juli bekannt geben will, schon jetzt ist für Kartellamtschef Andreas Mund klar, längst nicht immer wurde der Rabatt von knapp 17 Cent wirklich voll an die Autofahrer weitergegeben. Er bezeichnete eine Studie des Wirtschaftsinstitutes IFO als gar nicht schlecht. In der wurde errechnet, dass beim Diesel beispielsweise eher nur 12 Cent Steuerrabatt an die Verbraucher weitergegeben worden sein sollen. Positiv sehen die Wettbewerbshüter dagegen die neue 12-Uhr-Regel für Tankstellen. Die dürfen die Spritpreise seit April nur noch einmal am Tag anheben. Das habe zwar nicht zu niedrigeren Preisen geführt, aber das dutzendfache Auf und Ab sei beendet.
1: Bauherren können künftig Fördergelder bis zu 30.000 Euro pro neuer Wohneinheit in bislang leerstehenden Gewerbeimmobilien beantragen. Laut Bauministerin Verena Huberts stellt die Regierung dafür insgesamt 300 Millionen Euro bereit. Die Förderung fließt als Zuschuss und ist bei 300.000 Euro je Investor gedeckelt. Huberts verwies darauf, dass bundesweit mehr als 12 Millionen Quadratmeter Büroflächen leer stehen. Die Zahl der Arbeitslosen ist im Juni leicht zurückgegangen. Im Vergleich zum Mai waren bundesweit 15.000 Menschen weniger ohne Job. Die Quote sank leicht auf 6,2%. Auch in Bremen und Niedersachsen waren weniger Menschen arbeitslos gemeldet, berichtet Katrin Martens aus der Nachrichtenredaktion.
4: Im Land Bremen waren im Juni knapp 42.100 Menschen ohne Job. Das waren 364 weniger als im Mai, wie die Regionaldirektion der Bundesagentur für Arbeit mitteilte. Die Arbeitslosenquote liegt jetzt bei 11,1%. Ein ähnliches Bild in Niedersachsen. Dort waren knapp 270.500 Menschen arbeitslos gemeldet. Das waren etwa 1.400 weniger als im Mai. Die Arbeitslosenquote liegt unverändert bei 6%. Während die Zahl der Arbeitslosen bundesweit im Vergleich zum Juni 2025 gestiegen ist, ist sie im Land Bremen und in Niedersachsen gesunken. In Bremerhaven um fast 5 Prozentpunkte.
1: Nach den tödlichen Schüssen auf 6 Menschen in Stade werden noch immer Spuren gesichert. Der Tatort, eine Mutter-Kind-Wohngruppe, bleibt dafür voraussichtlich noch den gesamten Tag gesperrt, so eine Sprecherin der Staatsanwaltschaft. Aus Stade berichtet Albrecht Breitschuh.
5: Stade am Tag danach. Die Dankersstraße ist immer noch weiträumig abgesperrt. Einige Menschen haben Blumen in die Nähe des Tatorts gelegt. Auch ein paar Kerzen leuchten dort, wo gestern 6 Menschen starben. Nach bisherigen Erkenntnissen kaltblütig erschossen von einem 45-Jährigen, der nach der Tat von der Polizei auf seiner kurzen Flucht gestoppt wurde. Die Angehörigen der 6 Opfer seien inzwischen alle benachrichtigt worden, so eine Polizeisprecherin. 3 kommen aus Hannover, waren extra wegen der offensichtlich als schwierig erwarteten Gespräche nach Stade in die Kinder- und Jugendeinrichtung gekommen. Es ging vermutlich um einen Sorgerechtsstreit. Das 3 Monate alte Kind durfte dem Vernehmen nach zurück zur Mutter, aber nicht zum Vater.
1: Der ehemalige Leiter des Bremer Staatsarchivs, Konrad Elmshäuser, soll für seine langjährige Arbeit ausgezeichnet werden. Das hat der Bremer Senat am Vormittag beschlossen. Elmshäuser bekommt demnach die Medaille für Kunst und Wissenschaft. Die Landesregierung will damit seine kulturellen und wissenschaftlichen Verdienste und Forschungen würdigen. Elmshäuser war Ende April in den Ruhestand gegangen. Er hat das Bremer Staatsarchiv seit 2003 geleitet. Und das waren die Nachrichten mit Carsten Putz.
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6: Viele Wolken heute, einige Schauer, vereinzelt auch Gewitter. So ein bisschen zeigt sich die Sonne natürlich auch. Maximal 28 Grad, der Wind nur schwach aus unterschiedlichen Richtungen. Im Moment haben wir im Essen am Café Rilke in Worpswede 23 Grad, im Zitadellenpark in Vechta 24, auf dem Domshof hier in Bremen 25 Grad. Kommende Nacht regnet es primär östlich der Weser. Es geht runter bis auf 13 Grad. Morgen maximal 24 Grad und von allem was. Im Laufe des Tages soll es dann aber insgesamt heiter werden. Zuerst in Ostfriesland.
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6: Um 13 Uhr und jetzt gleich, Sie wissen, ich flunker Sie nicht an, 6 Minuten. Vorsicht auf der A26 Stade Richtung Hamburg zwischen Horneburg und York. Dort liegen Gegenstände. A1 Hamburg Richtung Osnabrück zwischen Bremer Kreuz und Hemelingen. 5 Kilometer stockender Verkehr. A1 Osnabrück Richtung Bremen zwischen Dreieck-Stur und Bremen-Hemelingen. 7 Kilometer. Stau, ein defekter Lastwagen. Befindet sich im Baustellenbereich. Deswegen ist das Ganze ein bisschen komplexer. 1,5 Stunden dauert's dort. A7 Hannover Richtung Hamburg zwischen Fleestedt und Marmsdorf. 4 Kilometer stockender Verkehr. Die Anschlussstelle Marmsdorf ist wegen Instandsetzungsarbeiten gesperrt. A281 Bremen Airport Stadt Richtung Neustädter Hafen. Da gibt's eine Sperrung zwischen Neustädter Hafen und Bremen-Seehausen bis zum 12. Juli. Grund sind Bauarbeiten. Die B69 Diepholz-Kloppenburg ist zwischen Lohne und Vechta-Schledehausen nach einem Unfall in beiden Richtungen gesperrt. Auf der B75, B6 Delmenhorst Richtung Bremen-Überseestadt, zwischen Delmenhorst und der Stefanibrücke, 9 Kilometer stockender Verkehr. Da müssen Sie sich 1/2 Stunde gedulden.
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6: Guten Tag, haben Sie gehört, was Rudi Völler über Julian Nagelsmann gesagt hat? Ich bin nach wie vor davon überzeugt, dass er wahrscheinlich der Richtige ist. Das ist ungefähr so, wie wenn man sagt, ich bin mir nach wie vor sicher, dass ich dich vielleicht liebe.
7: Hallo? Hallo?

0: Madness mit Our House. Gleich Viertel nach eins, hier ist Bremen 2. In letzter Zeit ist ja viel darüber geredet worden, dass wir unsere Abhängigkeit von den USA reduzieren müssen, also die deutsche, militärisch und technologisch. Was Letzteres betrifft, geht es natürlich vor allem ums Internet, ums Navigieren im Straßenverkehr, Google Maps und auf den digitalen Autobahnen. In beiden Fällen kommen die meisten von uns eben um den gerade von mir erwähnten Anbieter nicht herum. Die Wahrheit über Google heißt eine Dokumentation, die heute Abend im Ersten läuft.
1: Man sucht, man recherchiert, aber man googelt halt. Das hat sich eingebürgert irgendwo.
2: Also ich benutze ja nur Google, deshalb weiß ich nicht, ob es woanders besser wäre. Aber ich finde, meine Ergebnisse sind immer gut.
3: Auf der Arbeit haben wir Bing voreingestellt. Ich finde es schrecklich.
4: Könnten Sie ohne Google leben?
5: Schwer. Ganz schwer.
2: Ist ja auch so in den Sprachgebrauch übergegangen. Man sagt ja wirklich, ich google das. Und ich glaube, das ist wirklich so das, worauf man eigentlich gar nicht mehr verzichten kann.
6: Das gilt auch für Heike Kukanisch aus Esslingen. Sie nutzt viele Google-Anwendungen, privat, aber auch in ihrem Job als Grundschullehrerin. Für uns will sie trotzdem 2 Wochen lang komplett auf Google-Dienste verzichten.
7: Also ich bin schon echt aufgeregt. Ich habe mich bisher auf viele Anwendungen verlassen, aber
8: ich probier's.
6: Dabei hilft ihr Technikexperte Florian Zandt. Für das Experiment tauscht er Heikes Handy gegen eins mit einem anderen Betriebssystem.
9: Besonders wichtig ist eben, dass wir nicht nur ein Android-Handy, also das Android-Handy von Heike, nehmen und dann ein paar Apps runterschmeißen, sondern wir sagen, okay, wir machen wirklich den kompletten Cut. Das Android-Handy verschwindet, die Flaggschiff-Plattform von Google verschwindet mit allen Apps. Und wir ersetzen das eben dann durch Alternativen, also komplett entgoogelt das Leben.
6: Der Chrome-Browser zum Beispiel wird ersetzt durch Vivaldi und Ecosia. Für Gmail und Google Docs bekommt Heike Apps von Infomaniac. Bleibt die Navigation. Für Unterrichtsbesuche bei Nachwuchslehrkräften muss sie immer wieder zu Schulen fahren, die sie nicht kennt. Mit der App Magic Earth macht sie erste Erfahrungen.
10: Finde mich.
11: Die Stimme war kurz gewöhnungsbedürftig, aber das ist einfach was, wo man sich halt einfach dran gewöhnen muss.
12: Im Kreisverkehr die erste Ausfahrt nehmen.
11: Interessant ist auch, Google Maps kennt zum Beispiel für Grundschule die Abkürzung GS. Das kennt jetzt das Navi gar nicht. Da muss ich das Wort Grundschule immer ausschreiben. Auch wenn ich einen Schreibfehler oder so mache, weil ich mich vertippe. Bei dem neuen Gerät muss ich sorgfältiger tippen.
6: Ansonsten klappt das Navigieren gut. Nach 2 Wochen Testen ist Google Maps für Heike Kukanisch Geschichte. Und nicht nur das.
11: Google Docs, definitiv werde ich nicht zurückgehen. Und Chrome fand ich jetzt für mich ganz interessant. Die Suchmaschine Vivaldi, also das ist das gleiche in grün. Dann Ecosia als Suchmaschine. Auch da habe ich Möglichkeiten, auf eine KI zuzugreifen, wenn ich das brauche. Aber ja, Insofern kann ich auf Chrome gut verzichten.
6: Abgesehen von der Erfahrung, unabhängiger zu sein, hat das Experiment, ohne Google zu leben, für sie noch etwas Gutes.
11: Ich fand es auch schön zu wissen, dass ich eben nicht überall meine Nutzerdaten streue. Das fand ich jetzt schon auch eine nette Begleiterscheinung, weil es für mich ja auch nochmal eine Bewusstmachung auch ist.
6: Tech-Experte Florian Zandt freut sich darüber und ermuntert auch andere, es mal ohne Google zu versuchen.
9: Dass man einfach realisiert, dass es Alternativen da draußen gibt, dass Google zwar natürlich das Monopol hat, aber dass es nicht so bleiben muss, zwangsweise.
0: Nee, zwangsweise nicht, aber so easy ist es eben auch nicht, für unser eins alternative Pfade einzuschlagen. Die Wahrheit über Google heute Abend um 21.30 Uhr im Ersten. Jutta Kaiser berichtete für Bremen 2 und Nick Gibbs musiziert jetzt für uns alle. 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

0: Rhonda mit Bruno auf Bremen 2. 5,5 Stunden Schlaf. Danke für nix, DFB-Team. Heute Morgen war ich dann beim Friseur und meine Friseurin hat mich gefragt, wer denn jetzt mein Favorit ist bei der Fußballweltmeisterschaft. Ich habe gesagt, Favorit ist definitiv Frankreich. Aber zu wem ich halte, weiß ich nicht. Ich würde mich freuen, wenn ein kleines Land den Titel gewinnt. Ich finde die Leidenschaft von Ecuador und Paraguay, die war und ist großartig, auch von den Fans. Marokko hat schon vor 4 Jahren gezeigt, was eine starke Gemeinschaft auf dem Platz bewirken kann. Ich würde sagen, schauen wir mal. Wer sich angesichts des Sportlichen mit dem Festlegen schwer tut, kann ja auch die Musik als Auswahlkriterium nehmen. Zum Beispiel hat jedes Land eine eigene Torhymne.
1: Freed from Desire. Von der italienischen Sängerin Gala. Hatten sich bei der letzten WM gleich 3 Teams ausgesucht, aber um Doppelungen zu vermeiden, haben dann doch 2 verzichtet. Und so wurde es die Hymne der Schweizer. Läuft auch jetzt wieder, wenn sie treffen.
2: Die Schweiz führt 1:0. One
1: more time. Von Daft Punk, der nächste Klassiker. Disco Vibes aus Frankreich bei den Toren von Frankreichs Fußballern. Kennen wir auch. AC/DC, Thunderstruck, australischer Hard Rock für Australiens Socceroos. Und die Österreicher, die jubeln zu Scooter, ausgerechnet eine deutsche Band. So, und jetzt Achtung, harter Bruch. Es wird traditionell. El Son de la Nera, der Sound der Mariachi. Das ist Mexiko pur und ein Lied, das nur zu Mexiko passt. Wäre jedenfalls komisch, wenn es auch andere Nationen wählen würden.
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1: Bosnien-Herzegowina hat auch einen exklusiven Hit von der Band Dubiosa Collective. Titel I'm from Bosnia, take me to America. Und jetzt könnte man meinen, dieser Song wurde extra für diese WM komponiert. Stimmt aber nicht. Dieser Balkan-Pop-Song ist schon 15 Jahre alt. Das ist der Track Kolumbiens und ein ganz besonderer, denn hier machen auch Spieler mit. Luis Diaz vom FC Bayern rappt ein paar Zeilen mit bei El Ritmo Que Nos Une. Hier hören wir ihn. Ja, und das hier wird gespielt, wenn Ghana trifft. Dope Nation mit Kakalika. Es handelt sich bei Kakalika tatsächlich um Kakerlaken. Tja, 48 Teams bei der WM, 48 Hymnen, aber eine einzige kam nicht zur Aufführung. Diese hier. Canal de Fuego, die Tormusik von Panama, das bei dieser WM aber leider kein Tor geschossen hat und damit ausgeschieden ist.
0: Genau wie Deutschland, die Türkei und auch die Niederlande können sich jetzt alle schön mit den Torhymnen der anderen Länder beschäftigen. Ein Beitrag von Philipp Weiskirch war das auf Bremen 2.

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4: Ja, wie gestern an der Küste schon einige Grad kühler als im Binnenland, vor allem im südlichen. 21 Grad in Cuxhaven und Wilhelmshaven, hingegen in Diepholz und Verden 26, 27 Grad. Wärmer wird es nicht mehr, vielleicht 28 Grad mit gutem Willen und Glück. Der Wind, keine große Nummer heute, schwach aus unterschiedlichen Richtungen. Es kann durchaus mal was runterkommen in Form von Regen. Gewitter können sich auch dazu gesellen. Kommende Nacht gehen die Temperaturen runter bis auf 13 Grad. Dann östlich der Weser vor allem wohl Niederschlag. Morgen wechselhaft, so nennen wir es ja. Im Laufe des Tages soll aber dann es von Ostfriesland her zunehmend heiter werden. Bei maximal 24 Grad.
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4: Um 2:03 haben wir es mittlerweile. Vorsicht auf der 28 Oldenburg Richtung Leer zwischen Neunkrug und zwischen Ahna Meer. Dort liegen Gegenstände. A1 Hamburg Richtung Osnabrück zwischen Bremer Kreuz und Hemelingen 5 Kilometer Stau. A1 Osnabrück Richtung Bremen zwischen Dreieckstur und Bremen-Hemelingen 8 Kilometer Stau. Da ist immer noch ein defekter Lastwagen im Baustellenbereich und die Verzögerung beträgt wohl 1,5 Stunden. A7 Hannover Richtung Hamburg zwischen Flehstedt und Marmsdorf 4 Kilometer stockender Verkehr. Die Anschlussstelle Marmsdorf ist gesperrt. Eine Meldung von der A281 Bremen Airport Stadt Richtung Neustädter Hafen. Die ist zwischen Neustädter Hafen und Bremen-Seehausen gesperrt wegen Bauarbeiten und das bis zum 12. Juli. Die B69 Diepholz-Kloppenburg ist zwischen Lohne und Töchter-Schlederhausen nach einem Unfall in beiden Richtungen gesperrt. Und noch eine Meldung hier aus Bremen von der B75, B6. Delmhorst Richtung Bremen über Seestadt, also eine Meldung aus Delmhorst, um genau zu sein, zwischen Delmhorst und der Stefanibrücke. 9 Kilometer stockender Verkehr, da müssen Sie eine 1/2 Stunde zusätzlich einkalkulieren.
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4: Guten Tag. Sie haben mitbekommen, was gestern in Stade in einer Jugendhilfeeinrichtung passiert ist. 6 Menschen sind dort erschossen worden. Wie es in Stade heute einen Tag danach aussieht und was man über die Ermittlungsergebnisse oder den bisherigen Stand der Ermittlungen weiß, das erfahren Sie gleich bei uns.
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0: Bremen 2 am Dienstagmittag. Die Ermittler sagen, dass in Stade extrem kaltblütig vorgegangen worden sei. Tatverdächtig ist ja ein 45-Jähriger in Deutschland geborener mit türkischen Wurzeln. Auch eine 65-jährige Frau wurde da gestern festgenommen, weil sie das Fluchtfahrzeug gefahren haben soll. Hintergrund dieser Schüsse in der Jugendhilfeeinrichtung bei der Tat sind ja 6 Menschen ums Leben gekommen. Soll ein Sorgerechtsstreit gewesen sein. Der Mann soll wohl einen Termin gehabt haben in diesem Streit um seine 3 Monate alte Tochter, die nicht zu den Opfern gehört, genauso wenig wie die Mutter des Kindes. Frage an den Kollegen Albrecht Breitschuh, der das Ganze seit gestern da in Stade begleitet. Was ist der Stand der Dinge?
1: Tja, die Polizei sagte mir gerade eben, dass die polizeilichen Maßnahmen rund um den Tatort größtenteils abgeschlossen sind. Jetzt geht das Ganze dann recht schnell an die Staatsanwaltschaft. Und die Staatsanwaltschaft wird sich natürlich mit dem 45-Jährigen besonders dann beschäftigen und das Verfahren eröffnen. Ansonsten ist Stade, das kann man wirklich so sagen, auch am Tag danach noch unter Schock. Der Tatort an der Dankerstraße weiträumig abgesperrt, aber einige Menschen haben dort Blumen hinterlegt, auch einige Kerzen flackern da. Also die Stadt ist wirklich noch völlig neben sich, das kann man so sagen.
0: Und wie sieht es mit der psychischen Belastung der Menschen aus, die dort in der Einrichtung tätig sind?
1: Ja, das kann man schwerlich schätzen, wie es diesen Leuten geht, nicht nur denen, auch den polizeilichen Einsatzkräften, die gestern vor Ort gewesen sind, die den Einsatz, die den Tatort erst einmal absichern mussten, natürlich schon gesehen haben, was dort passiert ist. Die standen unter einem enormen Druck. Aber es waren natürlich auch viele Leute, die in der Dankerstraße wohnen oder in den darum liegenden Straßen und Gebieten, die unter Schock standen. Das Kriseninterventionsteam von den Johannitern, es waren Seelsorger, Psychologen vor Ort, die waren sehr präsent, die haben viel mit den Menschen gesprochen und mein Eindruck war, dass das Leben dort wirklich gestern auch auf der Straße stattfand. Die Leute mussten das irgendwie verarbeiten, das haben sie im Gespräch gemacht und sind damit natürlich noch lange nicht fertig. Bei der Polizei ist das Betreuungsangebot für vor allem die betroffenen Beamten natürlich erweitert worden und in Stade selber, da findet heute in der evangelischen Kirche von St. Wilhadi einen Trauergottesdienst statt ab 18 Uhr und dort sind, wie es heißt, eingeladen alle, die ihrer Erschütterung, ihrer Trauer und ihrer Anteilnahme Ausdruck geben möchten.
0: Wie steht es eigentlich insgesamt um den Schutz von Beschäftigten solcher Einrichtungen?
1: Ja, das ist tatsächlich eine sehr berechtigte Frage und wir wissen ja, dass es auch in ganz vielen anderen Einrichtungen und Behörden immer wieder zu solchen ähnlichen, das muss man ja sagen, nicht in diesem Ausmaß, aber wo es auch immer wieder zu Gewalt kommt, zu Gewaltandrohungen kommt. Das kann beim Sozialamt sein, wenn irgendwelche Leistungen gestrichen werden oder wo auch immer. Also diese Leute haben dann teilweise mit den Aggressionen der Menschen zu tun und das war in diesem Fall ja zumindest auch nicht von der Hand zu weisen, dass da vorher schon einiges über den mutmaßlichen Täter gewusst wurde. Deswegen sind ja eben 6 Leute bei diesem Gespräch erschienen. 3 übrigens aus der Zentrale in Hannover. Die wussten offensichtlich auch um die potenzielle Gefährlichkeit des 45-Jährigen. Aber es wurden eben keine weiteren Hilfsgesuche gestellt. Denn auch darüber habe ich mit der Polizei gesprochen, ob es irgendwie von Seiten dieser Kinder- und Jugendeinrichtung vorher irgendwelche Kontaktaufnahmen gegeben habe. Und das wurde verneint.
0: Albrecht Breitschuh war das mit Informationen zu der Tat in Stade. Gestern der Bundesinnenminister hat sich jetzt auch geäußert. Alexander Dobrindt sagt, je mehr man davon erfährt, desto sprachloser ist man. Hier ist Bremen 2.

Viele Menschen gehen ja nach Freiburg zum Studieren oder zum Fußballspielen zum Beispiel auch durchaus. Und ja, ich war damals ja in der Oberstufe da auch auf Klassenfahrt. Wirklich hübsch dort und durchschnittlich, glaube ich, auch besseres Wetter als hier im Norden. Der folgende Interpret, der hat allerdings nach dem Abitur Freiburg verlassen und ist dahin gegangen, wo Menschen seiner Generation sich tummeln, vor allem wenn sie künstlerisch aktiv sind, nämlich nach Berlin. Hier ist Moritz Krämer mit »Um raus zu sein«.

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1: Kommt von Frieda Ahrens.
2: Es ist wohl eine der ikonischsten Liebeserklärungen überhaupt.
3: Vergiss nicht, ich bin auch nur ein Mädchen, das vor einem Jungen steht und ihn bittet, es zu lieben.
2: Julia Roberts in Notting Hill. Das ist ganz großes Kino. Und bald läuft der Film in Bremen nochmal auf großer Leinwand. Und nicht nur das. Der Abend hat einen Twist. Es wird ein Strickkinoabend. Bei etwas gedimmtem Licht, die Lautstärke nicht auf volle Dröhnung, wird sich Buchhändler Hugh Grant in Movie-Star Julia Roberts verlieben. Und dabei können in den Kinositzen Socken, Schals und Pullover entstehen. Mit organisiert wird das Ganze von Lena Wolosek-Kress.
4: Es gibt immer so privat organisierte Stricktreffen und wenn man da keinen kennt, dann ist das so ein bisschen schwierig, da ranzukommen. Und deswegen, finde ich, kann man auch hier Leute finden, mit denen man dann zusammenstrickt.
2: Und das kommt an.
5: Und ich finde es jetzt schon richtig nett. Man sieht so die ganzen anderen Leute mit ihren selbstgestrickten Pullovern und das, finde ich, macht Spaß. Ain't no sunshine
2: when she... Seien Sie und Ihr Strickprojekt dabei, wenn Hugh Grant melancholisch durch die Jahreszeiten läuft und sein Herz gebrochen wird. Strickkino, morgen um 19 Uhr im Cinestar in Bremen.

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1: Mit Carsten Putz. Bauministerium startet Projekt für mehr Gewerbeumbau gegen Wohnungsnot. Verfassungsschutzbericht sieht Demokratie stark unter Druck. Norddeutsche Tourismusbranche sieht Zukunft zunehmend skeptisch. Das Wetter wechselhaft bis 28 Grad. Bauministerin Verena Huberts will die Umwandlung von leerstehenden Büros in Wohnraum vorantreiben. Ab morgen können Bauherren dafür Fördergelder von bis zu 30.000 Euro pro neu entstandener Wohneinheit beantragen, so die SPD-Politikerin. Aus Berlin berichtet Dagmar Pepping.
2: Insgesamt 300 Millionen Euro stellt ihr Ministerium zur Verfügung, um Gewerbeimmobilien zu Wohnraum umzubauen. Egal ob leerstehende Büroflächen oder ungenutzte Ladenlokale.
3: Wir haben das Potenzial von rund 12 Millionen Quadratmeter ungenutzter Gewerbeflächen. Und dieses Potenzial wollen wir aktivieren, denn wir brauchen dringend bezahlbaren Wohnraum.
2: Tempo bringen soll auch der sogenannte Bauturbo, den der Bundestag im vergangenen Herbst beschlossen hat. Das Geld für das Förderprogramm Gewerbe zu wohnen stammt aus dem Sondervermögen Infrastruktur und Klimaneutralität.
1: Innenminister Alexander Dobrindt sieht Freiheit und Demokratie in Deutschland stark unter Druck. Anlass ist der aktuelle Verfassungsschutzbericht für das vergangene Jahr. Aus Berlin Markus Ambale mit den Einzelheiten.
4: Der Innenminister ist vor allem besorgt, dass die Gewaltbereitschaft steigt, bei Rechts- und bei Linksextremisten hierzulande. Die größte Bedrohung für die Demokratie sieht Dobrindt im Rechtsextremismus. Aus dem Ausland kommt die größte Gefahr nach Einschätzung des Verfassungsschutzes aus Russland durch Cyberangriffe, Spionage und Sabotage. So wurden im vergangenen Jahr 3 Männer verurteilt, die deutsche Bahnstrecken auf mögliche Anschlagsziele untersucht haben sollen, im Auftrag russischer Geheimdienste. Bundesinnenminister Dobrindt wiederholte seine Forderung, den Verfassungsschutz und auch den Bundesnachrichtendienst zu echten Geheimdiensten mit mehr Befugnissen zu machen. Wörtlich sagte der Minister, wir müssen weiter aufrüsten.
1: Die Deutsche Bahn muss Wettbewerbern im Fernverkehr künftig mindestens ein Viertel der Kapazitäten auch hochbelasteten Strecken überlassen. Das geht aus einem Beschluss der Bundesnetzagentur hervor. Damit entspricht die Behörde einer zentralen Forderung des italienischen Zugunternehmens Italo. Das plant für übernächstes Jahr den Markteintritt in Deutschland. Die Bundesnetzagentur will nach eigenen Angaben den Wettbewerb im Fernverkehr stärken, um die Qualität zu verbessern und Preise zu senken. Die Privatvermögen sind im vergangenen Jahr weltweit gestiegen, und zwar deutlich um fast 11%. Das berichtet die Schweizer Bank UBS. Aus Genf Katrin Hondl mit weiteren Informationen.
5: Besonders stark wuchsen die Vermögen vergangenes Jahr in Europa, im Nahen Osten und in Afrika. In diesen Regionen gab es einen Anstieg um 17,5%. Vor allem die starken Finanzmärkte sowie Sachwerte, also zum Beispiel Immobilien und andere Besitzgüter, haben laut UBS zu dem starken Wachstum geführt. Der Reichtum ist aber ungleich verteilt. Der Bericht zeigt auch, dass die Kluft zwischen den Reichsten und dem Rest der Bevölkerung größer geworden ist. Auch seien Vermögen von über 5 Millionen US-Dollar am stärksten gewachsen.
1: Die Tourismusbranche im Norden blickt zunehmend skeptisch in die Zukunft. Gründe dafür sind die hohen Kosten, die unsichere internationale Lage und die Zurückhaltung der Reisenden. Das hat eine Umfrage der IHK Nord unter 300 Tourismusbetrieben ergeben. Die Einzelheiten hat Markus Fliegel aus der Nachrichtenredaktion.
6: Ein Viertel der Unternehmen beurteilt in der Umfrage die aktuelle Geschäftslage als gut. Etwa genauso viele sagen, sie ist schlecht. Der Konjunkturklimaindex ging um einen Prozentpunkt zurück. Noch drüber sind die Aussichten. 37% rechnen mit einer Verschlechterung im kommenden Jahr. Nur 13% der Unternehmen blicken optimistisch in die Zukunft. Ein großes Problem, weil Urlauber verstärkt aufs Geld gucken, lassen sich höhere Kosten nicht komplett weitergeben. Der Vorsitzende der IHK Nord, André Grobin, fordert deshalb, dass die Bundesregierung die Unternehmen rasch bei Energiekosten, Bürokratie und Steuern entlastet.
1: Mit etwa 5 Millionen Euro sollen insgesamt 6 Sportanlagen in der Stadt Bremen modernisiert werden. Das hat der Senat am Vormittag beschlossen. Den Großteil der Kosten trägt der Bund. Auf den Sportanlagen Hohweg in Bremen-Walle, Curiestraße in Hornlehe und Burgwall in Blumenthal werden unter anderem alte Ascheplätze durch neue Kunstrasenanlagen ersetzt. Außerdem wird am Stadtwaldsee für Rudervereine ein neuer Steg gebaut. Die Arbeiten sollen noch in diesem Jahr beginnen. Und das waren die Nachrichten mit Carsten Putz.
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7: Bremen und Wilhelmshaven haben eines derzeit gemein, die Wolken am Himmel. Die Temperatur ist nicht identisch in Wilhelmshaven, 3 Grad weniger mit 22 Grad. Das mit den Wolken kann ich Ihnen über Bremen sagen, indem ich aus dem Fenster blicke. Das von Wilhelmshaven weiß ich durch die Webcam am Jade-Weser-Port dort. Also ganz ähnlich, schon ein paar Wolkenlücken dabei, aber eben auch jede Menge Gewölk zu sehen. Und es kann durchaus auch mal ein bisschen Regen heute Nachmittag runterkommen. Örtlich auch ein Gewitter, nicht ausgeschlossen. Kommende Nacht geht's runter bis auf 13 Grad. Dann Regen vor allem wohl östlich der Weser, an der Weser und östlich der Weser. Und morgen ist es dann mal sonnig, mal bewölkt, auch regnerisch. Im Laufe des Tages soll's netter werden. Heiter gar bei maximal 24 Grad.
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7: Um 14 Uhr und 6 Minuten A1 Hamburg Richtung Osnabrück zwischen Bremer Kreuz und Hemelingen 5 Kilometer Stau. A1 Osnabrück Richtung Bremen zwischen Dreieck Stur und Bremen-Hemelingen 8 Kilometer Stau. Da immer noch ein defekter Lastwagen im Baustellenbereich. Deswegen dauert das Ganze dort jetzt wohl 2 Stunden, wenn Sie da drin stecken. 1,5 waren es vorhin. Die A281 Bremen Airport Stadt Richtung Neustädter Hafen ist zwischen Neustädter Hafen und Bremen-Seehausen gesperrt bis zum 12. Juli wegen Bauarbeiten. Die B69 Diepholz-Kloppenburg ist gesperrt zwischen Lohne und Fechter-Schledehausen nach einem Unfall. In beiden Richtungen, also auch Kloppenburg Richtung Diepholz. Und auf der B75 B6 Delmenhorst Richtung Bremen-Überseestadt zwischen Delmenhorst und Stefanibrücke 9 Kilometer stockender Verkehr.
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7: Schönen Dienstag wünsche ich Ihnen. Hallo, freue mich, dass Sie dabei sind.

0: Tracy Chapman mit Crossroads auf Bremen 2. Sie wissen, dass Sie bei uns immer wieder auch auf Interpreten und Bands stoßen, die Sie in anderen Radioprogrammen nicht zu hören bekommen. Auch ich habe einige musikalische Entdeckungen gemacht in meinem Job bei Bremen 2. Das erwähne ich ja auch dann und wann. Im Moment sind viele Künstlerinnen und Künstler auf Bühnen unterwegs, im Freien, statt im Studio Songs aufzunehmen. Klar, wir haben Juni. Und doch entsteht ja ständig Neues. Und unsere Musikredaktion hört intensivst hin, ob was darunter ist, das Eingang finden sollte in unser Repertoire. Und jetzt ist Anne-Kathrin Brutze bei mir aus unserer Musikredaktion. Grüß dich, Anne.
1: Hallo Martin.
0: Was hast du mitgebracht und passt vielleicht auch zur Jahreszeit?
1: Ja, ich habe etwas Sommerliches dabei, beziehungsweise etwas Italienisches. Also du kannst schon mal die Flip-Flops rausholen. Mhm. Ich habe schon gesehen, kurze Hose hast du an und vielleicht passt dir auch noch so ein kleines Glas Chianti dazu. Denn es gibt einen neuen Song von der Crookie Band, Tista Bene.

0: Ja, also Chianti war schon gut und ich sehe irgendwie auch noch ein Fiat Cinquecento als Cabrio.
1: Ja, das ist nämlich das Besondere daran. Eigentlich ist es ja ein deutscher Song. Im Original heißt der Song Wär's okay, ist von Paula Carolina, die wir da gerade auch singen gehört haben. Und sie ist mit bei diesem Projekt von Francesco Welking, die Crookie Band. Ursprünglich, er hat italienische Wurzeln und er verwandelt deutschsprachige Songs unter anderem, aber auch noch andere Songs, er übersetzt sie ins Italienische und verpasst ihnen dann auch diesen eben gehörten irgendwie so Italo-Sound.
0: Ja. Was gibt's sonst noch Schönes zu entdecken für unsere Ohren aktuell?
1: Es gibt noch Soul. Mika Miller kommt aus Manchester und sie macht alles selbst. Sie managt sich selbst, sie produziert ihre Songs selbst und natürlich hat sie dann auch ein eigenes Label. Und darauf ist gerade ihr zweites Album veröffentlicht worden, A Little Bit of Me. Und da ist der Song It's You drauf und der passt mit seinem souligen Groove so richtig gut zu Bremen 2.

0: Ja, unterschreibe ich.
1: Ich sehe dich wippen. Genau, sie verbindet Elemente von Soul, von Blues, Gospel und auch so ein bisschen Jazz miteinander. Und es klingt dabei total nach frischem, nach neuem Soul. Mhm. Und die Inspiration für ihr Album hat sie sich übrigens bei einer Auszeit beziehungsweise bei einem Urlaub in Südfrankreich geholt. Mhm. War Radfahren in den Weinbergen, Paddeln auf den Kanälen, also... Falls du noch Inspiration brauchst.
0: Da würde ich mir auch gerne Inspiration holen, definitiv. Aber manchmal, Anne, sind es ja auch Lebenskrisen, die künstlerisch verarbeitet werden wollen. So soll es zum Beispiel bei Death Cab for Cutie gewesen sein, richtig?
1: Das trifft zumindest auf den Sänger der Band, Ben Gibbard, zu. Mhm. Und in den Texten auf ihrem jetzt 11. Album verarbeitet er die Trennung von seiner Frau. Und I Built You a Tower, das... wie gesagt, ist das 11. Album und das ist inhaltlich, musikalisch, aber trotzdem so abwechslungsreich wie lange nicht mehr von dieser Band. Es gibt treibende Beats, es gibt verzerrte Gitarren und die Musik, die hat so eine Art von Druck. Und es gibt aber auch dann eben diese nachdenklicheren Songs, ruhigere Momente, wie zum Beispiel der Song Stone Over Water. Und da versucht der Erzähler sagt, ich versuche mich zusammenzureißen, ich erzähle meinen Freunden, es geht mir eigentlich ganz gut. Mhm. Aber eigentlich, und das ist dann dieses Bild, Stone Over Water, fühlt er sich wie so ein Stein, der über das Wasser ditscht. Also kennst du ja, ne?
0: Flitschen haben wir früher mal gesagt.
1: Ja, flitschen. Mhm. Und am Ende geht der Stein aber ja leider doch vielleicht unter. Mhm. Und das ist ein insgesamt starker Song. Und wie wir in der Musikredaktion finden, passt er sehr gut und deshalb ist er nun auch öfter im Programm zu hören.
0: Unter anderem jetzt. Anne-Kathrin Putze aus der Bremen 2 Musikredaktion über Neues in unserer Playlist. Und wir hören jetzt Stone Over Water von Death Cab for Cutie. Danke, Anne.
1: Gern.

0: Die Dietrich-Bonhoeffer Klinik in Ahlhorn war bundesweit einzigartig, eine Klinik für schwer suchtkranke Kinder und Jugendliche, die dort stationär aufgenommen und behandelt wurden. Heute schließt diese so wichtige Einrichtung. Wir haben heute Morgen mit dem ärztlichen Leiter Dr. Rasmus Bernhard gesprochen, der verständlicherweise extrem enttäuscht ist.
1: In diesen 40 Jahren wurden Hunderten, wenn nicht sogar Tausende Menschen, ja, man muss es, glaube ich, wirklich mit so einem Pathos sagen, das Leben gerettet im Rahmen dieser Behandlung. Und diese Klinik gibt es jetzt nicht mehr und es ist in einem der reichsten Länder der Welt mit dem teuersten Gesundheitssystem der Welt nicht gelungen, diese einzigartige Klinik zu retten. Es gibt ja so gesehen auch eigentlich gar keine Alternativen zu uns und trotzdem ist es trotz dieser Einzigartigkeit nicht gelungen, diese Klinik zu retten mit den dramatischen Folgen für die Betroffenen. Das ist für mich eine unfassbare Geschichte und aber die traurige Realität.
0: Im Frühling schien es noch Hoffnung zu geben, nachdem der Drogenbeauftragte der Bundesregierung, Hendrik Streeck, sich für den Erhalt der Klinik ausgesprochen hatte.
1: Das ist mit der Rentenversicherung eine schwierige Finanzierung. Das ist seit Jahren bekannt gewesen. Ich hätte mir gewünscht, dass auch die Bundesregierung mit ihren Möglichkeiten, die sie hat, mit dem Sondervermögen von 500 Milliarden Euro, dem Einfluss, den man auch auf das Sozialministerium hat, letztendlich ist da nichts gekommen. Und am Ende des Tages ist diese Klinik jetzt geschlossen und es gab keine Lösung auf diesen Ebenen.
0: Im Gebäude der Klinik sollen Wohngruppen für suchtkranke Jugendliche entstehen. Das klingt so, als ging es doch irgendwie weiter, aber das sieht Dr. Bernhard nicht so.
1: Gott sei Dank können die meisten Mitarbeiterinnen und Mitarbeiter da auch weiter beschäftigt werden vom Träger. Das ist sicherlich was Positives, aber was ja fehlt, ist ja die Klinik. Es gibt die Klinik nicht mehr und junge Menschen, die in einer Wohngruppe leben, müssen ja auch erstmal eine ausreichende Stabilisierung bekommen über eine Rehabilitationsbehandlung mit dieser schweren Suchterkrankung, dass die überhaupt in einer Wohngruppe, wo es ja auch sehr um den Alltag mit Schule, Ausbildung, Partizipation am Alltag geht, zurechtkommen. Und dieser Schritt davor, der fällt ja durch die Schließung der Klinik weg. Und das kann man nicht schön färben und schönreden. Das ist ein Systemversagen.
0: Sagt der ärztliche Leiter der Dietrich-Bonhoeffer Klinik in Ahlhorn. Eine Einrichtung für schwer suchtkranke Mädchen und Jungen, bundesweit einzigartig, die mangels Finanzierung heute schließen muss. Bremen 2 hier.

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1: Ja, Temperaturen gehen ganz ordentlich auseinander. An der Küste 21 Grad, im Binnenland zum Beispiel in Verden sogar 28. Damit ist auch das Ende der Fahnenstange erreicht, was die Temperaturen betrifft an diesem Dienstag. Viele Wolken, Büschen, Sonne zwischendurch, einige Schauer auch, Gewitter nicht ausgeschlossen, der Wind nur schwach aus unterschiedlichen Richtungen.
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1: Kurz nach 2:30, Vorsicht auf der A1 Bremen Richtung Hamburg. Im Horster Dreieck liegen Gegenstände, das ist die Überleitung zur A7 Richtung Hannover. A1 Hamburg Richtung Osnabrück zwischen Bremer Kreuz und Hemelingen, 5 Kilometer Stau. A1 Osnabrück Richtung Bremen zwischen Dreieck Stur und Bremen Hemelingen, immer noch ein defekter Lastwagen im Baustellenbereich. 8 Kilometer Stau, deshalb 2 Stunden beträgt die Verzögerung. Die A281 Bremen Airport Stadtrichtung Neustädter Hafen ist zwischen Neustädter Hafen und Bremen Seehausen gesperrt wegen Bauarbeiten und das bis zum 12. Juli. Und auf der B69 gibt es auch immer noch die Sperrung zwischen Lohne und Vechta-Schlederhausen in beiden Richtungen aufgrund eines Unfalls. B6, B75 Walle Richtung Neustadt zwischen Nordwestknoten und Airport Stadt, 4 Kilometer Stau. Und B75, B6 Delmenhorst Richtung Bremen Überseestadt zwischen Delmenhorst und der Stefanibrücke, 9 Kilometer stockender Verkehr. Denen Geduld, allen zusammen eine möglichst angenehme Fahrt.
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1: Guten Tag. Während der Pandemie war Bremen ja mal ganz weit vorne in puncto Digitalisierung der Schulen nämlich. Dauerte gar nicht lang und die Kinder hatten zack Tablets für den Unterricht. Doch auch diese Geräte, die laden ein zu dem, was die Wissenschaft Dual Use nennt. Sprich, sie können eben auch anders verwendet werden als eigentlich gedacht. Unser Thema gleich.

0: Also ich muss sagen, ich habe damals auch ziemlich gestaunt, als Bremen 2020 das Geld hatte, die Schülerinnen und Schüler mit Tablets auszustatten, mitten in der Pandemie, was ja wichtig war, weil die Kinder eben nicht vor Ort den Unterricht erhielten eine Zeit lang. 6 Jahre später scheinen aber zentrale Fragen doch nicht ausreichend geklärt zu sein. Zum Beispiel, welche Internetseiten können die Mädchen und Jungs mit ihren Tablets aufrufen? Wie können besorgte Eltern einbezogen werden? Milan Jäger berichtet.
1: Die Tochter von Susanne Nickel geht in die 6. Klasse einer Oberschule in Bremen. Als das Mädchen etwas von Videos erzählt, die es im Internet gesehen hat, ist sie stutzig geworden.
2: Da ist mir einfach aufgefallen, ich weiß gar nicht genau, wie es in der Schule läuft. Und ich merke, dass mein Kind unheimlich viel YouTube-Shorts-Sachen erzählt, die sie unmöglich in der Medienzeit zu Hause geguckt haben kann. Das heißt, beim gemeinsamen Blick ins iPad fiel dann schon auf, uff, da sind aber viele Sachen aufgerufen und keineswegs hier zu Hause.
1: Nickel findet, dass die Tablets so selten wie möglich genutzt werden sollten. Für Eltern stellt sich aber auch die Frage, ob ihre Kinder an den Schultablets unangemessene Inhalte konsumieren können. Dass das so ist, bestätigt ein 14-jähriger Bremer Schüler einer Oberschule, der anonym bleiben möchte. Er erzählt freimütig, was er alles auf dem Tablet macht. Er sagt, dass manche Internetseiten gesperrt wurden.
3: Ja, die meisten kann man trotzdem aufrufen. Und tatsächlich kann man auch so Sachen illegal Fußball streamen, kann man zum Beispiel da drauf. Genau, man kann eigentlich darauf alles machen, wenn man halt über Safari geht.
1: Der 14-Jährige erzählt auch, dass es über den Internetbrowser der Schultablets möglich ist, kostenlose Ego-Shooter zu spielen. Wenn die Lehrer das mitbekommen, würden sie die Seiten dann sperren. Laut Medienpädagoge Andreas Dertinger von der Uni Bremen ist die Behörde dazu verpflichtet, Schülerinnen und Schüler vor unangemessenen Inhalten zu schützen, die sie auf ihren Schultablets konsumieren können. Denn die kindliche Entwicklung erfolge in einem Spannungsfeld.
4: Und zwar ein Spannungsfeld von der notwendigen Befähigung zur Teilhabe im medialen Bereich einerseits und aber auch einem notwendigen Schutz vor medialen Gefährdungen andererseits.
1: Die Umsetzung sei aber eine sehr komplexe und anspruchsvolle Aufgabe, an der Schulen, Lehrer, Schüler, Eltern, Politik, Behörden und nicht zuletzt auch Technologiekonzerne gemeinsam arbeiten müssten, sagt Dertinger. Dass diese Umsetzung nicht ganz reibungslos läuft, zeigt sich in Bremen. Denn auf die Frage, wie es möglich ist, dass Schüler auf ihren Schultablets Spiele spielen, antwortet Bildungssenator Mark Rackles im Interview mit Buten und Binnen.
5: Grundsätzlich sind diese Geräte aber so kontrolliert und so ausgestattet, dass sie pädagogisch ausgerichtet sind und keinerlei Spielfaktor dabei haben, der jetzt ins Gaming-Bereich reingeht. Also spielerisch, pädagogisch ja, aber nicht Gaming und so ein Zeug.
1: Das ist offensichtlich falsch. Über den Browser lassen sich frei verfügbare Spieleseiten aufrufen und offenbar auch illegale Streaming-Seiten, wie der 14-jährige Schüler berichtet. Auch bei der Einbindung der Eltern scheint es Luft nach oben zu geben. Auf die Frage, wie die Bildungsbehörde Eltern beim angemessenen Umgang mit den Tablets einbinde, antwortet deren Sprecherin Patricia Brandt schriftlich:
6: Selbstverständlich können auch Eltern Internetseiten bei der entsprechenden Schule zur Sperrung melden.
1: Allerdings wissen das offenbar viele Eltern nicht. Manche Eltern, denen in ihren Augen kritische Internetseiten auffallen, melden sich beim Zentralelternbeirat Bremen. Dessen Vorstandssprecher Marco Hünecke kritisiert das Vorgehen der Behörde als intransparent. Darauf angesprochen, dass viele Eltern offenbar nicht wissen, dass sie die Möglichkeit haben, auf in ihren Augen kritische Internetseiten hinzuweisen, heißt es dann:
6: Wir werden einen entsprechenden Hinweis auf unserer Website veröffentlichen.
1: Angesichts dieser Sicherheitslücken bei den Schultablets fordert Marco Hünecke vom Zentralelternbeirat eine Evaluation. Rackles kann sich das auch vorstellen.
5: Wir werden wahrscheinlich zum neuen Digitalpakt 2, der eben dann nächstes Schuljahr startet, sowas wie eine Bilanz tatsächlich auch einschieben können. Noch nicht systematisch geplant, aber das spricht nichts dagegen.
1: Offensichtlich braucht es eine solche Bilanz dringend, damit Bremer Schülerinnen und Schüler in Zukunft besser vor unangemessenen Inhalten geschützt sind. Zumindest auf ihren Schultablets.
0: Wie meinte der Medienpädagoge, die kindliche Entwicklung in unserer Gesellschaft erfolgt in einem Spannungsfeld zwischen der notwendigen Befähigung zur medialen Teilhabe und dem notwendigen Schutz vor medialen Gefährdungen. Ja, diese Spannungsfelder, sie machen das Leben manchmal ganz schön kompliziert. Bremen 2 jetzt mit First Aid Kit.

Haben Sie mitbekommen, was der Kanzler geschrieben hat nach der Niederlage der deutschen Nationalmannschaft bei der Weltmeisterschaft? Auch wenn das Ausscheiden schmerzt, was für ein Spiel. Ja, was für ein Spiel hat er denn wohl gesehen, der Regierungschef? Mit eurem Einsatz und Teamgeist bei dieser WM habt ihr unser Land begeistert. Wir sind stolz auf euch, sagt und schreibt Friedrich Merz. Ja, also man kann durchaus mit dem 7:1 im ersten Spiel zufrieden sein, aber alles, was danach folgte, war so lala. Und gestern Abend gipfelte das darin, dass wir in der bisherigen WM-Geschichte 4 deutsche Schützen haben, die einen Elfmeter versemmelt haben. Ist natürlich ein hartes Wort, ne? Also toll, wenn man sich das überhaupt traut in so einer Situation, aber nichtsdestotrotz, also den Ball nicht im Kasten untergebracht haben und 3 davon eben gestern Abend. Und Joshua Kimmich, der, muss ich gestehen, tut mir schon ein bisschen leid. Das war seine 3. Weltmeisterschaft im Trikot Deutschlands und 2-mal in der Gruppenphase ausgeschieden und jetzt gestern Abend also im 16. Finale. Das heißt, er hat noch kein einziges K.O.-Spiel bei einer Weltmeisterschaft gewonnen. 7 Minuten vor 3, hier ist Bremen 2 jetzt mit Musik von Coderline.

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3: Ja, aber wer sind wir denn eigentlich so als Gesellschaft? Die Weserburg in Bremen, das Museum für zeitgenössische Kunst, versucht seit Jahren darauf eine Antwort zu geben. So wie wir sind, heißt eine Dauerausstellung, die sich alle gut 1,5 Jahre ändert. Denn der Blick von Künstlerinnen und Künstlern auf die Welt ändert sich ja auch.

0: als Gesellschaft ändern uns. Und deshalb ändert sich auch die Ausstellung. Neue Werke kommen hinzu, andere werden woanders hingehängt, wieder andere verlassen die Ausstellung ganz. Direktorin Janneke de Vries hat dabei einen ganz besonderen Anspruch.
1: Dieses Klischee, ach, zeitgenössische Kunst, das verstehe ich ja alles gar nicht. Das hat mit mir gar nichts zu tun, das ist ja so verklausuliert. Das ist wirklich Quatsch.
0: Von Andy Warhol bis Paloma Proudfoot. Mehr als 50 neue Werke haben es in die Neuaufstellung der Ausstellung geschafft und zeigen:
2: Wir sind, wer wir sind, wer wir sind.
0: Jetzt in der Weserburg in Bremen.

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1: Mit Carsten Putz. Inflationsrate sinkt im Juni auf 2,3%. Bauministerium startet Projekt für mehr Gewerbeumbau gegen Wohnungsnot. Norddeutsche Tourismusbranche sieht Zukunft zunehmend skeptisch. Das Wetter wechselhaft bis 28 Grad. Die Inflation in Deutschland hat sich im Juni weiter abgeschwächt. Laut Statistischem Bundesamt sind Waren und Dienstleistungen im Vorjahresvergleich um 2,3% teurer geworden. Im Mai lag die Inflationsrate noch bei 2,6%. Aus Wiesbaden berichtet Alexander Schmidt.
2: Die Statistiker führen den Rückgang auf die Energiepreise zurück, die jetzt den dritten Monat in Folge gefallen sind. Unter anderem wegen des Tankrabatts der Bundesregierung, der in der Nacht auslaufen wird. Im Schnitt kostet Heizöl, Dieselkraftstoff oder Superbenzin damit aber immer noch fast 3,5% mehr als vor einem Jahr. Spürbar teurer wurden im Juni auch viele Dienstleistungen, etwa Autoreparaturen, Versicherungen oder Restaurantbesuche. Lebensmittel haben sich dagegen kaum verteuert, vor allem die Preise für Obst und Gemüse sind aktuell etwas günstiger. Führende Ökonomen erwarten, dass die Inflation dieses Jahr im Schnitt auf 3% steigen wird, nach 2,2% im vergangenen Jahr.
1: Die Deutsche Bahn muss im Fernverkehr mehr Konkurrenz ermöglichen. Die Bundesnetzagentur hat entschieden, dass künftig mindestens ein Viertel der Kapazitäten auf hochbelasteten Strecken an Wettbewerber geht. Die Behörde kommt damit dem italienischen Zugunternehmen Italo entgegen, das ab dem übernächsten Jahr Verbindungen in Deutschland anbieten will. Die Bahn und die Eisenbahngewerkschaft EVG sehen die Entwicklung kritisch. Aus ihrer Sicht interessiert sich Italo lediglich für lukrative Verbindungen wie Hamburg-Berlin-München. Bauministerin Verena Huberts will die Umwandlung von leerstehenden Büros in Wohnraum vorantreiben. Ab morgen können Bauherren dafür Fördergelder von bis zu 30.000 Euro pro neu entstandener Wohneinheit beantragen, so die SPD-Politikerin. Aus Berlin berichtet Dagmar Pepping.
3: Insgesamt 300 Millionen Euro stellt ihr Ministerium zur Verfügung, um Gewerbeimmobilien zu Wohnraum umzubauen. Egal ob leerstehende Büroflächen oder ungenutzte Ladenlokale.
4: Wir haben das Potenzial von rund 12 Millionen Quadratmeter ungenutzter Gewerbeflächen. Und dieses Potenzial wollen wir aktivieren, denn wir brauchen dringend bezahlbaren Wohnraum.
3: Tempo bringen soll auch der sogenannte Bauturbo, den der Bundestag im vergangenen Herbst beschlossen hat. Das Geld für das Förderprogramm Gewerbe zu wohnen stammt aus dem Sondervermögen Infrastruktur und Klimaneutralität.
1: Innenminister Alexander Dobrindt sieht Freiheit und Demokratie in Deutschland stark unter Druck. Anlass ist der aktuelle Verfassungsschutzbericht für das vergangene Jahr. Aus Berlin Markus Ambale mit den Einzelheiten.
5: Der Innenminister ist vor allem besorgt, dass die Gewaltbereitschaft steigt, bei Rechts- und bei Linksextremisten hierzulande. Die größte Bedrohung für die Demokratie sieht Dobrindt im Rechtsextremismus. Aus dem Ausland kommt die größte Gefahr nach Einschätzung des Verfassungsschutzes aus Russland durch Cyberangriffe, Spionage und Sabotage. So wurden im vergangenen Jahr 3 Männer verurteilt, die deutsche Bahnstrecken auf mögliche Anschlagsziele untersucht haben sollen, im Auftrag russischer Geheimdienste. Bundesinnenminister Dobrindt wiederholte seine Forderung, den Verfassungsschutz und auch den Bundesnachrichtendienst zu echten Geheimdiensten mit mehr Befugnissen zu machen. Wörtlich sagte der Minister, wir müssen weiter aufrüsten.
1: Der Bremer Senat hat den Bremerhavener Haushalt für dieses und das kommende Jahr genehmigt. Demnach hält der Doppelhaushalt die Vorgaben der Schuldenbremse ein. Risiken sieht der Senat vor allem bei den Personalausgaben. Außerdem kann Bremerhaven wegen geringerer Steuereinnahmen weniger Geld ausgeben. Stadtkämmerer Thorsten Neuhoff zeigte sich über die Genehmigung erleichtert. Er kündigte aber auch an, dass die Menschen die Einsparungen spüren werden. Die Tourismusbranche im Norden blickt zunehmend skeptisch in die Zukunft. Gründe dafür sind die hohen Kosten, die unsichere internationale Lage und die Zurückhaltung der Reisenden. Das hat eine Umfrage der IHK Nord unter 300 Tourismusbetrieben ergeben. Die Einzelheiten hat Markus Fliegel aus der Nachrichtenredaktion.
6: Ein Viertel der Unternehmen beurteilt in der Umfrage die aktuelle Geschäftslage als gut, etwa genauso viele sagen, sie ist schlecht. Der Konjunkturklimaindex ging um einen Prozentpunkt zurück. Noch drüber sind die Aussichten. 37 30% rechnen mit einer Verschlechterung im kommenden Jahr. Nur 13% der Unternehmen blicken optimistisch in die Zukunft. Ein großes Problem, weil Urlauber verstärkt aufs Geld gucken, lassen sich höhere Kosten nicht komplett weitergeben. Der Vorsitzende der IHK Nord, André Grobin, fordert deshalb, dass die Bundesregierung die Unternehmen rasch bei Energiekosten, Bürokratie und Steuern entlastet.
1: Und das waren die Nachrichten mit Carsten Putz.
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7: An der Kugelbake in Cuxhaven 21 Grad. Jetzt machen wir einen Sprung, geografisch und auch temperaturmäßig auf 25 Grad in Rothenburg am Heimathaus dort. Hier in Bremen an der Kunsthalle ebenfalls 25 Grad. Hier und da ist es sogar noch ein Tickchen wärmer, bis zu 28 Grad, nämlich heute Nachmittag hier in unseren Gefilden. Der Wind nur schwach aus unterschiedlichen Richtungen. Es kann mal ein bisschen was runterkommen, auch mal ein Gewitter mit dabei sein. Kommende Nacht auch, vor allem östlich der Weser. Es geht runter bis auf 13 Grad, morgen maximal 24, mal Sonne, mal Wolken, mal Regen. Im Laufe des Tages von Ostfriesland zunehmend heiter.
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7: Um 15 Uhr und in wenigen Sekunden 6 Minuten. Vorsicht auf der A27, Bremen Richtung Bremerhaven, zwischen Bremen-Hornlehe und Bremen-Überseestadt. Dort liegen Gegenstände. Dann Vorsicht auf der A29, Wilhelmshaven Richtung Oldenburg, zwischen Ferderwaden und Sande. Dort liegen Fahrzeugteile. A1 Hamburg Richtung Osnabrück, zwischen Bremer Kreuz und Hemelingen, 5 Kilometer Stau. A1 Osnabrück Richtung Bremen, zwischen Dreieck Stur und Bremen-Hemelingen, 8 Kilometer Stau. Das ist schon seit längerer Zeit so und ändert sich im Moment auch nicht. Offensichtlich befindet sich auch nach wie vor der defekte Lastwagen im Baustellenbereich. Bis zu 2 Stunden müssen Sie sich da gedulden. Eine Sperrung auf der A281 gibt es bis zum 12. Juli zwischen Neustädter Hafen und Bremen-Seehausen. Nochmal eine Sperrung auf der B69 zwischen Lohne und Fechter-Schledehausen in beiden Richtungen aufgrund eines Unfalls. Auf der B6 Findorf Richtung Neustadt zwischen Hochschulring und Airportstadt in Bremen 4 Kilometer Stau. Auf der B75 B6 Delmhorst Richtung Überseestadt zwischen Delmhorst und Walle 10 Kilometer Stau. Auch da müssen Sie ein bisschen Zeit und Geduld mitbringen. Zeit eine Stunde.
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7: Und mit Weltmusik aus Köln von Buka Hara. Border heißt der Song. Viel Spaß.

0: So, an dieser Stelle möchte ich dann doch erstmalig im Radio meiner Frau danken, dass sie heute Morgen mich daran erinnert hat, dass der Tankrabatt endet. Und ich bitte schleunigst nochmal vor dem Mittag eine Tankstelle aufsuche. Und das hat sich wirklich gelohnt, denn ich lese gerade, dass der Dieselpreis im Schnitt heute Mittag um 24 Cent gestiegen ist bundesweit. Also der Verkehrsminister, liebe oder unliebe Mineralölkonzerne, der hat schon gesagt, der Patrick Schnieder, dass er die Situation sehr genau beobachten wird, wie sie sich entwickelt. Seit Anfang Mai galt er ja, der Tankrabatt, und wir haben Sie gefragt, was Sie denn von der Maßnahme gehalten haben, Tankrabatt.
1: Naja, der befördert irgendwie das Autofahren, das Spritverbrauchen und war genau die falsche Methode.
2: Ich finde das eigentlich schlecht. Das müsste weiter auch politisch unterstützt werden.
3: Also ich finde das nicht so gut, weil es halt extrem teuer wird. Und jeder muss halt manchmal ab und zu mit dem Auto fahren. Und gibt halt manchmal echt keine Möglichkeit, irgendwie mit Zug oder sonst was zu fahren. Sowieso, weil die Deutsche Bahn ja auch oft Verspätungen hat leider. Und daher muss man dann halt leider auch trotzdem tanken.
4: Da ich zu 95% im Homeoffice sitze, habe ich das gar nicht so ausnutzen können, weil ich sowieso wenig Auto fahre.
5: Eigentlich eine Katastrophe an sich. Für mich ist das jetzt kein Problem, weil ich eigentlich jetzt kein Geringverdiener bin. Jedoch kann ich mir gut vorstellen, dass das für Leute blöd ist, die halt innerhalb, also wirklich pendeln müssen. Zum Beispiel nach Weihe oder weiter hinaus, sagen wir mal Bassum, wenn da ein Zug ausfällt, das ist halt natürlich doof, ne?
0: Das ist generell doof, ja, wenn ein Zug ausfällt. Wir haben heute Morgen mit Achim Wambach über das Ganze gesprochen. Er ist Präsident des Leibniz-Zentrums für europäische Wirtschaftsforschung. Und wir haben ihn gefragt, wer denn vom Tankrabatt eigentlich am meisten profitiert hat.
6: Also eigentlich ist das so eine Maßnahme, die ist eher den Wohlhabenden zugute gekommen, weil die fahren einfach mehr Auto. Insofern ist das nicht unbedingt eine sozial verträgliche Maßnahme. Allerdings für den Übergang, das war jetzt ein Preisschock, man braucht Zeit, um sich umzustellen. Die Taxifahrer können nicht von heute auf morgen die Preise erhöhen, die Speditionen können nicht von heute auf morgen die Preise anpassen. Also für den Übergang war das sinnvoll, aber es ist auch gut, dass es jetzt ausläuft. Die hohen Preise sind da und wir können die nicht mit Steuergeldern aus der Welt schaffen. Und wir sehen auch, wenn wir die Preise entlasten, wird mehr nachgefragt, das übt noch mehr Druck auf die Preise. Deswegen finde ich es in Ordnung, wenn man sagt, für den Übergang helfen wir euch, dass ihr euch umstellen könnt, Fahrgemeinschaften bilden könnt und so weiter. Aber am Ende ist das unser gemeinsames Problem. Wir müssen da gemeinsam Lösungen finden und nicht Steuergeld auf das Problem werfen.
0: Kein Steuergeld auf das Problem werfen, sagt Achim Wambach, Professor für Volkswirtschaft. Zum Ende des Tankrabatts, 16,7 Cent waren es ja, so viel haben die Ölkonzerne durch die Senkung der Energiesteuer eingespart. Um 16,7 Cent sollten sie deshalb die Spritpreise dann eben auch senken. Das Kartellamt, das hat schon Skepsis geäußert und eine Studie des IFO-Instituts, die jetzt veröffentlicht wurde, die bestätigt diese Skepsis. Demnach sind 10% dessen, was möglich war, nicht weitergereicht worden. Wir reichen jetzt wieder gute Musik weiter, wie es bei uns so üblich ist, auf Bremen 2. Martin and James mit Nothing in the Way.

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1: 30. Juni 1936, heute vor 90 Jahren, erschien Margaret Mitchells Roman Vom Winde verweht. Sophie Angavi.
2: 30 Millionen verkaufte Bücher, ein Pulitzerpreis und ein legendärer Film. Wer hätte gedacht, dass ein Reitunfall Auslöser für all das sein kann?
3: Gott ist mein Zeuge, ich lass mich nicht unterkriegen. Ich will es überstehen und wenn es vorüber ist, dann will ich nie wieder hungern.
2: Schon erkannt? Die unbeugsame Romanheldin Scarlett O'Hara aus Vom Winde verweht, erdacht von der Autorin Margaret Mitchell. Margaret Mitchell wird 1900 in Atlanta, Georgia geboren. Schon als Kind geht sie mit ihrer Mutter auf Suffragettentreffen, um für das Wahlrecht für Frauen zu kämpfen. Sie lernt früh reiten und schießen, trägt Männerkleidung, tanzt wie ein Flapper, frech, geschminkt und sexy, heiratet nicht ein, sondern zweimal. Sie schreibt als Reporterin beim Atlanta Journal, bis zu einem Reitunfall, nachdem sie sich auskurieren muss.
3: Ach, schämen Sie sich, mich hier hilflos sitzen zu lassen.
4: Sie hilflos?
2: Mitchell beginnt zu schreiben. Das letzte Kapitel zuerst. Ein Südstaatendrama während des amerikanischen Bürgerkriegs und über das Ende des Plantagenlebens. Die Gräuel der Sklaverei und rassistische Stereotype verklärt sie dabei.
5: Ja, wir haben einen langen Weg zurückgelegt seit den alten Tagen, Scarlett. Diese geruhsamen Tage. Das warme, stille, ländliche Zwielicht.
2: Vor allem aber schreibt sie darüber, was Krieg für Menschen bedeutet. Und das ist neu, aus der Perspektive einer starrköpfigen, widerwilligen Frau.
6: Falls der Roman ein Sujet hat, dann das des Überlebens. Warum stehen manche Menschen Katastrophen aus und andere genauso starke, schlaue, mutige gehen unter? Die Überlebenden des Bürgerkriegs nannten es Mumm. Also habe ich über Menschen mit Mumm geschrieben.
2: Sagt Mitchell einmal über ihren Roman. Ihre Scarlett O'Hara ist keine brave Heldin. Sie ist gerissen, ruchlos.
3: Ist das nun ein Mord? Nur nicht darüber nachdenken. Verschieben wir es auf morgen.
2: Mit ihrer widerspenstigen Überlebenskünstlerin erobert Mitchell die Herzen der Lesenden, die kaum die Verfilmung erwarten können.
7: Aber Schatzi, hältst du es nicht für besser, wenn du
3: kommst? Himmel, Donnerwetter, kümmere dich nicht um mich und sag nicht Schatzi zu mir.
7: Ich gehe ja schon.
2: Über 25 Jahre lang bleibt die Verfilmung mit Vivien Leigh als Scarlett der erfolgreichste Film aller Zeiten. Auch gesellschaftlich schlägt er ein.
8: Die Südstaatler hatten immer das Gefühl, dass ihre Überlebenskämpfe und ihre Entbehrungen nie anerkannt wurden. Das war eine unglaubliche Bestätigung.
2: So der Filmhistoriker Matthew Bernstein in einer US-amerikanischen Fernsehdokumentation. Mit dem Ruhm des Erfolgs kommt Mitchell nicht zurecht. So soll sie einmal gesagt haben:
6: Ich bin mir nicht sicher, ob Scarlett O'Hara während der Belagerung Atlantas je so gelitten hat wie ich unter der Belagerung seit dem Erscheinen des Buchs.
2: Margaret Mitchells amerikanischer Bürgerkriegsepos Vom Winde verweht wurde 2020 neu ins Deutsche übersetzt. Sensibler dem Rassismus gegenüber, weniger hölzern, mehr prosaisch soll es klingen. Nun heißt er knackiger Vom Wind verweht. Man achte aufs Detail. Der Roman ist Margaret Mitchells erstes und einziges Buch und erschien am 30. Juni 1936. Das war heute vor 90 Jahren.

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6: 21 Grad an der Küste in Cuxhaven, in Verden dafür 29 Grad. Der Rest ist irgendwo dazwischen und es sind viele Wolken unterwegs. Auch mal ein Schauer, Gewitter nicht ausgeschlossen. Die Sonne lugt hin und wieder aber auch mal dann durch die eine oder andere kleine Lücke. Kommende Nacht geht's runter bis auf 13 Grad und es kommt was runter, vor allem östlich der Weser. Morgen dann bis zu 24 Grad und ähnliches Bild. Wie heute im Laufe des Tages soll es heiter werden, von Ostfriesland ausgehend.
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6: Kurz nach 3:30, A1 Hamburg Richtung Osnabrück zwischen Bremer Kreuz und Hemelingen, 6 Kilometer Stau. A1 Osnabrück Richtung Bremen zwischen Dreieck Stur und Bremen-Hemelingen, immer noch 8 Kilometer Stau mit dem defekten Lastwagen im Baustellenbereich. Die A281 Bremen Airport Stadt Richtung Neustädter Hafen ist zwischen Neustädter Hafen und Bremen-Seehausen gesperrt bis zum 12. Juli. Die B69 ist zwischen Lohne und Fechter-Schlederhausen immer noch gesperrt nach einem Unfall in beiden Richtungen. Auf der B6 Findorf Richtung Neustadt zwischen Hochschulring und der Stefani-Brücke Stau. Auf der B75 B6 Delmenhorst Richtung Überseestadt zwischen Delmenhorst und Walle 9 Kilometer Stau.
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6: Knappe halbe Stunde noch an Ihrer Seite und jetzt gibt's einen Song von Nils Frevert. Wohin hat es deine Sprache verschlagen?

0: Nachhaltigkeit, Sustainability, hat ja drei Dimensionen. Sie soll wirtschaftlich effizient sein, sozial gerecht und ökologisch tragfähig. In Hamburg findet seit gestern die dritte Nachhaltigkeitskonferenz statt. Ist ja auch ein Megathema unserer Zeit. Deswegen sind auch Menschen aus über 100 Ländern vor Ort. 1600 an der Zahl. Einer von ihnen ist der Vorsitzende des NABU Hamburg, Malte Siegert. Und der ist jetzt am Telefon. Schönen guten Tag.
1: Moin.
0: Hallo, Herr Siegert. Tag. Die Agenda der Veranstaltung ist ziemlich groß und vielseitig. Maßnahmen gegen Kinderarmut, eine krisensichere Wirtschaft, ein besseres Recycling von Altkleidung, Chancen von KI auch. Was war oder ist Ihr Highlight?
1: Naja, ich gucke natürlich aus meiner Position sehr stark auf die ökologischen Aspekte, also zum Beispiel auf die Frage, welche Bedeutung hat eigentlich die Wirtschaft in Bezug auf die Natur und wie kann man eigentlich Natur in einem vernünftigen Maße ressourcensparend nutzen, aber wie kann man sie auch besser schützen und welches Interesse sollte auch die Wirtschaft daran haben, weil es natürlich am Ende auch um sogenannte Ökosystemleistungen geht, also um die Frage, was nutzt eigentlich die Natur der Wirtschaft? Ohne Wasser, ohne gute Luft, ohne Bestäubungsleistung von Insekten kann auch am Ende die Wirtschaft nicht leben. Und insofern muss es immer um das Zusammenspiel gehen.
0: Ja, von wegen Natur. Die Hitze ist natürlich derzeit auch in Deutschland ein großes Thema. Da war Hamburg jetzt ja die letzten Tage nicht ausgespart. Gibt es Anregungen diesbezüglich auch auf der Konferenz?
1: Nee, so ganz direkt noch nicht, außer natürlich sozusagen das Erschrecken, dass die Entwicklung so ist, wie sie ist und dass sie natürlich für alle Beteiligten in der Gesellschaft immer spürbarer wird. Das hat ja auch gesundheitliche Auswirkungen und. Also insofern so richtig Lösungen noch nicht, außer natürlich der Appell an alle, jetzt auch bei der Frage der Transformation der Wirtschaft, der Transformation der Energie, zu gucken, wie kriegt man das so hin, dass wir möglichst die negativen Folgen des Klimawandels weitestgehend abfedern.
0: Und in mancherlei Kontext ist es so, dass der Westen, der sich immer so aufgeklärt und eben weit fortgeschritten darstellt und empfindet, durchaus auch von afrikanischen Ländern sich was abgucken kann. Kenia ist, wenn ich das richtig gelesen habe, zu 95% klimaneutral.
1: Ja, die haben schon alles nutzbar gemacht, Solarenergie, Windenergie, aber auch Geothermie und sozusagen sind da weitestgehend entkoppelt. Die sind wirklich Vorreiter, da kann man auch was lernen übrigens vom globalen Süden und darum geht es auch in einer Kommission, die jetzt aufgesetzt worden ist, wo der ehemalige deutsche Bundeskanzler Olaf Scholz sozusagen einer der beiden Co-Vorsitzenden ist mit der kostarikanischen ehemaligen Präsidentin, wo es genau darum geht zu gucken, was können eigentlich Norden vom Süden lernen und umgekehrt und wie kann man das in Zukunft besser organisieren und etwas entkoppeln von dem, wie es eben früher gehandhabt wurde, der Norden kommt und tut so, als wisse er alles. Aber man kann auch durchaus eben halt lernen, was macht Afrika schon besser als wir.
0: Und wer sorgt dafür, Herr Siegert, dass auf der Konferenz nicht nur irgendwie genickt wird, vielleicht irgendwelche Dinge verabredet werden, sondern anschließend auch entsprechend gehandelt wird von den Verantwortlichen?
1: Ja, ich glaube, das ist noch, ehrlich gesagt, eine gewisse Blackbox. Also die Konferenz hat schon auch den Anspruch, konkrete Dinge zu erzielen. Eins davon ist zum Beispiel diese Kommission, die in den nächsten 2 Jahren eben konkrete Ergebnisse auch produzieren soll, aus denen sich dann wiederum im Bereich der Wirtschaft, der internationalen Zusammenarbeit auch Möglichkeiten ergeben. Und dann wird man eben sehen. Aber ich glaube, man braucht trotzdem die Impulse. Aber das Rad dreht sich leider, und das ist meiner Erkenntnis so ein bisschen, immer noch viel zu langsam.
0: In Hamburg läuft die dritte Nachhaltigkeitskonferenz. Das war der Vorsitzende des NABU Hamburg, Malte Siegert, im Gespräch auf Bremen 2. Danke für Ihre Zeit und Ihre Gedanken.
1: Vielen Dank auch. Ciao. Tschüss.

0: Game Changer heißt das neue Bühnenprogramm von Bastian Bielendorfer. Der Comedian ist damit gerade auf Tour durch Deutschland und sollten Sie drüber nachdenken, mal in einer seiner Shows dabei zu sein im Publikum, aber wollen nicht Teil des Programms werden, dann dann rät er selbst Ihnen, glaube ich, sich nicht zu weit nach vorne zu setzen.
1: Ich genieße es, die ersten zwei, drei Reihen zu analysieren, mir genau zu überlegen, wen ich gleich als nächstes ansprechen werde. Ich garantiere, also sagen wir es mal so, als tief introvertierter Mensch sollte man sich bei mir nicht in die erste Reihe setzen. Ich finde es immer wieder erstaunlich, dass da Leute sitzen und denken, sie würden irgendwie vor ihrem Fernseher sitzen und ich könnte sie nicht sehen. Ich sehe sie alle und ich glaube, dass die meisten Bühnenkomiker im Gehirn so eine Dichotomie haben. Auf der einen Seite das Programm, das stattfindet, was natürlich sich immer irgendwie verändert und so, aber was ich trotzdem als Notfallplan immer in ihrer Grundstruktur im Hinterkopf habe. Und die andere Hirnhälfte, wie bei einem schlafenden Delfin, scannt den Saal. Ich finde es immer herrlich, wenn ich in der ersten Reihe Leute sitzen habe, die mit verschränkten Armen und Betongesicht vor mir hocken und denken, das will mir nicht auffallen.
0: Comedian Bastian Bielendorfer, sehr bekannt geworden durch einen Auftritt bei Wer wird Millionär? Heute unser Gast in der Gesprächszeit zwischen 18 und 19 Uhr hier auf Bremen 2.

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1: In 4 Minuten ist es 16 Uhr, Martin Busch geht, Julian Bayer kommt, angenehmen Nachmittag Ihnen und bis morgen, tschüss.

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1: Mit Carsten Putz. Netzagentur will mehr Wettbewerb auf Fernverkehrstrassen der Deutschen Bahn. Inflationsrate fällt im Juni auf 2,3%. Bremen bekommt mehr als 600 neue Sozialwohnungen. Das Wetter am Abend wechselhaft, vereinzelt auch Schauer und Gewitter, noch bis 23 Grad. Die Deutsche Bahn muss mit mehr Konkurrenz rechnen. Die Bundesnetzagentur will es anderen Unternehmen erleichtern, eigene Züge im Fernverkehr auf hochbelasteten Strecken fahren zu lassen, berichtet Maike Krepper aus Bonn.
2: Laut einem Beschlussentwurf der Bundesnetzagentur müsste die Deutsche Bahn künftig mindestens ein Viertel der Kapazitäten auf hochbelasteten Strecken an Wettbewerber abgeben. Hintergrund ist der geplante Einstieg des italienischen Eisenbahnunternehmens Italo. Ab Frühjahr 2028 möchte Italo mit 30 eigenen Hochgeschwindigkeitszügen in das deutsche Fernverkehrsbahnnetz einsteigen. Die Deutsche Bahn und die Deutsche Eisenbahn- und Verkehrsgewerkschaft EVG hatten Bedenken geäußert. Vor allem fürchten sie, dass durch weniger Einnahmen auf den rentablen Strecken die Finanzierung der weniger befahrenen Strecken nicht mehr gesichert ist und diese abgehängt werden könnten. Die Bundesnetzagentur sagt, sie haben diese Sorgen berücksichtigt, sehen aber trotzdem die klaren Vorteile von mehr Wettbewerb.
1: Die Inflation in Deutschland hat sich im Juni weiter abgeschwächt. Laut Statistischem Bundesamt sind Waren und Dienstleistungen im Vorjahresvergleich um 2,3% teurer geworden. Im Mai lag die Inflationsrate noch bei 2,6%. Aus Wiesbaden berichtet Alexander Schmidt.
3: Die Statistiker führen den Rückgang auf die Energiepreise zurück, die jetzt den dritten Monat in Folge gefallen sind. Unter anderem wegen des Tankrabatts der Bundesregierung, der in der Nacht auslaufen wird. Im Schnitt kosteten Heizöl, Dieselkraftstoff oder Superbenzin damit aber immer noch fast 3,5% mehr als vor einem Jahr. Spürbar teurer wurden im Juni auch viele Dienstleistungen, etwa Autoreparaturen, Versicherungen oder Restaurantbesuche. Lebensmittel haben sich dagegen kaum verteuert, vor allem die Preise für Obst und Gemüse sind aktuell etwas günstiger. Führende Ökonomen erwarten, dass die Inflation dieses Jahr im Schnitt auf 3% steigen wird, nach 2,2% im vergangenen Jahr.
1: In Deutschland bleibt der Rechtsextremismus die größte Bedrohung für die Demokratie. Das geht aus dem neuen Verfassungsschutzbericht für 2025 hervor. Demnach wird die Szene jünger, vernetzt sich mehr und ist zunehmend gewaltbereit. Das rechtsextremistische Potenzial sei um mehr als 8.000 auf fast 59.000 Menschen angewachsen. Innenminister Alexander Dobrindt zufolge hat auch die Bedrohung durch den Linksextremismus erheblich zugenommen, mit einem Potenzial von mehr als 42.000. Menschen. Bremen bekommt mehr als 600 neue Sozialwohnungen. Dafür investiert das Land 140 Millionen Euro, so viel wie noch nie in einem Jahr. Beschlossen hat das Programm heute der Senat, berichtet Sven Weingärtner aus der Regionalredaktion Buten und Binnen.
4: Jeder Euro sei ein gut investierter Euro, kommentierte Bremens Bürgermeister Andreas Bovenschulte die Entscheidung. Die Menschen hätten einen Anspruch auf bezahlbaren Wohnraum, auch bei steigenden Baukosten und Zinsen. Bausenatorin Özlem Ünsal sprach von einem entscheidenden Ruck auf dem Bremer Wohnungsmarkt. Die Investitionen seien auf einem historisch hohen Niveau. Wohnen sei die soziale Frage der Zeit, so Ünsal. Profitieren würden breite Bevölkerungsschichten von der Pflege bis zur Lehrkraft, die keine Wohnung mehr finden würden. Bremen bezuschusst seit 2012 wieder den Bau von günstigen Wohnungen. Allerdings fallen jedes Jahr auch immer wieder Wohnungen aus der Mietpreisbindung raus, sodass die Gesamtzahl fast kontinuierlich sinkt. Die Quote liegt in Bremen aktuell bei 2,7% und damit deutlich unter dem Bedarf.
1: Der Bremer Senat hat heute außerdem den Bremerhavener Haushalt für dieses und das kommende Jahr genehmigt. Demnach hält der Doppelhaushalt die Vorgaben der Schuldenbremse ein. Risiken sieht der Senat vor allem bei den Personalausgaben. Außerdem kann Bremerhaven wegen geringerer Steuereinnahmen weniger Geld ausgeben. Stadtkämmerer Thorsten Neuhoff zeigte sich über die Genehmigung erleichtert. Er kündigte aber auch an, dass die Menschen die Einsparungen spüren werden. Die Tourismusbranche im Norden blickt zunehmend skeptisch in die Zukunft. Gründe dafür sind die hohen Kosten, die unsichere internationale Lage und die Zurückhaltung der Reisenden. Das hat eine Umfrage der IHK Nord unter 300 Tourismusbetrieben ergeben. Die Einzelheiten hat Markus Fliegel aus der Nachrichtenredaktion.
5: Ein Viertel der Unternehmen beurteilt in der Umfrage die aktuelle Geschäftslage als gut, etwa genauso viele sagen, sie ist schlecht. Der Konjunkturklimaindex ging um einen Prozentpunkt zurück. Noch drüber sind die Ausgaben. Aussichten. 37% rechnen mit einer Verschlechterung im kommenden Jahr. Nur 13% der Unternehmen blicken optimistisch in die Zukunft. Ein großes Problem, weil Urlauber verstärkt aufs Geld gucken, lassen sich höhere Kosten nicht komplett weitergeben. Der Vorsitzende der IHK Nord, André Grobin, fordert deshalb, dass die Bundesregierung die Unternehmen rasch bei Energiekosten, Bürokratie und Steuern entlastet.
6: Und das waren die Nachrichten mit Carsten Putz.
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7: Oben ist heute nicht mehr so viel Blau zu sehen. Es ist zwar weiterhin vielerorts sonnig, aber die meiste Zeit dazu auch immer mal wieder bewölkt. Die Wolken, die reißen ein paar Lücken, sodass die Sonne sich zeigen kann. Aber es ist dann deutlich weißer, zumindest am Himmel, als noch das gestrige strahlende Blau. Hauptsächlich derzeit auch trocken bei uns in Bremen. Am Friedenstunnel haben wir 25 Grad dazu. In Bremerhaven am Tunnelberg in Leerheide 25 Grad. Und in Damme am Signalberg sind es 27 Grad. Später am Abend kann es dann nass werden bei uns. Also im Weserumfeld und bis zur Lüneburger Heide. Da sind Schauer angekündigt, teilweise auch kräftige Gewitter. Auch lokalen Starkregen kann es heute Abend bei uns geben. Im Emsland und in Ostfriesland soll es die meiste Zeit dann dafür wiederum trocken bleiben.
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7: Vorsicht bitte auf der A7 Hannover Richtung Hamburg zwischen Schwarmstedt und Westenholz, da liegt ein Metallteil. Vorsicht bitte auch auf der A28 Oldenburg Richtung Bremen im Dreieck Stur in der Überleitung zur A1 Richtung Bremen steht ein defekter LKW. A1 Hamburg Richtung Osnabrück zwischen dem Bremer Kreuz und Hemeling stockt der Verkehr auf einer Länge von 6 Kilometern. Dann A1 Osnabrück Richtung Bremen, die Gegenrichtung zwischen dem Dreieck Stur und Bremen-Hemeling 8 Kilometer Stau, eine Stunde dauert es da ungefähr länger. Die A281 Bremen Airport Stadt Richtung Neustädter Hafen. Die ist zwischen Neustädter Hafen und Bremen-Seehausen bis zum 12. Juli wegen Bauarbeiten aktuell gesperrt. Und in Bremen auf der B6 Findorf Richtung Neustadt zwischen dem Hochschulring und der Stefanibrücke wird mal wieder Stau gemeldet. Und nochmal Bremen auf der B75 B6 Delmenhorst Richtung Überseestadt. Zwischen Delmenhorst und Walle gibt es ebenfalls Stau, 9 Kilometer lang. Auch da sind sie eine Stunde länger unterwegs. Das tut mir sehr, sehr leid, wenn Sie da gerade jetzt her müssen oder dort im Stau stehen. Viel Geduld, kommen Sie dann bald gut an.
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7: Moin, hoffentlich ist ansonsten Ihr Dienstag bisher gut verlaufen. Falls nicht, kommt jetzt auf jeden Fall Verstärkung. Drei Schwestern aus den USA, die ein Album gemacht haben, auf dem sie sich dafür einsetzen, einfach alles hinter sich zu lassen, was uns nicht gut tut. I Quit, so heißt das Album. Und daraus hören wir jetzt Try to Feel My Pain von den Geschwistern der Band Haim.

Wenn sie in letzter Zeit ab und an jucken sollte, dann war es wahrscheinlich die Kriebelmücke. Klingt irgendwie niedlich, ne? Ist auch ganz winzig, das Ding, nur wenige Millimeter groß, hat aber gefühlt das Gebiss eines Hais. Die Kriebelmücke sticht nämlich nicht, die beißt unsere Haut auf und wenn sie das getan hat, dann juckt's wie Hulle. Deshalb heißt die Mücke übrigens Kriebelmücke, kommt von Kribbeln. Problem ist ja nur, dass so eine Mücke, wenn die bei uns zu Gast war, bekommen wir es meist erst mit, wenn es nämlich dann anfängt mit dem Kriebeln, dem Kribbeln. Besser wäre ja vorher, aber die Kriebelmücke ist eben so winzig, dass sie eher aussieht wie eine harmlose Stubenfliege und auch ganz oft dann übersehen wird im Schlafzimmer, im Wohnzimmer, im Auto, draußen. Und die Kriebelmücke hat es am allerliebsten neben Flüssen oder am Wasser und von ihr gibt es 57 verschiedene Arten in Deutschland. Warum erzähle ich Ihnen das jetzt alles? Ich habe einfach gedacht, Sie würden gerne mehr über diejenigen wissen, die aktuell bei Ihnen zum Essen vorbeikommen.

0: Das ist Musik aus London von Gabriel Rise, heißt der Song. Klingt so sorglos, als hätte es eine Fußball-Weltmeisterschaft nie gegeben. Die deutsche Nationalmannschaft ist trotzdem ausgeschieden. Im Elfmeterschießen gegen Paraguay das entscheidende K.O.-Spiel verloren. WM aus. Und das wird auch nicht besser, wenn jetzt jemand sagt, es ist doch nur ein Spiel. Nein, natürlich ist das nicht nur ein Spiel. Aber warum eigentlich nicht? Das fragen wir jetzt unsere Philosophie-Kolumnistin am Dienstag auf Bremen 2, Catherine Newmark. Hallo, Frau Newmark.
1: Hallo.
0: Wenn Spielen so ernst ist, ne, können wir dann überhaupt noch von Spielen reden?
1: Doch, ich glaube schon. Also es gehört eben zu Menschen ganz grundsätzlich dazu. Das sind ja so Philosophen, stellen das doch schon länger fest. Ich meine, so die erste große Referenz ist da immer Friedrich Schiller, der so in dieser Aufklärungsphilosophie hinein immer denkt, naja, das Spielen gehört ganz essentiell zu Menschen dazu und der Mensch ist, wird nur Mensch, wenn er spielt. So eine Formulierung in dieser Richtung. Und ich glaube, das gilt tatsächlich für alle Spielarten, dass sie gleichermaßen, also sie sind nicht unernst, sie sind gleichermaßen verspielt, aber auch ernst, das, weil sie zum Menschen dazugehören und wir ja auch alles sind. Wir sind gleichzeitig ein bisschen dumm und auch recht klug und auch ein bisschen verspielt und Unernsthaftigkeit und gleichzeitig geht es uns auch immer ums Ganze. Also ich glaube, das Spiel ist genau wie wir, es gehört zu uns.
0: Dann möchte ich mal an dieser Stelle den Philosophen Thomas Hessler zitieren. Der hat nämlich gesagt, wenn man mir die Freude am Fußball nimmt, dann hört der Spaß bei mir auf.
1: Das ist ein ganz herrliches Zitat. Ich finde es wirklich schön. Spiele machen nicht immer Spaß, aber sie emotionalisieren stark. Ich finde, das ist natürlich beim Fußball jetzt auch gerade ganz stark, ne? Also so ein bisschen diese Katerstimmung, die nach einem verlorenen Fußballspiel dann immer aufkommt. Also gerade ist vielleicht auch noch ein Unterschied, ob man etwas selber spielt oder einem Spiel zuschaut. Aber ich glaube, sie gehen so an eine ganz tiefe Schicht von uns ran. Sie sind ja auch etwas vom Ersten, was wir tun. Im Übrigen also nicht nur in unserer Entwicklungsbiografie von der Kindheit an, sondern auch in unserer so Entwicklungsbiografie jetzt im evolutionären Sinne. Also Affen spielen auch, also unsere nächsten Verwandten. Also das haben wir wahrscheinlich schon ganz, ganz früh gemacht, bevor wir irgendwelche Bücher schrieben.
0: Was sagt das denn über uns aus, wenn Sie sagen, das Spielen ist so menschlich? Also in Bremerhaven hat gestern ein Gast einer Kneipe nach dem Abpfiff einen Fernseher demoliert. Nach Brettspielen wie Mensch ärgere dich nicht oder Monopoly hängt ja auch oftmals der Haussegen zumindest ein bisschen schief. Also was sagt das über uns aus, dass wir in unserer Freizeit immer wieder sowas machen?
1: Finde ich interessant. Mensch, ärgere dich nicht. Das ist ja ein super Titel für ein Spiel, weil es ist offensichtlich aus der Beobachtung erwachsen, dass die Leute sich dauernd ärgern, wenn sie ein Spiel verlieren. Naja, also man kann natürlich sagen, dass im Spiel sich zweierlei Dinge ausdrücken. Das eine ist so eine Art von Kreativität. Spiel wird ja auch immer so was Ästhetisches. Kultur ist Spiel in gewisser Weise. Das betonen auch diese Kulturtheoretiker immer, dass unsere Kultur sozusagen im Spielerischen entsteht. So dieser niederländische Kulturhistoriker Johan Huizinga hat das immer wieder gesagt, also Kultur ist in ihrem Kern spielerisch. Wir müssen, weil sie ästhetisch ist. Das ist das eine. Und das andere ist aber, dass das Spiel natürlich auch Wettbewerb ist. Und der Wettbewerbsaspekt von uns, den kann man mal mehr oder weniger pflegen. Aber manche Leute nehmen den doch sehr ernst. Da gibt es, glaube ich, auch unterschiedliche Charaktere. Und ja, dann kann man wahrscheinlich deine Enttäuschung dann auch nur sehr schlechter verarbeiten.
0: Das heißt, es geht tatsächlich um das Spiel an sich und das Ergebnis. Da geht jeder anders mit um. Der Bundeskanzler Friedrich Merz, der hat heute gepostet, auch wenn das Ausscheiden schmerzt, was für ein Spiel. Er bekommt dafür Kritik. Sie würden wahrscheinlich sagen, an ihm ist ein guter Philosoph verloren gegangen. Catherine Newmark, vielen Dank für Ihre Zeit mal wieder hier bei Bremen 2.
1: Dankeschön.

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4: Laue, windige Sommernächte werden das auf der Breminale. Es soll nämlich ordentlich windig werden ab morgen bei uns. Heute ist es noch nicht ganz so drastisch da draußen, auf jeden Fall aber bewölkt und mal hier und da immer wieder sonnig, aber desto länger der Tag dauert, dann auch nass. Wir sollen im Bremer Weser-Umfeld, aber auch bis zur Lüneburger Heide stark Regen bekommen können. Gewitter, teilweise mit Hagel, kräftige Schauer ab dem Abend. Allerdings erst, also noch ist ein bisschen Zeit und es soll auch nicht überall so werden. Im Raum vom Emsland, im Raum vom Ostfriesland soll es nicht so regnerisch werden, dazu aber eben viele Wolken und Temperaturen von aktuell um die 25 Grad, heute Abend dann so um die 20, 21 Grad bei uns.
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4: Vorsicht bitte nun auf der A27 Bremen Richtung Bremerhaven. Zwischen Bremen-Hornlehe und Bremen-Überseestadt befindet sich eine ungesicherte Unfallstelle. A1 Hamburg Richtung Osnabrück zwischen dem Bremer Kreuz und Hemeling 6 Kilometer stockender Verkehr. Eine halbe Stunde brauchen Sie dort länger als üblich. Dann A

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1: Moin. Deutsche Bürokratie und Genauigkeit, die zeigt sich ja in ihrer ganzen Blüte, wenn es ums politische Haushaltsgeld geht. Bremerhaven kann 2026 auf genau 1,017 Milliarden 377.040 Euro zählen. Also da wird wirklich gar nichts gerundet. Das ist genau so festgeschrieben, ob es denn dann nun reicht. Das besprechen wir gleich auch über das Volumen für das Haushaltsjahr 2027. Der Haushalt wurde nämlich jetzt als Doppelhaushalt genehmigt.

0: Bremen 2 ist hier. Der Bremer Senat hat den Haushalt von Bremerhaven genehmigt. Ein Doppelhaushalt ist es 2026 und 2027. Das heißt ja in erster Linie, die haushaltslose Zeit in Bremerhaven ist nun vorbei. Die Stadt kann wieder Geld ausgeben. Ist denn jetzt damit auch wieder alles in Butter? Das wollen wir von unserer Reporterin Katharina Spätmann im Studio Bremerhaven wissen. Grüß dich, Katharina.
1: Guten Tag.
0: Also 1 Milliarde pro Jahr, das mal 2, alles wieder gut?
1: Ja, könnte man jetzt auf den ersten Blick meinen, ne? Ist viel Geld, Volumen mehr als 1 Milliarde, ja. Formal hält der Haushalt die Vorgaben ein. Also ist eine Lücke bei dieses Jahr 49 Millionen, nächstes Jahr wächst sie dann auf 57 Millionen. Aber dabei bleibt Bremerhaven in dem Rahmen, den das Sanierungskonzept vorgibt. Dieses Sanierungskonzept mussten sie auflegen, damit sie überhaupt einen Haushalt mit einer Lücke verabschieden durften. Normalerweise sollte da keine dringend sein, aber mit diesem Sanierungskonzept ging das eben. Also kann man sagen, der Haushalt bleibt im Rahmen. Aber interessant ist, was sich innerhalb dieses Rahmens abspielt.
0: Was meinst du damit? Also, weil der Senat hatte ja auch offenbar Bedenken, diesen Haushalt zu genehmigen, hat es ja dann aber trotzdem getan.
1: Ja, weil er nämlich die formalen Bedingungen erfüllt, also sozusagen von außen drauf geguckt, das Zahlenwerk stimmt. Und vielleicht auch, wenn man so einen massiven Haushaltsstreit wie letztes Jahr zwischen Bremen und Bremerhaven nicht nochmal haben wollte. Da gab es erst gegen Ende des laufenden Jahres den Haushalt für das Jahr. Ja, aber der Senat hat eben Zweifel, du hast es gesagt, dass Bremerhaven das einhalten kann, was sie da aufgeschrieben haben für ihren Haushalt. Und wir hören dazu mal den Finanzsenator Björn Fecker von den Grünen.
2: Ich werde jetzt einzelne Maßnahmen in Bremerhaven nicht bewerten. Für uns ist am Ende als Genehmigungsbehörde die Frage gewesen, ist der Plan plausibel, den Bremerhaven vorgelegt hat? Da sagen wir ja, aber wir werden das sehr engmaschig jetzt begleiten müssen, weil natürlich auf der Wegstrecke immer auch Dinge passieren können. Und jetzt ist der Magistrat im Bremerhaven am Zug, das, was er im Haushalt vorgeschlagen hat und was wir genehmigt haben, auch in die Realität umzusetzen.
1: Ja, und da hört man schon, eng begleiten, so ein gewisses Misstrauen spricht daraus. Der Senat fordert eben mehr Anstrengungen, auch die Strukturen in Bremerhaven zu ändern. Und die Zweifel beziehen sich vor allem auf die Personalausgaben. Die sind der bei weitem größte Einzelposten im Haushalt, 5.500 Stellen. Und das verstößt gegen die vereinbarte Obergrenze zwischen Stadt Bremerhaven und Land. Und statt abzubauen, kommen eben im kommenden und in diesem Jahr noch 130 Stellen dazu. Eigentlich sollen sie ja reduzieren. Zum Beispiel heute im Personalausschuss, gerade jetzt zur Stunde, werden neue Stellen beschlossen. Ja, und das Personal ist aber auch hier nur einer der beiden großen Punkte.
0: Welche gibt es noch?
1: Sozialausgaben. Das sind rund 300 Millionen im Haushalt in jedem Jahr. Dazu muss man sagen, das ist in allen Kommunen ein sehr großer Posten, aber in Bremerhaven eben besonders. Das ist eine arme Stadt. Und Bremerhaven hat dafür im letzten Jahr auch mehr ausgegeben, deutlich mehr, als sie im Haushalt eingeplant hatten. Nun hat man für dieses und das kommende Jahr zwar mehr eingeplant, als man letztes Jahr eingeplant hatte, aber immer noch weniger, als man letztes Jahr ausgegeben hat. Und da befürchtet eben der Senat, das kann nicht gut gehen. Und der weist auch darauf hin, dass Bremerhaven sowieso zu optimistisch rechnet. Zum Beispiel müssen sie die Steuereinnahmen nach unten korrigieren und das müssen sie eben auch auffangen.
0: Ja, das sind die Meinungen aus Bremen. Wir haben ja auch gerade schon Finanzsenator Björn Fecker dank dir gehört. Wie ist denn die Reaktion darauf in Bremerhaven?
1: Ja, Bremerhavens Stadtkämmerer Thorsten Neuhoff von der CDU war heute auch in Bremen. Und er ist einerseits erleichtert, dass der Haushalt genehmigt wurde, aber er sagt andererseits eben auch, wir müssen gucken, wie wir die geforderten Einsparungen umsetzen und dabei gleichzeitig unsere Aufgaben erfüllen. Er sagte das so.
3: Es gibt keine Möglichkeit, die Personalkosten mit Umlegen des Knopfes einfach zu reduzieren.
1: Ja, und er sagt eben, das wisse auch der Senat. Und er sagt aber auch, die Leute hier in Bremerhaven werden das merken, gerade bei Dienstleistungen und bei der Erreichbarkeit von Stellen, öffentlichen Stellen zum Beispiel. Ja, eine Sache, die wegfallen könnte, wäre zum Beispiel die jährliche Grundreinigung in Schulen und in anderen öffentlichen Einrichtungen. Und was man jetzt schon merkt, das ist die Sommerbühne vor dem Stadttheater, die gibt es noch, aber zum letzten Mal. Im nächsten Jahr gibt es die eben nicht mehr.
0: Und wir haben jetzt gerade gesagt, es sind rund 1 Milliarde pro Jahr. Es kommen aber trotzdem natürlich weitere Schulden hinzu. Wir haben Sozialausgaben, wir haben Personalausgaben. Wenn wir das jetzt alles mal zusammenfassen, ist denn die Kuh jetzt wirklich grundsätzlich vom Eis oder gibt es doch mehr Bedenken?
1: Ja, das muss man jetzt mal abwarten. Also aus langjähriger Beobachtung kann man sagen, bisher mussten sie fast immer nachbessern, weil am Ende das Geld nicht gereicht hat. Was jedenfalls deutlich wird dieses Mal ist, dass die Kontrolle durch den Senat schärfer wird, würde ich sagen. Zum Beispiel muss Bremerhaven im Personalbereich jedes Quartal Berichte vorlegen, wie der Sparkurs so läuft. Und in der ganzen Vorlage, die heute beschlossen wurde, steht auch was von engmaschiger Überwachung. Herr Fecker hat es auch gesagt. Also das hört sich schon so ein bisschen an nach Daumenschrauben anziehen. Der Senat droht zum Beispiel auch mit Kürzungen von Personalmitteln, wenn Bremerhaven das nicht genug macht. Also ich würde sagen, man zeigt Bremerhaven schon mal die Folterwerkzeuge.
0: Ja, also es ist auf jeden Fall jetzt nicht eine rein positive Nachricht, dass wir vermelden können, dass es einen Doppelhaushalt in Bremerhaven gibt. Der Bremer Senat hat ihn genehmigt. Es sind insgesamt 2 Milliarden verteilt auf 2 Jahre dieses Jahr und 2027. Unsere Reporterin Katharina Spätmann hat die Hintergründe dazu gehabt. Ich danke dir sehr.
1: Gerne.

0: Das ist die Band Better Than Ezra, Uni-Freunde, die sich schon an der Uni entschieden haben. Jetzt wollen wir zusammen Musik machen mit dem Song Before You hier bei Bremen 2. Wenn etwas 520 Euro kostet, wir aber nur 320 Euro im Portemonnaie haben, dann können wir uns das einfach nicht leisten. So ist das. Einfach, aber extrem schwerwiegend, wenn es um etwas Lebenswichtiges geht, nämlich Therapieplätze für Kinder und Jugendliche. 520 Euro am Tag kostet ein Gast in der Dietrich-Bonhoeffer-Klinik in Ahlhorn und die Deutsche Rentenversicherung, die zahlt den höchsten Satz, allerdings liegt der bei 320 Euro. Deshalb macht die Klinik heute zu. Und vom letzten Tag der Einrichtung berichtet unsere Reporterin Lotti Höfer.
1: Heute ist es soweit. Dann dreht sich in der Dietrich-Bonhoeffer-Klinik in Ahlhorn der Schlüssel rum. Deutschlands größte Reha-Klinik für suchtkranke Kinder und Jugendliche ist dann Geschichte. Kein leichter Tag für Hilmar Weber vom Leiner-Stift.
2: Es ist traurig für mich persönlich, jetzt die Türen hinter mir abzuschließen, den Klinikbetrieb zu enden. Den Mitarbeiterinnen geht es genauso, teilweise Mitarbeiterinnen, die seit 30 Jahren hier in diesem Bereich arbeiten und auch ihr Herzblut letztendlich für diese jungen Menschen ganz deutlich mit drin haben.
1: Für den Abschied hat sich das Team etwas ganz Besonderes überlegt.
2: Wir werden heute Nachmittag gemeinsam einen Abschied begehen. Wir werden gemeinsam einen Baum pflanzen zum Abschied. Im Anschluss werden wir gemeinsam essen, erzählen und Zeiten einfach miteinander Revue passieren lassen. Auch der Trauer einen entsprechenden Raum geben.
1: Betroffenheit auch bei Beatrix Meyer, Leiterin der ambulanten Suchthilfe Bremen. Dort fehlen nun Angebote, wo sie suchterkrankte Jugendliche nach einem Entzug hinverweisen können.
3: In Bremen heißt das, dass wir keine therapeutische Einrichtung mehr haben, wo wir hinschicken können. Und das finde ich schon dramatisch.
1: 60 Plätze gab es in der Klinik. Die fallen nun weg. Laut ExpertInnen bleiben deutschlandweit nur noch etwa 25 vergleichbare Plätze.
3: Ich meine, es ist eine voll etablierte Klinik, die alles zur Verfügung stellt. Die kann man einfach nicht sterben lassen, meiner Meinung nach.
1: Dabei hatten sich zwischenzeitlich sogar Bundespolitiker wie der Drogenbeauftragte Streeck eingeschaltet. Trotzdem ließ sich bis zum Schluss keine Lösung mit der deutschen Rentenversicherung finden, so Weber vom Leiner-Stift.
2: Wir haben das eingesetzte Personal, das aus unserer Sicht wichtig war und notwendig war, im Grunde nicht refinanziert bekommen. Die Zusammenarbeit war schwierig.
1: Leer bleiben die Räume in Ahlhorn aber nicht. Es entstehen zwei Wohngruppen für suchterkrankte Kinder und Jugendliche, finanziert über die Jugendämter.
2: Wir versuchen, vieles zu kompensieren. Wir haben sowohl pädagogische wie auch Pflegemitarbeiterinnen übernommen. Wir haben therapeutische Mitarbeiterinnen übernommen. Was wir im Rahmen der Jugendhilfe nicht abbilden können, ist der medizinische Part, sprich Ärzte. Hierzu sind wir aber in Kooperationsverhandlungen mit unterschiedlichen Kliniken und auch niedergelassenen Ärzten, um ein Stück diese Lücke zu füllen und gemeinsam mit diesen jungen Menschen letztendlich an ihrer Gesundung arbeiten, an ihrer Entwicklung arbeiten, ihnen die Teilhabe an der Gesellschaft zu ermöglichen.
1: Damit auch nach diesem Tag niemand alleine bleibt.
0: Unsere Reporterin Lotti Höfer hat in Ahlhorn nachgefragt, wie die Menschen dort in der Suchtklinik für Minderjährige der Dietrich-Bonhoeffer-Klinik mit der Schließung heute umgehen. Und wir hier bei Bremen 2, wir fragen gleich bei dem nach, der bis zum Ende für eine Rettung der Klinik gekämpft hat, nämlich dem Bundesdrogenbeauftragten Henrik Streeck.

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5: Jens Schellers hat Ihnen gute Nacht gewünscht und wir hören bis zu den Nachrichten noch Musik von einer Sängerin, die ist in New York und in Paris groß geworden und daher kommt ihr Gefühl für Jazz und Chanson. Das ist Madeleine Peru, Dance Me to the End of Love auf Bremen 2.

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1: mit Carsten Putz. Netzagentur will mehr Wettbewerb auf Fernverkehrstrassen der Deutschen Bahn. Inflationsrate fällt im Juni auf 2,3%. Bremen bekommt mehr als 600 neue Sozialwohnungen. Das Wetter am Abend wechselhaft, vereinzelt auch Schauer und Gewitter, noch bis 23 Grad. Die Deutsche Bahn muss mit mehr Konkurrenz rechnen. Die Bundesnetzagentur setzt unter anderem auf günstigere Preise für Kunden. Und sie will daher unter anderen Unternehmen erleichtern, eigene Züge im Fernverkehr fahren zu lassen. Und das auf hochfrequentierten Trassen, berichtet Maike Krepper aus Bonn.
2: Laut einem Beschlussentwurf der Bundesnetzagentur müsste die Deutsche Bahn künftig mindestens ein Viertel der Kapazitäten auf hochbelasteten Strecken an Wettbewerber abgeben. Hintergrund ist der geplante Einstieg des italienischen Eisenbahnunternehmens Italo. Ab Frühjahr 2028 möchte Italo mit 30 eigenen Hochgeschwindigkeitszügen in das deutsche Fernverkehrsbahnnetz einsteigen. Die Deutsche Bahn und die Deutsche Eisenbahn- und Verkehrsgewerkschaft EVG hatten Bedenken geäußert. Vor allem fürchten sie, dass durch weniger Einnahmen auf den rentablen Strecken die Finanzierung der weniger befahrenen Strecken nicht mehr gesichert ist und diese abgehängt werden könnten. Die Bundesnetzagentur sagt, sie haben diese Sorgen berücksichtigt, sehen aber trotzdem die klaren Vorteile von mehr Wettbewerb.
1: Die Inflation in Deutschland hat sich im Juni weiter abgeschwächt. Laut Statistischem Bundesamt sind Waren und Dienstleistungen im Vorjahresvergleich um 2,3% teurer geworden. Im Mai lag die Inflationsrate noch bei 2,6%. Aus Wiesbaden berichtet Alexander Schmidt.
3: Die Statistiker führen den Rückgang auf die Energiepreise zurück, die jetzt den dritten Monat in Folge gefallen sind. Unter anderem wegen des Tankrabatts der Bundesregierung, der in der Nacht auslaufen wird. Im Schnitt kosteten Heizöl, Dieselkraftstoff oder Superbenzin damit aber immer noch fast 3,5% mehr als vor einem Jahr. Spürbar teurer wurden im Juni auch viele Dienstleistungen, etwa Autoreparaturen, Versicherungen oder Restaurantbesuche. Lebensmittel haben sich dagegen kaum verteuert, vor allem die Preise für Obst und Gemüse sind aktuell etwas günstiger. Führende Ökonomen erwarten, dass die Inflation dieses Jahr im Schnitt auf 3% steigen wird, nach 2,2% im vergangenen Jahr.
1: Im Streit um das Geburtsrecht in den USA hat Präsident Donald Trump vor dem obersten Gericht eine Niederlage kassiert. Der Supreme Court hat entschieden, dass Kinder weiterhin automatisch die US-Staatsbürgerschaft erlangen, wenn sie in den Vereinigten Staaten zur Welt kommen. Trump hatte das per Anordnung ändern wollen. Die mehrheitlich konservativen Richterinnen und Richter entschieden mit einer Mehrheit von 6-3 Stimmen, aber gegen Trump. Die skandinavische Fluggesellschaft SAS will 40 Großraumflugzeuge von Airbus kaufen. Der Auftrag hat dem Unternehmen zufolge einen Listenpreis von mehr als 10 Milliarden Dollar. SAS spricht von der bedeutendsten Modernisierung der Flotte seit Jahrzehnten. Die Pläne der skandinavischen Fluggesellschaft sehen auch einen deutlichen Ausbau des Drehkreuzes am Flughafen Kopenhagen vor. Dadurch sollen in den kommenden Jahren 25.000 Arbeitsplätze entstehen. Bremen bekommt mehr als 600 neue Sozialwohnungen. Dafür investiert das Land 140 Millionen Euro, so viel wie noch nie in einem Jahr. Beschlossen hat das Programm heute der Senat, berichtet Sven Weingärtner aus der Regionalredaktion Buten und Binnen.
4: Jeder Euro sei ein gut investierter Euro, kommentierte Bremens Bürgermeister Andreas Bovenschulte die Entscheidung. Die Menschen hätten einen Anspruch auf bezahlbaren Wohnraum, auch bei steigenden Baukosten und Zinsen. Bausenatorin Özlem Ünsal sprach von einem entscheidenden Ruck auf dem Bremer Wohnungsmarkt. Die Investitionen seien auf einem historisch hohen Niveau. Wohnen sei die soziale Frage der Zeit, so Ünsal. Profitieren würden breite Bevölkerungsschichten, von der Pflege bis zur Lehrkraft, die keine Wohnung mehr finden würden. Bremen bezuschusst seit 2012 wieder den Bau von günstigen Wohnungen. Allerdings fallen jedes Jahr auch immer wieder Wohnungen aus der Mietpreisbindung raus, sodass die Gesamtzahl fast kontinuierlich sinkt. Die Quote liegt in Bremen aktuell bei 2,7% und damit deutlich unter dem Bedarf.
1: Nach den tödlichen Schüssen in einer Jugendhilfeeinrichtung in Stade bereitet die Polizei eine Mordkommission vor. Die Beamten bitten Zeugen außerdem weiter, Fotos und Videos des Vorfalls über ihr Hinweisportal hochzuladen. Bei der Tat hatte ein 45-Jähriger laut Polizei gestern 6 Menschen getötet. Unter den Opfern sind sowohl Beschäftigte der Einrichtung als auch Mitarbeiter des Jugendamtes der Region Hannover. Hintergrund war offenbar ein Sorgerechtsstreit. Und das waren die Nachrichten mit Carsten Putz.
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5: Da, wo die Weser einen großen Bogen macht, sind es gerade 26 Grad. Aber die Solarzellen da auf dem Dach vom Weserstadion in Bremen, die bekommen heute nicht ganz so viel ab. Die Sonne wird immer wieder von Wolken verdeckt. Trotzdem lohnt sich zwischendurch mal so ein Blick durch die Webcam vom Weserstadion runter Richtung Osterdeich, weil wir hinter dem Flutlichtmast die weißen Zelte der Bühnen auf der Breminale schon erkennen können. Morgen Nachmittag geht's los, dann soll's auch wieder freundlicher werden. Bis dahin laufen die Wolken dann aber noch leer. Es soll heute Abend nämlich heftigen Regen im Weserumfeld geben. Kräftige Gewitter mit Hagel sind dabei. Im Emsland bleibt's dafür dann eher trocken. Aber bis morgen Mittag ist das dann so ungefähr das Wetter, was wir bekommen sollen. Auch in der Nacht mehr Wolken und zwischenzeitlich immer wieder Starkregen und Gewitter im Nordwesten.
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5: 5 Minuten nach 5 haben wir es jetzt. Die A1 Hamburg Richtung Osnabrück meldet stockenden Verkehr zwischen dem Bremer Kreuz und Hemelingen auf einer Strecke von 6 Kilometern. Dann die Gegenrichtung A1 Osnabrück Richtung Bremen, die meldet ebenfalls Stau zwischen dem Dreieck Stur und Bremen-Hemelingen, 8 Kilometer vor der Baustelle. Es dauert weiterhin 1,25 Stunden länger. A27 Bremen Richtung Bremerhaven zwischen Bremen-Fahr und Überseestadt, 3 Kilometer stockender Verkehr, da hat es nämlich einen Unfall gegeben. Die A281 Bremen Stadt Richtung Neustädter Hafen. Die ist zwischen Neustädter Hafen und Bremen-Seehausen weiterhin wegen Bauarbeiten gesperrt. Das Ganze dauert bis zum 12. Juli und es bildet sich dort nun auch Stau. Und in Bremen auf der B6 Findorf Richtung Neustadt zwischen dem Hochschulring und der Stefani-Brücke staut es sich. Genauso wie auf der B75 B6 Delmenhorst Richtung Überseestadt zwischen Delmenhorst und Walle. 10 Kilometer lang. Kommen Sie gut an.
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5: Schönen guten Tag. Es gibt nicht viele Therapieplätze für Kinder und Jugendliche in Deutschland. Ab morgen gibt es noch weniger. 60 fallen weg, weil die Klinik in Ahlhorn schließt. Und deshalb sprechen wir gleich mit dem Bundesdrogenbeauftragten Hendrik Streeck hier auf Bremen 2.

0: India Ari heißt auch die Interpretin mit Video auf Bremen 2 am Dienstag, 30. Juni, an dem Tag also, an dem die größte Suchtklinik für Minderjährige in Deutschland schließen muss, die Dietrich Bonhoeffer Klinik in Ahlhorn. Kinder und Jugendliche, die Drogen, Alkohol, Spiel oder handysüchtig geworden sind, die wurden dort zurück in ein suchtfreies Leben begleitet. Dass es der Klinik finanziell nicht gut ging, das war schon länger klar. Trotzdem hat unter anderem der Bundesdrogenbeauftragte Hendrik Streeck von der CDU sich sehr stark für eine Rettung bis zuletzt eingesetzt. Schönen guten Tag, Herr Streeck.
1: Schönen guten Tag.
0: Warum ist es nicht gelungen, die Klinik zu retten?
1: Ja, es hat im Grunde am Ende daran gemangelt an 200 Euro pro Kind pro Tag. Und das ist natürlich etwas, was zum Teil auch, das ist keine politische Entscheidung, aber für uns ist eigentlich klar geworden, wir müssen hier mal näher hinschauen und auch verstehen, was die Bedarfe in Deutschland sind, wo wir selber glauben, die sind riesig für Jugendliche und Kinder im Drogen- und Suchtbereich. Und aber auch genauer verstehen müssen, was gibt es an Angeboten? Und für uns ist die Arbeit jetzt heute nicht beendet, sondern wir wollen eigentlich besser verstehen und auch besser auch die Kliniken aufstellen, die das machen, für die Zukunft.
0: Wir können gerne gleich noch auf das Weiter schauen. Ich würde gerne noch mal eben beim Hierbleiben in Ahlhorn, weil ich auch gerne verstehen möchte, warum es nicht geklappt hat. Also die deutsche Rentenversicherung wird dann immer so genannt als diejenige, die eben diese 200 Euro mehr zu dem 320 Euro Satz, den sie jetzt schon pro Patientin, pro Patient gezahlt hat, nicht bereit war, mehr zu zahlen. Es ist aber doch so, dass die deutsche Rentenversicherung angeboten hat, vorübergehend einen höheren Tagessatz zu zahlen, dann ein neues Modell zu entwickeln. Hätte die Bundesregierung nicht finanziell ebenfalls zu Hilfe kommen können?
1: Also ich hatte bis zuletzt gehofft, dass es eine Übergangsregelung gibt, dass wir mehr Zeit bekommen, um diese Klinik erstmal aufrechtzuerhalten, dass sie bestehen bleibt. Sie bleibt ja jetzt auch bestehen in einem kleineren Umfang, also in einem anderen Konzept. Aber der Bund hätte nicht einfach sagen können, wir geben jetzt Gelder in diese Klinik. Da muss schon auch ein Finanzkonzept dahinter stehen. Da ist auch eine Selbstverwaltung im Gange, wo wir nicht einfach vom Bund her reingrätschen. Denn ich zumindest überhaupt nicht, weil ich selber ja überhaupt keine Gelder zu vergeben habe dabei. Aber ich hatte schon auch bis zum Ende eigentlich mit Rentenversicherungen und anderen Akteuren gesprochen, um zu sehen, ob es wenigstens eine Übergangslösung geben kann.
0: Weil es geht ja eigentlich darum, auch die Steuerzahlenden in gewisser Art und Weise zu entlasten, dass eben Menschen nicht allzu lange Teil eines Gesundheitssystems sein müssen. Und im Prinzip geht es auch moralisch darum, Kinder wieder Kinder sein zu lassen anstelle von Patienten.
1: Ja, da stimme ich vollkommen zu. Und wir nehmen an, dass wir einen sehr hohen Bedarf eigentlich haben an solchen Einrichtungen und an Therapieplätzen da häufig nicht drauf zurückgegriffen wird, weil die Jugendlichen gar nicht an diese Angebote rankommen. Aber das müssen wir gerade auch erst selber verstehen, weil ob sie es glauben oder nicht, wir wissen selber nicht ganz genau, wie viele Therapieplätze es eigentlich für diesen Bereich, ganz speziell in Deutschland für Kinder und Jugendliche, gibt. Und da gibt es keine Excel-Listen, die da vorliegen. Da gehen wir gerade sehr in die Tiefe, um zu verstehen, was Deutschland eigentlich hier anbietet.
0: Ja, ich verstehe das Problem insofern auch. Ich habe gelesen, die deutsche Rentenversicherung sagt, es stünden 450 Plätze zur Verfügung. Ich habe aus Ihrem Bereich gehört von anderen Expertinnen und Experten, dass es teilweise nur unter 100 sind. Also Sie schauen dorthin und Sie beobachten das und trotzdem ist jetzt erstmal das Klinikaus besiegelt. Es gibt jetzt bald die Möglichkeit, dort eine Jugendhilfeeinrichtung mit betreutem Wohnen einzurichten. Dort finden dann 22 Jugendliche weiterhin Platz. Hendrik Streeck, der Bundesdrogenbeauftragte, hat mit uns hier bei Bremen 2 darüber gesprochen. Ich danke Ihnen sehr für Ihre Zeit, Herr Streeck.
1: Ich danke Ihnen.

0: Robert Palmer ist das. Bremen 2 ist hier und Bremen war schneller als der Bund. Bremen hat nämlich gestern schon den Bericht des Landesamts für Verfassungsschutz vorgelegt. Der Bund hat es dann heute erst gemacht, ne? Und die Straftaten und Bedrohungen für das Jahr 2025 benannt. Beide sind sich übrigens einig, also das, was in Bremen als größte Bedrohung wahrgenommen wird, gilt auch für Gesamtdeutschland. Rechtsextremismus steht an erster Gefahrenstelle. Inwiefern die AfD damit zusammenhängt, die ja bald in Sachsen-Anhalt regieren könnte, dann nämlich als Landespartei, die vom Verfassungsschutz als gesichert rechtsextrem eingestuft wurde. Das berichtet unser Reporter aus dem ARD-Hauptstadtstudio Philipp Eckstein.
1: Umfragewerte von gut 40%. Die AfD in Sachsen-Anhalt und ihr Spitzenkandidat Ulrich Siegmund präsentieren sich selbstbewusst.
2: So, 1-2-3 Volkspartei!
1: Eine absolute Mehrheit bei der Landtagswahl am 6. September ist zumindest möglich und damit eine AfD-Regierung. Angst davor sei unbegründet, beteuert Siegmund.
3: Niemand muss Angst vor einer AfD-geführten Regierung haben.
1: Doch bei den anderen Parteien sieht man das anders, auch bei den Sicherheitsbehörden.
4: Selbstverständlich hätte ich Sorgen, ein AfD-Innenminister wäre ein Sicherheitsrisiko,
1: sagt Georg Mayer im ARD-Bericht aus Berlin. Der SPD-Politiker ist Innenminister in Thüringen.
4: Man müsste Sorge haben, dass geheime Informationen, zum Beispiel über das rechtsextreme Vorfeld der AfD oder auch über Spionagetätigkeit Russlands, eben in den Bereich Rechtsextremismus oder sogar nach Russland abfließen würden.
1: Die AfD in Sachsen-Anhalt wird vom Verfassungsschutz als gesichert rechtsextrem eingestuft. Würde sie nach der Wahl die Regierung stellen, wäre sie genau für diesen Verfassungsschutz zuständig. Jörg Müller, ehemaliger Leiter des brandenburgischen Verfassungsschutzes, sagt mit Blick auf einen möglichen AfD-Innenminister:
5: Alles, was der Staat an Informationen gesammelt hat, auch mit verdeckten Mitteln, mit nachrichtendienstlichen Mitteln, könnte der Minister sofort lesen.
1: Zudem könnte eine AfD-Regierung die Arbeit der Verfassungsschützer beeinflussen.
5: Man setzt Menschen um, also Kollegen und Kolleginnen, die früher beim Verfassungsschutz Rechtsextremismus bearbeitet haben, bearbeiten dann den Linksextremismus. Das heißt, man erzeugt einen blinden Fleck, den man sicherlich gewollt so erzeugt, weil man ja selbst Beobachtungsobjekt ist.
1: Die Sicherheitsbehörden und Verfassungsschutzämter arbeiten im Bund und den Ländern eng zusammen. Auch streng vertrauliche Informationen werden regelmäßig ausgetauscht. Doch was, wenn die AfD bald den Innenminister in Sachsen-Anhalt stellt? Bereiten sich die Sicherheitsbehörden darauf vor? Das seien
6: Was-wäre-wenn-Fragen,
1: sagte dazu zuletzt Bundesinnenminister Alexander Dobrindt von der CSU.
6: Wir können Wahlausgänge nicht vorwegnehmen und wir können auch Wahlausgänge nicht vorhersehen.
1: Möglichst wenig über das Thema sprechen. Auch viele Landesinnenminister handhaben das aktuell so. Offensichtlich aus Sorge darüber, der AfD ansonsten in die Karten zu spielen. Brandenburgs ehemaliger Verfassungsschutzchef Müller sagt, er könne das nachvollziehen, aber
5: es wäre für mich realitätsfern und auch ehrlich gesagt fahrlässig, wenn die Minister sich über dieses Problem, dieses Szenario mit einer hohen Wahrscheinlichkeit nicht austauschen und unterhalten würden.
1: Sollte es tatsächlich zu einem AfD-Innenminister kommen, dann gäbe es die Möglichkeit, sagt Müller, dass Verfassungsschutzämter gezielt einige Informationen im Austausch mit Sachsen-Anhalt zurückhalten, etwa zum Thema Rechtsextremismus. Wäre ein AfD-Innenminister ein Sicherheitsrisiko, ein Grund zur Sorge?
7: Die entsprechenden Institutionen machen sich Gedanken darüber,
1: sagte dazu Anfang der Woche der Sprecher der Bundesregierung Stefan Cornelius. Und er kündigte an, sie würden dazu
7: eine Analyse vornehmen, inwieweit solche Gefährdungen absehbar sind.
1: Wenig konkret, aber doch mehr, als die Regierung bislang dazu gesagt hat. Gewählt wird in Sachsen-Anhalt und auch Berlin und Mecklenburg-Vorpommern im September. Der Ausgang der Wahlen ist offen.
0: Am Wochenende erstmal hält die AfD in Erfurt ihren Bundesparteitag ab und auch deshalb beschäftigen wir uns in dieser Woche immer wieder am Nachmittag mit der AfD hier auf Bremen 2.

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1: So ein bisschen Wolken und ein bisschen Sonne, die gibt's auf jeden Fall. Von den einen, den Wolken, gibt's aktuell auch deutlich mehr als von der anderen, der Sonne. Aber auch die zeigt sich heute immer mal wieder noch. Trotzdem stehen die Zeichen eher auf Regen als auf einen lauen, lockeren Sommerabend. Es kann starke Gewitter, kräftigen Regen, auch Hagel bei uns geben. Besonders im Bremer Raum soll das heute Abend der Fall sein, auch Richtung Lüneburger Heide hin. Im Emsland und in Ostfriesland soll es eher dann trockener zu sich gehen. Und dazu bekommen wir dann heute Abend Temperaturen von um die 20 Grad. In der Nacht wird es dann weiterhin regnerisch. Auch da kräftiger Regen, der runterkommen kann. Und auch der Mittwoch wird dann erstmal vormittags bis mittags hin eher bewölkt, eher nass bei uns. Am Nachmittag, dann wenn es losgeht auf der Breminale, soll es dann eher wieder trockener werden.
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1: Um 17 Uhr und 31 Minuten A1 Hamburg Richtung Osnabrück zwischen dem Bremer Kreuz und Hemelingen. 6 Kilometer stockender Verkehr. Es dauert dort eine halbe Stunde länger. Dann eine Gefahrenmeldung für die Gegenrichtung. Vorsicht bitte auf der A1 Bremen Richtung Hamburg jetzt. Zwischen Stuckenborstel und Bokel liegen Gegenstände. Dann A1 Osnabrück Richtung Bremen zwischen dem Dreieck Stur und Bremen-Hemelingen. 8 Kilometer Stau vor der Baustelle. 45 Minuten plus. A27 Bremen Richtung Bremerhaven zwischen Bremen-Fahr und über Seestadt hat es einen Unfall gegeben, deshalb jetzt stockender Verkehr, 3 Kilometer lang. Die A281 Bremen Airport Stadt Richtung Neustädter Hafen, die ist wegen Bauarbeiten gesperrt zwischen Neustädter Hafen und Bremen-Seehausen, es staut sich dort. Dann in Bremen auf der B6 Findorf Richtung Neustadt zwischen Hochschulring und der Stefanibrücke.

0: Bremen 2 ist hier am Dienstagnachmittag, morgen um 19 Uhr. Da geht's dann los, ne? Mit Nusan Tarabit aus den Niederlanden auf unserer Bühne auf dem Bremer Osterdeich. Damit eröffnen wir von Bremen 2 nämlich die Bühne auf der Breminale. Und dann beginnen die Live-Shows 5 Tage lang. Festivalstimmung umsonst, draußen tolle Live-Musik. Und um 20.45 Uhr kommt dann die Folk- und Amerikaner-Sängerin auf die Bühne, die ich jetzt hier herzlich begrüßen darf. Alila Diane aus den USA. Very warm welcome.
1: Thank you for having me.
0: So, das Konzert, das findet ja morgen direkt am Fluss statt. Sind Sie jemand, der sich am Wasser wohlfühlt? So, your gig is just a few meters away from the river Weser in Bremen. Do you enjoy being near the water?
1: Always. Yes, I would love to live next to some water. I mean, we have a river in Portland, but I don't live on the river.
0: Also sie sagt, sie lebt in Portland in den USA, da gibt's auch einen Fluss, aber der ist doch weiter weg von ihrer Wohnung und sie würde sehr gerne am Wasser leben. Dabei habe ich gelesen, dass viele ihrer Songs auf dem Dachboden ihres Hauses in Portland entstehen. Also findet sie ihre Inspiration vielleicht doch eher drin als draußen? Many of your songs are recorded in the attic of your house. So do you find most of your inspirations rather indoors than outdoors?
1: I think I write about the indoors, I write about the outdoors while I'm indoors. I look outside at the rain through the window.
0: Also es regnet ab und an dann in Portland und sie bleibt lieber drin, schaut dann aber raus und schreibt, was sie draußen sieht. Darüber schreibt sie dann, singt sie in ihren Songs, aber das macht sie dann alles drin. Also das stimmt mit dem Dachboden. Und wir wollen natürlich gleich auch Musik hören. Es gibt ein neues Album von Alila Diane und zwar heißt es Who's Keeping Time? Und ich würde gerne vorher noch von ihr wissen, um welche Zeit es denn da überhaupt genau geht, also die Zeit, die uns auf der Erde bleibt, unsere Zeit, die wir für Freunde und Familie haben, die Zeit, die wir in Interviews bei Bremen 2 verbringen müssen. Also, who is keeping time? The title of your album, I'd like to know what kind of time you're referring to. That time is left for us on this planet? Is it time we get to spend with friends and family? Or is it the time for this kind of interview?
1: I think it's all of the above. Mm-hmm. It's really, there's a lot of reflections on the cycles of life, movement through time. We recorded the album without a click track, so that sort of community of time that happens between musicians, how the birds know when to return, the geese come back every year, are they keeping time, aging, dying, all of that.
0: Alila Diane sagt, naja, also es geht wirklich, Who's Keeping Time in dem Titel, um alles Mögliche an Zeit, alles, was es gibt, die Zeit in einem Song. Sie haben den Track und das Album mit einem Metronom zum Beispiel aufgenommen. Oder es geht um auch Vögel, die können keine Uhr lesen, wie wissen die denn, wann sie wiederkehren müssen? Also all das ist Teil der Gedanken, die in dieses Album reingeflossen sind. Und wir hören jetzt einen Live-Song hier aus dem Bremen 2 Studio, Alila Diane und den Song California.

0: Leila Diane, morgen um 20.45 Uhr steht sie bei der Bremen 2 Bühne auf der Breminale. California war der Song, jetzt steht sie live hier bei uns im Sendestudio. Vielen Dank, thank you so much.
1: Thank you.
0: Sie hat gerade die Augen geschlossen gehabt, hat dabei Gitarre gespielt, gesungen und auch live hier gepfiffen. Wo hat sie das denn so gut gelernt? Where did you learn whistling that well?
1: I think I taught myself to whistle when I was a very little girl. I was very frustrated that I couldn't do it. And I just tried and I tried and I tried and until I learned. And since then I've always really enjoyed it.
0: Sie hat als kleines Kind sich das selbst beigebracht. Sie war frustriert, dass sie es nicht so gut konnte und hat immer wieder geübt und jetzt also eine brillante Flötistin, will ich fast schon sagen, Mundflötistin. Es klang sehr gut im Song California. Das ist ein Song aus dem aktuellen Album Who's Keeping Time. Das gibt's seit vergangenem Monat und darauf ist auch wieder eine ganze Band zu hören. Auch morgen bei uns auf der Breminale wird Leila Diane mit der Band auftreten. Davor hat sie Songs veröffentlicht, die eher reduziert waren, die für sie und ihre Gitarre geschrieben waren. Ich würde gerne wissen, woher der Wunsch kam zu sagen, ich will musikalisch wieder etwas größer werden. So you recorded new songs for Who's Keeping Time with your band and they will be with you on stage tomorrow as
1: they
0: well.
1: Will, yeah.
0: On previous albums, your songs were more about you and your guitar. So what made you say, I want my sound to be bigger again?
1: Well, I did make a band record back in 2011, but I've been doing more of a solo thing kind of circumstantially. I have two children. I have a 12-year-old and a 9-year-old. So for the past 12 years, I've been very busy raising children. And I've always wanted, you know, to play music with people, but I think I just couldn't manage doing all the things. And so I've kept my project more of a solo thing for a while. But I was very excited to play music with people again. It's a lot of fun. And so for this project, I felt like these songs could carry a band, and I was excited to do that again.
0: Die Antwort ist recht simpel. Sie sagt, sie hat jetzt wieder Zeit, mit anderen Menschen Musik zu machen, mit einer Band zu spielen. Davor fehlte ihr die Zeit. Sie hat 12 Jahre und 9 Jahre alte Kinder und die haben einfach sehr viel ihrer Zeit natürlich gebraucht, sodass es jetzt aber, wo sie etwas älter geworden sind, ihre Kinder wieder möglich ist, mit einer Band zu spielen. Und wir wollen noch einen Song von ihr hören. Thank you so much. You are able to play another song.
1: Yeah.
0: We're really happy. So please name it and go for it.
1: Yeah, this song is called Dusty Roses.

0: Dusty Roses heißt der Song live. Auch dieser Song live hier bei uns bei Bremen 2 im Studio von unserem Gast Alila Diane. Thank you so much for being here. Thank you so much for performing two songs.
1: Thank you.
0: Beide Songs, beide Songs vom neuen Album Who is Keeping Time, und mit dem ist sie auch morgen auf der Breminale, auf der Bühne unserer Bremen 2 Bühne um 20.45 Uhr am Osterdeich in Richtung Weserstadion. Da stehen wir. Wir freuen uns sehr, dass sie da ist. Wir freuen uns auch sehr, dass sie vorher hier war. Thank you so much, Alila Diane.
1: Thank you for having me.
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3: Glauben Sie mir, der Pianist Julius Asall ist ein herausragender Interpret seiner Generation. 29 ist er. Anders als viele andere seiner Kolleginnen und Kollegen liebt er die Auseinandersetzung mit dem Publikum und sucht den Dialog. Im letzten Konzert der Bremer Philharmoniker in dieser Spielzeit lässt Julius Asall in einem Symbiotic Clash Alfred Schnittke, Franz Schubert, Gustav Mahler und Witold Lutosławski aufeinanderprallen. Genießen Sie mit einem Getränk in der Hand die Bremer Philharmoniker und den Pianisten Julius Asall und reden Sie mit ihnen. Vermutlich haben Sie ein klassisches Konzert auf diese Weise noch nie erlebt. Am Freitag, dem 3. Juli um 20 Uhr in der Halle 1 im Bremer Tabakquartier.
0: Das war der Kulturtipp von meinem Kollegen Jens Schellers. Und das war der Nachmittag hier bei Bremen 2. Ich hoffe, Sie werden nicht allzu nass später und haben noch eine angenehme Zeit. Top-Lauder hören wir jetzt noch. Dancing in the Moonlight. Ich bin Julian Bayer. Bis bald, man kann ja auch mit Regenschirm draußen tanzen.

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1: Mit Birgit Sagemann. Guten Abend. Bahn soll Fernverkehrsstraßen mehr für Konkurrenz öffnen. Stade gedenkt der 6 Toten von gestern. Bremen bekommt 600 neue Sozialwohnungen. Das Wetter heute Abend: Sonne und Wolken, örtlich Schauer und Gewitter bei 19 bis 23 Grad. Die Deutsche Bahn soll Fernverkehrstrassen stärker für die Konkurrenz öffnen. Einen entsprechenden Beschlussentwurf hat die Bundesnetzagentur veröffentlicht. Mindestens ein Viertel der Kapazitäten auf hochbelasteten Strecken soll demnach künftig an andere Unternehmen vergeben werden. Maike Krepper.
2: Hintergrund ist der geplante Einstieg des italienischen Eisenbahnunternehmens Italo. Ab Frühjahr 2028 möchte Italo mit 30 eigenen Hochgeschwindigkeitszügen in das deutsche Fernverkehrsbahnnetz einsteigen. Die Deutsche Bahn und die Deutsche Eisenbahn- und Verkehrsgewerkschaft EVG hatten Bedenken geäußert. Vor allem fürchten sie, dass durch weniger Einnahmen auf den rentablen Strecken die Finanzierung der weniger befahrenen Strecken nicht mehr gesichert ist und diese abgehängt werden könnten. Die Bundesnetzagentur sagt, sie haben diese Sorgen berücksichtigt, sehen aber trotzdem die klaren Vorteile von mehr Wettbewerb.
1: US-Präsident Donald Trump hat vor dem Supreme Court erneut eine Niederlage erlitten. Der oberste Gerichtshof der USA erklärte Trumps Anordnung für unrechtmäßig, wonach in den Vereinigten Staaten geborene Kinder nicht mehr automatisch die Staatsbürgerschaft erhalten. Es ist der zweite schwere Misserfolg für den Präsidenten, seit das oberste Gericht im Februar die meisten seiner Zölle für unrechtmäßig erklärt hatte. Nach den tödlichen Schüssen in einer Jugendhilfeeinrichtung in Stade richtet die Polizei eine Mordkommission ein. Die Beamten bitten Zeugen weiter, Fotos und Videos des Vorfalls über das Hinweisportal hochzuladen. Bei der Gewalttat gestern waren 6 Mitarbeiterinnen und Mitarbeiter einer Jugendhilfeeinrichtung getötet worden. Hintergrund soll ein Sorgerechtsstreit gewesen sein. Der mutmaßliche Täter ist ein in Deutschland geborener 45-jähriger Mann mit türkischer Staatsbürgerschaft. Zum Gedenken an die Opfer findet am Abend eine Andacht in der St. Wilhardi-Kirche in Stade statt. Bremen bekommt mehr als 600 neue Sozialwohnungen. 140 Millionen Euro nimmt das Land dafür in die Hand, so viel wie noch nie in einem Jahr. Beschlossen hat das Programm heute der Senat. Einzelheiten von Sven Weingärtner.
3: Jeder Euro sei ein gut investierter Euro, kommentierte Bremens Bürgermeister Andreas Bovenschulte die Entscheidung. Die Menschen hätten einen Anspruch auf bezahlbaren Wohnraum, auch bei steigenden Baukosten und Zinsen. Bausenatorin Özlem Ünsal sprach von einem entscheidenden Ruck auf dem Bremer Wohnungsmarkt. Wohnen sei die soziale Frage der Zeit, so Ünsal. Bremen bezuschusst seit 2012 wieder den Bau von günstigen Wohnungen. Allerdings fallen jedes Jahr auch immer wieder Wohnungen aus der Mietpreisbindung raus, sodass die Gesamtzahl fast kontinuierlich sinkt. Die Quote liegt in Bremen aktuell bei 2,7% und damit deutlich unter dem Bedarf.
1: Bremen investiert gut 5 Millionen Euro in das Ganztagsangebot an Grundschulen. Nach dem Senat hat das heute auch die Bildungsdeputation beschlossen. Das Geld kommt aus dem Infrastruktur-Sondervermögen des Bundes. An mehreren Bremer Schulen, unter anderem in Walle, Osterholz und Burglesum, sollen damit neue Räume für die Ganztagsbetreuung und auch Küchen- und Speiseräume für die Mittagsversorgung entstehen. Vorher muss noch der Finanzausschuss zustimmen. Das waren Nachrichten mit Birgit Sagemann.
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4: Heute Abend gibt's immer noch so ein bisschen Sonne, aber deutlich mehr dicke Wolken, auch gebietsweise Schauer und Gewitter. Das ist natürlich dann interessant, wo genau. Also entlang der Weser, Lüneburger Heide, auch an der Elbe, da können mitunter kräftige Schauer, lokaler Starkregen, auch Hagel und Gewitter runterkommen. Das muss nicht überall sein, also in Richtung Emsland und Ostfriesland. Da bleibt es hingegen die meiste Zeit trocken heute Abend. Und dazu bekommen wir dann Werte so gegen 20 Uhr von 19 Grad auf den Inseln, 21 Grad in Cuxhaven, 23 Grad in Bremen. In der Nacht ist es dann weiterhin nass, weitere Schauer, Gewitter. Auch dort kann es wieder lokal Starkregen geben zwischen Weser und Elbe. Die ziehen dann aber weiter ab und danach lockert es tatsächlich in diesem Gebiet auch noch mal ein bisschen mehr auf. Heute Nacht. Es kann aber auch weiterhin Regen geben und morgen gibt es dann auch wieder Regen über den Tag verteilt bei uns.
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4: Gleich 5:05 die A1 Hamburg Richtung Osnabrück. Die meldet stockenden Verkehr zwischen dem Bremer Kreuz und Hemelingen, 6 Kilometer lang. Dann Stau auf der Gegenfahrbahn A1 Osnabrück Richtung Bremen zwischen dem Dreieck Stur und Bremen-Hemelingen, 6 Kilometer Stau vor der Baustelle dort. Dann A27 Bremen Richtung Bremerhaven zwischen Bremen-Fahr und Überseestadt hat es einen Unfall gegeben, deshalb 3 Kilometer stockender Verkehr. Die A281 Bremen Airport-Stadt Richtung Neustädter Hafen, die ist zwischen Neustädter Hafen und Bremen-Seehausen bis zum 12. Juli wegen Bauarbeiten gesperrt, deshalb dort weiterhin Stau. Und in Bremen auf der B6 Findorf Richtung Neustadt zwischen Hochschulring und der Stefanibrücke. Da bildet sich Stau, genauso wie in Bremen auf der B75 B6 Delmenhorst Richtung Überseestadt zwischen Delmenhorst-Walle. Auch da Stau und immer wieder stockender Verkehr auf einer Länge von 10 Kilometern. Gute Fahrt, kommen Sie bitte irgendwann wirklich gut an.
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5: Er ist sehr, sehr lustig. Er ist Autor, Podcaster, Moderator und Comedian. Ich habe schon sehr, sehr lange versucht, ihn in unsere Sendung zu bekommen. Heute hat er Zeit für uns. Herzlich willkommen, Bastian Bielendorfer.
6: Ja, hallo, freut mich. Dankeschön.
5: Fangen wir mal vorne an, duzen oder sitzen?
6: Duzen, denke ich mal schon. Aber das wird ja von dem Älteren angeboten. Und da du 36 bist und ich 41, wir sagen du.
5: Im Augenblick bist du auf Tour mit deiner Game Changer Tour. Was verbindest du als Ruhrpott-Kind, geboren in Gelsenkirchen, mit Norddeutschland im Allgemeinen und Bremen im Besonderen?
6: Ich verbinde mit Norddeutschland, dass ich seit meiner frühesten Kindheit immer an die Ostsee gefahren bin, in das schöne Dahme bei Grömitz. Das ist ganz oben in Schleswig-Holstein. Und mit Bremen verbinde ich, dass ich immer sehr schöne Tourstops in Bremen hatte. Ich habe an Radio Bremen eine besondere Erinnerung, weil ich fuhr mal zu einem Interview nach Radio Bremen und ich weiß genau wann, weil es vor 10 Jahren war, mit dem Zug und ich hörte die neue Platte von David Bowie, Black Star, die mir sehr düster vorkam, die war einen Tag vorher erschienen und dann ging ich in das Hauptgebäude von Radio Bremen, wo die Bank von Loriot steht und oben war eine große Digitaleinblendung, David Bowie ist gestorben und das war wirklich irritierend, weil ich ihn im gleichen Moment auf den Ohren hatte und er hatte das Album ja auch genau einen Tag vor seinem eigenen Tod released. Das ist natürlich mal ein wahnsinniger Abgang. Das versuche ich als Komiker in ein paar Jahren dann mal nachzumachen.
5: Du bist, wie gesagt, auf einer sehr, sehr langen Tour. Da wollen wir gleich noch ein bisschen ausführlicher drüber sprechen. Aber was mich interessiert, wenn du so unterwegs bist, Land auf, Land ab, merkst du eigentlich so in Sachen Humor regionale Besonderheiten? Lachen die Leute an unterschiedlichen Stellen?
6: Ja, tun sie. Und sie lachen in anderen Tempi. Und sie lachen in anderen Magnituden, wenn man so möchte. Die Norddeutschen müssen erst erobert werden. Die sind wie eine gut aussehende Prinzessin. Man muss erstmal so gesehen den Turm hochsteigen und die Rose überreichen, bevor der Norddeutsche breit ist. Erstmal guckt man so in 1000 Betongesichter. Im schönen Nordhorn, also bei Lingen um die Ecke, würde sich auch schon als Norddeutschland schimpfen. Da haben mich die ersten Reihen, die ersten 20 Minuten völlig irritiert angeschaut, bis sie dann festgestellt haben, dass ich das wirklich lustig meine. Und dann haben sie festgestellt, ist ja lustig. Und dann angefangen zu lachen und nachher wollten sie 3 Zugaben. Also so arbeite ich mich durch das norddeutsche Publikum. Ich spiele aber sehr gerne in Norddeutschland.
5: Warum das Leben als Lehrer so nicht das Leichteste war, wie Bastian Bielendorfer es abwenden konnte, selber Pädagoge zu werden und warum es in seiner neuen Tour geht, all das erfahren Sie jetzt in der Gesprächszeit auf Bremen 2. Mein Name ist Hilke Thiessen, schönen guten Tag.

0: Bastian Bielendorfer ist aktuell auf Tour und er hat einiges zu erzählen. In seinem neuen Comedy-Programm Game Changer widmet sich Deutschlands bekanntestes Ruhrpottkind den großen und kleinen Veränderungen des Lebens. Und heute erzählt er uns darüber in der Gesprächszeit. Herzlich willkommen nochmal.
1: Hallo, freut mich.
0: Wenn ich sage, Bastian Bielendorfer ist aktuell auf Tour, dann heißt das, ich habe nachgesehen, du bist sehr, sehr lange unterwegs, Land auf, Land ab, und Game Changer heißt das Programm. Worum geht's?
1: Ja, ich bin lange unterwegs. Ich bin ungefähr wie der mongolische Staatszirkus, nur mit weniger kleinen Asiaten. Und bei Game Changer, das ist immer das Schöne an Pressetexten. Die schreibt man ja ungefähr zur gleichen Zeit, wo man sich den Titel von einem Programm ausdenkt. Und dann denkt man sich das Programm ungefähr 2 Jahre später aus. Bei Game Changer geht es grundsätzlich darum, wie sich unser aller Leben verändert hat. Also im Globalen gedacht, im Großen, im Makro. Zum Beispiel durch das Internet, Robotik etc. Und auf der anderen Seite, wie sich meine ganz private Existenz verändert hat. Also ich erzähle zum Beispiel von meiner Scheidung, nur sehr kurz, aber auch von meiner neuen Partnerin, die mein Leben sehr erheitert, weil sie aus Lateinamerika kommt. Das ist eine Vollblut-Latina, die sagen wir mal, mit einem deutschen Westfalen vom Gemüt her wenig gemein hat, aber mich jeden Tag sehr zum Lachen bringt. Und es ist auf der einen Seite sehr persönlich, aber bezieht sich auch auf das Leben der Leute. Ich bin sehr happy.
0: Das ist ja so eine ganz für dich ganz typische Mischung aus Selbstironie, so aus Erkenntnissen des Alltags und auch ein bisschen Verzweiflung. Aber was bedeutet für dich da der Titel Game Changer? Was hat sich geändert?
1: Naja, ein Game Changer, also das Schöne an Comedy-Titeln ist ja, man hat nicht den Anspruch darauf, das in irgendeiner Weise inhaltlich einzuweben, wie jetzt bei einem Film oder so, wo es wirklich vorkommen muss. Atze Schröder hat mal den schönen Titel Revolution gehabt, kam dann auf die Bühne gerannt, brüllte 3-mal Revolution, hat danach nie wieder drüber gesprochen, hat auch keinen gestört. Bei Game Changer habe ich mir schon ein bisschen was dabei gedacht, weil es halt sehr offen lässt, was es der Interpretation. Ganz am Ende der Show, das werde ich natürlich hier jetzt nicht spoilern, gibt es nochmal einen Rückbezug auf den ganz privaten Game Changer meines Lebens, der mich 40 Jahre begleitet hat. Grundsätzlich glaube ich aber, dass alles ein Game Changer sein kann. Also zum Beispiel, dass du mir jetzt diese Fragen stellst. Mein größter öffentlicher Game Changer, ganz sicher, war vor 15 Jahren mein Auftritt bei Wer wird Millionär. Zu der Zeit war ich Psychologiestudent und Kellner. Und nichts davon, was ich heute tue, nichts von dem Glück, dass ich heute habe, dass so viele Menschen zu meinen Shows kommen. Nicht, dass ich in irgendeiner Weise B- oder C-prominent bin, wäre jemals passiert ohne diese 15 Minuten Ruhm im deutschen Quizfernsehen. Und das war sicherlich der eklatanteste Gamechanger, den ich zumindest öffentlich hier erlebt habe.
0: Ich habe so ein paar Ausschnitte gesehen aus deinen Shows und ich habe das Gefühl, du gehst immer sehr spontan auf die Menschen ein. Aber kann man sagen, dass kein Abend ist wie der andere, dass jeder so ein bisschen anders ist?
1: Auf jeden Fall. Es gibt aus meiner Sicht zwei unterschiedliche Arten von Comedians. Es gibt die, die jeden Abend ein Theaterstück aufführen, was auch völlig legitim ist, also im Sinne von eines festgelegten Textes, den sie dann immer wieder wiederholen. Das führt zu einer gewissen Exzellenz, weil die irgendwann das natürlich so eingeschliffen haben, dass jede Augenbrauenbewegung gleich ist. Das kann zu sehr fantastischen Programmen führen, ist mir aber nicht gegeben. Ich habe nicht mal einen Text für den Abend. Also ich habe nur Stichworte und das ist es. Und alles dazwischen fülle ich irgendwie mit mir und auch mit dem Publikum. Und wenn ich ehrlich bin, mache ich das nicht nur, weil es für die Leute unterhaltsamer ist. Wenn man 2-mal zu mir kommt, merkt man, ey, die Show ist jedes Mal anders, sondern auch, weil es für mich viel schöner ist. Weil wenn ich mir vorstelle, ich müsste das 120 Tage im Jahr jeden Abend gleich erzählen, ich würde mir doch nach der Hälfte, würde ich mich auf die ICE-Strecke legen. Dementsprechend sehr viel angenehmer.
0: Welche Erfahrungen machst du unterwegs, also andere Orte, andere Hotels, andere Menschen in deiner Show? Ist es dann auch gleich schon wieder so eine Möglichkeit, die neue Show zu entwickeln mit all dem, was man unterwegs erlebt hat?
1: Total. Im jetzigen Programm kommen auch Situationen vor, die ich entweder mit meiner Frau auf der Tour, weil die begleitet mich ja teilweise, erlebt habe. Und das, was ich mache, ist ja Alltagshumor. Ich nehme irgendwelche Situationen aus meinem Alltag. Das war in meinen Büchern so. Das war in meinen letzten Programmen so. Ich glaube auch gar nicht, dass ein Comedian irgendeine besondere Eigenschaft hat, außer dass wir vielleicht die Absurdität von alltäglichen Dingen noch besser sehen und analysieren und vielleicht auch aufschlüsseln können als die meisten, die den meisten gar nicht auffallen, wie absurd sie sind.
0: Aber wenn du dann die Leute triffst in deiner Show, ist man da sozusagen im Kopf immer auf der Arbeit, weil man offen ist für diese Absurditäten und Besonderheiten?
1: Total. Also ich genieße es, die ersten 2, 3 Reihen zu analysieren, mir genau zu überlegen, wen ich gleich als nächstes ansprechen werde. Ich garantiere, also soll man, sagen wir es mal so, als tief introvertierter Mensch sollte man sich bei mir nicht in die erste Reihe setzen. Ich finde es immer wieder erstaunlich, dass da Leute sitzen und denken, sie würden irgendwie vor ihrem Fernseher sitzen und ich könnte sie nicht sehen. Ich sehe sie alle. Alles, was beleuchtet ist, kann ich sehen. Und während der Show, das habe ich mit Özcan Kosa, mit dem ich den Podcast Bratwurst und Baklava habe, mal besprochen, weil der auch Bühnenkomiker ist. Und ich glaube, dass die meisten Bühnenkomiker im Gehirn so eine Dichotomie haben. Auf der einen Seite das Programm, das stattfindet, was natürlich sich immer irgendwie verändert und so, aber was ich trotzdem als Notfallplan immer in ihrer Grundstruktur im Hinterkopf habe. Und die andere Hirnhälfte, wie bei einem schlafenden Delfin, scannt den Saal und schaut darüber, wo kann man was einbauen, wo kann man jemanden ansprechen, wo macht jemand. Ich finde es immer herrlich, wenn ich in der ersten Reihe Leute sitzen habe, die mit verschränkten Armen und Betongesicht vor mir hocken und denken, das will mir nicht auffallen. Und die versuche ich natürlich dann besonders rauszukitzeln. Aber ja, der Job, den ich dort habe, ist in seiner Struktur und dessen, was wir tun, sehr ungewöhnlich, glaube ich. Und ich habe großes Glück, dass mir das Handwerkszeug irgendwie von der Natur mitgegeben wurde, das zu machen.
0: Ganz wichtige Frage, kommt Hobbyhorsing in der aktuellen Show vor?
1: Ja, Hobbyhorsing kommt in der aktuellen Show vor. Wenn Sie jetzt zu Hause sitzen am Kaffeetisch und mit Oma Erma gemeinsam in die Donauwelle beißen, sich fragen, was zum Teufel soll Hobbyhorsing sein? Dann googeln Sie es besser nicht, kommen Sie direkt in meine Show. Oder wenn Sie es googeln, ja, das ist ernst gemeint. Das ist eine Sportart, über die ich mich mal ein wenig amüsiert habe. Und wenn Sie sich jetzt wundern, nein, diese Leute verstehen keinen Spaß.
0: Genau, du hast dich richtig mit denen angelegt. Also Hobbyhorsing nochmal ganz kurz zur Erklärung. Das ist mit einem Steckenpferd irgendwie durch die Gegend zu hoppeln und so zu tun, als sei das ein echtes Pferd. Der wird gesprungen, der wird galoppiert und da werden auch Befehle gegeben. Also es ist absurd bis Meppen. Und du hast dich aber mit denen angelegt.
1: Ach ja, Gott. Also nee, sie haben es sehr ernst genommen. Einer hat mir sogar geschrieben, dass sie mir einen Killer auf den Hals schicken werden. Habe ich geantwortet. Ist der also ein echten Killer oder einen, der ihr euch ausdenkt wie eure Pferde? Das ist natürlich eine Absurdität, wobei ich aber in meiner Show immer darauf achte, eigentlich Menschen in keinster Weise vorzuführen. Aber wenn jemand sich als erwachsener Mensch auf einen Mob setzt und durch sein Wohnzimmer hoppelt, dann muss er damit leben, dass aus der Sicht eines Komikers oder eines normalen Menschen das zumindest eine gewisse Ironie beinhaltet. Aber ich versuche normalerweise meine Gags und alles, was ich tue, so zu temperieren, dass die Leute nicht beleidigt sind. Und zweitens enden größtenteils die Gags auch immer an meiner Person. Ich mache mich meistens über mich selber lustig und meine Unfähigkeit.
0: Deine aktuelle Tour heißt Game Changer, von der Midlife Crisis über digitale Überforderung bis hin zum Frisurenschwund am Morgen. Da ist alles drin in der Show von Bastian Bielendorfer. Wie er ein erfolgreicher Comedian wurde und wo das alles seinen Anfang nahm, darum geht's gleich in der Gesprächszeit.

0: Bastian Bielendorfer ist vermutlich das bekannteste Lehrerkind Deutschlands und heute zu Gast auf Bremen 2. Sein Vater sagte über einen, der Bastian, der hat so ein Gesicht, das nur eine Mutter lieben kann. Ist das jetzt lustig oder böse?
1: Nein, lustig natürlich. Also das ist ein Zitat aus der wunderbaren Welt der Tiere von Alfred Gimmick aus den 50er Jahren, wo sich ein kleines Warzenschwein, was seine Mutter gefressen wurde, an einen Holzstamm ankuschelt und dann sagt der Sprecher, dieses Warzenschwein hat ein Gesicht, das nur eine Mutter lieben kann. Also mein Vater hat im weitesten Sinne einen Wissenschaftler zitiert. Ist aber, ich kann da komplett mit leben. Humor ist in unserer Familie sehr elementar und das ist nun mal Teil meines alltäglichen Jobs. Und hätte ich ein normales Aufwachsen gehabt, dann würde ich heute wahrscheinlich in der Landfleischerei arbeiten oder als Fahrlehrer oder so.
0: Der Anfang von deiner steilen Karriere, der hat im Oktober 2010 stattgefunden. Da warst du nämlich, du hast es gerade schon gesagt, Kandidat in der Quizsendung Wer wird Millionär? Du wirktest damals noch, sagen wir mal, relativ jung und unbedarft. Du hast 32.000 Euro gewonnen und Günther Jauch mehrere Anekdoten über eben dein Erwachsenwerden und dein Leben um die Ohren gehauen, dein Dasein als Lehrerkind. Damals warst du Kellner und Psychologiestudent. Ich ahne, du brauchtest das Geld. Und als Telefonjoker hast du deinen Vater angerufen und diese 30 Sekunden waren die Basis für eine sehr ordentliche Karriere, die du seither gemacht hast. Hättest du damals jemals gerechnet damit, was nach dieser Show passieren würde?
1: Nie, aber damit kann man auch nicht rechnen. Ich glaube, in der Geschichte des deutschen Fernsehens gab es wenig bis gar kein Exempel dafür, was mir passiert ist. Die meisten Leute haben ihre 10 Minuten of Fame, wenn irgendwas Absurdes passiert, in dem sie dann ein Teil sind und haben nicht das Glück, dass es dann noch weitergeht. Und ich bin davon am Anfang auch ausgegangen. Also allein, dass mein Buch Lehrerkind, das dann daraus erging, ein Erfolg wurde, war ja schon schön. Aber ich ging auch davon aus zur gleichen Zeit, dass das dann enden würde. Und dass es dann immer weiterging und ich mehr Bücher geschrieben habe, von den Büchern zur Comedy kam, und meine Comedy-Karriere dann irgendwann auch, sagen wir mal, so das klassische Volkshaus mit 100 Zuschauern verlassen hat, sondern dann in die großen Hallen ging. Das ist schon eine Entwicklung, die beispiellos ist und für die ich sehr dankbar bin, weil ich weiß, dass mindestens die Hälfte davon reines Glück sind.
0: Du hast ja während dieser Show, also ich habe es mir auch nochmal angeguckt, also ständig Anekdoten über dein Dasein als Lehrersohn zum Besten gegeben. Du hast richtig ein paar Sachen rausgehauen und du hast auch erzählt, du hättest schon ein Buch in der Schublade. Hast du hinterher gedacht, oh mein Gott, was habe ich da eigentlich so erzählt?
1: Naja, ich saß zu Hause auf der Couch, als das ausgestrahlt wurde und in dem Moment, wo ich das selber mich im Fernsehen sagen höre, schellte bei uns zu Hause das Telefon, weil meine Eltern im Telefonbuch standen und da war... Ich glaube damals, ich weiß nicht mehr welcher Verlag, Kiwi oder so dran, wo ich dann nachher nicht gelandet bin und sagte, schicken Sie uns das Manuskript, Ihre Familie ist so bekloppt, dann machen wir Bestseller draus. Problem war halt nur, ich hatte einfach Quatsch im Fernsehen erzählt. Ich stand da unter Druck, ich hatte eine dusselige Frisur auf, ich sah aus wie ein Playmobil-Männchen und ich hatte überhaupt keine Ahnung, wie Fernsehen funktioniert. Ich habe gedacht, erzähl einfach alles, was dir in den Kopf kommt, weil so umso interessanter du bist, umso länger werden sie dich hier haben wollen und so war es ja dann auch. Ich habe trotz meiner 32.000 Euro, glaube ich, 2 komplette Sendungen gefüllt und das war ein großes Glück, aber ich habe natürlich mit nichts von dem je gerechnet. Mir haben Leute nachher vorgeworfen, ich hätte irgendwelche Geschichten mir vorher ausgedacht, um die dann dazu erzählen, ey, ich war einfach Student und Kellner, ich habe überhaupt nicht über irgendeine Art von Konsequenz aus dessen nachgedacht. Das Interessante ist, es ist jetzt 16 Jahre her und ich erinnere mich sehr, sehr bildlich noch an jeden Moment des Abends und ich erinnere mich sehr daran, ich habe ja auch natürlich auch noch viele Male wieder getroffen danach. Und ich weiß, dass es ihnen zumindest eine gewisse Freude macht, weil jeder, der dorthin reist, macht ja mit dem Geld, hat irgendeinen kleinen Wunsch. Die meisten Leute, ich zahle dann mein Eigenheim ab oder wir wollten schon immer mal nach Fidschi oder so. Das ist alles schön. Ich glaube, er freut sich auch über das, was die Leute daraus für ihr Leben machen, wenn sie da was gewinnen. Aber dass jemand fundamental den Kurs des eigenen Lebens ändert, und das war in meinem Fall so, durch eine kurze Zeit mit ihm dort auf dem Stuhl, das ist schon was außergewöhnlich ist.
0: Also du warst damals Psychologiestudent. Diese Sendung, kann man sagen, hat dein Leben komplett verändert. Nach dieser Sendung hast du ein Buch geschrieben, am Ende waren es 5. Lehrerkind, lebenslänglich Pausenhof war auf jeden Fall das erste. Was wäre denn geworden, wenn du Psychologie, also du hast ja zu Ende studiert, aber das war dann keine Option mehr, das weiterzumachen?
1: Naja, da war der Zug schon abgefahren. Also ich habe zu Ende studiert, weil meine Mutter war schon sehr krank und hat sich das gewünscht, dass ihr Junge zumindest diplomiert ist, wenn sie nicht mehr sein sollte und dass ich damit eine Grundlage habe, falls dieses ganze Künstlergehampel, was ich dort mache, zusammenbrechen sollte. Ich wollte es auch zu Ende bringen, weil ich hatte irgendwie 15 Semester studiert und das ist ja schon ein ganz schön eklatanter Lebenszeitverlust, wenn man es nicht zu Ende bringt. Aber ich hätte mir auch vorstellen können, als Psychotherapeut zu arbeiten, klar. Aber natürlich ist der Job, den ich heute habe, so belohnend und so schön und so besonders, dass ich ihn gegen nichts auf der Welt eintauschen würde. Klar gibt es auch hier in dem Job Nachteile. Ich bin fast nie zu Hause. Viele Leute zerren gleichzeitig oft an mir, wenn große Projekte sind und ich bin nicht ersetzbar. Also bei mir gibt es halt nicht den Vertretungslehrer oder den Kollegen, der einspringt. Das gibt's halt nicht. Ich muss immer kommen und das ist der einzige harte Part an dem, was ich tue. Aber sonst ist mir das schon ganz bewusst, dass das Ganze ein großer Segen und ein Geschenk ist.
0: Deine Mutter ist inzwischen leider an Krebs verstorben. Hat die noch mitbekommen, wie sehr sich dein Leben an diesem Abend verändert hat?
1: Ja, klar. Naja, meine Mutter war noch gesund, als das war 2014, 2015, war meine Mutter noch nicht krank. Meine Mutter ist 2018 krank geworden und auch relativ schnell verstorben. Die hat das alles noch mitbekommen und nicht die Größe, die es heute hat, aber sie hat zumindest schon noch mitbekommen, wie ich meine Heimatstadt, also die Emscher-Lippe-Halle, vollgekriegt habe. Das sind auch 2000 Menschen. Aber meine Eltern waren von solchen Dingen und sind sie bis heute, mein Vater, nicht beeindruckbar. Also das ist nichts, was, ich glaube, ich könnte wie Felix Lobrecht jede Arena in Deutschland ausverkaufen. Das würde meinen Eltern keine große Begeisterung abbringen.
0: Große Begeisterung hat aber dein Vater ausgelöst, weil ich glaube, er war dein Telefonjoker bei der Frage, die Renaissance ist die Wiedergeburt welcher Epoche? Du hast damals auf Barock getippt, das war natürlich falsch, die Antwort war Antike.
1: Du mit deiner humanistischen Bildung damals vom Mädchenpastoriat Bremen-West hättest es gewusst, ich aber nicht.
0: Dein Vater konnte aber nachhelfen, aber es war mit eins der kürzesten Telefon-Joker-Telefonate in dieser Sendung. Er hatte die Antwort gegeben und hat schon vor Ablauf der 30 Sekunden aufgelegt. Was hat er denn hinterher zu dieser Sendung gesagt?
1: Enttäuschend. Wie konnte ich das nicht wissen? 32.000 Euro ist die Summe, die auch unser Hund erspielt hätte, Bastian. Also es hat ihn jetzt nicht weggebombt vor Begeisterung, sagen wir es mal so. Ich war auch enttäuscht. Ich hatte auch mehr von mir erhofft. Ich bin ja auch der einzige Gast, der jemals als, in Anführungszeichen, Normalo und als Promi dort war. Ich war 10 Jahre später.
0: Das wäre jetzt meine nächste Frage gewesen. Du bist dann wiedergekommen und du bist wiedergekehrt und du hast dann als prominenter Gast. Das war doch cool, oder?
1: Das war cool, ja, aber natürlich hatte ich mir innerlich gesetzt, so, weil das wird ja gespendet, das Geld, das hole ich jetzt. Und dann kam bei 64.000 Euro so eine bescheuerte Frage zu Pilzen. Welcher Pilz existiert wirklich, der Kotzschwammling oder der Durchfallgärling? Ich wusste es nicht. Menschen im Publikum wussten es auch nicht. Telefonjoker wusste es nicht und Publikumsvoting wusste es auch nicht. Und dann bin ich halt mit 64 nach Hause gegangen. Ich werde zurückkehren. Ich habe schon mir in der Redaktion Bescheid gesagt, sobald das nächste Prominenten-Special ist und Evelyn Bodecki Durchfall kriegt, komme ich.
0: Eine Show von Bastian Bielendorfer hieß Superhelden. Wann er ein Superheld war oder ist, das erfahren wir gleich in der Gesprächszeit auf Bremen 2. 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

0: Stärken macht. Aber sagen wir mal, Aufrichtigkeit ist mir wahrscheinlich schon gegeben. Ich bin kein sonderlich verlogener Charakter.
1: Fangen wir mit mutig an. Ich finde ja, du bist jemand mit einem Sprachfehler und es kommt wieder ein Zitat. Ich kann kaum meinen Namen richtig aussprechen, ohne die vierte Reihe zu spucken. Das muss man sich doch trauen, trotz eines Sprachfehlers auf die große Bühne zu gehen. Das ist schon mal mutig.
0: Könnte man als mutig betrachten, auch als dämlich. Ich weiß nicht, ich habe einfach nie wirklich darauf gezählt, was andere Leute denken. Ich hatte keine einfache Kindheit. Ich habe Mobbing erlebt und Herabwürdigung von anderen und ich habe irgendwann gelernt, dass das Urteil Teil anderer, ob es jetzt positiv oder negativ ist, relativ unwichtig ist.
1: Wie ist das denn, wenn man in eine Klasse kommt und der Lehrer sagt, so, das ist euer neuer Klassenkamerad, das ist der Basti, das ist der Sohn eures Deutschlehrers?
0: Beschissen ist das. Das ist absolut beschissen. Meine Mutter war Lehrerin an meiner Grundschule, mein Vater an meinem Gymnasium, mein Onkel war der Direktor. Das ist nicht erfunden. Das ist genau so gewesen und einige andere Verwandte rannten da auch noch rum. Ich kann nicht behaupten, dass ich das irgendjemandem empfehlen würde. Und wenn ich selber Kinder hätte, würde ich ihnen das auch nicht antun. Das ist einfach etwas, was nicht sonderlich angenehm ist, wenn Leute dich mit deinen Eltern identifizieren. Und mein Vater war ein sehr beliebter Lehrer, aber ich war ein sehr unbeliebter Schüler, erstaunlicherweise.
1: Man hätte ja die Schule wechseln können.
0: Hätte man machen können, wenn die das gewollt hätten, ja. Aber wollten sie nicht, ne?
1: Du warst auch sehr mutig an einer Stelle und das finde ich wirklich, du hast bei Let's Dance mitgemacht. Du hast aber vorher nicht gewusst, worauf du dich einlässt.
0: Ich glaube, niemand, der da teilnimmt, weiß, worauf er sich einlässt. Ich habe gedacht, okay, Hippel Hoppel, lernen zu tanzen werde ich sowieso nicht. Und die teilen mir irgendeine verrückte Russin zu. Dann werde ich mit der zweimal die Woche 2 Stunden Salsa üben, werde da hingehen, werde das natürlich fürchterlich verkacken. Die Leute werden es hoffentlich lustig finden. Ja, und dann reiste die russische Armee in Form von Ekaterina Leonowa an und prügelte mich 12 Stunden am Tag mit ihren Tango-Stilettos durch. Ich habe ein wenig unterschätzt, wie ernst das genommen wird und wie gut man dann sein muss. Gut bin ich nie geworden, aber ich habe auf jeden Fall das Maximum meines möglichen Niveaus erreicht, das muss man sagen.
1: Und das mit einer westfälischen Betonhüfte?
0: Absolut, westfälische Betonhüfte. Als ich meine heutige Partnerin kennenlernte, die mit deutschen Medien überhaupt nichts zu tun hat, auch nicht mal Let's Dance kennt, wie gesagt, aus Kolumbien kommt und Latina ist, war die erste Frage bei unserem ersten Date, kannst du gut tanzen? Und dann habe ich ihr ein Video gezeigt und sie schaute auf dieses Video, schaute mich an und sagte dann, ei, das ist also die Comedy, die du machst. Und ich sage, nein, das war keine Comedy, das war mein Ernst. Und das ist bis heute, sagen wir mal, sie versucht seit über 3 Jahren mir Tanzen beizubringen und sie wird genauso daran scheitern wie Ekaterina.
1: Aber mit ihr hattest du natürlich auch die härteste da im Trainerteam.
0: Ja. Ein Herz so groß wie eine Heidelbeere. Vor und hinter den Kulissen, Grüße gehen raus.
1: Bist du da, würdest du sagen, an deine Grenzen gekommen?
0: Absolut. Ja, voll. Also das war, also du kannst mich nachts wecken und mich in die Lanxess Arena schieben, im Halbschlaf und ich werde nicht zittern, wenn da 15.000 Leute sitzen, wenn ich mit denen auf die einreden darf. Ich habe überhaupt keine Angst vor meinem Job. Ich bin in allen Situationen schon auf die Bühne gegangen. Ich kenne keine Bühnenangst, ich kenne kein Lampenfieber. Aber jedes Mal, wenn ich bei Let's Dance in den Kulissen stand und sollte dann gleich den Rumba tanzen, habe ich gezittert vor Angst. Weil ich glaube, man kann nur Angst, wirkliche Angst empfinden, wenn man etwas tun muss, was man nicht kann. Und tanzen konnte ich halt nicht. Und ich habe mich da wahnsinnig geschämt und wahnsinnig angestellt. Und wenn du von Mut sprechen möchtest, ja, dann würde ich sagen, dass ein gewisser Mut der Verzweiflung dabei war.
1: Ich hatte eher so ein bisschen das Gefühl, und korrigiere mich, wenn ich falsch bin, dass du so ein Typ bist, der auch so ein Wagnis eingeht, also der auch durchaus mal seine Komfortzone verlässt.
0: Voll. Ich habe ein Jahr, bevor ich das gemacht habe, was gemacht, was eigentlich noch viel besonderer war und mir als TV-Projekt sogar mehr bedeutet als Let's Dance. Das war die Show Showtime of My Life mit Guido Maria Kretschmer, die so den Deutschen Fernsehpreis gewonnen hat. Da habe ich mit Leuten wie Jochen Schropp und Faisal Kawusi gestrippt. Und das war für jemanden wie mich, der seinen Körper... Also ich fühle mich ungefähr so attraktiv wie eine Unterseeschnecke. Dementsprechend war das für mich eine absolut schreckliche Vorstellung. Es ging bei der Serie, es waren 4 Folgen, glaube ich, darum, dass eine Gruppe aus völlig normalen Männern mit bekanntem Hintergrund vor einer großen Menge an Leuten sich auszieht mit der Prämisse, wenn wir uns ausziehen, warum zieht ihr euch nicht beim Arzt aus? Und es ging darum auf Blasenkrebs und Brustkrebsvorsorge. Frauen haben das auch gemacht. Mit Ulla Kock am Brink und so, um halt darauf hinzuweisen, dass Vorsorge wichtig ist. Und ich habe nun mal Krebsfälle in meiner Familie gehabt, auch mein Großvater ist Prostatakrebs gestorben. Und dann haben wir das gemacht, haben wirklich da nackt gestrippt vor Leuten, alles würdevoll und alles lustig. Aber war natürlich für jemanden, der so gar kein Körpergefühl hat und gar nicht tanzen kann, war das eine riesige Überwindung. Und wenn man das, ich glaube, man kann das bis heute in der Vox-Mediathek sehen, das ist, glaube ich, die schönste Fernsehshow, die ich je gemacht habe.

0: Das ist wirklich sehr schön.
1: Du hast das gemacht, weil deine Mutter eben auch an Krebs erkrankt war.
0: Ja, und weil wir leben ja in einem Gesundheitssystem, das weltweit immer als besonders anerkannt gilt, aber in vielen Dingen große Fehler hat. Also zum Beispiel ist die Hodenkrebsvorsorge bei Männern in Deutschland eine Katastrophe, weil Krankenkassen zahlen die, glaube ich, ab dem 40. Lebensjahr mit Abstand. Die meisten Fälle sind zwischen 20 und 30. Und das ist eine einfache Kosten- und Nutzenrechnung, die Krankenkassen aufmachen. Die sagen, wir untersuchen die jungen Männer nicht, wir bezahlen lieber die OPs. Und das ist eigentlich ein Skandal, interessiert aber keinen. Und deswegen wollten wir darauf aufmerksam machen, dass einfach junge Männer, genauso wie Frauen regelmäßig zum Gynäkologen gehen, auch zum Urologen gehen sollten. Und diese Show hat wirklich, wenn man das mal so pathetisch sagen möchte, Leben gerettet. Weil wir haben mehrere hundert Menschen geschrieben, die wegen dieser Sendung zum Arzt gegangen sind, wegen unguten Gefühls oder weil sie was gespürt haben oder auch einfach nur zur Vorsorge und bei denen was entdeckt wurde. Und wir hatten unter anderem in der zweiten Staffel dieser Show Mickey Krause, der Schlagermann, Schlagersänger oder Ballermannsänger, der ist während der Show mit Blasenkrebs diagnostiziert worden. Und der hätte nicht überlebt, wenn er diese Show nicht gemacht hätte. Also war wirklich ein tolles Projekt.
1: Kommen wir mal zu dem Wort aufrichtig. Für mich bist du ja ein Held, weil du in den sozialen Medien auch dann und wann politisch unterwegs bist. Du beziehst Stellung gegen Rassismus und Homophobie. Und es gibt auch durchaus Kommentare gegen die AfD. Wie geht das so zusammen, Bastian Bielendorfer, Comedy und auch politische Ansichten?
0: Muss jeder mit leben. Ich finde es immer schade, wenn Leute ihre öffentliche Plattform nicht nutzen. Ich finde, es gehört dazu, ein Standing zu haben, egal in welche Richtung. Und wenn man so viel Einfluss und Reichweite hat, wie ich sie jetzt haben darf, ich habe über 400.000 Follower auf Instagram, dann finde ich es auch ganz schwach und diffus, was ich bei ganz vielen von so diesen weichgespülten Schlagersängern und diesen ganzen Leuten sehe, dass sie eben nicht in der Lage sind, ihre ehrliche Meinung zu irgendwas zu sagen. Und ich tue das schon immer und ich muss damit leben, dass ich damit 25% der Deutschen verliere, wenn ich sage, die AfD ist unwählbar und ein Haufen von braunen Idioten. Aber dann muss ich damit halt leben, dass die nicht zu mir kommen. Dann hoffe ich, dass die anderen, die noch bei Verstand sind, zu mir kommen.
1: Aber wenn sie bei dir waren, dann hast du sie auch schon rauskomplimentiert und hast gesagt, die Kohle kriegt ihr zurück, aber verlass bitte den Saal.
0: Das hatte ich mal bei der Fernsehaufzeichnung, wo ich irgendwas am Ende meines letzten oder vorletzten Programms habe ich über die AfD gesprochen und dann haben zwei den Hitlergruß gezeigt und haben gebrüllt in meinem Publikum und habe ich gesagt, ey, also ich verdiene gerne mein Geld, aber an euch bitte nicht. Ihr könnt euch draußen euer Geld wieder abholen und dann haut ab. Und die haben sich wahnsinnig aufgeregt und beschwert. Bei mir ist jeder willkommen, auch jeder, wer alles, also jeder darf wählen, was immer er möchte. Wir leben in einem demokratischen Land. Ich will die nicht ausschließen, aber sie müssen damit leben, dass ich nicht ihrer Meinung bin. Das ist aber auch, ehrlich gesagt, meiner Perspektive nach die Grundlage einer Demokratie.
1: Bastian Bielendorfer zu Gast in der Gesprächszeit.

0: Bastian Bielendorfer ist heute zu Gast in der Gesprächszeit. Ein Lehrerkind, aufgewachsen unter einem, Zitat, permanenten Rotstift. Also dein Vater, deine Mutter, dein Onkel, alle waren Lehrer. Du hast aber Psychologie studiert und bist dann zufällig Comedian geworden. Das ist aber auch ein Weg, den kann man sich nicht ausdenken.
1: Nö, das ist ein Weg, den kann man sich nicht ausdenken. Das stimmt. Die Herkunft dessen, was ich heute tue, ist wahrscheinlich die absurdeste Ursprungsgeschichte jedes Künstlers, den ich kenne. Also alle, die mir auf meinem Weg begegnet sind, die große Karrieren gemacht haben, waren meistens Leute, die schon sehr früh sehr entschieden waren, was sie da machen wollen, im Kulturzentrum aufgetreten sind oder in irgendwelchen Improgruppen und so. Bei mir war es nicht so. Ich habe nie gedacht, dass ich es irgendwo auf eine Bühne schaffen würde und ich hatte auch nie den Antrieb. Ich hatte auch nie ein Buch geschrieben ohne meine Erfahrungen im Fernsehen und ohne diesen Support, weil ich so große Angst gehabt hätte, dass ich dieses Manuskript niemals loswerde. Das wäre mir so unangenehm gewesen, deswegen habe ich nie damit angefangen.
0: Also heute lachen Millionen Menschen über deine Gags, aber deine Kindheit war eben manchmal auch hart und du sagst, ich bin ein Lehrerkind in einer verschärften Version. Du hast trotzdem aber auch erstmal Lehramt studiert und dann abgebrochen. Wie konnte das denn passieren mit deinen Erfahrungen?
1: Der Klassiker. Alle, die nicht wissen, was sie studieren sollen, studieren am Ende ihre LKs auf Lehramt. Das ist so der absolute, das ist irgendwie, glaube ich, werden viele, die uns gerade zuhören, genauso gemacht haben. Die werden dann auch Lehrer, ist aber ein schlechter Impuls. Also man sollte es nicht als Ausweichchance nehmen, sondern man sollte schon instinktiv das wollen, glaube ich. Aber bei mir war das so, wie bei vielen der frühen 2000er, die da Abitur gemacht haben. Zumindest, ich kann das nicht für die heutige Schulzeit sagen, ich war lange nicht mehr im Gymnasium, aber zu meiner Zeit war es so, dass die Schule einen sehr wenig aufs Leben vorbereitet hat und dass es sehr wenig Informationen darüber gab, wo man denn mal hin wollte oder dass man auch sehr wenig Orientierung hatte. Also man hat nichts Alltägliches gelernt und man ist nicht aus dem Abitur gekommen. Natürlich hast du immer die 3, 4 in der Klasse, die Mediziner werden wollen, weil Papa war Mediziner, Mama war Mediziner und Opa auch. Und deswegen wird man jetzt auch Mediziner und studiert Medizin und dann geht das immer so weiter. Das ist ja auch legitim. Aber ich würde sagen, dass 70% der Leute überhaupt nicht wussten, was sie machen sollten. Und viele davon haben Lehramt studiert, weil du dann damit schon mal irgendeine Vertrautheit hattest. Und ich habe auch meine LKs auf Lehramt studiert.
0: Dann hast du das Studium aber abgebrochen. Was hat denn dein Vater dann gesagt?
1: Er war froh. Also meine Eltern waren überhaupt nicht der Meinung, dass es eine gute Idee ist, damals im Jahr 2004 oder so noch Lehrer zu werden. Weil sie damals beide noch, meine Mutter war schon nicht mehr Lehrerin, aber mein Vater war zu der Zeit noch Lehrer. Am Gymnasium, der meinte, es geht in allen Bereichen bergab. Ob es jetzt die Unterstützung des Schulministeriums ist, die Schüler, die wir hier haben, der Lehrstoff oder was auch immer. Also er sah keinen Sinn darin, wenn man nicht absoluter Idealist ist, sich das noch anzutun.
0: Haben deine Eltern damals eigentlich von diesem Mobbing irgendwas mitbekommen? Also dieses Mobbing an der Schule, was für dich so alltäglich war?
1: Ja, haben sie, aber meine Eltern waren zu einem gewissen Maße Pragmatiker und die waren sehr für sich selbst so. Ich hatte kein liebendes, umarmendes, heute Abend gucken wir alle Wetten, das Elternhaus, sondern eher ein Elternhaus aus pragmatischen Intellektuellen. Dementsprechend war das nicht so, dass meine Eltern da jetzt Interventionsmaßnahmen gestartet hätten. Das bedeutet nicht, dass Mobbing nicht komplett falsch ist und dass man das unterlassen sollte und dass das Menschen brechen kann. Mich hat es aber stärker gemacht, als mich zu brechen. Deswegen würde ich es trotzdem keinen empfehlen zu erleben.
0: Jetzt mal ohne Spaß, wie würdest du denn sagen, war deine Kindheit?
1: Fragmentarisch. Also manche Teile waren wunderschön daran. Ich hatte wundervolle Großeltern zum Beispiel. Hanni und Eddie aus Leverkusen, die mich, bis ich 20 war, wirklich umsorgt haben wie ein kleines Kind. Mein Opa ist leider gestorben, als ich 17 war, aber meine Oma ist, bis ich so 27, 28 war, hat sie gelebt und ich habe sie auch bis zum Ende gepflegt. Das waren so die Bilderbuch-Großeltern, wie man sie sich aus jedem Buch oder aus jedem Film vorstellen würde. Ich hatte ein paar gute, enge Freunde, ich hatte ein paar wirklich tolle Erlebnisse und hatte, besonders als ich so dann so in die Adoleszenz ging, 16, 17, 18, Festivals mit Freunden und so. Es war eine sehr unbeschwerte Zeit dann. Es war noch vor dem großen Internet, es war vor Social Media. Ich beneide junge Leute heute nicht, die in dieser seltsamen Blase aus gegenseitiger Bewertung und Likes und diesem ganzen Scheiß drin festhängen. Das gab es damals alles nicht und das fand ich ehrlich gesagt sehr angenehm. Aber meine Kindheit hatte sicherlich und besonders meine Jugendzeit auch ein paar düstere Anteile, die ich so nicht wiederholen würde. Und wenn ich selber Kinder hätte, auch nicht zulassen würde, dass sie die erleben.
0: Heute machst du viele verrückte Sachen. Du bist auf Tour als Comedian, du bist erfolgreich im Fernsehen, du machst gleich mehrere Podcasts. Das finde ich total spannend. Fangen wir mal an. Bratwurst und Baklava mit deinem besten Freund Özcan
1: Kein Mensch kann ihn aussprechen. Özcan Kosa. Aber das kann kein Deutscher aussprechen. Deswegen sagen wir Kosa oder ich nenne ihn den Özzi.
0: Also das ist eine Zusammenkunft, Zitat, eine Bilderbuchkartoffel aus dem Ruhrpott und ein Türkenschwabe mit großem Herz und dünnem Haar. Worum geht's dabei, Bratwurst und Baklava?
1: Wir haben das vor 7 Jahren begonnen auf Initiation von 1Live, dem großen Jugendradiosender in Nordrhein-Westfalen. Die hatten 2 Komiker gesucht, die irgendwie zusammen passten. Wir kannten uns überhaupt nicht. Dann haben wir ein Abendessen beim Dönermann gemacht. Er behauptet bis heute, ich wäre mit Klemmbrett und Fragen angereist und hätte am Ende gesagt, wir melden uns bei Ihnen. Das stimmt nicht komplett, aber das Schöne war, wir kannten uns nicht. Und wir haben uns im Rahmen dieses Podcasts kennengelernt. Und ursprünglich sollte es so ein Culture-Clash-Ding sein. Also ich, die deutsche Kartoffel, die den Rasen mäht, und er, der Türke, der irgendwie im tiefer gelegten Mercedes durch Stuttgart fährt. Und es stellte sich aber über die Zeit und über unsere Befreundung dann immer mehr raus, dass es genau gegenteilig ist. Er ist der Typ, der irgendwie vor der Haustür mit dem Hochdruckreiniger die Einfahrt sauber macht. Und ich bin der Typ, der nicht weiß, ob er vor 3 Jahren die Steuer gezahlt hat. Und aus dieser Dynamik heraus ist einer der größten deutschen Laber-Podcasts entstanden. Wir haben, glaube ich, jede Folge ungefähr 1 Million Hörer. Und das ist ein großer Segen, dass wir das nach so vielen Jahren noch machen dürfen. Wir gehen allerdings auch sehr schonungslos miteinander um und hauen uns verbal eigentlich unablässig in die Fresse über 350 Folgen.
0: Und ihr seid Freunde geworden darüber, das kann man auch sagen. Das Zweite, was du machst, ist gemeinsam mit Reinhard Remfort ein Podcast mit dem Titel Alliteration am Arsch. Ihr beide kommt aus dem Ruhrpott, beide waren dicke Kinder in der Klasse und beide haben mindestens ein Sachbuch geschrieben. Das klingt doch wieder ein bisschen nach Lehrerkind und Bildungsbürgertum.
1: Ist es auch, aber so richtig Bildungsbürgertum ist nicht. Es ist jetzt nicht so ein Klugscheißer-Podcast. Reinhard ist Doktor der Physik, sieht aber nicht so aus, ist ganzkörpertätowiert und ein echt schräger Vogel und wirklich mein bester Freund wahrscheinlich. Wir haben das einfach gestartet kurz vor Corona oder einige Zeit vor Corona sogar. Alliteration am Arsch ist so ein Herzensprojekt. Das war nicht irgendeine Initialzündung durch einen Radiosender, sondern es war wirklich, wir mögen uns, wir sind Freunde und wir probieren das mal. Und wir haben eine sehr feste, auch wenn etwas kleinere Community als bei Bratwurst und Baklava war. Und das ist eine Sache, die wir beide sehr genießen, jede Woche zu machen. Mittlerweile gibt es auch über 360 Folgen. Und ich glaube, Alliteration am Arsch wird es für immer geben. Das beenden wir nicht.
0: Und der dritte Podcast, den finde ich super, weil ich sehr krimi-affin bin, Friends in Crime mit Sandra Sprünken. Das ist auch eine Comedienne, eine Kollegin von dir und natürlich auch eine langjährige Freundin. Und da geht es um True Crime. Und ich weiß nur, das ist nichts für schwache Nerven.
1: Das ist eine schöne Zusammenfassung. Ja, wir haben ein bisschen geschaut. Es gibt ja sehr viele True Crime Podcasts, dass wir einen anderen Take auf das Thema True Crime kriegen, als dass wir jetzt nur erzählen, wie Opa die Oma durchgesägt hat, sondern wir haben halt nach Fällen gesucht, die immer auch zumindest ein wenig Humor zulassen, weil wir beides Comedians sind, weil Sandra Sprünken mindestens so schnell und so behende mit Worten ist wie ich. Sprünki ist nicht nur eine gute Freundin, eine fantastische Comedian, sondern auch unsere Redakteurin bei Bratwurst und Baklava gewesen für die letzten 7, 8, 9 Jahre. Und ist sie auch heute noch. Also sie ist die Frau, die aufpasst, dass wir nicht ins Gefängnis müssen für den Quatsch, den wir da erzählen. Sie schneidet immer alles weg, was schwierig werden könnte. Und Friends in Crime ist auch ein gewisses Herzensprojekt, weil wir beide uns fürs Thema Crime interessieren. Jeder stellt dem anderen einmal in der Woche einen Fall vor. Wir sind jetzt gerade in der 2. Staffel und ich hoffe, wir werden das noch lange machen. Kann man überall hören, wo es Podcasts gibt.
0: Aber 3 Podcasts am Start, Live-Shows das ganze Jahr unterwegs auf Tour, Fernsehauftritte. Bist du manchmal auch so ein bisschen an der Grenze, an der Kante und denkst du, so könnte ein bisschen weniger sein?
1: Ja, wäre jetzt Quatsch zu sagen, dass es nicht Momente gibt, an denen ich ein wenig auf dem Zahnfleisch laufe. Aber ich habe so eine relativ belastbare Psyche, die es mir möglich macht, das alles irgendwie zu verknusen, ohne daran zu zerbrechen. Ich genieße einen Großteil davon. Also ich gehe auf die Bühne, ich habe ja keine Bühnenangst oder so. Ich gehe dahin, wie andere in ihr Büro gehen und ich genieße das. Also es gibt nur sehr, sehr selten Situationen, in denen ich mich unwohl fühle oder unhappy bin mit dem, was ich tue.
0: Bastian Bielendorfer, unsere Zeit ist um. Ich bedanke mich sehr für das Gespräch.
1: Immer gerne. Grüße nach Bremen. Und mach das Pfannkuchenschiff wieder auf. Das hat mir sehr gefehlt. Da war ich immer sehr gerne. Sehr leckeren Apfelpfannkuchen. Wie konnte das abbrennen? Bremen, gebt euch mal ein bisschen Mühe.
0: Nach den Nachrichten geht es hier weiter mit den Sounds und vom Mikrofon verabschiedet sich Hilke Thiessen. Tschüss.
1: Danke, Hilke. Danke, Bremen.

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1: Mit Birgit Sagemann. Guten Abend. Lies ruft bei Trauerandacht in Stade zu Zusammenhalt auf. Deutsche Bahn soll Fernverkehrstrassen für Konkurrenz öffnen. Supreme Court kippt Trumps Plan für eingeschränkte Staatsbürgerschaft. Das Wetter heute Abend Sonne und Wolken, örtlich Schauer und Gewitter bei 19 bis 23 Grad. Mit einer Trauerandacht hat Stade der Opfer der tödlichen Schüsse auf eine Jugendhilfeeinrichtung gestern gedacht. Wir sind im ganzen Land vereint in der Trauer und auch in der Wut darüber, dass so etwas passieren kann, sagte Niedersachsens Ministerpräsident Olaf Lies in der überfüllten St. Wilhardi-Kirche. Es sei unerträglich, dass 6 Menschen aus dem Leben gerissen worden seien, die anderen geholfen und sich für ein gutes Miteinander eingesetzt hätten, so Lies. Alle 6 Toten waren Mitarbeiterinnen und Mitarbeiter der Stader Einrichtung bzw. des Jugendamtes Hannover. Hintergrund der tödlichen Schüsse war vermutlich ein Sorgerechtsstreit. Der mutmaßliche Täter ist der Vater des Kindes. Seine Begleiterin, die nach der Tat den Fluchtwagen gefahren haben soll, war eine 65-Jährige aus Bremen. Nach Informationen von Buden und Binnen ist sie als Familienberaterin tätig. Die Frau ist in Polizeigewahrsam. Die Deutsche Bahn soll Fernverkehrstrassen stärker für die Konkurrenz öffnen. Einen entsprechenden Beschlussentwurf hat die Bundesnetzagentur veröffentlicht. Mindestens ein Viertel der Kapazitäten auf hochbelasteten Strecken soll demnach künftig an andere Unternehmen vergeben werden. Maike Kreber.
2: Hintergrund ist der geplante Einstieg des italienischen Eisenbahnunternehmens Italo. Ab Frühjahr 2028 möchte Italo mit 30 eigenen Hochgeschwindigkeitszügen in das deutsche Fernverkehrsbahnnetz einsteigen. Die Deutsche Bahn und die Deutsche Eisenbahn- und Verkehrsgewerkschaft EVG hatten Bedenken geäußert. Vor allem fürchten sie, dass durch weniger Einnahmen auf den rentablen Strecken die Finanzierung der weniger befahrenen Strecken nicht mehr gesichert ist und diese abgehängt werden könnten. Die Bundesnetzagentur sagt, sie haben diese Sorgen berücksichtigt, sehen aber trotzdem die klaren Vorteile von mehr Wettbewerb.
1: Alle in den USA geborenen Kinder haben automatisch die amerikanische Staatsbürgerschaft. Das gilt auch für Kinder von Eltern, die sich illegal oder nur vorübergehend in den USA aufhalten. Das hat der Supreme Court entschieden und damit eine Einschränkung des Geburtsrechts gekippt. Aus Washington, Anne Schneider.
3: Das Urteil ist eine schwere Niederlage für Donald Trump. Der US-Präsident hatte am ersten Tag seiner zweiten Amtszeit ein Dekret erlassen, wonach Kinder, die in den Vereinigten Staaten geboren werden, nicht mehr automatisch die Staatsbürgerschaft erhalten sollten, wenn ihre Eltern weder US-Bürger noch dauerhafte Einwohner der USA sind. Diesen Versuch, das Geburtsortsprinzip einzuschränken, haben die Richter nun in einer Entscheidung mit 6-3 Stimmen gestoppt. Sie bekräftigten, der 14. Verfassungszusatz gilt weiterhin. Experten zufolge hätten von einem anderen Urteil jährlich bis zu 250.000 Neugeborene betroffen sein können.
1: Bremen bekommt mehr als 600 neue Sozialwohnungen. 140 Millionen Euro nimmt das Land dafür in die Hand. So viel wie noch nie in einem Jahr. Beschlossen hat das Programm heute der Senat. Einzelheiten von Sven Weingärtner.
4: Jeder Euro sei ein gut investierter Euro, kommentierte Bremens Bürgermeister Andreas Bovenschulte die Entscheidung. Die Menschen hätten einen Anspruch auf bezahlbaren Wohnraum, auch bei steigenden Baukosten und Zinsen. Bausenatorin Özlem Ünsal sprach von einem entscheidenden Ruck auf dem Bremer Wohnungsmarkt. Wohnen sei die soziale Frage der Zeit, so Ünsal. Bremen bezuschusst seit 2012 wieder den Bau von günstigen Wohnungen. Allerdings fallen jedes Jahr auch immer wieder Wohnungen aus der Mietpreisbindung raus, sodass die Gesamtzahl fast kontinuierlich sinkt. Die Quote liegt in Bremen aktuell bei 2,7% und damit deutlich unter dem Bedarf.
1: Und das waren Nachrichten mit Birgit Sagemann.
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5: Temperaturenmäßig spricht das Wetter eine ganz klare Sprache. Es ist noch mollig warm. 23 Grad haben wir in Oldenburg und in Bremen. Wir haben noch 22 in Bremerhaven und 20 Grad in Rothenburg an der Wümme. Die Schauer und Gewitter, haben Sie sie gesehen? Die ziehen ab nach und nach. Und dahinter gibt es ein paar Auflockerungen. Bei Tiefstwerten heute Nacht, die liegen zwischen 17 und 13 Grad. Und wenn wir dann auf den morgigen Mittwoch gucken, dann sehe ich in dieser großen Wetterkristallkugel Sonne und Quellwolken und dann ein paar Schauer und Gewitter. Dann gibt es Starkregen und Hagel. Ich möchte betonen, es ist kleiner Hagel, aber auch freundliche Phasen. Also irgendwie alles durch den Mixer gedreht. Und das bei einem Höchstwert von 24 Grad.
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5: Da ist einiges los um gleich 7:05. Es geht los mit einer Warnmeldung. Vorsicht bitte auf der A261 Buchholzer 3 Hamburg Südwest. In Höhe Tötensen gefährdet Aquaplaning die Fahrt. Also da bitte gut aufpassen. Vorsicht auf der B75 Oldenburger Straße Bremen Richtung Delmenhorst. Zwischen Hochding und Delmenhorst steht ein kaputtes Fahrzeug. A1 Osnabrück Richtung Bremen zwischen Dreieckstur und Bremen-Hemelingen, 3 Kilometer Stau vor der Baustelle. Die A281 Bremen Airport Stadt Richtung Neustädter Hafen, die ist zwischen Neustädter Hafen und Bremen-Seehausen bis zum 12. Juli wegen Bauarbeiten gesperrt, dadurch staut es sich. Kreis Kloppenburg, die Landesstraße zwischen Neuvries und Ellerbrock ist nach einem Unfall im Moment in beiden Richtungen gesperrt. Auf der B6 in Bremen, Findorf Richtung Neustadt, zwischen Hochschulring und der Stefanibrücke Stau. Und in Bremen auf der B75, B6, Delmenhorst Richtung Überseestadt, zwischen Delmenhorst und Walle, 10 Kilometer Stop and Go. Damit wünsche ich Ihnen eine gute Fahrt und eine Portion Geduld.
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5: Ja, das haben wir dabei. Das ist prima, möchte ich rufen. Ich habe so viele schöne Sachen in dieser Playlist für Sie. Und man muss gar nicht immer in die Ferne schweifen. Sie kennen den Spruch, sondern auch in der deutschen Musikszene gibt es immer wieder so fantastische Leute, Musikerinnen und Musiker. Und da habe ich wieder was Neues gefunden. Da freue ich mich sehr. Aber der Blick über den kleinen Teich, sage ich mal, in dem Fall nach Großbritannien, der musste natürlich auch sein. Wir reden von neuen Sounds der Editors. Und die hören wir gleich in einer Viertelstunde in den Sounds. Dazu herzlich willkommen. Heute am Dienstag starten die mit Glenn Hansard und Talking with the Wolves.

Sigge Alberts, Learn Yourself hier in den Bremen 2 Sounds. Wenn wir am 14. Oktober dran denken würden, würde Theresa Bergmann sich bestimmt freuen, wenn wir auf telepathischem Wege einmal Happy Birthday zum Runden rufen würden. Da wird sie nämlich am 14. Oktober 40 Jahre alt, die Frau aus Neuseeland, die in Berlin ihre Wahlheimat gefunden hat. Sounds von ihr jetzt auf Bremen 2, hier ist So Many Men.

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Singt Theresa Bergmann, So Many Men hier auf Bremen 2. Und hier ist der Bremen 2 Verkehrsservice mit einer Warnmeldung um 17:07. Vorsicht bitte auf der A7 Hannover Richtung Hamburg zwischen Bad Fallingbostel und dem Rastplatz Dorfmark. Da liegen Gegenstände im Weg herum. Da fahren Sie bitte sehr, sehr vorsichtig. Ich wünsche Ihnen eine gute Fahrt. Mit Bremen 2 und mit neuen Sounds von Herz geh auf von den Editors um den Frontmann Tom Smith, diese wunderbare Band. Und die haben immer diesen feinen Twist in ihren Songs. Dieser Twist kriegt dich innen immer irgendwie. Und sie bringen ein ganz neues, ein 8. Studioalbum raus. Wir müssen uns noch etwas gedulden. Ende Oktober ist es soweit. Es heißt Surface, Echo and Sound. Und davon habe ich was Hübsches dabei. Dieser Song beamt uns quasi jetzt sofort in eine Kneipe um die Ecke. Zwei Menschen sitzen da, reden übers Leben, trinken was, denken über Höhen und Tiefen nach. Und Tom Smith hören wir da auch an der Mandoline. Zentrale Soundrolle auf dem Album spielt die, so auch in diesem Song The Rush.

Ist nicht einfach wieder wunderschön, was die Editors da aus sich haben herausfließen lassen? Neue Sounds, gerade gehört auf Bremen 2, The Rush. Und auch die nächsten neuen Sounds finde ich super bezaubernd. Die kommen aus der Schweiz von Kings Elliot. Dahinter verbirgt sich eine Sängerin und Songwriterin, die hat schon vor vielen Jahren, da war sie aber noch relativ klein, 2008 war das, hat sie sich beworben bei einer Castingshow in der Heimat und wurde dann abgelehnt, weil eben zu jung, aber talentiert, hat man dazu ihr gesagt. Und 2013 nahm sie dann, also immerhin 5 Jahre später, bei The Voice of Switzerland teil, ist dann aber ausgeschieden und zwar in der ersten Runde. Und hören Sie nur, was die sich haben entgehen lassen. Wahnsinn. Kings Elliot jetzt auf Bremen 2 mit Born Blue.

Born Blue heißt der Song von Kings Elliot aus der Schweiz. Und ja, ich kann verstehen, falls Sie gerade denken, es klingt schon ein bisschen nach eventuell Lorde oder Billie Eilish, vor allem das. Aber selbst wenn, zauberhaft ist das, was sie macht. Und der Nächste sagt ohnehin, es spielt keine Rolle, ob etwas schon vorher da gewesen ist, ob es den Pop-Konventionen entspricht oder nicht. Man muss einfach seinen Sinnen folgen. Justin Nosuka, sein Name. Und so klingt's bei ihm. All I Need, jetzt auf Bremen 2.

0: Justin Nozuka, geboren in New York, Vater Japaner, daher der Name All I Need, haben wir gerade gehört auf Bremen 2.
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0: Bremerhaven, Fischereihafen 22 Grad immer noch, Oldenburg Staatstheater 23 und Diepholzer Schloss, da misst das Thermometer noch 24 Grad. Heute Nacht geht es dann runter auf einen Tiefstwert von 13 Grad, abziehende Schauer und Gewitter und dahinter ein paar Auflockerungen, das klingt ganz gut. Morgen ist dann irgendwie alles miteinander vermischt. Sonnenschein, ein paar Wolken, dann hier und da gerade vom Nordseeumfeld herkommend ein paar Schauer und Gewitter. Stellenweise Starkregen und kleiner Hagel durchaus möglich, genauso wie freundliche Phasen. Und abends dann lässt das Ganze auch nach, das was nass ist und blitzt und donnert, bei einem Höchstwert von 24 Grad.
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0: Kommt um eine Minute nach 7:30. Vorsicht bitte auf der A7 Hannover Richtung Hamburg zwischen Bad Fallingbostel und dem Rastplatz Dorfmark. Da liegen Gegenstände. Die A1 Osnabrück Richtung Bremen zwischen Dreieck Stur und Bremen-Hemelingen 3 Kilometer Stau vor der Baustelle. Und die A281 Bremen Airport Stadt Richtung Neustädter Hafen. Die ist zwischen Neustädter Hafen und Bremen-Seehausen wegen Bauarbeiten noch bis zum 12. Juli gesperrt. Dadurch gibt es da immer mal und auch so jetzt Stau.
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0: Die natürlich auch noch eine gute Fahrt wünscht, gar keine Frage. Mit den Sounds in der nächsten halben Stunde sollte das aber alles nur noch halb so schlimm sein, falls Sie irgendwo im Stau stehen sollten. Es gibt zum Beispiel was von Radmann. Kein Einzelkünstler, sondern eine Band, die wirklich einen schönen neuen Song released haben. Warum tut Liebe so? Wie genau die tut, das klären wir auf. Und hier ist Adam Douglas.
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Sophie Hunger live sehen mit ihrem dann 8. Album Fall and Rise at Hotel Hunger. Das geht zum Beispiel, ich sage es, weil es dafür noch Karten gibt, am 3. April. Es ist noch ein bisschen hin, offensichtlich spreche ich vom nächsten Jahr. Und ich rede von der Elbphilharmonie Hamburg Großer Saal. Da lässt sich also noch was machen, zugreifen, wenn Sie Interesse haben. Sonst ist es wieder zu spät mit den Karten. Sounds gibt's jetzt auf

Leslie Kernicken auf Bremen 2 und jetzt kommen aus Marburg angereist Rathmann. Die haben allerdings ihr Album in einem Landhaus in Norddeutschland aufgenommen und zwar in völliger Isolation, damit da auch richtig was aus ihnen rauskommt und die Seele sich mal so richtig lüften kann. Und jetzt gibt es einen Song, Warum tut Liebe so? Das ist eine dritte Auskopplung schon ihres allerersten Albums, Die Goldenen Zwanziger. Heißt übrigens so als kleine Fußnote, weil Rathmann von ihren eigenen Zwanzigern erzählen und von der Dekade, in der sie die erleben. Ist aber definitiv auch was für Menschen in den 40ern, 50ern, 60ern. Ich verspreche es Ihnen, das werden Sie gleich hören, denn die Themen sind irgendwie universell. Und jetzt fragen wir uns zurück zum Songnamen. Warum tut Liebe so? Ja, was tut denn Liebe eigentlich? Sie stellen fest, eigentlich auch altbekannt, sie tut weh. Ja. Und hier in diesem Song, da taumelt der Protagonist verloren durch nächtliche Straßen. Man könnte gleich das Weinen kriegen, aber wir wissen auch, Liebe tut natürlich nicht immer weh. Nur ab und zu muss sich ein Song eben den Tiefen, den Dunklen hingeben. Und das tun Rathmann. Warum tut Liebe so?

Sounds von Rathmann hier auf Bremen 2. Warum tut Liebe so? Schon richtig deprimierend, was sie da aus sich rauslassen. Aber es gibt natürlich auch immer den Gegenpol. Helle Melodie, treibender Rhythmus und zwar jetzt. Es ist zwar dieser Song kein Gegenmittel gegen vorhandenen Schmerz, aber, so sagt die Band, eben gegen das Gefühl, da drin stecken zu bleiben. Und das ist ja oft das Schlimmste. Es ist gar nicht der vorübergehende Schmerz, sondern dieses Ich komme da nicht mehr raus. So, und einen Song darüber haben Pom gemacht auf dem neuen Album Enlightened Baby ist der drauf. Eine feine Band aus Amsterdam. Herzlich willkommen hier in den Bremen 2 Sounds. Pom und Sickening.

Da haben wir Pom gehört jetzt hier in den Bremen 2 Sounds. Sickening aus Amsterdam kommen sie. Und zu uns gereist ins Bremen 2 Ländle kommt er, Joe Jackson, und spielt ein Konzert. Und leider sind viele von Ihnen wahrscheinlich, wenn Sie jetzt sagen, oh was, live in Bremen, zu spät dran. Sorry, 31. Oktober, Metropoltheater Bremen. Tickets gibt es nur noch von Fan zu Fan. Und da drücke ich Ihnen die Daumen, falls Sie sich den Abend gönnen wollen, dass Sie da noch gute Karten bekommen zu fairen Preisen. Poor Thing, jetzt auf Bremen 2, hier ist Joe Jackson. Just think.

0: Joe Jackson auf Bremen 2 mit Poor Thing.
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1: Mit Birgit Sagemann. Guten Abend. Gericht erlässt Haftbefehl wegen sechsfachen Mordes gegen mutmaßlichen Täter von Stade. Supreme Court kippt Trumps Plan für eingeschränkte Staatsbürgerschaft. DFB vertagt Entscheidungen über Konsequenzen nach WM aus. Das Wetter heute Abend zunehmend Wolken, örtlich Schauer und Gewitter bis 23 Grad. Nach den tödlichen Schüssen auf sechs Menschen in einer Jugendhilfeeinrichtung in Stade hat das Amtsgericht Haftbefehl gegen den 45 Jahre alten Tatverdächtigen erlassen. Die Staatsanwaltschaft bewertet die Taten als sechsfachen Mord. Mit einer Trauerandacht ist am Abend in Stade der Opfer gedacht worden. Wir sind im ganzen Land vereint in der Trauer und auch in der Wut darüber, dass so etwas passieren kann, sagte Niedersachsens Ministerpräsident Olaf Lies in der überfüllten St. Wilhardi-Kirche. Es sei unerträglich, dass sechs Menschen aus dem Leben gerissen worden seien, die anderen geholfen und sich für ein gutes Miteinander eingesetzt hätten, so Lies. Hintergrund der tödlichen Schüsse war vermutlich ein Sorgerechtsstreit. Der mutmaßliche Täter ist der Vater des Kindes. Der Bremer Senat hat den Bremerhavener Haushalt für dieses und das kommende Jahr genehmigt. Nach seinen Angaben hält er die Vorgaben der Schuldenbremse ein, weist aber Risiken auf. Das betrifft vor allem die Personalausgaben. Außerdem kann Bremerhaven wegen geringerer Steuereinnahmen weniger Geld ausgeben. Bremerhavens Stadtkämmerer Thorsten Neuhoff zeigte sich über die Genehmigung erleichtert, sagte aber auch, dass die Menschen die Einsparungen spüren werden. Alle in den USA geborenen Kinder haben automatisch die amerikanische Staatsbürgerschaft. Das gilt auch für Kinder von Eltern, die sich illegal oder nur vorübergehend in den USA aufhalten. Das hat der Supreme Court entschieden und damit eine Einschränkung des Geburtsrechts gekippt. Aus Washington, Anne Schneider.
2: Das Urteil ist eine schwere Niederlage für Donald Trump. Der US-Präsident hatte am ersten Tag seiner zweiten Amtszeit ein Dekret erlassen, wonach Kinder, die in den Vereinigten Staaten geboren werden, nicht mehr automatisch die Staatsbürgerschaft erhalten sollten, wenn ihre Eltern weder US-Bürger noch dauerhafte Einwohner der USA sind. Diesen Versuch, das Geburtsortsprinzip einzuschränken, haben die Richter nun in einer Entscheidung mit 6-3 Stimmen gestoppt. Sie bekräftigten, der 14. Verfassungszusatz gilt weiterhin. Experten zufolge hätten von einem anderen Urteil jährlich bis zu 250.000 Neugeborene betroffen sein können.
1: Nach dem WM-Aus der deutschen Fußballnationalmannschaft soll über mögliche Konsequenzen und damit auch die Zukunft von Bundestrainer Julian Nagelsmann erst nach einer gründlichen Analyse entschieden werden. DFB-Präsident Bernd Neuendorf kündigte in einem Videostatement Gespräche nach der Rückkehr an. Er dankte den Fans für ihre Unterstützung und sagte:
3: Wir sind alle sehr enttäuscht. Dieses Abschneiden entspricht nicht den Ansprüchen, die wir uns vor dem Turnier gegeben haben. In den kommenden Tagen haben wir deswegen besprochen, werden wir uns zusammensetzen. Wir werden gemeinsam darüber sprechen, warum es uns nicht gelungen ist, unser Potenzial abzurufen, warum wir den Erwartungen nicht gerecht geworden sind, die Fußball-Deutschland an uns hat, die wir an uns selber haben. Und ich glaube, wir können nach so einem Turnier nicht einfach zur Tagesordnung übergehen.
1: Für die deutsche Tennisspielerin Laura Siegemund ist beim Turnier in Wimbledon schon nach der ersten Runde Schluss. Die 38-Jährige, die im letzten Jahr das Viertelfinale erreicht hatte, verlor ihr Auftaktmatch gegen die Belgierin Elise Mertens mit 2-6 und 4-6. Das waren Nachrichten mit Birgit Sagemann.
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4: Wärmt uns immer noch. 21 Grad in Cuxhaven, 22 in Oldenburg und Bremen, wenn auch teilweise ein bisschen vertröpfelt, und 23 Grad sind's noch in Diepholz. Heute Nacht ziehen Schauer und vermeintlich auch Gewitter nach und nach ab und es lockert sich ein bisschen. Tiefstwerte liegen zwischen 17 und 13 Grad und morgen geht's wieder hoch auf 24 maximal. Allerdings gibt es alles, nicht nur Sonne. Es gibt auch Wolken, es gibt eventuell ein paar Schauer oder Gewitter, Starkregen, kleiner Hagel, alles möglich spätestens, aber Spätnachmittag, Frühabend wird es immer freundlicher.
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4: kommt um 4:05 ganz genau. Habe eine Meldung, betrifft die A281 Bremen Airport Stadt Richtung Neustädter Hafen. Ist zwischen Neustädter Hafen und Bremen-Seehausen wegen Bauarbeiten gesperrt. Und diese Nachricht hören Sie noch bis zum 12. Juli, denn so lang dauert das. So, jetzt ganz frisch reingehupst, eine Warnmeldung. Vorsicht bitte in beiden Richtungen auf der A1 Bremen-Hamburg. In Höhe Stuckenborstel sind Menschen auf der Fahrbahn. Also da bitte vorsichtig fahren, betrifft beide Richtungen auf der A1 Bremen-Hamburg in Höhe Stuckenborstel. Ich wünsche eine gute und sichere Fahrt.
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4: Stunde Nummer 2 beherbergt unter anderem die Band Temples. Ist wirklich ein verrücktes Völkchen. In 60er Schlaghosen, Koteletten, Föhnfriese-Style. Gerne auch mal eingewickelt in gelbe Decken. Und gerne auch musikalisch ein bisschen Gaga, aber sehr kreativ dabei. Und das neue Album ist da und unbedingt gibt es davon gleich Sounds. Hier auf Bremen 2. So wie diese jetzt von James Bay. When We Were On Fire. Und damit herzlich willkommen zur zweiten Stunde heute Abend an diesem Dienstag.

Der wunderbare Randy Newman, It's a Jungle Out There, re-recorded im Jahr 2017, falls Sie da einen Unterschied gehört haben sollten zum Original. Und etwas leisere Töne gibt's jetzt auf Bremen 2 von Nadia Reed. Sounds heißen Get the Devil Out.

Nadja Reid, Get the Devil Out, auf Bremen 2, 16 Minuten nach 8. Und jetzt müssen sich Ihre Ohren wieder auf etwas Abtempo-artiges einstellen. Es geht um Temples und ihr neues Album Bliss. Ihre Psych-Rock-Wurzeln haben die durch quasi das Prisma der Dance-Music, so der späten 90er und frühen 2000er, angeguckt und neu aufgewirbelt. Es ist richtig gutes Zeug dabei herausgekommen. Und man hört es schon ein bisschen, dass das beeinflusst ist von Künstlern und Künstlerinnen wie Faithless, Massive Attack oder Portishead. Das trabt so schön. So als melancholische Euphorie bezeichnen sie es selber gerne. Hören Sie auch hier. Hüfte schwingt schon? Hab ich mir gedacht. Temples mit den ersten Sounds vom neuen Album. Jetzt auf Bremen 2. Der Song heißt Jetstream Hearts. Viel Freude damit.

Und das sind Temples. Britische Rockband, sagt man eigentlich. Mittlerweile haben die so viele Genres in sich aufgesogen und in ihre Musik gepackt, dass das wirklich einfach gar nicht mehr klar benennbar ist, was es aber auch so spannend macht. Und die gibt es schon seit Mitte 2012. Da haben die sich zusammengetan, haben zu Hause ein bisschen was probiert und aufgenommen und kannten sich zu dem Zeitpunkt eigentlich schon eine Weile, weil die Mitglieder jeweils Teile von rivalisierenden Jugendbanden waren. Das heißt, da steckte also schon früh der Punk drin oder besser der Psychedelic Rock. Bliss ist da, ist ihr fünftes Album, tanzbar, schräg, angenehm dabei. Hier ist ein weiterer Song, Glimmer heißt er, Temples auf Bremen 2.

Und das waren Temples auf Bremen 2 vom neuen Album Bliss. Und wo ein neues Album, da auch oft eine Tour. Diese Tour nennt sich sinnigerweise Bliss Tour. Und da machen Temples auch für 3 Termine Stopp in Deutschland. Im Oktober, 24.10. München, 29. Berlin und am 30. Oktober geht's nach Köln. Und für alle 3 Gigs gibt es noch Karten, wenn Sie möchten. Also ist da noch definitiv was machbar. Und jetzt haben wir das 9:05 und der Bremen 2 Verkehrsservice meldet sich zu Wort mit einer Warnmeldung. Vorsicht bitte auf der A1 Bremen Richtung Hamburg zwischen Elsdorf und Sittensen. Da liegen Gegenstände auf der Fahrbahn. A1 Bremen Richtung Hamburg zwischen Elsdorf und Sittensen. Da also bitte vorsichtig fahren. Ich wünsche eine gute Fahrt. Jetzt mit Sounds von His Golden Messenger. Happy Birthday.

0: Dankeschön, Hiscone Messenger auf Bremen 2.
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0: Und da gibt es noch was Digitales, was uns einen Blick oder einen Eindruck ermöglicht, wenn wir zum Beispiel durch Webcams gucken. Und ich liebe den Blick durch die Webcam in Bremen auf den Marktplatz. Auch Roland, Liebfrauenkirche, Rathaus sind da inkludiert. Und selbst wenn es wie jetzt gerade diesig ist, so ist es doch immer wunderschön da. Bremen, wir lieben dich. Und das im Moment bei Temperaturen, die liegen bei 21 Grad. 22 sind es in Oldenburg und in Diepholz. Und 23 haben wir sogar noch in Wilhelmshaven. Heute Nacht geht's runter auf 17 bis 13 Grad, abziehende Schauer und Gewitter. Und morgen müssen wir dann beide wieder in unsere Arme schließen, denn die sind definitiv dabei. Neben Sonnenschein ein paar Wolken, kleine Hagel ebenfalls möglich. Genauso wie freundliche Phasen spätestens am Abend lässt auch die Schauer- und Gewittertätigkeit, wie man so schön sagt, danach. Habe ich schon gesagt, Maxi-Wert 24 Grad. Entschädigt das? Ich weiß es nicht. Ich wohne unterm Dach.
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0: Der kommt um eine Minute nach 8:30 und da gibt es die Warnmeldung von gerade. Vorsicht bitte auf der A1 Bremen Richtung Hamburg zwischen Elsdorf und Sittensen. Da liegen Sachen im Weg herum. Und die A281 Bremen Airport Stadt Richtung Neustädter Hafen ist zwischen Neustädter Hafen und Bremen-Seehausen bis zum 12. Juli gesperrt wegen Bauarbeiten. Gute Fahrt.
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0: Herzlich willkommen. Halbes Stündchen für heute noch. Auch da sind wunderschöne Sachen dabei, die Sie sehr freuen werden. Ich weiß es einfach. Bedient irgendwie jeden Geschmack, was wir so hören. Zum Beispiel ein neuer Song von Jupiter Jones, die mit uns Liebesteekesselchen spielen. Erklärung folgt natürlich. Und das hier sind The Franklin Electric. Ich könnte in diesen Sounds versinken jedes Mal wieder. Und ich nehme Sie da jetzt mit hinein. Save Yourself, jetzt auf Bremen 2.

Trombone Shorty auf Bremen 2 Dirty Water. Auch wunderschöne Sounds, finde ich. Was finden Sie? Sie können sich jederzeit an uns wenden, wenn Sie das gerne möchten. Wir haben ein Kontaktformular. Wir sind ja auch bei Insta für Sie da. Und

bei Facebook, also alles ist möglich. Gerne hören wir, was Sie zu sagen haben. Ansonsten hören wir jetzt einfach, was Nico Case zu singen hat. Sie kommt aus Virginia und das ist ein Problem für mich seit vielen Jahren. Wann immer ich Virginia sage, höre oder lese, geht das nicht ohrwurmfrei. Take Me Home Country Roads. Danke an John Denver an dieser Stelle. Bisschen Country ist auch hier drin. Da schließt sich der Kreis. Nico Case hören wir jetzt auf Bremen 2 mit Dirty Diamond.

Nico Case haben wir gehört mit Dirty Diamond. Und die nächste interessante Stimme, die kommt aus Washington D.C. und gehört Baby Rose. 31 ist sie alt und sie hat ein neues Album. Journalism heißt es, das kommt am 10. Juli, ist also nicht mehr weit hin. Und es geht darauf um Liebe. Ein sehr zentrales Thema in vielen Sounds auf der ganzen Welt. Hier geht es um die Liebe in ihren unterschiedlichen Formen und Phasen. Und das hier ist ein Song über die Erkenntnis, dass sie die ganze Zeit ihrer Liebe hinterhergelaufen ist. But Never Mind heißt der Song. Hier ist Baby Rose auf Bremen 2.

0: But never mind, Baby Rose, ein Song über Liebe und dieser Liebe hinterher zu laufen. Und auch Jupiter Jones haben neue Sounds gestrickt, da dreht sich auch alles um Liebe. Der Song heißt, wo diese Liebe hinfällt, und das ist ein Wortspiel. Wir kennen alle das Sprichwort, das den Menschen meistens dann einfällt, wenn wir finden, dass die zwei da irgendwie, ja, dass die für uns vielleicht nicht so passen, dass man überrascht ist, warum die sich eigentlich so gern haben. Jupiter Jones, die machen da was anderes draus, eben dieses, ja, so quasi von hinten durch die Brust ein Teekesselchen. Die machen eindeutig Zweideutiges draus, wo diese Liebe hinfällt, da sollen Krater sein, singen sie. Und dann gibt es zwei Möglichkeiten. Krater, weil es so gewaltig viel größer und besser ist als alles andere, wenn man richtig verliebt ist. Oder auch Krater, weil quasi die ganze Welt für einen verschwindet, wenn einem das Herz gebrochen wird. Beide Möglichkeiten in nur einem Song. Hier sind Jupiter Jones, wo diese Liebe hinfällt. Krater.
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1: Jupiter Jones mit diesem typischen Jupiter Jones Touch, den sie nie verloren haben, auch nicht, als der alte Sänger gewichen ist, um seine Pause zu haben und der neue kam und der alte jetzt mittlerweile ja schon eine ganze Weile zurück ist. Einfach wirklich schön am 18. September live, wenn Sie mögen, in der Music Hall in Worpswede. Und jetzt habe ich den Verkehrsservice für Sie hier auf Bremen 2 mit einer Warnmeldung. Vorsicht bitte auf der A1 Hamburg Richtung Bremen. Zwischen Harburg und dem Maschener Kreuz haben wir eine ungesicherte Unfallstelle. Bitte da sehr gut aufpassen. Auf der A1 Hamburg Richtung Bremen zwischen Harburg und Maschener Kreuz. Und da wünsche ich Ihnen gute Fahrt. Und jetzt gibt's Sounds aus Paris von Papoose. 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
2: Slammerfilet. Filet, französisch für dünner Faden, deutsch auch Lende oder Lendenbraten, heißt in der Küchensprache der lange, keulenförmige Muskelstrang, der sich im Lendenbereich auf beiden Seiten der Wirbelsäule entlangzieht. So steht es im digitalen Lexikon meines Vertrauens. Meine ich aber gar nicht. Filet.
3: Wie leuchtet das nicht ein? Abbeißen, kauen, schlucken. Wer hat denn für die Scheiße Zeit? Das muss schneller gehen. Ich hab noch Termine.
2: Filet. Slammerfilet. Slammer heißt Knast oder Bau oder Kiste. Was? Besser, Sie gehen zur Seebühne, zur Waterfront in Bremen. Da ist nämlich Slammerfilet. Filet slammen, also Poetry Slam. Sowas. Also Poesiewettbewerb. Die schönste Form einer Rivalität, die ich mir vorstellen kann.
3: Wieso klettern wir nicht mal auf den Baum? Lass uns auf den Baum klettern. Wir setzen uns auf den Ast und essen einen Apfel. Und wenn du nicht mehr weißt, wie es geht, ich erklär's dir.
2: Slammerfilet, das Beste vom Poetry Slam. Wortkunst vom Feinsten. Filetiert, zart, mager und ungeheuer saftig. Am Sonntag, dem 2. August um 11 Uhr auf der Seebühne in Bremen.
3: Das war kurz sehr lyrisch. Aber das bleibt nicht so, habe ich keine Kappas mehr für.
0: Das war ein Tipp von Jens Schellers. Danke dafür. Christine Heuk ist mein Name. Schön, dass wir heute 2 Stunden Sounds zusammen hatten. Und wenn Sie Lust haben, machen wir das morgen dann nochmal ab 19 Uhr hier auf Bremen 2. Bis dahin noch eine schöne Zeit, einen schönen Abend. Alles, was Sie schön finden, möge auf Sie zukommen. Und dann treffen wir uns hier wieder. Und das hier sind noch Eels, The Deconstruction.

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1: Mit Birgit Sagemann, guten Abend. Haftbefehl wegen sechsfachen Mordes gegen mutmaßlichen Täter von Stade. Niederlage für Trump vor Supreme Court. Vertagte Entscheidung über Konsequenzen nach WM aus. Das Wetter in der Nacht, abziehende Schauer und Gewitter, Tiefstwerte um 13 Grad. Nach den tödlichen Schüssen auf sechs Menschen ist in Stade Haftbefehl gegen den Tatverdächtigen erlassen worden. Die Staatsanwaltschaft bewertet die Taten als sechsfachen Mord. Nina Schön.
2: Der Beschuldigte wurde in eine JVA gebracht. Er soll bei einem Gespräch über das Sorgerecht für seine 3 Monate alte Tochter das Feuer auf 3 Mitarbeiter des Jugendamtes und auf 3 einer Jugendhilfeeinrichtung eröffnet haben. 4 Frauen und 2 Männer. Am Abend gedachten Angehörige, Kollegen, Polizisten und Feuerwehrleute der Opfer in einer Kirche in Stade. Niedersachsens Ministerpräsident Lies sprach den Angehörigen sein Mitgefühl aus. Nichts sei mehr so, wie es war. Das ganze Land sei vereint in der Trauer und auch in der Wut darüber, dass so etwas passieren könne.
1: Der oberste Gerichtshof der USA hat ein Dekret von Präsident Donald Trump gekippt, mit dem das Geburtsrecht eingeschränkt werden sollte. Alle in den USA geborenen Kinder haben automatisch die amerikanische Staatsbürgerschaft, so der Supreme Court. Das gelte auch, wenn die Eltern sich illegal oder nur vorübergehend in den USA aufhalten. Die Deutsche Bahn soll Fernverkehrstrassen stärker für die Konkurrenz öffnen. Einen entsprechenden Beschluss hat die Bundesnetzagentur veröffentlicht. Mindestens 1/4 der Kapazitäten auf hochbelasteten Strecken muss demnach an andere Unternehmen vergeben werden. Von mehr Wettbewerb erhofft sich die Behörde niedrigere Ticketpreise für die Fahrgäste. Nach dem WM aus der deutschen Fußballnationalmannschaft soll über mögliche Konsequenzen erst nach einer gründlichen Analyse entschieden werden. DFB-Präsident Bernd Neuendorf kündigte in einem Videostatement Gespräche nach der Rückkehr an. Er dankte den Fans für ihre Unterstützung und sagte:
3: Wir sind alle sehr enttäuscht. Dieses Abschneiden entspricht nicht den Ansprüchen, die wir uns vor dem Turnier gegeben haben. In den kommenden Tagen haben wir deswegen besprochen, werden wir uns zusammensetzen. Wir werden gemeinsam darüber sprechen, warum es uns nicht gelungen ist, unser Potenzial abzurufen, warum wir den Erwartungen nicht gerecht geworden sind, die Fußball Deutschland an uns hat, die wir an uns selber haben. Und ich glaube, wir können nach so einem Turnier nicht einfach zur Tagesordnung übergehen.
1: Beim Tennisturnier von Wimbledon hat Alexander Zverev die 2. Runde erreicht. Der Hamburger setzte sich in 4 Sätzen gegen den Belgier Alexander Blocks durch und trifft nun auf den Franzosen Valentin Royer. Das waren Nachrichten mit Birgit Sagemann.
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1: In der Nacht abziehende Schauer, Tiefstwerte zwischen 17 und 13 Grad. Morgen gibt's Sonne und Quellwolken, später wieder Schauer und Gewitter bis 24 Grad.
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4: Moin und herzlich willkommen zu den Jazz Grooves. Till Lorenzen ist mein Name und diese Stunde mit einigen Vibraphon-Sounds und klanglicher Suche nach Stabilität. Zunächst aber fliegen wir mit ganz fragilen Seifenblasen gen Himmel. Das Sonnenlicht, das bricht sich so im Spektrum. Wir sind so ein bisschen wie kleine Kinder, verrückt und verzückt und fasziniert. Anton Mangold, der Saxophonist, Flötist und Harfenist, der hat mit Bubbles ein neues Stück draußen und das trägt uns tatsächlich ganz zauberhaft nach oben.

Bubbles, ein Stück von Anton Mangold. Für mich wirklich einer der ausdrucksstärksten Saxophonisten dieser Generation Mitte 30. Ganz eigener Ton, einer, der romantisch anschmiegsam genauso drauf hat wie überschnappend schrill. Und Bubbles heißt jetzt eben seine neue Single, Solo-Single. Und da nehme ich auch an, es folgt ein neues Solo-Album. Und diese Single ist bei Treasure Records rausgekommen. Und das spreche ich jetzt mal richtig schön deutsch aus. Treasure Records. Und schon sind wir bei der Klarinettistin und Komponistin Rebecca Trescher. In deren Band ist Mangold nämlich auch aktiv und auf ihrem Label veröffentlicht er nun also auch Musik. Er war auch 2024 bei der Bremer Jazz Ahead dabei, als Rebecca Trescher mit ihrem Tentett neue Musik vorgestellt hat. Und da hören wir jetzt eine Live-Aufnahme. Und zwar mit Anton Mangold eben zunächst an der Harfe. Das Stück Nacht vom Album Character Pieces 2024 bei Enya erschien. Und hier nun eben in der Live-Version eine eher stille, eine geheimnisvolle Nacht. Keine, in der in den Gassen wild getanzt wird. Es sind eher so Einzelne oder Paare unterwegs, die in dunklen Gassen herumstreunern. Vielleicht auch eher an einem See entlang im Mondschein spazieren. Rebecca Trescher Tentett live bei der Jazz Ahead Nacht.

Das ist das Rebecca Trescher Tintett live bei der Jazz Air 2024 und an der Harfe eben Anton Mangold. 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Ja, und nach diesem eher sehr sanften, diesem nächtlichen, diesem beruhigten Start kommt nun ein bisschen unruhiger Wind auf, ohne dass es so richtig gefährlich wird. Ein bisschen vielleicht. Der Schlagzeuger John Hollenbeck aus den USA, der hat einen Nachfolger seines Albums Letter for George rausgebracht. Teil 1 war von vielen Georges der Geschichte inspiriert, dem Botaniker George Washington Carver, aber auch dem 2020 von einem Polizisten getöteten George Floyd, dem Musiker George Clinton oder der Malerin Georgia O'Keeffe. Und nun ist Looking for Consonants Teil 2 von John Hollenbecks George Ensemble und an seiner Seite Anna Weber am Saxophon und Flöte, Sarah Rossi Stimme und Synthesizer und Chiquita Magic Synthesizer und Stimme und eben Hollenbeck an den Drums. Und dann geben wir uns jetzt mal eins dieser Stücke, den zweiten Titel Lewis, den Hollenbeck George Lewis gewidmet hat, dem Posaunisten und Jazzprofessor aus Chicago. Synth-Jazz mit Stimme, Drums und Flöte.

Lewis, dedicated to George Lewis von John Hollenbecks George, ist drauf auf dem Album Looking for Consonants. So hat er das zweite Album seiner Band George genannt. Und ich kann mich an 2024 erinnern, da war er mit diesem Projekt beim Jazzfest Berlin, kurz vor der US-Wahl. Hollenbeck, ein bekennender Demokrat, er hat sich da sehr besorgt über die USA geäußert. Und er, wie so viele andere auch, hat befürchtet, dass mit Trump Konsens und Konsonanz endgültig das Land verlassen werden. Und er erklärt den Titel seines Albums selbst so: Ich dachte, ich wüsste, was Konsonanz in der Musik bedeutet, aber ich wusste auch, dass sie andere Bedeutungen hat. Websters Wörterbuch definiert Konsonanz als die Harmonie oder Übereinstimmungen von gleichzeitig erzeugten Klängen, die zu einem angenehmen und stabilen Hörerlebnis führen. Das Wort, das mir dort am meisten auffällt, ist stabil. Ich glaube, wir alle suchen nach etwas, das Stabilität vermittelt. Ja, und dann geht Hollenbeck auch nochmal darauf ein, dass Stabilität und Harmonie eben nur funktionieren, wenn auch alle bereit sind, etwas abzugeben. Stabilität bedeutet nämlich ja nicht Starre oder gar Starrsinn. John Hollenbeck und seine Band suchen Looking, also nach Konsonanz, Looking for Consonants. Und hier kommt noch ein Stück, ein ruhiges, ein bedächtiges, mitfühlendes, das sie dem globalen Süden gewidmet hat. Unicornio for the Global South in Movement and Resilience.

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1: Diese Band wurde vor 10 Jahren in Luzern gegründet, 2016 die Band Freim. Aber sie klingt jetzt ein bisschen anders als am Anfang. Und das liegt daran, dass Gitarristin Mareile Merk nun zum Quartett dazugestoßen ist und Pianist Stefan Plecher ersetzt hat. Ein Wechsel eben zur Gitarre vom Klavier. Und für Merk ist das eine Luxussituation. Sie sagt, sie hat ja ihre eigenen Gruppen, sie spielt Solo und sagt jetzt, die Balance, die ist wirklich spannend, denn sie ist in ein bestehendes Konstrukt gekommen, muss also ihren Platz dort erstmal suchen, darf aber eben ja auch neue Klangräume einnehmen, die es so vorher noch nicht gab. Nina Reiter ist die Sängerin, Peter Primus Frosch spielt Drums und Marc Mesgorlitz ist am Bass und sie verstehen sich als komponierendes Kollektiv, auch wenn im Booklet des Albums doch sehr, sehr klar zugeschrieben wurde, wer welches Stück beigetragen hat. Und da hören wir jetzt mal eins von den neuen von Mareile Merk. Afterglow heißt es und es beginnt direkt mit einem groovigen Gitarrenthema und zum Ende hin zubbelt Mesgorlitz sowas von ausdrucksstark, Fusion inspiriert auf seinem Bass. Ein wahrer Traum. Freim aus der Schweiz, das neue Album heißt Sirens.

Der Plan von Simon Mollier ist mit diesem Stück aber ja mal voll aufgegangen. Der 1994 in Nantes geborene Franzose, der wollte sein neues Album mit etwas groovig Tanzbarem eröffnen, das aber gleichzeitig auf dem Boden geblieben ist. Und weil der Vibraphonist Drum Grooves aus Mosambik sehr schätzt, hat er sich für das Stück Seba auch an diesen orientiert. Und deswegen heißt auch das Album Seba. Denn er wollte mit diesem Titel, der das Album eben eröffnet, einen Grundton für alle 11 Songs setzen. Wir grooven, wir verneigen uns, wir ehren die Alten, wir tänzeln mit ihnen in die Zukunft. Simon Mollier ist auch einer dieser jungen Wilden am Vibraphon, die dieses Instrument so ein bisschen aus der Versenkung holen. Ich denke da auch an einen Joel Ross, an Andres Coll und auch wenn sie schon über 40 ist, auch an Patricia Brennan. Vibraphon klingt einfach cool und deswegen hören wir jetzt hier noch eine neue Nummer vom neuen Simon Mollier Album in den Jazz Grooves auf Bremen 2, Bayern 2 und MDR Kultur. Eine Verneigung vor John Coltrane. Ein Stück, das dessen Energie und Rohheit verdeutlichen soll. Dringlich und intensiv das Ganze. Low Blues von Simon Mollier.

Das ist der französische Vibraphonist Simon Mollier mit seinem Low Blues. Sein neues Album heißt Seba. Und Mollier, der ist derzeit vor allem in den USA unterwegs, aber ich wette, er kommt auch wieder nach Europa. Wir kommen zum Ende der ersten Stunde Jazz Grooves. Mein Name ist Till Lorenzen und jetzt steht noch einmal das Vibraphon im Mittelpunkt, denn als ich das neue Album von Mollier in voller Lautstärke gehört habe, da kam eine Kollegin rein und meinte, hörst du Helge Schneider? Und wie wir ja alle wissen, der Mann hat Klamauk von der Haarspitze bis in die Zehen in sich, aber spielen kann er, vor allem wenn es um seine Helden Monk und Erlington geht. Und seine Live-Versionen von Mood Indigo, die sind davon bis heute ein Beweis. Ich sage erstmal bis gleich mit mehr Neuerscheinungen und Live-Momenten. Und hier ist jetzt Helge Schneider mit Mood Indigo und Melodie Gags live 2022 in Luxemburg.

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1: Mit Birgit Sagemann, guten Abend. Gericht erlässt Haftbefehl gegen mutmaßlichen Täter von Stade. Dreijähriger, 6 Tage nach Erdbeben in Venezuela gerettet. DFB vertagt Entscheidungen über Konsequenzen nach WM aus. Das Wetter in der Nacht, abziehende Schauer und Gewitter, Tiefstwerte bei 13 Grad. Nach den tödlichen Schüssen auf 6 Menschen in Stade ist Haftbefehl gegen den Tatverdächtigen erlassen worden. Die Staatsanwaltschaft bewertet die Taten als 6-fachen Mord. Nina Schön.
2: Der Beschuldigte wurde in eine JVA gebracht. Er soll bei einem Gespräch über das Sorgerecht für seine 3 Monate alte Tochter das Feuer auf 3 Mitarbeiter des Jugendamtes und auf 3 einer Jugendhilfeeinrichtung eröffnet haben. 4 Frauen und 2 Männer. Am Abend gedachten Angehörige, Kollegen, Polizisten und Feuerwehrleute der Opfer in einer Kirche in Stade. Niedersachsens Ministerpräsident Lies sprach den Angehörigen sein Mitgefühl aus. Nichts sei mehr so, wie es war. Das ganze Land sei vereint in der Trauer und auch in der Wut darüber, dass so etwas passieren könne.
1: Die Deutsche Bahn soll Fernverkehrstrassen nach dem Willen der Bundesnetzagentur stärker für die Konkurrenz öffnen. Mindestens 1/4 der Kapazitäten auf hochbelasteten Strecken soll demnach an andere Unternehmen vergeben werden. Von mehr Wettbewerb erhofft sich die Behörde niedrigere Ticketpreise für die Fahrgäste. 6 Tage nach dem verheerenden Doppelerdbeben in Venezuela werden noch Überlebende gefunden. So wurde in der Hauptstadt Caracas ein 3-jähriger Junge von jordanischen Rettungskräften lebend aus den Trümmern geholt. Der Junge habe vor Ort erste Hilfe erhalten und sei in ein Krankenhaus gebracht worden. 2 starke Erdbeben hatten vergangene Woche Venezuela erschüttert. Mehr als 1.900 Todesopfer sind bislang geborgen worden. Nach dem WM aus der deutschen Fußballnationalmannschaft soll über mögliche Konsequenzen und die Zukunft von Bundestrainer Julian Nagelsmann erst nach einer gründlichen Analyse entschieden werden. DFB-Präsident Bernd Neuendorf kündigte in einem Videostatement Gespräche nach der Rückkehr an.
3: Wir sind alle sehr enttäuscht. Dieses Abschneiden entspricht nicht den Ansprüchen, die wir uns vor dem Turnier gegeben haben. In den kommenden Tagen haben wir deswegen besprochen, werden wir uns zusammensetzen. Wir werden gemeinsam darüber sprechen, warum es uns nicht gelungen ist, unser Potenzial abzurufen, warum wir den Erwartungen nicht gerecht geworden sind, die Fußball Deutschland an uns hat, die wir an uns selber haben. Und ich glaube, wir können nach so einem Turnier nicht einfach zur Tagesordnung übergehen.
1: Anders als die Deutschen steht Norwegen im Achtelfinale der Fußball-WM. Die Mannschaft um Erling Haaland besiegte das Team der Elfenbeinküste mit 2:1. Das waren Nachrichten mit Birgit Sagemann.
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1: In der Nacht abziehende Schauer, Tiefstwerte 17 Grad, morgen Sonne und Quellwolken bis 24 Grad.
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4: Wir sind hier ganz stark vom Moment geprägt. Radio, das ist ja so unmittelbar. Und Sie hören die Jazz Grooves. Till Lorenz ist mein Name und den Moment, den liebt und lebt und manchmal verflucht auch der Kölner Saxophonist Fabian Dudek. Ein Konzert ist eine Werkstatt, aber keine mit Fließband, sondern eine, wo Einzelstücke gefertigt werden. Und genau das soll auch sein neues Album Recent transportieren. Ein bisschen Struktur und dann wird der freie Raum erobert. Hier kommt Fabian Dudek mit Band Against, heißt das.

Das ist wirklich ein ziemlich brutaler Bass in diesem Stück. Und wenn man weiß, wer den spielt, dann verwundert das auch nicht mehr wirklich. Das ist nämlich die Britin Ruth Goller, die aus dem Punk kommt, gerne mit Verzerrung arbeitet, Akkorde auf dem Bass schrubbt und wirklich fast schon was Brachiales an sich hat mitunter. Hier ist sie in Fabian Dudeks Band zu hören. Und Dudek sagt über Goller, diese Musikerin bringt ein gewisses Risiko und Gefahr mit auf die Bühne. Und das findet er gut. Recent heißt das Album. Das ist eine Art Live-Aufnahme. Nach 2 Tagen Proben hat dieses Quartett nämlich 2023 bereits im Yaki, dem Club im Stadtgarten Köln, gespielt. Es wurde mitgeschnitten und nun ist es draußen. Live Berger an den Drums, Felix Hauptmann am Klavier und eben Dudek am Saxophon, Goller am Bass. Und weil ja auch die Berlin Fashion Week nun startet, gibt's nun klanggewordene Haute Couture aus diesem Album Recent von Fabian Dudek.

Das war mal ein gewagter Transfer, oder? Also von den wilden Nummern Fabian Dudeks zu den ganz sanften Klängen Clara Haverkamps. Die Pianistin hat ein neues Soloalbum draußen, Love Maps heißt es, und Haverkamp, 1989 geboren, sagt, sie liebt das Klavier als ganzes Orchester. Kleine Veränderungen, Motive, Bewegungen, die können einen ganz, ganz großen Effekt haben. Ein Wechsel ins tiefe Register, zum Beispiel ein Triller in den Höhen. Und das gerade, das war der Titeltrack, Love Maps, eine Liebeskarte. Und diese stecke das emotionale Terrain eines Menschen ab, so Haverkamp, seine Geschichte, seine Träume, Ängste und Wünsche. Vieles, was eben unter der Oberfläche ist, finde ich eine ganz schöne Idee eigentlich. Love Maps von Clara Haverkamp enthält aber nicht nur Stücke von ihr selbst, sie hat auch Air von Johann Sebastian Bach aufgenommen, Tempus Fugit von Bud Powell oder ihre Variante von My Funny Valentine. Besonders ist aber auch, dass sie auf zwei Stücken am Klavier auch singt, und das hören wir jetzt. Love Maps, das neue Album von Clara Haverkamp, und hier singt sie die Stephen Bishop-Nummer Never Letting Go in ihren Jazz Grooves auf Bremen 2, Bayern 2 und MDR Kultur. Clara Haverkamp.

Das sind die ruhigen Klavier- und Gesangstöne von Clara Haberkamp. Love Maps heißt ihr neues Album. Und jetzt wird's Afrobeat Jazz-Dubbig. Die nigerianische Legende Fela Kuti, die kennen Sie alle, und seinen bahnbrechenden Afrobeat. Nun hat sich der deutsche Produzent Captain Yossarian dran gemacht, aus Kuti-Stücken Dub- und Reggae-Remixe zu machen. Eine Art jamaikanischen Disco-Mix. Eine magische Transformation. Und hier ist das Stück Zombie im Remix eben von Captain Yossarian. Und Special Guest ist Prince Tempo Police an den Drums. Zombie in Dub.

Ich muss zugeben, ich war etwas skeptisch, als ich das gelesen habe. Fela Kutis Stücke, diese legendären, aufwühlenden und voller Protest aufgeladenen Afrobeat-Stücke im Dub-Reggae-Remix. Naja, aber ich muss sagen, ich finde, das funktioniert erstaunlich gut. Und ich glaube, ich würde auch auf einer matschigen Wiese mit nackten Füßen dazu tanzen. Captain Yossarian hat dieses Projekt umgesetzt. 2021 hat er das schon mal mit Bob Marley-Stücken gemacht. Da liegt Dub natürlich deutlich näher. Aber es geht auch mit Afrobeat. Voller Echos und Hall, viele Filter und ohne Lyrics. Wohlgemerkt, denn Fela Kuti hat in einem Stück wie Zombie, das wir gerade gehört haben, im Original natürlich auch gesungen. Das fehlt hier jetzt. Ich muss aber sagen, ich vermisse es nicht. Denn an die Stelle sind viele Soundeffekte, Spielereien getreten. Und Jimmy Tenor, der Acid-Jazz-Saxophonist, der ist auch auf einem Stück mit dabei. Expensive Shit in Dub. Im Original 1975 von Fela Kuti veröffentlicht. So hieß damals auch sein 12. Studioalbum. Und jetzt ist eben Fela Kuti in Dub von Captain Yossarian bei Agogo Records erschienen.

Das ist Fela Kuti mal anders. Das ist Fela Kuti in Dub. Jazz Grooves hören Sie auf Bremen 2, Bayern 2 und MDR Kultur. Und diese Jazz Grooves, die drehen sich ja sowieso immer gerne in ganz unterschiedliche Richtungen. Und jetzt steht nochmal der Groove so richtig im Vordergrund. Urban Street Jazz Stories nennt York sein neues Album. Und das erinnert mich doch stark an alles, was so Acid Jazz mäßig in den 90er Jahren rausgekommen ist. Us 3, Freak Power, Jazzmatazz. Und die Flöte im ersten Titel, Mr. Benz, die könnte auch von Saint-Germain sein. Hier ist also ein bisschen groovy, schmoovy Music von York, Mr. Benz.

Das ist Jörg Ostermeier oder einfach nur Jörg mit dem Stück Mr. Benz. Das ganze Album heißt Urban Street Jazz Stories Number 1-12. Und sein Motto, muss ich sagen, das gefällt mir ziemlich gut. Music made with love, no AI. Und darauf gebe ich Ihnen jetzt auch hier Brief und Siegel. Also in den Jazz Grooves gibt's keine KI-Sounds. Also soweit kommt's noch. Wir biegen aber langsam auf die Zielgerade für heute ein und dabei schlagen wir klanglich doch noch ein paar Haken. Wer von Ihnen hat schon mal Pastéis de Nata gegessen? Gut gemacht? Ist es so lecker. Portugiesische Blätterteigtörtchen mit Cremefüllung. Und ähnlich lecker ist tatsächlich, was Gitarrist Anton Goudsmit und Mundharmonika-Spielerin Hermine Derulo aus den Niederlanden angestellt haben. Auf ihrer Platte Unfiltered sind die beiden nur im Duo zu hören und das Stück Pastéis de Nata, das klingt nach Trubel am Mittag, ein gefüllter Marktplatz und dann gönnt man sich eine kleine Pause und isst eine Pastéis de Nata.

Ein kleiner Appetithappen zwischendrin. Die Niederländer Hermine Derulo und Anton Goudsmit mit Pastéis de Nata. Ihr gemeinsames Album heißt Unfiltered. Und wir kommen jetzt auf die Zielgerade der heutigen Jazz Grooves. Mein Name ist Till Lorenzen. Auf Bremen 2, Bayern 2 und MDR Kultur geht's nun weiter mit dem Nachtmix von den Kollegen aus München. Und ich sag Tschüss aus Bremen. Und ich verabschiede mich mit einer Nummer aus einem Thelonious Monk Konzert von 1965, das im Sendesaal Bremen stattgefunden hat. Das wurde Anfang des Jahres mit dem Label Sunnyside Records aus New York veröffentlicht und gerade ist es auf der besten Liste des Preis der deutschen Schallplattenkritik gelandet. Ein Hoch auf Monk. Und hier ist das Stück Criss Cross von Monk, mit dem er 65 sein Konzert eröffnet hat. Ich sag bis zum nächsten Mal. Ciao, ciao.

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1: Mit Birgit Sagemann, guten Abend. Gericht erlässt Haftbefehl gegen mutmaßlichen Täter von Stade. Dreijähriger, 6 Tage nach Erdbeben in Venezuela gerettet. DFB vertagt Entscheidungen über Konsequenzen nach WM aus. Das Wetter: in der Nacht abziehende Schauer und Gewitter, Tiefstwerte bei 13 Grad. Nach den tödlichen Schüssen auf 6 Menschen in Stade ist Haftbefehl gegen den Tatverdächtigen erlassen worden. Die Staatsanwaltschaft bewertet die Taten als 6-fachen Mord. Nina Schön.
2: Der Beschuldigte wurde in eine JVA gebracht. Er soll bei einem Gespräch über das Sorgerecht für seine 3 Monate alte Tochter das Feuer auf 3 Mitarbeiter des Jugendamtes und auf 3 einer Jugendhilfeeinrichtung eröffnet haben. 4 Frauen und 2 Männer. Am Abend gedachten Angehörige, Kollegen, Polizisten und Feuerwehrleute der Opfer in einer Kirche in Stade. Niedersachsens Ministerpräsident Lies sprach den Angehörigen sein Mitgefühl aus. Nichts sei mehr so, wie es war. Das ganze Land sei vereint in der Trauer und auch in der Wut darüber, dass so etwas passieren könne.
1: Wer in den USA geboren wird, bekommt nach einer Entscheidung des Supreme Court weiter automatisch die amerikanische Staatsbürgerschaft. Das gelte auch, wenn die Eltern sich illegal oder nur vorübergehend in den USA aufhalten. Mit diesem Urteil hat der oberste Gerichtshof der USA ein Dekret von Präsident Donald Trump gekippt, der das Geburtsrecht massiv einschränken wollte. 6 Tage nach dem verheerenden Erdbeben in Venezuela ist ein 3-jähriger Junge lebend geborgen worden. Er wurde von jordanischen Rettungskräften in Caracas aus den Trümmern geholt und in ein Krankenhaus gebracht. 2 starke Erdbeben hatten vergangene Woche Venezuela erschüttert. Mehr als 1.900 Todesopfer sind bislang geborgen worden. Der Deutsche Fußballbund vertagt die Entscheidung über Konsequenzen nach dem WM aus der deutschen Fußballnationalmannschaft. DFB-Präsident Bernd Neuendorf kündigte in einem Videostatement Gespräche nach der Rückkehr aus den USA an.
3: Wir sind alle sehr enttäuscht. Dieses Abschneiden entspricht nicht den Ansprüchen, die wir uns vor dem Turnier gegeben haben. In den kommenden Tagen, haben wir deswegen besprochen, werden wir uns zusammensetzen. Wir werden gemeinsam darüber sprechen, warum es uns nicht gelungen ist, unser Potenzial abzurufen, warum wir den Erwartungen nicht gerecht geworden sind, die Fußball-Deutschland an uns hat, die wir an uns selber haben. Und ich glaube, wir können nach so einem Turnier nicht einfach zur Tagesordnung übergehen.
1: Anders als Deutschland steht Norwegen im Achtelfinale der Fußball-WM. Die Mannschaft um Erling Haaland besiegte das Team der Elfenbeinküste mit 2:1. Das waren Nachrichten mit Birgit Sagemann.
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1: Abziehende Schauer und Gewitter in der Nacht, Tiefstwerte 13 Grad, morgen Sonne und Quellwolken, später Schauer bis 24 Grad.
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4: Heute eine Stunde Musik, die versucht, Sinn zu stiften in einer aus den Fugen geratenen Welt. Willkommen bei den ARD Late Night Sounds hier in Bayern 2 aus dem Funkhaus in München. 2 Rapperinnen aus dem Nahen Osten kämpfen in New York gegen Vorurteile gegenüber Muslimen. Der in Berlin lebende Palästinenser Ahmed Eid verzweifelt an der verheerenden Situation seiner Landsleute. Die Rapperin Ami Yerevolo aus Mali wiederholt gebetsmühlenartig ihre Message, dass es nämlich um Talent, nicht um Geschlecht geht. Und in Kuba versuchen Raul Paz und Rapper Wampi in der Krise Würde zu bewahren. Dabei ist es kein Zufall, dass viele der gespielten Musiker und Musikerinnen heute in der Diaspora leben. So wie die Band 47 Soul, die aktuell in London lebt.

Sie lernten sich im Exil in Jordanien kennen und zogen vor ein paar Jahren nach London. 47 Soul. Benannt haben sie sich nach dem Jahr 1947, dem Jahr, als die UN Israel anerkannte. Mit der Staatsgründung begann für die Palästinenser die Vertreibung. Heute unter dem Wort Nakba übersetzt die Katastrophe bekannt. 47 Souls neuester Song Layla ist der Stadt Haifa gewidmet. Die Küstenstadt ist die drittgrößte Stadt Israels und die multikulturellste. In der palästinensischen Literatur und im kollektiven Gedächtnis war Haifa vor 1948 die weltoffene Kultur- und Handelsstadt in der Region. Und bis heute steht Haifa für das verlorene, blühende Palästina und den Traum von der Rückkehr.

Saint Levant, 25 Jahre alt, in Jerusalem geboren, er lebt heute in Kalifornien, in Santa Barbara. Eben zu hören seine neueste Single Sabah El Ward, ein Liebeslied an eine Frau, die jeden Morgen aufsteht und den Menschen, denen sie begegnet, Freude bringt. Erst im letzten Satz des Songs bekommt sie einen Namen. Guten Morgen singt Saint Levant, freie Frau. Nicht nur in Kalifornien gibt es eine große palästinensische Diaspora, auch in Berlin, zumindest bislang. Ahmed Aid lebt seit Jahren in Deutschland und wurde mit der Band Buka Hara bekannt, einem Projekt, in dem Musiker mit tunesischen, jüdischen, deutschen und, wie er, syrisch-palästinensischen Wurzeln zusammenspielen. Berlin ist lange Jahre für Palästinenser im Exil, vor allem aus der Kunst- und Musikwelt, ein wichtiger Ort des Austausches gewesen. Mehr und mehr aber sind viele der in Deutschland lebenden Palästinenser irritiert vom zurückhaltenden deutschen Verhalten gegenüber Israels expansiver Politik in der Region. Noch lebt Ahmed Aid zwischen Berlin und Ramallah, denkt aber aktuell nach über einen Umzug. Vielleicht soll es nach Marseille gehen. Gerade hat er ein neues Album veröffentlicht. Es bewegt sich zwischen Erinnerung, Hoffnung und wagemutigen Träumen. Ahmed Aid beschwört eine Zukunft, die nicht vergisst und darauf besteht, noch zu träumen. Auf Spotify und Amazon ist sein neues Album nicht zu finden. Beide, erklärt er in einem Interview, Zitat, haben Streaming, KI und andere ausbeuterische Praktiken vorangetrieben und dann begonnen, in Technologien zu investieren, die Menschen töten.

0: Die amerikanisch-sudanesische Rapperin Nadine El Roubi hat sich hier mit der saudischen Künstlerin Nuri für die gemeinsame EP Nuclear zusammengetan. Darauf teilen sie ihre Erfahrungen als arabische Künstlerin in den USA. Ihre Sprache sind Punkrock, Elektro- und Hip-Hop-Einflüsse. Eben zu hören die Leadsingle ihrer EP Enemy of the State. Ursprünglich ein traditionelles iranisches Lied, das sie in eine punkige Protesthymne verwandeln. Sie hören die ARD Late Night Sounds heute aus dem Funkhaus des Bayerischen Rundfunks. Und hier ist noch eine Sängerin, die in New York lebt aktuell, die ägyptische Rapperin Feluka.
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1: Und auch sie lebt in New York, in der Diaspora, die ägyptische Rapperin Feluka. Auch ihre Message ist an ihre Heimat Ägypten gerichtet. Rules heißt dieser eben erschienene Song. Das ist der Nachtmix hier auf Bayern 2 in den ARD Late Night Sounds. Wir kommen zu zwei Brüdern aus Bern, die ihre Jugend auf den Golanhöhen verbracht haben und jetzt von der Schweiz mit ihrem Projekt Tuta immer wieder großartige tanzbare Clubmusik veröffentlichen. Zuletzt haben sie jetzt ein Instrumentalalbum herausgebracht, das ein wenig an einen Trend anknüpft, den Bands wie Hermanos Gutierrez groß gemacht haben. Flächig instrumentaler Desert Blues.

Die Welt ist ein Ort voller Erinnerungen, singt die Band Tina Riven aus dem Nordosten Malis. Es ist besser zu lieben, solange man hier ist und bei Menschen zu sein, die einen lieben. Zeige Mitgefühl für den armen Mann, der in Not lebt und so vieles erträgt, ganz ohne all das, was Liebe entstehen lässt. Wie wahr, darauf sollten sich doch alle einigen können. Der Südafrikaner Bongisile Mabandla weiß, wovon hier gesprochen wird. Auch wenn diese Sätze für ihn vielleicht etwas anderes bedeuten als für Tina Riven. In meinem Leben, erklärt Mabandla, war ich an einer Kreuzung. Es gab viele Veränderungen und ich denke, wenn du weißt, wer du bist, kannst du wissen, wo es hingeht, was der nächste Plan ist. Mabandla ist letztes Jahr nach Paris gezogen, auch um mehr über sich selbst herauszufinden.

Der Sänger Bongisiwe Mabandla von seinem neuen Album Dingubani übersetzt Wer bin ich? In Südafrika hat er in den letzten Jahren eine Reihe an Musikpreisen abgeräumt. Sein neues Album besticht durch eine unaufgeregte, sehr persönliche Tiefe. Der Sänger verarbeitet darauf persönliche Krisen, Depression, Krankheit, Alkoholabhängigkeit und menschliche Enttäuschungen. Ein wunderbar intimes Album mit 18 großartigen Songs, auf denen Bongisiwe Mabandla seinen Zuhörern nahe ist wie selten zuvor. Und bei allen dunklen Themen, die er verhandelt, immer eine unglaubliche Zuversicht ausstrahlt.

Sie ist eine der bekanntesten Rapperinnen Malis, betreibt dort seit Jahren ein Hip-Hop-Festival und hat mit ihren scharfsinnigen Reimen den Frauen in Mali eine Stimme gegeben. Ami Yerevolo. Ihr Credo: Es geht nicht ums Geschlecht, es geht ums Talent, und Talent hat sie. Die Münchner Plattenfirma Trikont hat jetzt ihr erstes internationales Album herausgebracht. Musik und Krise, unser Thema heute. Musik, die Sinn stiften möchte in verrückten Zeiten wie diesen. In die fast vollständige Isolation haben die USA die kleine Insel Kuba getrieben. Es scheint fast, als wollten sie Kuba aushungern. Mittlerweile fehlen Schulen, Krankenhäuser, Hotels und im Flughafen Benzin, um die benötigten Generatoren zu betreiben. Der kubanische Sänger Raul Paz hat an diesem Tiefpunkt des Landes ein Album eingespielt und macht sich darauf tiefgründige Gedanken darüber, wie es weitergeht.

mañana no soy. Ja, klingt fast ein wenig nach Schlager, vielleicht auch, weil das Album ein Schnellschuss ist, der Kubaner Raul Paz mit dem Song Mañana von seinem neuen, letzten Freitag erschienenen Album Vuelve a Mirar. Es ist als Beitrag zur Krise gedacht, eine poetische Auseinandersetzung mit der Vergangenheit und ein Plädoyer für mehr Mut zur Veränderung. Übersetzt heißt Vuelve a Mirar, schau noch einmal genau hin. Raul Paz hat lange in Frankreich gelebt, durfte lange nicht zurück in seine Heimat und lebt seit 10 Jahren zwischen Havanna und Paris. Er zählt zu den kubanischen Musikern, die sich viele Gedanken gemacht haben zur Situation im Land. In Mañana, übersetzt morgen, singt er über die Zukunft. So viel wurde uns gestern versprochen, aber wir sind nie angekommen. Die Welt muss besser werden und wer sagt, dass das nicht gehen kann? Sag nicht immer nein, schüttel nicht immer den Kopf. Auch Juanpi, einer der populärsten aktuellen Rapstars Kubas, hat einen neuen Song herausgebracht namens Se fue la luz. Übersetzt, der Strom ist weg. Ein Ausdruck, der in Kuba längst zu einem geflügelten Wort für die Zustandsbeschreibung der aktuellen Situation im Land benutzt wird. Auf dem Cover der Single eine Kerze. Im Video dazu sieht man Juanpi in einem dunklen Raum, der notdürftig beleuchtet ist. Er grinst in die Kamera und hält den Mittelfinger hoch. Juanpis Versuch, seine Landsleute aufzumuntern. Das Licht ist weg, aber lasst uns versuchen, trotzdem irgendwie eine gute Zeit zu haben. Ja.

Reparto nennt sich diese Musik, eine Art kubanische Variante von Reggaeton. Wampi mit seinem Song Se Fue La Luz, ein Aufruf an seine Landsleute, sich trotz Krise nicht die Lust an den schönen Dingen des Lebens nehmen zu lassen. Zum Beispiel einen netten Abend mit Freunden bei Kerzenschein. Zu Ende geht der Nachtmix hier auf Bayern 2 in den ARD Late Night Sounds mit einem letzten Song von Bongesile Mabandla und seinem neuen Album Dingubani. Walila, das war's von mir. Eine angenehme Nacht wünscht Jay Rutledge. Walila.

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1: Um 1 Uhr mit Wolfgang Berger. Das Amtsgericht Stade hat Haftbefehl gegen den Mann erlassen, der gestern in einer Jugendhilfeeinrichtung 6 Menschen getötet haben soll. Der 45-Jährige wurde in eine JVA gebracht. Aus Hannover, Janis Gulde.
2: Hintergrund der Tat soll laut NDR-Informationen ein Sorgerechtsstreit gewesen sein. Der mutmaßliche Täter hatte am Montag einen Termin, um über das Sorgerecht für seine 3 Monate alte Tochter zu sprechen. Die Situation eskalierte. Der Mann soll mit einer Pistole auf die Mitarbeitenden geschossen haben. Bei der Trauerfeier einen Tag nach der Tat zeigte sich Ministerpräsident Olaf Lies erschüttert. Er sagte in seiner Rede, dass so etwas mitten am Tag in einer Jugendhilfeeinrichtung passiere, wo es um die ganz persönlichen Belange von Menschen gehe, sei unerträglich.
1: Die Spitzen von Union und SPD kommen heute zu den möglicherweise entscheidenden Beratungen über ihre Reformpakete zusammen. Dabei geht es unter anderem um Steuerentlastungen für kleine und mittlere Einkommen, Arbeitsmarktreformen sowie die Bereiche Rente, Gesundheit und Pflege. Die Entscheidungen über die Reformen könnten sich allerdings bis in die Nacht zu Donnerstag ziehen. Vor der Sitzung des Koalitionsausschusses erwarten die Regierungsparteien jedoch zunächst NATO-Generalsekretär Rutte. Kanzler Merz und Verteidigungsminister Pistorius empfangen den Niederländer als Gast bei der turnusmäßigen Kabinettssitzung, die diesmal im Bundesverteidigungsministerium stattfindet. In Venezuela ist ein 3-Jähriger aus den Erdbebentrümmern gerettet worden, 6 Tage nach dem Unglück. Der Junge wurde in ein Krankenhaus gebracht. In dem Erdbebengebiet in Venezuela sind Rettungsteams aus aller Welt im Einsatz. Bislang sind von den Behörden mehr als 1.900 Tote bestätigt worden. Zehntausende Menschen gelten noch als vermisst. Bei der Fußball-Weltmeisterschaft hat sich Frankreich durch ein 3:0 gegen Schweden für das Achtelfinale qualifiziert. Zuvor ist schon Norwegen mit einem 2:1 gegen die Elfenbeinküste in die nächste Runde eingezogen. Aus dem ARD-WM-Team Hendrik Lückhoff.
3: Wieder einmal war Erling Haaland der entscheidende Spieler. Der Weltklasse-Stürmer der Norweger erzielte kurz vor Schluss den 2:1 Siegtreffer für die Skandinavier. Im Achtelfinale bekommt es Norwegen jetzt mit Rekordweltmeister Brasilien zu tun. Die meisten der deutschen Spieler sind nach dem Aus im 16. Finale aus dem Teamquartier abgereist. DFB-Präsident Bernd Neuendorf ließ die Zukunft von Bundestrainer Julian Nagelsmann offen, kündigte aber eine Aufarbeitung der WM in den nächsten Tagen an.
1: Das waren die Nachrichten. Das Wetter in Deutschland. Gebietsweise kräftige Schauer und Gewitter, teilweise Unwettergefahr, auch trockene Phasen. Tiefstwerte 19 bis 12 Grad. Tagsüber teils kräftige Schauer und Gewitter, teilweise erhöhte Unwettergefahr. Richtung Westen häufiger trocken, Höchstwerte 20 bis 28 Grad. Am Donnerstag im Südosten heiter, im Nordwesten später Schauer, 20 bis 30 Grad. Am Freitag oft heiter, an den Alpen Gewitter, im Nordosten einzelne Schauer. 1:03 Uhr.
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0: Um 2 Uhr mit Wolfgang Berger. Nach den tödlichen Schüssen im niedersächsischen Stade hat die Staatsanwaltschaft Haftbefehl wegen Mordes erlassen. Der Beschuldigte steht unter Verdacht, aus Heimtücke und niederen Beweggründen 6 Menschen erschossen zu haben. Aus der Nachrichtenredaktion Nina Schön.
1: Der Beschuldigte wurde in eine JVA gebracht. Er soll bei einem Gespräch über das Sorgerecht für seine 3 Monate alte Tochter das Feuer auf 3 Mitarbeiter des Jugendamtes und auf 3 einer Jugendhilfeeinrichtung eröffnet haben. 4 Frauen und 2 Männer. Am Abend gedachten Angehörige, Kollegen, Polizisten und Feuerwehrleute der Opfer in einer Kirche in Stade. Niedersachsens Ministerpräsident Lies sprach den Angehörigen sein Mitgefühl aus. Nichts sei mehr so, wie es war. Das ganze Land sei vereint in der Trauer und auch in der Wut darüber, dass so etwas passieren könne.
0: Mit dem neuen Monat treten heute auch zahlreiche Änderungen in Kraft. So endet etwa der Tankrabatt. Für Verbraucher wird es deshalb an der Zapfsäule wohl wieder teurer werden. Außerdem ersetzt die Grundsicherung das bisherige Bürgergeld, was strengere Regeln mit sich bringt. Und heute ist eine Ausnahmeregelung bei Zollgebühren ausgelaufen. Wer jetzt Pakete von außerhalb der EU bestellt, muss mindestens 3 Euro zusätzlich bezahlen. Bisher blieben Waren im Wert von bis zu 150 Euro zollfrei. Altkanzlerin Merkel bekommt bald einen festen Platz in der Ahnengalerie des Bundeskanzleramts. Im Berliner Bode-Museum hat der deutsch-französische Maler Jérémy Carras ihr Porträt enthüllt. Das Bild zeigt die Kanzlerin stehend in einem blauen Blazer. Das Werk ist fast 1,5 Meter hoch und mehr als 1 Meter breit. Das Porträt Angela Merkels wird bis Anfang Oktober im Bode-Museum zu sehen sein und wechselt dann ins Kanzleramt. In der dortigen Porträtgalerie hängen die gemalten Bildnisse bisheriger deutscher Regierungschefs. Bei der Fußball-WM hat Frankreich das Achtelfinale erreicht. Die Mannschaft von Didier Deschamps setzte sich im 16. Finale mit 3:0 gegen Schweden durch. Vorher hatte sich schon Norwegen mit einem 2:1 über die Elfenbeinküste ein Ticket für das Achtelfinale gesichert. Der Deutsche Fußballbund hat die Entscheidung über die Zukunft von Bundestrainer Nagelsmann vertagt. Laut DFB-Präsident Neuendorf sollen weitere Gespräche in den kommenden Tagen folgen. Deutschland war im 16. Finale an Paraguay gescheitert. Das waren die Nachrichten. Und hier noch das Wetter in Deutschland. Gebietsweise kräftige Schauer und Gewitter, teilweise Unwettergefahr.